0: Aufgabenstellungen so fokussiert hat, dass wir ja diese Arbeit an unserer Beziehung vernachlässigt haben, vielleicht gar nicht wahrgenommen haben. Und so ist das ein Prozess gewesen, der schlussendlich dann uns auseinandergebracht hat, bis wir feststellen mussten, das funktioniert einfach so nicht mehr.
1: Du saßt jetzt in dieser Wohnung. Wie sah dein Alltag dann jetzt aus als einzelner Mensch, der jetzt keine Frau, Familie mehr um sich herum hat? Wie hast du den Alltag gelebt?
0: Ja, zum allerersten Mal wurde mir wirklich bewusst, was es bedeutet, einsam zu sein, allein zu sein, mit niemandem sprechen zu können. Ich lebte aber damals in einer Welt, ich wollte natürlich nicht, dass das die Menschen mitbekommen. So dass ich nach außen hin wirklich den Ruf gewahrt habe. Ich habe nichts gezeigt nach außen. Also Menschen, die mich dann auch im geschäftlichen Bereich kannten, die haben gar nichts mitbekommen. Auf der anderen Seite zu Hause, ich habe mich wirklich hängen lassen, nicht weil ich es wollte, weil ich habe das einfach alles nicht mehr hinbekommen. Die normalen Dinge des Alltags, aufräumen, putzen, die Wohnung in Ordnung halten und so weiter, das habe ich gar nicht hinbekommen. Ja, dass ich kam nach Hause und habe dahin vegetiert, würde ich heute sagen. Da war von Lifestyle oder Ähnlichem überhaupt keine Spur von.
1: Das heißt, du hast nach außen hin in deiner Arbeitswelt funktioniert?
0: Genau.
1: Hast du viel gearbeitet damals?
0: Ja, sehr. Man hat mir damals auch empfohlen, damit du diese, also Personen, die mir näher standen, oder einige davon, die haben mir gesagt, Alexander, du kannst diese Erfahrungs- oder das, was geschehen ist, tatsächlich verarbeiten, wenn du dich in die Arbeit stürzt, wenn du dann jetzt keine Zeit zum Nachdenken hast und so weiter. Dass ich dann tatsächlich 24/7 gearbeitet habe. Ich habe auch keinen Sonntag gekannt, auch keinen Samstag gekannt, was man üblicherweise zur Erholung dann nutzt. Ich habe von morgens früh bis abends spät nur gearbeitet, saß auch am Rechner, ganz oft Tränen liefen, aber ich habe immer weitergemacht. Genau, so habe ich es funktioniert, ja.
1: Hattest du Kontakt zu deinen Kindern in der Zeit damals, jetzt wo du nicht mehr zu Hause gewohnt hast?
0: Ja.
1: Ihr hattet 5 Kinder?
0: Wir haben 5 Kinder, genau, hatten 5 Kinder. Also mit den jüngsten Zwillingen hatte ich regelmäßig Kontakt, die habe ich immer wieder abgeholt. Die waren zu der Zeit 8 Jahre alt. Mit den Eltern war es schon etwas schwieriger. Bis zu 6 Monate weiß ich, dass das gar kein Kontakt eine Zeit lang gewesen ist. Weil ich damals auch sehr negativ mich auch über die Mutter meiner Kinder tatsächlich ausgedrückt habe. Und ich habe da kein Blatt vom Mund genommen. Das hat die Beziehung zu den Kindern natürlich sehr, sehr belastet, ja.
1: Das war wie so eine Schlammschlacht, würde man sagen?
0: In den Kreisen, wo wir uns bewegt haben, da könnte man das schon so nennen, ja, denke ich schon.
1: Hattest du Kontakt zu Mitmenschen, die jetzt, nachdem ihr euch getrennt hattet, dann auch noch mit dir unterwegs waren, die dich immer noch kannten, die dich begleitet haben?
0: Ja, schon. Viele Menschen haben sich natürlich dann auch abgewandt. Auch einige davon wussten auch gar nicht, wie sie mit der Situation umgehen sollten. Auch beispielsweise, wenn ich dann zum Gottesdienst gekommen bin. Die Leute wussten ja, dass das ist ja dann irgendwann mal öffentlich geworden, dass wir in Trennung leben. Und ich vermute mal, die wussten gar nicht, wie sie uns ansprechen sollen oder mich ansprechen sollten, sodass die Beziehungen dann schon sehr gelitten haben. Privat habe ich so gut wie keine Beziehungen damals gepflegt mit anderen. Ich wollte das einfach auch alles für mich behalten. Ich wollte über diese Dinge nicht reden, weil man auch den Ruf nach außen natürlich wahren wollte. Aber so etwas verändert einen natürlich sehr. Ich habe mich damals, auch was Gefühle angeht, sehr gehen lassen. Zum Beispiel, dass ich auch Wutgefühle zugelassen habe, Hassgefühle, das hat sich dann natürlich gesteigert gegenüber den Menschen, die dann zu dieser Krise direkt oder indirekt beigetragen haben.
1: Kannst du Beispiele nennen? Wie haben Leute denn zu deiner Krise beigetragen oder zu eurer Familien-Ehe-Krise?
0: Naja, das ist ja in einer Beziehung normalerweise so, dass man miteinander spricht. über die Dinge des Alltags und alles, was damit zusammenhängt. Wir haben mehr Kinder gehabt, wir haben Aufgaben gehabt. Und wenn man dann dieses nicht mehr pflegt, und das konnten wir nicht, weil ich viel unterwegs gewesen bin, und dann sucht man natürlich dann andere Gesprächspartner automatisch, weil man als Mensch kommunikativ ist. Ich habe gezwungenermaßen mit anderen geredet, was heißt gezwungenermaßen, aber man hatte viel mit Geschäftspartnern zu tun, man tauscht sich dann aus. Mhm. Meine Frau hat natürlich mit anderen Menschen dann über die Dinge, die sie gerne mit mir geredet hätte, ausgetauscht. Und so hat man sich dann entfremdet, logischerweise. Und ich habe dann auch die Schuldfrage immer wieder für mich beantwortet haben wollen. Wer ist an dieser ganzen Problematik jetzt schuld?
1: Das war das, wo diese Wut und der Hass aufkam?
0: Ja, genau, richtig.
1: Was hast du für Antworten gehabt damals?
0: Ja, als erstes habe ich natürlich mich da nicht als Schuldigen gesehen. Ja. Zum Beispiel die Folge dieser Problematik kam ja nicht zuletzt deswegen, weil ich viel unterwegs gewesen bin. Ich bin sogar, meine ich, für mehrere Monate dann umgezogen. Ich habe mir eine Wohnung genommen in einem anderen Ort, um dann auch diese Fahrten zu ersparen. Aber ohne darüber nachzudenken, dass das natürlich eine Auswirkung hat auf die Beziehung zu meiner Frau, zu den Kindern, zur Familie. Mhm. Genau. Und klar habe ich das dann ausgeblendet.
1: Okay.
0: Man will sich ja bewusst irgendwo als erstes nicht, das ist wahrscheinlich in der Natur des Menschen so.
1: Ich bin nicht schuld.
0: Ja, genau, so. Und dann hat man immer wieder die Schuld bei jemand anders gesehen, bei meiner Frau, bei irgendwelchen Menschen, die mit denen sie kommuniziert hat, bei den Menschen, die mit mir sprachen, aber die Dinge dann entweder nicht bestätigt haben, die ich dann kommuniziert habe oder es weitererzählt haben in einer geänderten Version, die ich dann ganz gern anders gehört hätte. Und so begann das dann. Und das hat sich dann immer weiter gesteigert. Ja.
1: Kannst du das Gefühl beschreiben? Was hat das mit dir gemacht?
0: Man empfindet ja bei solchen Gefühlen, zumindest bei mir war es so, ein Stück weit eine Genugtuung, dass man die Schuld bei jemand anders dann immer wieder sieht. Und das Fatale, was ich persönlich dann bei mir natürlich später festgestellt habe, du merkst ja diesen Prozess der Vertiefung aus Wut in Hass ja gar nicht. Ich habe es zumindest gar nicht gemerkt. Und das ist so krass geworden, dass ich bereit war tatsächlich dann, ich habe sogar auch meinen Kindern gesagt, wenn eure Mutter leiden würde, ich würde ihr gar nicht helfen. So. Und irgendwann wurde mir das bewusst, aber in dem Moment empfindest du eine Genugtuung, dass du die Schuld bei jemand anders siehst.
1: Ja. Du bist ja ein sehr ruhiger Mensch vom Charakter her so.
0: Ja, heute. Sagt man
1: mir. Warst du damals auch so ruhig? Und wie hat sich dann dein Hass gezeigt, wenn du damals so ruhig warst?
0: Also früher war ich nicht so. Ich war sehr emotional, also viel emotionaler wie heute, vor allem wenn es um die Gefühle ging. Stimme erhöhen, schreien, schimpfen. Ich habe sehr beleidigend gesprochen. Türen geknallt, wenn wir dann jetzt in der Wohnung oder im Haus waren. Also schon sehr sichtbar werden lassen, meine Wutanfälle, mein Hass. Ich war sehr, sehr verletzend, ja.
1: Mhm. Aber du hast gesagt, du und deine Frau, ihr wart Christen. Und jetzt nicht nur Sonntagschristen, die das irgendwie so nach außen hin gelebt haben, sondern ihr wolltet das wirklich leben. Hast du das nicht irgendwie gemerkt, dass das ein Widerspruch ist? Also dieses hasserfüllt sein, Türen knallen, schreien, beleidigen und auf der anderen Seite als Christ leben?
0: Ja, das ist ein Widerspruch in sich. Und ich habe das doch immer gewusst und auch gespürt. Weil ich wusste, dass der in mir lebt, Jesus, das ist nicht das, was ihn ausmacht und somit auch mich nicht. Aber in dem Moment hat diese emotionale Welt, ich würde sagen, die Oberhand genommen. Man hat diese Gefühle zugelassen und da einfach die Grenzen nach und nach immer weiter verschoben. Zu Beginn natürlich hat man sich dann im Griff und da sind gewisse Ausdrücke oder überhaupt die Verhaltensweisen, ja, tabu, das lässt du gar nicht zu, das ist für dich absolut ein No-Go. Und mit zunehmender Dauer, wenn dann diese Missstände oder diese Ungerechtigkeit, die man dann empfindet, wenn sie dann wächst und zunimmt, dann steigerst du dich immer weiter rein und man normalisiert, sage ich jetzt mal so, dann die Dinge, die eigentlich gar nicht gut und nicht richtig sind. Mhm. Aber wir waren auch Mitglieder der Gemeinde, der christlichen Gemeinde. Wir waren in der Gemeinde auch aktiv gewesen. Und man hat ja tatsächlich in der Öffentlichkeit, auch in diesem Gemeindeleben, das ja gar nicht mitbekommen. Das haben wir ja zu Hause gelebt.
1: Also eine richtig schöne christliche Fassade.
0: Ja, so kann man das tatsächlich auf...
1: Und innen drin brodelte es, oder?
0: Selbstverständlich, klar. Man wollte das ja auch ändern. Es war ja nicht so, dass wir gesagt haben, es ist uns egal. Wir wollen, dass es so ist und das ist auch gut so. Das war ja nie wirklich so gewesen. Aber immer wieder, wenn wir dann angefangen haben, diese Dinge anzusprechen und versuchen, sie zu lösen.
1: Also eure Eheprobleme zu
0: lösen. Ja, genau. Man hat sich dann gefühlt wie im Kreis gedreht. Man fand keine Lösung tatsächlich, die das beheben konnte.
1: Und die christliche Gemeinde war jetzt keine Hilfe, oder?
0: Ja, wir haben dann schon auch Gespräche gesucht. Natürlich nicht innerhalb der Gemeinde, sondern mit Pastoren, auch anderen Personen, die in der Seelsorge Themen schon erfahren waren. Aber das hat nicht funktioniert. Aus verschiedenen Gründen. Und ich denke und bin überzeugt davon, wenn wir beide damals, meine Frau und ich, jeder an sich, nur an sich gearbeitet hätten, mit dem eindeutigen Ziel, das auch zu ändern, dann wäre es anders gelaufen. Bin ich mir heute sicher, aber wir waren so in diesen, jeder in seiner Welt drin, dass das nicht funktioniert hat. Auch emotional war da die Differenz oder die Grube so tief, das war nicht mehr zu überbrücken.
1: Jetzt bist du da allein in dieser Wohnung. Hast du oder auch Hassgefühle gegen Gott gehabt, weil der euch nicht geholfen hat? Oder dir nicht geholfen hat?
0: Ich würde nicht sagen, Hassgefühle gegenüber Gott, das hatte ich nicht empfunden. Ich hab das nicht verstanden. Ich habe oft mit ihm geredet und habe gesagt, ich check das nicht. Warum lässt du so etwas zu? Wir lieben dich, du liebst uns, aber irgendwie kann ich das nicht nachvollziehen. Ich verstehe das nicht, warum das so jetzt enden muss.
1: Okay. Und der Hass gegen andere Menschen ist ja das eine. Aber was hast du über dich gedacht in dieser Zeit?
0: Ja.
1: Also das ist doch ein. Du hast gesagt, du bist nicht schuldig, die anderen sind schuldig.
0: So begann das. Also ich habe zu Beginn tatsächlich mich überhaupt nicht als Schuldigen gesehen. Vielleicht kein bisschen. Also man kann ja die Schuld, wenn Schwierigkeiten oder Probleme entstehen, man kann sich ja nicht komplett rausnehmen. Das wusste ich ja auch. Aber man hat den Anteil der Schuld, wenn man über die Schuldfrage spricht, dann so gering gehalten. Also habe ich es gemacht. Wenn, dann bin ich zu 5% schuldig und die anderen alle zu 95. Und mit zunehmender Dauer, wo ich natürlich dann immer wieder auch dann über die Situation, die Vergangenheit nachgedacht habe, wurde mir immer mehr bewusst, Alex, du hast schon sehr viel selbst dazu beigetragen, aktiv dazu beigetragen, ohne es zu wollen, dass es dazu gekommen ist. Ja, du hättest viel, viel früher dein Verhalten ändern sollen, deine Art der Kommunikation ändern sollen zu deiner Frau, zu deinen Kindern, auch natürlich Zeit nehmen, alle diese Dinge. Und je länger das dauerte, diese Einsamkeit, in der ich lebte, dieser Frust, diese Wut und Hass, umso mehr, ja, ich würde nicht sagen, dass der Hass sich wanderte nur in meiner Richtung, sondern der verteilte sich dann irgendwo anders. Ich habe mich mehr und mehr dann auch angefangen zu hassen. Als Beispiel, wenn ich alleine war, ich weiß nicht, ob du das nachvollziehen kannst, wenn man aus Wut weint. Also die Wut und der Hass ist so stark, dass du deinen Gefühlen freien Lauf geben musst. Und ich habe sehr viel geweint mit meinem Kissen im Bett. Das war nicht nur dann Frustration, Traurigkeit, Einigkeit, sondern Einsamkeit, sondern auch Wut und Hassgefühle. Manchmal habe ich mich einfach ins Auto gesetzt, bin durch die Gegend gefahren, stundenlang. Und habe dann natürlich geredet.
1: Aber hat dich das auch irgendwie befreit? Ich meine, das Hass ausdrücken ist doch so wie eine emotionale Entladung. Und dann ist man doch irgendwie...
0: Genau.
1: Ich habe wieder Luft holen.
0: Ja, natürlich. Ich habe auch mit vielen Menschen geredet. Ich habe viel dann auch meine Emotionen dann auch ausgepackt. ich habe Menschen immer wieder gesucht, die mich einfach nur angehört haben, die mir nichts gesagt, wo ich wie so eine, bildlich gesprochen, wie so eine Müllhalde missbraucht habe, um natürlich den ganzen Wut, den ganzen Hass dann abzuladen, um mich besser zu fühlen.
1: Was hast du dieser Person dann gesagt?
0: Wie schlimm die anderen waren und sind.
1: Also der war und der
0: hat das genau.
1: Und so.
0: Natürlich, dass man dann, kannst du dir vorstellen, was er oder sie gemacht haben und was es mit mir gemacht hat, welche Auswirkungen das auf mein Leben, schau dir mich heute an. Und man hat sich ja immer wieder, weil ich habe mich als Opfer gesehen, logischerweise. Und dann auch die Bestätigung gesucht von anderen. Und wenn ich dann von anderen dann die Bestätigung bekommen habe, ja, du tust mir leid, wirklich schlimm, was da passiert ist, dann hat man auch wieder diese Luft zum Atmen irgendwo bekommen. Dann hat man wieder für ein Stück des Weges dann wieder auch irgendwo auch weitermachen können. Es ist ja auch so gewesen, dass durch diese Wutgefühle, ich kriegte ja auch dann Power und Kraft. Ich konnte ja auch arbeiten 24/7, obwohl ich in diesem Hass gesteckt habe. Du hast dann Adrenalin. Das bringt dich in eine Leistungssituation, die du vielleicht sonst auch gar nicht in der Lage bist zu vollbringen.
1: Mhm. Du hast auch gesagt, du hast angefangen, dich auch selbst zu hassen.
0: Ja.
1: Und dann kommt eine neue Phase. Jetzt nicht mehr nur die anderen hassen, sondern dich selbst auch. Und wie hast du das gemacht? Da konntest du jetzt keinen mehr anrufen, das war ja jetzt im Kopf.
0: Ja, genau. Es wird einem bewusst, die Schuld, die man auf sich geladen hat und die Unfähigkeit, gleichzeitig das zu lösen. Das ist ja wie so eine Last, die Zentner schwer dann ist, die du mitschleppst, jeden Tag aufs Neue. Und das hat mich schlussendlich in eine Situation gebracht, wo ich mich mehr und mehr ins Gefängnis gebracht habe, Gefängnis von diesen Gefühlen, Emotionen des Hasses.
1: Also du bist selber schuld, waren das oder was
0: war
1: das?
0: Ja, genau.
1: Du bist der Täter, nicht nur Opfer?
0: Ja, genau.
1: Was hast du dir noch vorgeworfen?
0: Ich habe ja auch in die Zukunft geschaut, ich habe 5 Kinder gehabt und dann denkt man natürlich, welche Auswirkungen hat das jetzt auf das Leben meiner Kinder? Es hat ja dann mein Blick erweitert, nicht nur auf meine arme Welt, sondern tatsächlich auf die Welt meiner Frau, auf die Welt meiner Kinder vor allem. Was wird aus denen jetzt? Die müssen ja mit der ganzen Situation klarkommen. Ich habe Mama und Papa, ich will mit beiden zusammen sein, aber das geht jetzt nicht. Und das wird mir natürlich dann immer mehr bewusst und dann spürst du auch diese Hilflosigkeit. Du kannst das nicht verändern. Das ist gelaufen. Und dann suchst du natürlich nach Lösungen. Wie kriege ich zum einen diese Schuld los, mir gegenüber? Wie kriege ich diese Hassgefühle los, mir gegenüber, anderen gegenüber? Wie kriege ich das hin, dass die Auswirkung dieser ganzen Thematik nicht so krasse oder diese Tatsachen nicht krasse Auswirkungen haben auf meine Kinder, auf ihr Leben, auf ihre Entscheidungen des Lebens, auf deren Familien, vielleicht die werden ja auch irgendwann mal heiraten, Kinder kriegen und so weiter. Es wird ja mit zunehmender Dauer immer mehr klarer und immer bewusster nimmst du das dann wahr und dann bin ich beinahe zerbrochen dran, ja.
1: Das heißt, aus dieser Phase des ich hasse die anderen, die mich begleitet haben, mir nicht helfen konnten, aus der christlichen Gemeinde, meine Frau und so weiter, wurde das dann zu einer Phase, wo du dich gehasst hast und wo die Last immer schwerer wurde?
0: Ja.
1: Und du hast gesagt, du wärst fast dran zerbrochen. Was war der Tiefpunkt? Oder was war so ein Punkt, wo du sagtest, das könnte eine Lösung sein oder so geht's weiter?
0: Ja, ich habe natürlich dann bewusst auch Hilfe gesucht. Also das heißt Menschen gesucht, nicht nur die mich angehört haben, sondern die mir tatsächlich auch helfen konnten. Ein besonderer Tag, den werde ich wahrscheinlich nie vergessen. Das war so tatsächlich der Tiefpunkt. Ich habe an dem Tag so nach Menschen gesucht, so nach Nähe gesucht, nach Unterstützung, nicht nur irgendwo mich anzuhören, sondern mich zu unterstützen, mir zu helfen. Ich habe viele Menschen angerufen, an die 20 Personen aus Freundeskreis, Familienkreis. Ich hab niemanden erreicht. Das war ja für mich damals das Schlimmste, glaube ich, wenn ich so nachdenke. Ich war unterwegs, zu Fuß und habe niemanden erreicht. Und da habe ich den Entschluss gefasst, ich gehe in den Wald, weil dieses Bedürfnis, ich weiß nicht, ob man das nachvollziehen kann, aber wenn du so einsam bist und so hilflos bist, dann suchst du nach jedem möglichen Strohhalm, an den du dich klammern kannst. Und ich bin auch heute sehr emotional, wenn ich darüber nachdenke. Ich habe dann den Entschluss gefasst, in den Wald zu gehen, mit Bäumen zu reden, um ja jemanden zu haben, der mir zumindest das Gefühl gibt, ich höre dir zu, ich antworte dir zwar nicht, aber ich höre dir zu. Also Bäume zu umarmen, das war schon krass. Und das habe ich dann gemacht. Habe auch diese Sehnsucht, nach der ich mein ganzes Internet geschrien hat, habe ich da natürlich nicht gestillt bekommen, logischerweise. Und bin dann auf dem Weg zurück über eine Autobahnbrücke gegangen. Und da kam dieser Entschluss, oder erstmal diese Idee, steig einfach aus. Weil du siehst ja, du hast so viele Menschen versucht zu erreichen. Keiner ist wirklich da, keiner will mit dir reden. Und dann habe ich gesagt, okay, das ist jetzt, also das Maß ist voll, ich kann einfach nicht mehr. Und da habe ich auch gesagt, ich suche es mit dem größten LKW aus, dass es möglichst schmerzfrei ist oder kurz der Schmerz ist, steigst einfach aus. Und bin dann auf dieses Geländer gestiegen und habe LKW von weitem gesehen. Und ja, in diesem Moment kamen natürlich meine Kinder vor meinen Augen. Ja, auch andere Menschen. Ich habe natürlich viele Menschen gehabt, außer außer meine Kinder, für die ich schon wichtig gewesen bin. Das wusste ich auch. Und ja, da wurde mir auch bewusst, dass wenn du das jetzt tust, wenn du aussteigst, dann hinterlässt du einen Schmerz bei diesen Menschen, der so oder so ähnlich wird, den du heute empfindest. Vielleicht krasser. Das wurde mir plötzlich so bewusst, dass das keine Lösung des Problems ist. Vielleicht scheinbar oder für dich nur.
1: Für dich vielleicht.
0: Ja, aber das ist so egoistisch, so egozentrisch. Und das war mir klar, du kannst das nicht machen. Und dann bin ich runter und habe gesagt, ich will leben.
1: Das heißt, du bist vom Geländer wieder runtergestiegen?
0: Genau. Ich bin runtergestiegen.
1: Ich will leben.
0: Genau. Und habe dann aktiv nach Personen gesucht, die mir wirklich helfen konnten. Ich will aus diesem Hass raus. Ich war ja auch so müde von diesen Gefühlen.
1: Was war das dann für ein Weg, den du gewählt hast?
0: Vielleicht vorweg noch ein Gedanke. Mir wurde auch immer wieder bewusst, dass ich bei den Quellen dieses Hasses beginnen muss. Oder da muss ich anfangen. Ich wusste schon, dass an den Auswirkungen des Hasses ja rumzudoktern, ist ja keine nachhaltige Lösung. Das wusste ich schon, dass ich mich an die Wurzeln begeben muss, um herauszufinden, wo hat das Ganze begonnen. Und da habe ich mit vielen Personen, die ich bis dato auch nicht so mit hineingenommen habe in diese lösungsorientierte Denke, mit reingenommen und habe sie gefragt, kennst du jemanden, der mir da helfen kann, der mir vielleicht wertvolle Tipps geben kann, dass ich wirklich mal loswerde, diese ganzen Gefühle, diese ganzen Emotionen.
1: Und auch bis auf die Wurzel gehen kannst, wo die herkommen.
0: Ja, genau. Das habe ich ja, ich konnte das ja selber gar nicht, weil ich war ja so ein Gefangener. Du siehst das ja alles einseitig dann als tatsächlich der Leidtragende. Also siehst du dich ja dann auf der einen Seite oder anderen Seite.
1: Du hast jemanden gefunden, der dir helfen konnte?
0: Ja, ich hatte jemanden.
1: Mit dem du das besprechen konntest?
0: Richtig.
1: Wie hat er dir geholfen?
0: Er hat die richtigen Fragen gestellt. Das würde ich heute so sagen. Zum Beispiel, eine der ersten Fragen, nachdem ich ihm natürlich meine Situation geschildert habe und dass ich da raus will, er fragte mich, bist du Christ? Natürlich bin ich, für mich war es auch logisch. Das war für mich jetzt nicht entweder oder. Das heißt ja nicht, dass wenn du hast, dass du kein Christ sein kannst. Das war für mich schon etwas, was auch nicht zusammen gehört, aber zusammen gelebt werden
1: erlebt
0: kann.
1: Wird.
0: Ja, erlebt wird. Ja, genau. Und dann fragte er mich im Anschluss, ob in diesem Gespräch oder im nächsten Gespräch, wir haben viele Gespräche geführt, kennst du den, der in dir lebt? Das war so für mich, ja klar kenne ich den.
1: Den, der in dir lebt?
0: Ja, genau. Ja, wenn du Christ bist, dann hast du jemanden in dein Leben eingeladen. Jesus. Kennst du Jesus, wer er wirklich ist? In seiner Denkweise, in seiner Haltung, in seinem Umgang mit Menschen, was er für die Menschen alles getan hat. Allgemein, aber auch in Bezug auf dich.
1: Was hast du ihm geantwortet? Ich meine, du bist in der christlichen Kirche aufgewachsen, in Russland, nach Deutschland gekommen, hast hier christlich geheiratet, hast 22 Jahre lang christliche Ehe gelebt.
0: Genau. Für mich war das klar, vielleicht wie so eine Floskel, ja, logisch kenne ich den. Und dann hat er mir auch das klar gemacht, wenn du den kennst, der in dir lebt, dann hat das immer Auswirkungen auf deinen Alltag. Immer. Und es ist einfach, das passt nicht zusammen, dass du auf der einen Seite sagst, Jesus lebt in mir, ich kenne ihn und er hat Einfluss auf meinen Alltag und das ist auch sichtbar für die Menschen. Das ist für dich, du weißt, wer du bist. Und das ist ja diese Thematik der Identität. Ja? Weißt du, wer du bist in ihm. Ja? Und das waren ja die Fragen, die mich dann in erster Linie zum Nachdenken gebracht haben. Und dann habe ich auch diese Schieflage festgestellt, ach tatsächlich, wenn ich wirklich den kennen würde, der in mir lebt und wüsste, welche Auswirkungen dieses Wissen hat auf meinen Alltag, in Bezug auf mich selbst, auf die Annahme, auf die Reaktion auf meine Fehler und auf die anderen, dann könnte ich die Menschen gar nicht hassen. Das geht nicht, weil Hass und das Wesen Gottes nicht zueinander passen. Das geht nicht. Und ich habe einfach diese Diskrepanz, nennt man das, glaube ich, ja, festgestellt. Ach, das ist ja krass, in welcher Schieflage ich eigentlich unterwegs bin. Dass ich auf der einen Seite sage, ich kenne den, der in mir lebt, ich liebe ihn und das hat Auswirkungen auf mein Leben. Und dann legst du quasi deinen Alltag nebenher und stellst fest, das ist ja weiß und das ist schwarz, das passt überhaupt nicht zusammen.
1: Aber Gott hat das dann zugelassen oder was hast du über Gott gedacht? Was war dein Bild von diesem Gott, dass du da so viele Jahre drin gelebt hast, bis Anfang 40?
0: Nee, ich hab ja in dem Bewusstsein gelebt, dass ich wusste, wer er ist und welche Auswirkungen das hat. Aber das, was ich vielleicht damals mir wieder, was das eingeredet, aber ich habe in der Denke gelebt, ich bin als Mensch in diesem sündigen Leib, im Alltag, in dieser gefallenen Welt, das ist normal so, dass auf der einen Seite das Wesen Gottes, Wesen Jesu, anders ist als das, was ich im Alltag lebe. Das war irgendwo, ja, normal.
1: Das heißt, du kanntest den gar nicht, der in dir wohnen sollte?
0: Zumindest waren die Auswirkungen überhaupt nicht sichtbar. Und das hat mir klar gemacht, Alex, du kennst den eigentlich nicht wirklich. Weil du dich noch nie, und das musste ich dann auch zugeben, mir gegenüber, du hast dich noch nie wirklich damit beschäftigt, wer er ist. Und was das bedeutet dann im Zusammenhang auf mein Leben, auf meinen Alltag. Wenn ich auf der einen Seite sage, Gott ist die Liebe, er liebt die Menschen, aber ich schaue auf die Menschen mit einem Hassauge und nicht mit dem Auge der Liebe, wie Gott es tut. Das heißt, mein Blick auf die Menschen war ein anderer Blick, als Gott sie gesehen hat. Und das hat zum Beispiel auch die Erkenntnis, die ich dann noch bekommen habe. Krass. Ich kann nicht sagen, Gott lebt in mir. Er schaut aber auf mein Gegenüber und sagt, ihn liebe ich, genauso wie dich. Aber ich sage, aber ich kann den nicht so lieben, wie du ihn liebst, weil er so und so ist.
1: Und im Grunde hasse ich dich.
0: Ja, genau. Das wurde mir ja mehr und mehr dann bewusst, auch im Zusammenhang mit einer anderen Frage, die er mir auch gestellt hat. Er hat mich gefragt im Zusammenhang mit dem Wort Gnade und Vergebung, ist dir bewusst, was Gott dir vergeben hat? ist die seine Gnade in Bezug auf dein persönliches Leben, nicht nur im Zusammenhang mit der gesamten Menschheit, sondern explizit in eurer Beziehung. Ist dir das bewusst überhaupt? Hast du das mal gecheckt, was er dir vergeben hat, dass er dich angenommen hat, dass er jeden Tag aufs Neue, völlig unabhängig davon, wie du mit Menschen umgehst, wie du mit dir selbst umgehst, dass er dich annimmt, dich liebt, dir gnädig begegnet. Und das war mir ja gar nicht bewusst. Und der hatte mir damals gesagt, wenn dir diese Thematik bewusst wird, wenn du es wirklich verstehst, nicht nur im Hirn, sondern auch, wenn es ins Herz fällt, dann wird das zu den Automatismen in deinem Alltag. Mhm. Heißt nicht, dass es dann plötzlich alles fehlerfrei läuft und so weiter, aber dann musst du dich eigentlich gar nicht so anstrengen und zwingen, ich muss jetzt die Person annehmen, ich muss jetzt lieben. Also sich ständig motivieren und zwingen und so. Ja, genau, als Christ funktionieren. Das wird zum Automatismus ein Stück weit.
1: Ja. Hast du das mal erlebt, so einen Moment, wo dieser Begriff Gnade,
0: ja, genau,
1: oder Frieden oder Vergebung wirklich vom Kopf ins Herz gefallen ist?
0: Absolut. Weil ich ihn damals gefragt habe, wie kann ich dieses Erleben wirklich verstehen, das, wovon du sprichst? Und da hat er zu mir gesagt, Alex, fang doch einfach an zu beten, dass Gott dir die Augen des Herzens dafür öffnet, dass du begreifst den Ausmaß dieser Gnade dir gegenüber. Auch im Hinblick auf alles, was geschehen ist. Und die Vergebung, wenn du den Ausmaß dieser Gnade verstehst.
1: Das hast du dann gebetet.
0: Und dann hat er mir gesagt, als Tipp, das soll der Inhalt in erster Linie deines Gebetes sein. Öffne mir meine Augen, dass ich erkenne deine Gnade, deine Vergebung mir gegenüber. Und ich habe das dann, ich weiß nicht, wie lange diese Zeit gewesen ist, waren mehrere Wochen, tatsächlich fast nur ausschließlich dieses Gebet gebetet, ob mit diesen Worten oder ähnlichen. Bis ich, und das ist wahrscheinlich nur bei mir so, ich weiß es nicht, aber ich stand eines Morgens auf und ich war wie befreit. Es fühlt sich wie so eine Feder an. Du merkst auf einmal.
1: Also war eine ganz normale Nacht. Du hattest ja, genau, geschlafen und dann bist du aufgewacht und?
0: Es war wie so, wie ein Schleier, der von deinen Augen fällt.
1: Du hast gesagt, wie eine Feder hast du dich gefühlt.
0: Ja, weil diese Last des Hasses, diese Last der Wut, die mich eigentlich jahrelang so gequält hat, die war überhaupt nicht mehr da, die war gar nicht da. Ich musste zum Beispiel keine klärenden Gespräche mit irgendwelchen Menschen führen. Das war weg, weil ich begriffen habe, was Gott mir vergeben hat und dass das, was er mir vergeben hat, ist viel, viel, viel, viel größer als das, was irgendjemand dieser Menschen mir angetan hat oder hätte antun können. Ich habe ja diesen riesen Unterschied von der Gewichtung oder von dem Ausmaß dieser Gnade verstanden.
1: Und musstest du anderen jetzt nicht mehr vergeben? Oder wie war das?
0: Das war weg. Ich konnte tatsächlich einfach nur danken im Gebet für diese Erkenntnis der Gnade, der Vergebung. Und ich habe ja meine Frau damals, oder wir waren ja damals schon geschieden, ich habe ihr alles vergeben, ohne dass sie mich da um Vergebung explizit bitten musste oder andere Menschen. Ich hatte überhaupt nichts gegen niemanden. Das kann man nur nachvollziehen, wenn du zum Beispiel eine Last trägst von 10 Kilo. Jeder ist ja von uns unterschiedlich belastbar. Wenn du eine Last mit dir schleppst, dass du kaum noch von der Stelle kommst, mit größter Anstrengung. Und dann werden diese, was auch immer diese Last an dich bindet, durchgetrennt. Und du hebst ja förmlich ab, wie ein Flugzeug. Ja, das kann man gar nicht beschreiben. Das ist ein Gefühl, das muss man erleben.
1: Das heißt, wenn du vorher jetzt das Beispiel nicht mit deiner Frau telefoniert hast, konntest du jetzt mit ihr telefonieren. Hast sie angerufen und gesagt, hier, das ist mir passiert?
0: Ja, genau. Das war ja zum Beispiel für mich so sichtbar gewesen. Sie, sie, Sie hat ja einen Wunschvornamen gehabt, wie sie gerne von mir genannt werden wollte.
1: Ein Kosenamen.
0: Ja, genau.
1: Spitznamen.
0: Aber ich wollte das nicht.
1: Trennung ist mir das auch klar. Also.
0: Ja. Und das war so, dass ich dann in meiner Namensliste, im Telefonbuch, da stand sie mit zwei Buchstaben. Ex. Da stand nichts anderes. Da stand kein Vorname, da stand kein Name, Nachname. Weil der Hass, die Wut so krass waren, dass mir diese zwei Buchstaben schon zu viel Aufmerksamkeit für sie waren.
1: Nur Ex?
0: Ja, genau. Und das war schon zu viel für mich. Und sobald ich diese zwei Buchstaben gesehen habe, erfüllte mein ganzes emotionales Wesen pure Wut und Hass. Ja? Und nach dieser Befreiung, ich habe dann statt Ex, habe dann ihren Vornamen eingetragen, ihren Nachnamen, so wie sie genannt werden wollte. Und es fiel mir überhaupt nicht schwer, nur damit man ein Stück weit nachvollziehen kann, welche Auswirkungen das hatte. Und sie hatte mich ja nicht darum gebeten, mir hat das ja keiner gesagt. Nur ich wusste das, dass das die logische Folge dieser Veränderung einfach ist. Mhm. Diese Erfahrung der Erkenntnis der Gnade und Vergebung, das ist der Schlüssel für meine Veränderung. In erster Linie in der Vertikale, ich habe das begriffen, wer Gott ist, ich habe begriffen, wer ich bin und dass ich nur aus Gnade lebe und nur aus Vergebung. Und diese Erkenntnis, die trägt mich heute auch in Bezug auf die horizontale Beziehungen.
1: Was ist aus deiner Beziehung mit deinen Kindern geworden? Jetzt ganz praktisch, du hast ja gesagt, du hast dann auch vor deinen Kindern schlecht über deine Frau und über alles andere geredet. Und wie ist die jetzt, die Beziehung?
0: Sehr gut. Also ich habe damals natürlich mich bei all meinen Kindern auch entschuldigt, zum Teil auf Knien stehend, weil es für mich wichtig war, dass sie mir alle vergeben, dass ich es erkannt habe, was ich falsch gemacht habe. Und ich wollte auch nicht, dass sie ihre Mutter in dem Licht behalten, in den ich sie gestellt hatte vor Jahren, sondern sie sollen sie lieben, sie sollen sie respektieren, sie sollen sie natürlich besuchen, Kontakt haben und so weiter und so fort, eine gesunde Beziehung leben. Und das habe ich dann von mir aus begonnen. Und ich habe eine sehr gute Beziehung zu allen meinen Kindern.
1: Du hast aber auch vorhin davon erzählt, jetzt ein nächstes Thema. Du hast gesagt, Jesus lebt in mir. Und wie ist jetzt deine Beziehung zu Jesus? Ich meine, du hast ihn ja komplett falsch verstanden gehabt.
0: Ich liebe ihn am allermeisten. Ja. Das weiß auch meine Frau. Ich habe jetzt ein zweites Mal geheiratet und sie weiß, dass Jesus ist Number One, ja, ist Nummer Eins in meinem Leben. Ich liebe ihn über alles und alles danach kommt, alles kommt nach ihm.
1: Du hast vorhin davon berichtet, dass du auch körperlich so eine Last hattest, wie im Gefängnis dich gefühlt hast. Wie geht es deinem Körper heute? Ich weiß, dass du Marathon läufst.
0: Ich bin kerngesund, bin topfit. Genau, ich laufe seit circa 7 Jahren Langstrecken. Also begonnen habe ich, glaube ich, mit 500 Meter. Da habe ich gedacht, ich sterbe nach 500 Metern. Das war so krass. Und dann habe ich es natürlich intensiviert. Heute laufe ich 10, 15, 20, 30, 40, auch mehr Kilometer. Nicht nur jetzt Wettbewerbe, sondern auch tatsächlich um intensive Zeit mit Jesus zu haben. Ich während der entspannten Läufe natürlich bespreche ich mit ihm Dinge, die anstehen, ob in meinem persönlichen Leben, in Beziehungen, geschäftliche Dinge, Ideen, die man dann hat. Also da lebe ich schon sehr, sehr intensiv.
1: Der Alexander von heute, wenn der sich vergleicht mit dem Alexander, der auf dem Geländer stand und springen wollte, was hat sich wirklich verändert?
0: Ich begegne alles mit einer Haltung der Dankbarkeit. Und es ist wichtig für mich, dass ich diese Dankbarkeit niemals vernachlässige, weil ich weiß, dass ich aus Gnaden lebe und die Sicht auf diese Dinge erfüllt mich immer mit Dankbarkeit. Und das ist komplett das Gegenteil zu dem, was ich damals empfunden habe, was ich damals gelebt habe, was ich damals auch genährt habe. Weil das ist ja, ich habe ja diese Haltung ja auch ernährt mit Gedanken, mit Gesprächen und so weiter. Und heute nähre ich das Gegenteil davon, ja, die dankbare Haltung.
1: Mal angenommen, du machst wieder irgendetwas, was wirklich unter aller unter allem Niveau ist.
0: Ja.
1: Was denkst du dann jetzt? Vergibt Gott dir noch?
0: Absolut. Ich würde sogar so weit gehen und sagen, dass so viel Mist, so viel Scheiße umgangssprachlich kann ich gar nicht bauen, dass Gottes Gnade nicht genügt, nicht reicht.
1: Das heißt, das ist so tief drin, dass er dir vergeben hat, dass du da
0: Amen.
1: Absolut sicher bist.
0: Absolut, zu 100%.
1: Danke dir. Alexander, danke, dass du heute so ehrlich und offen warst und davon erzählt hast, wie es dir geht.
0: Danke, dass ich dabei sein durfte und davon Zeugnis geben durfte. Dankeschön.
1: Vielen, vielen Dank.
0: Sehr gerne.
1: Gottes Gnade ist größer als alles, was je in deinem Leben passiert ist. Das hat Alexander erlebt und das gilt auch für sie. Wenn Sie wollen, können Sie heute noch mit Gott sprechen und diese Gnade auch in Ihr Leben lassen. Wenn Sie Fragen dazu haben, schreiben Sie uns gerne eine Mail an studio@erfplus.de. Alles Gute und bis bald.
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1: Herr Jesus Christus, die Nacht hat sich über uns gesenkt und ich denke an meine Lieben, an die nahe und erweiterte Familie. Danke für all diese Menschen, die du mir geschenkt hast und mit denen ich mein Leben teile. Für die Freude, die wir miteinander haben und dafür, dass das Leid leichter wird, wenn wir es gemeinsam tragen. Bitte segne meine Angehörigen mit dem, was sie als die Persönlichkeiten brauchen, die sie sind. Schenk den Kindern gute Freunde und Menschen, die ihnen im Glauben an dich weiterhelfen. Sei bei ihren Eltern, gib ihnen Kraft, die Herausforderungen zu meistern, in denen sie sich befinden. Du kennst sie und weißt, was ihnen gut tut. Schenke allen, die jetzt noch unterwegs sind, einen bewahrten Weg nach Hause. Schenke allen deinen Frieden. Danke, dass du auch meine Lieben kennst und jetzt weißt, an wen ich besonders denke. Schenk mir immer wieder Freude am und Frieden im Miteinander. Und wo es schwierig ist, gib du die Größe, aufeinander zuzugehen und zu vergeben. Danke für alle Familien, die treu zueinander stehen und in Liebe und Fürsorge aufeinander achten. Danke für diesen Segen. Amen.

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1: In Europa, vor allem auch in Deutschland, überaltert die Gesellschaft. Ganz anders sieht das in Westafrika aus. Dort sind rund ein Viertel aller Bewohner Jugendliche und damit ist ihr Anteil an der Bevölkerung mehr als doppelt so hoch wie in Deutschland. Gleichzeitig ist die Lebensrealität dort oft deutlich härter als hierzulande. Armut, Arbeitslosigkeit und Gewalt gehören für viele junge Menschen zum Alltag. Ein Team unserer Partnerorganisation TWR Westafrika hat ein Medienprojekt entwickelt, das genau auf diese Zielgruppe zugeschnitten ist. Es heißt Save the New Generation, rettet die neue Generation. Ein Social-Media-Format mit Videos und Impulsen auf YouTube, TikTok und Instagram sowie mit Radiobeiträgen. Der Gründer von Save the New Generation heißt David Irondi. Er ist selbst im französischen Westafrika aufgewachsen und kennt daher die Herausforderungen junger Menschen dort.
2: Als ich in Westafrika aufwuchs, habe ich hautnah miterlebt, wie junge Menschen oft durch die Raster fallen. Über die weltweit bestehenden Probleme wie Gruppenzwang und Identitätskrisen hinaus kämpfen unsere jungen Menschen mit Herausforderungen, die ihren Alltag tiefgreifend prägen. Zum Beispiel mit massiver Arbeitslosigkeit und wirtschaftlicher Unsicherheit, Obdachlosigkeit und dem Leid bitterer Armut. Viele wachsen ohne Vater oder in zerrütteten Familien auf, ohne die Unterstützung, die ein intaktes Zuhause bietet. Andere haben kaum Zugang zu guter Bildung. Und auch wenn sie die Schule abschließen, stellen sie fest, dass es danach kaum Chancen gibt. Dies führt oft zu einem Leben in Kriminalität, sei es Internetbetrug, Entführungen oder bewaffnete Raubüberfälle. Kriminelle Banden und extremistische Gruppen haben es in so einem Umfeld leicht, junge Leute zu rekrutieren. Hinzu kommt, dass sich viele Jugendliche sogar von der Kirche im Stich gelassen fühlen.
1: David Irondi spürt die Not der Jugendlichen als eine große Last auf seinem Herzen. Er und sein Team von TWR entwickelten als Antwort darauf ein christliches Social-Media-Projekt.
2: So entstand Save the New Generation aus persönlichen Erfahrungen und unzähligen Begegnungen mit jungen Menschen, die sich stumm nach Orientierung sehnen. Wir wollten einfach einen sicheren Raum schaffen, in dem ihre Stimmen gehört und ihre Probleme gewürdigt werden. Und in dem sie auf ganz praktische Weise die verwandelnde Hoffnung Christi erfahren können, über Radio und digitale Medien.
1: Die ersten Folgen von Save the New Generation sind vor einem Jahr ausgestrahlt worden und die Reaktionen sind gut.
2: Ja, die Reaktionen waren bisher sehr ermutigend. Einige junge Zuhörer haben geschrieben, wie erfrischend sie es finden, echte Gespräche über die Probleme zu hören, mit denen sie täglich konfrontiert sind, ohne dass dabei Urteile gefällt werden. Andere haben berichtet, dass sich die Sendung wie ein Spiegel anfühlt. Endlich gibt jemand den Dingen, die sie durchmachen, einen Namen.
1: Und David Irondi, der Gründer von Save the New Generation, hat einen Traum.
2: Langfristig stelle ich mir vor, dass Save the New Generation zu einer Bewegung wird, nicht nur zu einem Programm, zu einer Plattform, auf der Jugendleiter, Eltern und Kirchen in ganz Afrika Ressourcen, Erfahrungsberichte und Strategien finden, um eine Generation großzuziehen, die stark im Glauben und für das Leben gerüstet ist. Mein Traum ist es, dass junge Menschen, die einst gebrochen waren, zu Botschaftern der Hoffnung in ihren jeweiligen Gemeinschaften werden.
1: Beiträge, die jungen Menschen in Westafrika Hoffnung vermitteln. Das ist nur ein Projekt unseres internationalen Partners TWR. 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
1: Meine leider viel zu früh verstorbene Schwester und ich, wir waren wie Zwillinge. Obwohl wir ein Jahr auseinander waren, sahen wir uns als Kinder nicht nur sehr ähnlich mit großem Lockenkopf und Brille, sondern waren in einem Minidorf auch füreinander die einzigen Spielkameraden. Es kam gefühlt eher selten vor, aber natürlich haben wir uns auch mal gestritten. Und wenn unsere Mutter dann hinzukam, ging es bei der Schlichtung grundsätzlich erst einmal um die Frage, wer hat angefangen? Wer hat angefangen? Das ist auch die entscheidende Frage für ein Leben mit Gott. Oft höre ich, dass wir Menschen uns um Gottes Liebe bemühen müssen, durch ein anständiges Leben, die Einhaltung der 10 Gebote, das Lesen der Bibel und so weiter. Wenn wir so leben, wird Gott uns lieben und wir werden gut leben. Das ist die Idee dahinter. So wertvoll all das Genannte ist, die Liebe Gottes beginnt nie bei uns. Der Evangelist Johannes schreibt in seinem ersten Brief im Neuen Testament, die Liebe besteht nicht darin, dass wir Gott geliebt haben, sondern dass er uns geliebt hat. Er hat seinen Sohn gesandt, der hat unsere Schuld auf sich genommen und uns so mit Gott versöhnt. Die bedingungslose Liebe Gottes ist der Ausgangspunkt für alles. Sie und ich, wir können nichts dazu beitragen. Gott hat uns schon geliebt, als wir ihn noch gar nicht kannten. Er hat angefangen. Er schenkt uns seine Versöhnung. Wie sehr habe ich es genossen, wenn ich mich mit meiner Schwester wieder vertragen habe. Die Versöhnung Gottes ist noch viel größer. Sie erfüllt unser ganzes Leben bis in die Ewigkeit. Gott hat damit angefangen. Machen Sie mit?
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verwandeln, weil er in uns Menschen wohnt. Darum wollen wir nicht schweigen, Gott will uns die Zukunft zeigen, Leben geben, das sich lohnt. Gemeinsam fest vertrauen,

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2: Von Georg Neumark. Wer nur den lieben Gott lässt walten und hoffet auf ihn alle Zeit, den wird er wunderbar erhalten in aller Not und Traurigkeit. Wer Gott dem Allerhöchsten traut, der hat auf keinen Sand gebaut. Was helfen uns die schweren Sorgen? Was hilft uns unser Weh und Ach? Was hilft es, dass wir alle Morgen beseufzen unser Ungemach? Wir machen unser Kreuz und Leid nur größer durch die Traurigkeit. Sing, bet und geh auf Gottes Wegen, verricht das Deine nur getreu. Und trau des Himmels reichem Segen, so wird er bei dir werden neu. Denn welcher seine Zuversicht auf Gott setzt, den verlässt er nicht.

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1: 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Herzlich willkommen zum Start einer fünfteiligen Reihe mit dem Titel Unterwegs mit David. Ich bin Kai-Uwe Wojcak und freue mich, dass Sie dabei sind. Als einstiger Hirtenjunge und späterer König Israels gehört David zu den bedeutendsten Persönlichkeiten des Alten Testaments. Auch im Neuen Testament wird er häufig erwähnt. Seine Karriere, wenn man es so nennen will, war atemberaubend. Ebenso wie die Tiefpunkte seines Lebens, die nicht selten selbst verschuldet waren. Die niederländische Referentin und Autorin Noor van Haften lädt dazu ein, den verschiedenen Lebenssituationen Davids nachzuspüren und sich an der einen oder anderen Stelle selbst wiederzufinden. Die fünfteilige Vortragsreihe wurde Anfang des Jahres bei einer Frauenfreizeit auf der Langensteinbacher Höhe aufgezeichnet, einem Konferenzzentrum in der Nähe von Karlsruhe. Noor van Haften hat zwei Bücher über die Person Davids herausgebracht. Das eine trägt den Titel David, von Gott erwählt. Daraus liest sie zu Beginn ein Stück vor.
2: Ja, ich will euch zuerst mal was vorlesen, damit wir da so richtig reinkommen. Und zwar aus dem Buch David, von Gott erwählt. Auf den Feldern rund um Bethlehem hütet ein Tini die Schafe seines Vaters. Er ist der jüngste von 8 Brüdern, die 2 Ältesten dienen schon im Heer des Königs. Der Junge ist eine auffallende Erscheinung. Er wird beschrieben als rötlich, mit schönen Augen und von gutem Aussehen. Seine Hirtenkleidung ist eine Tunika, über die er bei Kälte oder Regen einen Schaffelmantel ziehen kann. Sandalen schützen seine Füße gegen Steine oder Dornen. Der Junge hat seine Herde am gestrigen Abend zusammengebracht, die Schafe gezählt und auf Wunden, Ungeziefer oder andere Probleme kontrolliert. Dann hat er sie für die Nacht in die Schafhürde gebracht. Er selbst hat im Freien übernachtet und den offenen Eingang bewacht. Heute Morgen hat er die Schafe in aller Frühe aus ihrer Bleibe herausgelassen. Dann ist er vor ihnen hergegangen und er hat sie zum Weideplatz gebracht. Während sie grasen, sucht er sich einen schattigen Platz unter einem Olivenbaum. Er nimmt seine lederne Provianttasche ab und setzt sich hin. Seine geliebte Harfe legt er neben sich, ebenso seinen Hirtenstab und den Stock, der sich auch als Waffe einsetzen lässt. Seine Schleuder und die Schleudersteintasche hält er griffbereit. Er kann damit sich gegen Raubtiere wehren, er kann aber auch Schafe zur Herde zurücktreiben, indem er in ihrer Nähe einen Stein schleudert. Er ist nach Vers 18 ein tapferer Mann und er ist tüchtig im Kampf. An diesem Morgen aber ist alles ruhig und er kann sich Zeit nehmen für eine kleine Pause, in der er aber doch wachsam ist. Vielleicht nimmt er irgendwann seine Harfe zur Hand und musiziert er ein wenig. Der jüngste Sohn Isais ist ein begabter Musiker, der das Saitenspiel versteht. In wenigen Stunden wird der Junge seine Schafe an frisches Wasser führen oder sie zu einem Brunnen mitnehmen, wo er Wasser für sie schöpfen kann. Es kann sein, dass ihn einer seiner Brüder besuchen wird, um ihn mit Proviant, Brot, Käse, getrocknete Früchte oder auch Feigenkuchen zu versorgen. Wenn nicht heute, dann morgen. Er kommt mit wenig aus. Es ist ein Tag wie jeder andere. Von der Aufregung in Bethlehem bekommt der Junge nichts mit. Und dass sich sein Leben an diesem Tag radikal verändern wird, davon hat er keine Ahnung. Und damit fängt jetzt die Geschichte von David an und wir sind dann in 1. Samuel, Kapitel 16. Und in diesem Kapitel bekommt der Prophet Samuel von Gott den Auftrag, um nach Bethlehem zu wandern und dort einen Sohn von Isai oder Jesse zum König Israels zu salben. Fülle dein Horn und geh hin, ich will dich zu Isai, dem Bethlehemiter, senden, denn unter seinen Söhnen habe ich mir einen König ausersehen. Wir denken, schöne Aufgabe, aber es war eine risikovolle Aufgabe. Denn König Saul, wir sind in 1. Samuel 16, Vers 1, König Saul ist von Gott verworfen worden, weil er immer wieder ungehorsam war. Und jetzt soll Samuel, der Prophet, einen neuen König salben. Er soll nach Bethlehem wandern, er kommt aus Rama, dort leitet er eine Prophetenschule. Und wenn wir das auf der Karte nachschauen, dann muss er am Hof vorbei. Das ist ja gefährlich. Stellt euch mal vor, er geht an den Hof vorbei und es kommt ein Wächter und sagt, also lieber Samuel, lieber Prophet, der war ja bekannt, wo geht's hin? Und dann hätte er sagen müssen, nach Bethlehem. Und dann hätte der Wächter gefragt, ja, was machst du denn da? Ja, ich soll da einen neuen König salben. Gefährlich. Wächter direkt zum König. König würde dann Samuel holen. Also spannend. Risikovoll. Aber der Prophet Samuel kommt sicher vorbei. Es wird nichts gefragt. Und dann kommen ihnen auf einmal Ältesten aus Bethlehem entgegen. Die haben nämlich erfahren, dass der Prophet unterwegs nach ihrer Stadt ist. Und das ist auch spannend. Denn ein Prophet kam nie ohne Botschaft in eine Stadt. Und die Botschaft konnte positiv sein oder es konnte auch eine Gerichtsankündigung von Gott sein. Also in Bethlehem ist große Aufregung. Die Ältesten werden fortgeschickt. Sie sollen Samuel entgegengehen und ihm fragen, ob er eine gute oder eine böse Botschaft hat. Und er sagt, ich habe eine gute Botschaft. Also das ist schon mal wunderbar. Und dann lesen wir 1. Samuel 16 ab Vers 4. Und Samuel macht es so, wie es ihm der Herr gesagt hatte, und er begab sich nach Bethlehem. Und da kamen die Ältesten der Stadt ihm zitternd entgegen und sprachen, bedeutet dann kommen Frieden? Und er sprach, ja, Frieden. Ich bin gekommen, um dem Herrn zu opfern. Heiligt euch und kommt mit mir zum Schlachtopfer. Und er heiligte Isai und seine Söhne und er lud sie zum Schlachtopfer ein. Und es geschah, als sie hereinkamen, da sah er Eliab an, das ist der älteste Sohn gewesen, und dachte, gewiss ist hier vor dem Herrn sein Gesalbter. Aber der Herr sprach zu Samuel, schaue nicht auf sein Aussehen, noch auf seinem hohen Wuchs, denn ich habe ihn verworfen. Denn der Herr sieht nicht auf das, worauf der Mensch sieht. Denn der Mensch sieht auf das, was vor Augen ist. Aber der Herr sieht das Herz an. Und dann gehen die Söhne der Reihe nach an Samuel vorbei. 7 Söhne, der 8. ist ja im Feld, das ist ja David gewesen. Und für Samuel muss das unheimlich aufregend gewesen sein, dass er immer wieder Nein sagen musste. Denn er hat fast bei jedem Sohn gedacht, wenn der es nicht ist, dann ist der es. Der sieht gut aus, der ist stark. Der hat schon Erfahrungen im Leben gemacht, der ist schon etwas älter. Und immer sagt Gott Nein. Und ich finde das so beeindruckend, dass Samuel ein Ohr für Gott hat. Denn wir sind manchmal so schnell, wenn wir eine Entscheidung treffen müssen und wir machen das mit unseren Augen, oder? Wir sehen etwas und wir bekommen einen Eindruck und wir denken, okay, das ist er. Und Samuel hat ein Ohr, hat eine Antenne für Gott. Und Gott sagt immer, nein, das ist nicht. Und ich stelle mir das so vor, dass Samuel langsam nervös geworden ist. Nummer 5, Nummer 6, Nummer 7, der letzte. Und Gott sagt wieder, nein. Und dann sagte Isa, gibt's vielleicht noch einen Sohn? Und dann wird gesagt, der Jüngste ist noch übrig. Der Jüngste ist noch übrig, Vers 14. Und ich finde diese Aussage so vielsagend, denn offensichtlich zählte David noch nicht so richtig mit. Die ältesten Brüder, die dienen schon im Heer, die hatten was geleistet, aber was hatte David geleistet? Er war nur Hirte. So denken wir oft, oder? Das sind imponierende Leute, aber der da oder den da. Und Gott denkt so anders als wir. Wir schauen nach Begabungen, nach Klugheit, nach Leistungen. Und was sucht Gott? Ein Herz, das offen ist für ihn. Und er kennt den Jungen, der dort auf der Wiese, der dort auf den Feldern rund um Bethlehem mit seinen Schafen unterwegs ist. Und er wählt ihn. Ich denke, Gott hat David auch in diesen stillen Tagen und Nächten, wo er alleine war, einen Eindruck von sich gegeben. In der Schönheit der Schöpfung, im Sonnenaufgang, im Sonnenuntergang, in Stürmen, genauso wie in einer sanften Brise, in der Nacht, wenn tausende Sterne leuchteten tagsüber. Und da hat David geholfen, wenn er kämpfen musste gegen Raubtiere. Und der Junge hat in der Absonderung gelebt. Und da wächst man am ehesten geistlich, oder? In der Absonderung. Und dort hat er auch Lieder gedichtet. Und dort hat er musiziert. Und dort ist er einfach stille gewesen und er ist geistlich gewachsen. Und dieser Junge, der übrig war, ist Gottes Wahl gewesen. Und dann wird er in Vers 12 von den Feldern geholt. Samuel sagt, man soll ihn holen. Und dann wird er in Vers 13 gesalbt. Und wisst ihr, was so faszinierend ist? Dass niemand wusste, worum es ging, außer Samuel. Und niemand fragt etwas. Sie haben nur gewusst, hier geschieht was Wichtiges. Da wird ein Junge gesalbt, da hat Gott wahrscheinlich was mit ihm vor. Aber was denn? Und David hat es auch nicht gewusst. Das war ein Geheimnis Gottes. Und Samuel hat dieses Geheimnis auch bewahrt. Und dann kehrt ein jeder zurück zu seinem Alltag. Samuel kehrt zurück nach Rama, dort leitete er eine Prophetenschule. Und David ist zurückgekehrt nach seinen Schafen. Und es ist, das hat sich nichts verändert. Es hat sich nichts verändert, aber es hat sich alles verändert. Denn in Vers 13 lesen wir, dass der Geist Gottes über David gekommen war. Und man kann diesen Vers auch so lesen, dass der Geist Gottes David durchdrang. Der Junge wird zugerüstet. Es ist an diesem Tag alles anders geworden. Aber jetzt ist die große Frage, wie wird Gott das hinkriegen, dass ein Hirtenjunge König über Israel wird? Also Menschen werden das nicht hinkriegen. Wie wird Gott das hinkriegen? Wie wird Gott das schaffen, dass dieser Junge, der jetzt doch wieder zurückgekehrt ist und in den Feldern tätig ist, dass der irgendwie an den Hof gelangen wird und dass er dann später König wird? Und dann werden die ersten Schritte schon gesetzt in Kapitel 16. Vers 14, der Geist des Herrn wich von Saul, von König Saul. Und ein böser Geist von dem Herrn gesandt schreckte ihn. Und da sprachen Sauls Knechte zu ihm, sehe doch, ein böser Geist von Gott pflegt dich zu schrecken. Unser Herr sage doch deinen Knechten, die vor dir stehen, dass sie einen Mann suchen, der auf der Harfe zu spielen versteht, damit er, wenn der böse Geist von Gott über dich kommt, mit seiner Hand spielt, damit es dir besser geht. Und da sprach Saul zu seinen Knechten, seht euch um nach einem Mann, der gut auf Saiten spielen kann, und bringt ihn zu mir. Und dann sagte einer der Burschen und sprach, siehe, ich habe einen Sohn Isais des Bethlehemiten gesehen, der das Saitenspiel versteht und auch ein tapferer Mann ist und tüchtig zum Kampf, verständig in seiner Rede, und jetzt kommt es, und der Herr ist mit ihm. Also der Ruf von Davids ist irgendwie, hat schon weiter geklungen, man weiß, da ist ein Junge, der kann dicht, der kann singen und der Herr ist mit ihm. Der erste Schritt ist gesetzt worden. David kommt als Musiktherapeut an den Hof, wird spielen und singen für den König, wenn er seine Wutausbrüche hat, wenn er emotionell nicht ganz da ist oder durcheinander ist. Und das sind dann die ersten Schritte. Und bei Saul ist es so, dass ein böser Geist, der Geist weicht von ihm, haben wir gelesen, und ein böser Geist nimmt seinen Platz ein. Und das führt eben zu diesen Stimmungswechslungen und Wutausbrüche. Und jetzt dient David König Saul als Musiktherapeut. Und dann heißt es, dass Saul ihn sehr lieb gewinnt. Und in Vers 21 lesen wir dann, dass David sein Waffenträger wird. Also es gibt eine Promotion, es geht ein bisschen weiter. Und er pendelt in diesen Tagen zwischen Bethlehem und Gibea. Ich finde das auch so interessant, dass der Junge jetzt dann und wann einfach wieder Hirte ist. Und dann und wann ist er am Schloss, ist er in der Burg, ist er am Palast und da ist er der Musiktherapeut von Saul. Und es ist nicht so, dass er seinem Vater sagt, also für Hirte bin ich jetzt zu groß geworden. Ich bin jetzt am Hof eingestellt. Das müsst ihr wissen. Das sagt er nicht. Der Junge ist ganz demütig, ganz bescheiden und er hat kein Problem damit, dass er dann und wann in den Feldern wieder arbeitet und dann und wann am Hof ist. Und dann lesen wir Kapitel 17, die ersten vier Verse. Die Philister zogen ihre Heere zum Kampf zusammen und versammelten sich bei Socho in Juda, und sie lagerten sich zwischen Socho und Azeka bei Ephes-Tamnen. Auch Saul und die Männer von Israel sammelten sich und schlugen ihr Lager im Terebintental auf, und sie rüsteten sich zum Kampf gegen die Philister. Und die Philister standen am jenseitigen Berg und die Israeliten aber am diesseitigen Berg, und das Tal lag zwischen ihnen. Und da trat aus dem Lager der Philister ein Vorkämpfer hervor mit Namen Goliath aus Gat. Und er war 6 Ellen und eine Spanne groß, ungefähr 2 Meter etwas, 2 Meter 17 oder 20. Er hatte einen ehernen Helm auf seinem Kopf und er trug einen Schupfenpanzer, und das Gewicht seines Panzers betrug 5000 Schekel Erz und so weiter und so fort. Er stellte sich hin, Vers 8, und er rief den Schlachtreihen Israels zu und sprach: Weshalb seid ihr ausgezogen, um euch für den Kampf zu rüsten? Bin ich nicht ein Philister? Und ihr seid Sauls Knechte? Erwählt euch einen Mann, der zu mir herabkommen soll und mich erschlägt. Und das Heer von Saul ist gelähmt vor Angst. Und in diesen Tagen sagt die Mama von David: Ich habe 3 Päckchen gemacht, die ältesten Söhne, die dienen da im Heer. Ich habe ein Päckchen gemacht für deine älteren Brüder. Geh dort mal hin und liefere das ab. Und auch noch ein Päckchen für den Heervorsteher, der über seine Brüder gesetzt ist. Natürlich ganz klug von der Mama. Der denkt, sie sollen doch ein bisschen auf meine Jungs achten. Und so wandert dann David von Bethlehem nach dem Terebintental, wo dieser Riese sich immer wieder aufstellt. Vers 16, er kam morgens und abends her, stellte sich 40 Tage lang hin. Das heißt, an dem Tag, wo David dann mit diesen Päckchen ankommt, haben die Israeliten, hat das Heer von Israel schon 40 Tage hinter sich, wo Gott verhöhnt wird. Die Schlachtreihen Israels und ihr König, ihr Herr, werden verhöhnt von diesem Riesen. Und David kommt dann an, wir kennen die Geschichte, Vers 22, er ließ die Sachen, die er trug, unter der Hand des Gepäckhüters, er lief zur Schlachtreihe, er ging hinein, er fragte seine Brüder nach ihrem Wohlergehen, und an dem Moment kommt Goliath nach vorne und David hört das und die Männer von Israel fliehen, die sind voller Angst. Und jetzt geschieht was ganz Interessantes, Israel ist gelähmt vor Angst. Und David, der ganz alleine ist und noch immer ein Teenie ist, der ist nicht gelähmt vor Angst. Der hört nämlich was ganz anderes als die Israeliten. Er hört, dass Gott verhöhnt wird. Und er kann das einfach nicht ertragen. Und es steigt in ihm eine heilige Wut auf, dass sowas geschieht und dass das Heer gelähmt ist und nicht auftritt. Und er fragt dann seinen Brüdern, was los ist, und sein ältester Bruder reagiert wütend. Vers 28 sagt David: Du hättest besser bei deinen Schafen bleiben sollen. In Bethlehem, was tust du eigentlich hier? Du bist vermessen, du bist neugierig. Und wir sehen an der Reaktion des Bruders, dass das immer noch ein bisschen die Salbung des jüngsten Bruders, dass das noch immer ein bisschen nagt. Der denkt, dass der was Besonderes ist. Es ist besser, wir vergessen, was da passiert ist mit Samuel. Und er soll jetzt nicht auch noch hier auftauchen, als sei er was Besonderes. Wir sind jetzt das Heer. Aber David lässt sich einfach nicht so wegschicken. Und wir sehen, wie gesagt, seine Reaktion, eine heilige Wut, das hat das Heer nicht. Und sein Auftritt ist so auffallend, dass es König Saul gemeldet wird. Da ist ein junger Mann und der reagiert ganz anders als das Heer und der wäre sogar bereit, es gegen Goliath aufzunehmen. Und es wird dem König gemeldet und dann wird er gerufen. Und es ist interessant, dass wir lesen, dass König Saul David nicht erkannt hat. Denn er fragt in dieser Situation: Wer ist dieser Junge? Und eigentlich ist das zu verstehen, wenn man denkt, dass David immer gespielt hat in den Stunden, wo König Saul vollkommen verwirrt war, emotionell nicht ganz da war. Er kennt ihn noch nicht wieder. Wie auch immer, der unscheinbare Hirte, der übrig war, steht jetzt auf in dieser Situation. Er lehnt die Waffenrüstung von König Saul ab, wird ihm angeboten in 1738. Und er tritt den Riesen entgegen mit den schlichten Waffen, die er als Hirte verwendet. Er hat seinen Stab, er hat seine Schleudersteintasche, worin er 5 glatte Steine aus dem Bach steckt und seine Schleuder. Und dann tritt er in Vers 45 nach vorne mit einer sehr kräftigen Botschaft. Wir sind in Kapitel 17. Du kommst zu mir, Goliath, mit Schwert und mit Speer. Ich komme zu dir im Namen des Herrn, der Herrscharen, des Gottes der Schlachtreihen Israels, den du verhöhnt hast. An diesem heutigen Tag wird dich der Herr in meine Hand ausliefern, damit die ganze Erde erkenne, dass der Herr nicht durch Schwert noch Spieß errettet, denn der Kampf ist die Sache des Herrn und er wird euch in unsere Hand geben. Hört ihr, wie ihr redet? Er sagt nicht also, was für ein Heer seid ihr, dass ihr euch so schnell entmutigen lässt. Ich kann das auf mich nehmen, ich kann diesen Riesen kann ich überwinden, sagt er nicht. Ich sagte, ich komme zu dir, sagte Goliath, im Namen des Herrn, der Herrscharen, des Gottes der Schlachtreihen Israel, den du verhöhnt hast. Und es soll die ganze Erde erkennen, dass der Herr nicht durch Schwert oder Spieß errettet, denn der Kampf ist die Sache des Herrn. Hier ist ein Mann Gottes. Hier ist ein Mann Gottes, der es wagt, gegen diesen Riesen aufzustehen. Er steht also, ein junger Hirte steht gegenüber einer ganz großen Übermacht. Aber im Gegensatz zu Israels Heer gibt er sich nicht geschlagen. Und darin verwirkt sich, denke ich, eine sehr kostbare Lektion auch für unser Leben, denn auch wir stehen manchmal vor einer Übermacht. Wir fürchten uns und wir haben Angst, wir sind unsicher, wir denken, dass wir diese Übermacht nicht gewachsen sind, aber Gott ist sie gewachsen. Wir sind nicht alleine, denn Gott ist mit uns, das bezeugt David hier auch. Ich denke an Jeremia und den Propheten, der in äußerst verheerenden Umständen gesagt hat, der Herr steht mir als ein starker Held zur Seite. Ist das euer Motto? Der Herr steht mir als ein starker Held zur Seite. Wenn uns das bewusst ist, dann leben wir ganz anders. Und dann erleben wir Übermächte auch ganz anders. Der Herr steht mir zur Seite und denken wir an Gottes Worte, an Jesu Worte. Fürchte dich nicht. Immer wieder in der Bibel. Fürchte dich nicht, denn ich bin bei dir. Und David geht eben in der Kraft seines Herrn mutig den Feind entgegen und er siegt. Und nach seinem Sieg über Goliath wird David zum zweiten Mal vor König Saul gebracht und dann ist in 1758 ist eben auffallend, dass Saul fragt, wer er ist. Aber diese Frage kann eine juristische Frage gewesen sein. Es muss nicht unbedingt so gewesen sein, dass Saul David nicht wiedererkannt hat, aber Saul hatte ja eine Belohnung versprochen an denjenigen, der den Riesen überwinden würde und das war dann seine älteste Tochter. Und das kann eine juristische Frage gewesen sein, wer ist David? Man sollte formell bestätigen, an wen Saul seine älteste Tochter versprochen hatte. Also es kann eine juristische Frage gewesen sein. Und in 1. Samuel 18 werden weitere Schritte in Richtung des Königtums David gesetzt, denn er siedelt in Vers 2 endgültig zum Hof. König Saul lässt Davids Vater fragen, ob David jetzt endgültig zu ihm kommen kann. Er pendelt jetzt nicht mehr hin und her zwischen Bethlehem und Gibea. Und wenn er dann übersiedelt ist und am Hof lebt, dann entsteht diese Herzensfreundschaft zwischen David und dem Königssohn Jonathan. Und diese Freundschaft wird später dazu führen, dass David flüchten kann, eben mit Jonathans Hilfe, wenn Saul fest entschlossen ist, um ihn umzubringen. Denn es wird nicht besser, es wird nur schlimmer. Der Kronprinz und der Hirtenjunge schließen einen Bund miteinander in Vers 1 in 1. Samuel 18. Und da heißt es, ihre Seelen verbanden sich miteinander. Und da macht Jonathan auch David ein riesiges Geschenk. Er gibt ihm sein Obergewand, seinen Waffenrock, sein Schwert, seinen Bogen, seinen Gürtel, Verse 3 bis 4. Und das ist viel mehr als eine freundliche, liebe Geste gewesen. Es ist, als legt Jonathan seine königliche Würde ab und seine Zukunft auch als Nachfolger seines Vaters und er übergibt diese Dinge David. Der Kronprinz, der aufgewachsen ist mit dem Wissen, dass er seinen Vater nachfolgen wird, gibt das alles ab an den Hirtenjungen. Das ist schon was, oder? Der Mann hat ein Gespür für Gottes Führung, für Gottes Wirken gehabt. Und er hat gewusst, ich bin's nicht, der ist es. Und ich finde das großartig, dass er das geschafft hat. Und jetzt ist David also sesshaft in der königlichen Residenz. Er ist inzwischen auch fest eingereiht in das Heer. Nach seinem Sieg über Goliath wird er eingereiht in das Heer und ist ein so erfolgreicher Krieger, dass er über die Kriegsleute gesetzt wird und vom ganzen Volk angebetet wird. 1. Samuel 18, wir lesen die Verse 5, ab 5. Und David zog zum Kampf aus, überall, wohin Saul ihn sandte. Und er hatte gelingen, so dass Saul ihn über die Kriegsleute setzte. Und er gefiel dem ganzen Volk wohl, auch den Knechten Sauls. Und jetzt kommt es. Es geschah aber, als sie heimkamen, als David von der Schlacht der Philister zurückkehrte, dass die Frauen aus allen Städten Israels mit Gesang und Reigen dem König Saul entgegengingen, mit Tamburinen, mit Jubel und Triangeln, und die Frauen sangen im Reigen und riefen, Saul hat seine Tausende geschlagen, David aber seine Zehntausende. Au! Au! Die Frauen kommen dem König entgegen und sie singen, Saul hat seine Tausende geschlagen, und dann gibt es keinen Punkt, sondern ein Komma. David aber seine Zehntausende. Vers 8. Da ergrimmte Saul sehr. Und dieses Wort missfiel ihm und er sprach, sie haben dem David Zehntausende gegeben und mir Tausende. Es fehlt ihm nur noch das Königreich. Es geht schief. Ich hatte ihn lieb, solange er mir gedient hat, aber jetzt scheint es, dass er mich überholt. Es fehlt ihm nur noch das Königreich und Saul blickte neidisch auf David von jenem Tag an und forthin. Und es geschah, dass am folgenden Tag der böse Geist von Gott über Saul kam, sodass er im Haus drinnen raste. Und David aber spielte mit seiner Hand auf den Saiten, wie er es täglich zu tun pflegte. Und Saul hatte einen Speer in der Hand und Saul warf den Speer und er dachte, ich will David an die Wand spießen. David aber wich ihn zweimal aus und Saul fürchtete sich vor David, denn der Herr war mit ihm. Von Saul aber war er gewichen. Und darum entfernte ihn Saul aus seiner Umgebung und er setzte ihn zum Obersten über 1000. Und er ging vor dem Volk aus und ein. Und David hatte auf allen seinen Wegen gelingen und der Herr war mit ihm. Als nun Saul sah, dass ihm alles gelang, scheute er sich vor ihm. Es kam die Angst. Aber ganz Israel und Juda hatten David lieb, denn er zog aus und ein vor ihnen her. Wir haben schon eher aufgemerkt, dass Davids Brüder heftig reagierten, als David im Terebintental auftrat und nachfragte, wie das war mit der Belohnung, die Saul ihm dem Mann schenken wollte, der Goliath besiegen würde. Und jetzt sehen wir, dass Saul das nicht ertragen kann, dass David immer beliebter wird beim Volk. Und dann kommt der Neid. Und dann will er ihn töten. Wir nehmen zwei Entwicklungen wahr. Also einerseits schenkt Gott David ein großes Gelingen und eine große Beliebtheit beim Volk. Die andere Seite ist, dass der Preis seines Gelingens sehr hoch ist. Denn während David Saul völlig treu ist, nimmt der Hass des Königs nur zu. Neid, Eifersucht. Neid wird auch Missgunst genannt. Und König Saul gönnt David nicht sein Gelingen. Und es kommt überall vor. Ich denke, dass wir das auch kennen, Neid oder Eifersucht. Die klopft bei uns an, der Neid klopft bei uns an und tut, als wäre er ein guter Freund, und sagt uns, dass es unfair ist, dass eine andere Person die Aufmerksamkeit bekommen hat, die eigentlich wir haben sollten. Kennen wir das? Das tut weh. Dann denken wir, wie kann das sein, dass der gesehen wird und nicht ich? Wir haben doch eigentlich auch ein Recht auf die Position, die eine andere Person hat. Und die große Frage ist, wie wir mit Neid umgehen. Und die Bibel sagt nicht umsonst, dass wir unser Herz bewahren sollen, bewachen sollen, überwachen sollen. Weil in unserem Herz, da fängt es an. Da klopft der Neid an, da klopft der Eifersucht an. Und die Frage ist, ob wir darauf hören und danach handeln. Und bei Saul sehen wir Bitterkeit und Bosheit, die nur zunehmen. Er gönnt David seinen erfolgreichen Aufstieg nicht. Und es kommt dann so weit, dass er ihn vernichten will. Dass er ihn vernichten will. So weit kommt es. Dass er will, dass der Mann irgendwie stirbt, dass der Mann irgendwie weggeht. Und die Frage ist, wie wir, wie ich, wie du, unsere Gefühle von Eifersucht oder Neid oder Bitterkeit oder Hass, wie wir damit umgehen. Und es ist so total wichtig, dass wir diese Gefühle direkt bei dem Herrn abgeben, direkt mit Gott besprechen und dass wir diese Gefühle nicht die Chance geben zu wachsen, denn sie nehmen uns ein, sie nehmen unser Herz ein und wenn wir nicht aufpassen, dann leiten sie uns, dann werden wir von diesen Gefühlen beherrscht. Und Saul war sehr deutlich schon in der Gefahrenzone. Er war schon da, denn seine Bitterkeit hatte ihn fest im Griff. Also lass nicht zu, dass Bitterkeit oder Neid dich vernichtet oder vergiftet. Sprüche 4, Vers 23, wir sollen unser Herz über alles andere behüten. Es gibt zwei Großmächte, die um unser Herz werben. Die eine ist der lebendige Gott, den unser Herz einziehen will und dort ein heilsames Erneuerungsprozess anfangen will. Und die andere Großmacht ist der Teufel, der darauf aus ist, um das gute Werk, das Gott in uns angefangen hat, zu vernichten. Zu vernichten. Und bei Jonathan sehen wir Gottes Wirken. Bei Saul sehen wir das Wirken des Teufels. Und bei Jonathan sehen wir Gottes Wirken. Denn wenn jemand Grund hätte, eifersüchtig zu sein, dann wäre es Jonathan, oder? Denn David ist sein Konkurrent, erster Nachfolger von Saul. Und jetzt steigt David so hoch und wir sehen bei Jonathan kein Neid, keine Eifersucht. Er hat eine Antenne für Gott entwickelt. Und wir sehen bei dem Kronprinzen, dass er sich bewusst ist, dass David Gottes Mann ist. Und anstatt sich zu wehren, kann er verzichten auf seine Position und auf seine Zukunft. Und er stellt sich auf Davids Seite immer wieder. Und das führt dazu, dass sein Vater ihn zu hassen beginnt. Dass alles sich für ihn verändert. Aber er bleibt David treu. Er wird David später auch warnen, berichten, dass sein Vater bekannt gegeben hat, dass David getötet werden soll. Er hat den Mut, bei seinem Vater einzutreten für David. Der müsste die Kapitel nochmal durchlesen, heute Nacht. Und mit dieser Haltung setzt der Kronprinz auch seine Beziehung mit seinem Vater und seine eigene Zukunft aufs Spiel. Und ich finde es so gut, um zu sehen, wie dieser junge Mann nicht mitgegangen ist in der Negativität seines Vaters. Er hat es gewagt, einen ganz anderen Weg zu gehen. Was nach menschlichem Ermessen ein Verlust gewesen ist für ihn. Er hat vieles verloren. Ja, Saul hatte seine älteste Tochter, habe ich noch nicht erwähnt, aber wir kennen die Geschichte, versprochen, Merab an denjenigen, der Goliath besiegen würde. Und jetzt schenkt er Merab einen anderen Mann. Das ist eine Beleidigung für David. Sie war ihm versprochen worden, darum hat er auch gefragt, wer ist sein Vater. Und jetzt verschenkt er als seine älteste Tochter einem anderen Mann und David bekommt die zweite Tochter Sauls angeboten gegen einen absurden Preis, 100 Feuerhäute von Philistern. Und natürlich hat Saul gedacht, wenn jetzt David kämpft gegen den Philister und dafür diese 100 Feuerhäute, also 100 Männer töten, und dann wird er sicherlich umkommen. Aber David kämpft und bringt 200 Feuerhäute. Und dann heiratet er Sauls Tochter Michal, die sich übrigens in ihn verliebt hat. So steht es in der Bibel. Und ob das beiderseitig war, erfahren wir nicht. Es wird meistens angenommen, dass Bathseba, die wir ja später kennenlernen, dass das seine große Liebe war. Und Michal ist eher ein Spielball von den Umständen gewesen. Wie auch immer, Kapitel 18 endet mit der Mitteilung, dass Saul sein Leben lang Davids Feind wurde. Sein Leben lang wurde er Davids Feind und es ist immer schlimmer geworden. Es ist schwer zu verstehen, warum David so viel Schweres erleben musste auf seinem Weg zum Ziel Gottes mit ihm. Es ist schwer zu verstehen, warum Gott das Leiden in unserem Leben zulässt, oder? Aber David befindet sich in diesen Jahren in der Schule Gottes oder vielleicht soll man sagen an der Hochschule Gottes. Und da muss er lernen, mit Ungerechtigkeit, mit Widerstand, mit Wut, mit Hass, sogar mit Attentaten von Saul umzugehen. Das gehört alles zu seiner Schulung. Es war nicht nur wichtig, dass er ein tüchtiger Krieger war, sondern viele Male wichtiger, dass sein Charakter geformt wurde, dass er ein Mann Gottes wurde. Und hätte er das alles jetzt nicht erlebt, was er jetzt erlebt, und er wird noch vieles mehr erleben, dann hätte er wichtige Lektionen verpasst und dann wäre er wahrscheinlich geistig nicht gewachsen. Es ist Widerstand, es sind Probleme, die uns geistlich gesehen stärker machen, wenn wir in diesen Umständen Gott anhängen, Gott treu bleiben, Gott suchen. Und David hat eben vieles inkassieren müssen. In seiner Herkunftsfamilie zählte er noch nicht so richtig mit. Dann am Hof kamen eigentlich nur Probleme. Dann nach seinem Sieg über Goliath ging es erstens bergauf. Dann hasste Saul ihn. Dann bekam er die Frau, die er nicht haben wollte oder die ihm nicht versprochen worden war. Er wurde gedemütigt. Alles Mögliche hat er erlebt, was unangenehm und schmerzhaft ist. Und ich denke, in der Schule Gottes erleben wir Abweisung, wir erleben Demütigung, wir müssen es lernen auszuharren, wenn wir entmutigt sind. Wir üben es, uns zu beherrschen, wenn wir am liebsten losbrüllen würden. Wir üben es zu lieben, wenn Hassgefühle aufkommen. Wir üben es zu schweigen, wenn wir lieber reden würden. Und wir üben es, um in allen Umständen auf Gott zu vertrauen. Es geht nicht von selber. Es geht eben durch tiefe Täler und es ist dort, dass wir wachsen. Und dann fängt in 1. Samuel 19, ich komme fast zum Ende, eine neue Phase. Dann sagt Saul Jonathan und seinen Dienern, dass sie David töten sollen. Es wird also jetzt einen Auftrag gegeben. Nicht nur Sauls Diener hören davon, sondern auch sein Sohn David soll getötet werden. Und Jonathan warnt David und sagt ihm, dass er sich verstecken soll. Und er will dann versuchen, mit seinem Vater zu reden. Vers 4 in Kapitel 19, Jonathan redete Gutes über David zu seinem Vater Saul und sprach zu ihm, der König versündige sich nicht an seinem Knecht David, denn er hat keine Sünde gegen dich getan. Und seine Taten sind dir sehr nützlich, denn er hat sein Leben aufs Spiel gesetzt und den Philister erschlagen, Goliath. Und der Herr hat ganz Israel eine große Rettung bereitet, das hast du gesehen. Und du hast dich darüber gefreut. Warum willst du dich denn an unschuldigem Blut versündigen, indem du David ohne Ursache tötest? Und da hörte Saul auf die Stimme Jonathans und Saul schwor, so wahr der Herr lebt, er soll nicht sterben. Vers 9. Der böse Geist vom Herrn kam über Saul, als er in seinem Haus saß und den Speer in seiner Hand hatte. David aber spielte mit der Hand auf den Saiten und Saul versuchte David mit dem Speer an die Wand zu spießen. Er aber wich Saul aus und er stieß den Speer in die Wand und David floh und entkam in jener Nacht. Und dann ist er in seinem Haus mit seiner Frau Michael, dann sind Soldaten, Wächter um sein Haus, gruppiert rundherum sein Haus, dass er nicht entkommen kann und dann hilft ihm Michael zu flüchten. Michael, seine Frau. Und er flüchtet, es gelingt ihm und sie hat morgens den Wut ihres Vaters zu ertragen. Das ist alles ihre Schuld, aber er ist entkommen. Sie hatte einen Hausgott in seinem Bett gesteckt, zugedeckt. Da hat es danach ausgeschaut, dass da ein Mann im Bett liegt. Sie hat den Wächtern gesagt, er ist krank. Und dann hat man das Bett Saul gebracht und dann haben sie entdeckt, dass es ein holzernen Gott war. Und das ist eigentlich auch schockierend, denn es hat offensichtlich einen Hausgott im Haus Davids gegeben, ein Teraphim. Die von seiner Frau war, ob es gewusst hat, wissen wir nicht. In 1. Samuel 19 flieht David nach Rama zur Prophetenschule von Samuel. Dort wird er vom Propheten Samuel tatsächlich untergebracht in Najot, da hielten sich die Prophetenschüler auf. Und David und Samuel ahnen nicht, dass sie sich an diesem Tag zum letzten Mal sehen. Saul erfährt, wo David sich aufhält, sendet Boten nach Rama, um David zu holen. Gott greift ein. Sie kommen an, wenn sich die Propheten gerade versammelt haben, um zu weissagen. Und Sauls Boten sind dieser geistlichen Übermacht nicht gewachsen und werden alle vom Geist Gottes ergriffen und fangen an zu weissagen. Und wenn Saul dann später nachkommt, dann passiert das Gleiche bei ihm, Vers 24 in Kapitel 19. Saul zog seine Obergewänder aus und er weissagte sogar vor Samuel und lag ohne Obergewand da jenen Tag und die ganze Nacht. Also der König Israels ist von Gott ausgeschaltet worden. Und er kann nichts anderes tun als weissagen. Und David flieht zurück nach Gibea, zur königlichen Residenz. Er schüttet sein Herz für Jonathan an. Es kommt zu einem ergreifenden Gespräch und David sagt Jonathan, wir haben doch gemeinsam einen Bund geschlossen. Und Jonathan hat es sehr schwer. Er kann noch immer nicht gut glauben, dass sein Vater David tatsächlich töten will. Aber er zeigt sich dazu bereit, Saul auf den Zahn zu fühlen. Und wenn David recht hat, dann wird Jonathan ihn zur Flucht verhelfen. Und auf Jonathans Worten ist zu entnehmen, dass Gott Großes mit David vorhat. Denn er lässt ihn schwören, dass er David in der Zukunft Jonathans Haus immer gnädig sein wird. Und dann schließen sie wieder einen Bund. Und Jonathan kehrt zurück zur Residenz und David verbirgt sich auf dem Feld, wartet auf eine Nachricht von seinem Freund. Der hat eine sehr emotionelle Begegnung mit seinem Vater. Saul nennt Jonathan ein missratener, widerspenstiger Sohn. Und er sagt ihm in Vers 31, solange der Sohn Isais auf Erden lebt, kannst weder du bestehen noch dein Königtum. Also Jonathan, verstehe, was, wenn du auf seiner Seite bist, dann wirst du nie König werden. Und Jonathan soll David zu Saul bringen, denn er ist ein Kind des Todes, Vers 31. Und wenn Jonathan nach diesen Worten für David aufkommt, versucht Saul, Jonathan zu töten. Und für Jonathan ist in Kapitel 20 deutlich, dass David flüchten muss. Sie treffen sich im Feld, verabschieden sich unter Tränen, Vers 41b, Samuel 20. Sie küssten einander und sie weinten zusammen. Sie weinten zusammen, David aber am allermeisten. Und Jonathan sprach zu David, geh hin in Frieden. Wie wir beide im Namen des Herrn geschworen und gesagt haben, so sei der Herr Zeuge zwischen mir und dir, zwischen meinem Samen und deinem Samen ewiglich. Was für eine Geschichte, oder? Und dann fällt das Tuch für David. Der Mann, der Saul treu gedient hat als Musiker, als Waffenträger, als Krieger, der Mann, der Israel im Kampf geführt hat und immer wieder hat siegen lassen, der Mann, der vom Volk vergöttert und angebetet wurde, ist nun auf der Flucht. Und er ist gezwungen von dem, was er war und von dem, was er hatte, er muss sich verabschieden, muss alles zurücklassen. Und er hat ab jetzt dafür zu sorgen, dass er an Saul und dessen Truppen entkommt, dass er überlebt. Und er weiß nicht, was ihm erwartet. Er weiß nicht, wo es hingeht. Er hat sich wahrscheinlich öfters gefragt, wozu seine Salbung überhaupt gedient hat. Was ist denn da geschehen in den Feldern? Und wie kann es sein, dass es nachher zuerst nur aufwärts gegangen ist und jetzt nur abwärts? Wie kann das sein, dass jetzt alles schiefgelaufen ist? Es sieht nicht danach aus, dass Gott mit ihm ans Ziel kommen wird, oder? Und das macht diese Geschichte auch so besonders, dass wir auch oft denken, es lässt sich nichts mehr machen. Es ist alles schiefgelaufen. Dass Gott noch was mit mir vorhat oder dass es mir besser gehen wird, ich kann es mir nicht vorstellen. habe gerade Kontakt mit einer Frau im Krankenhaus, wo ich versorgt wurde. Die wurde gemobbt und sie hat ihre Arbeitsstelle verlassen müssen. Und sie sagt, sie ist Christ, was hat Gott mit mir vor, wie kann das sein? Wie kann das sein, dass ich meine Arbeit verloren habe, weil hier eine Frau mich gemobbt hat und viele Kollegen also mitgerissen hat, wie kann das sein? Und gestern schrieb sie mir eine Mail und sagte, ich glaube, dass Gott vielleicht was Gutes mit mir vorhat, denn wenn er eine Tür schließt, dann geht vielleicht auch eine andere auf. Das ist die Haltung, die wir als Christen haben dürfen, oder? Dass Gott größer ist als alles, was wir erleben, auch als alles, was schief geht. Und dass, wo wir am Ende sind und keinen Ausweg mehr sehen und denken, es geht nicht mehr weiter, da geht Gott weiter, mit uns, mit dir. Und der von Gott erwählte Mann aus Bethlehem muss jetzt um sein Leben kämpfen, denn es wird auf ihn gejagt. 10 Jahre lang ist auf ihn gejagt worden. 10 Jahre lang hat er nicht gewusst, ob er morgen noch lebt. Der Erwählte Gottes, der Gesalbte Gottes. Eine Aufnahme in der Prophetensiedlung in Najot hat er vielleicht darauf gehofft, ist keine Option, da ist er auch nicht mehr sicher. Und so geht es von Najot zurück nach Gibea und dann ist der Abschied. Und in 1. Samuel 21 macht er sich auf nach der Priesterstadt Nob, wo ein Urenkel vom Priester Eli dient, bei dem der Prophet Samuel vor Jahren groß geworden ist. Er hofft dort Nahrung, Trost und Rat zu finden. Und was er nicht weiß, dass er am Beginn von 10 Jahren steht, worin er nur auf der Flucht ist. Was für eine Geschichte, oder? Wir haben 6 Kapitel, also viel zu schnell miteinander besprochen, aber ich hoffe, dass wir die große Linie ein bisschen erfasst haben, dass wir mittendrin sind. Und das geht nicht aufwärts, das geht immer noch abwärts. Und das eine lange Zeit. Vielleicht hast du gerade Erfahrungen, wo du denkst, warum greift Gott nicht ein? Wie kann das sein, dass ich das eine oder andere erleben muss? Warum lässt Gott das zu? Und die Geschichte von David lehrte uns, dass Gott Gutes mit uns vorhat. Und dass auch dort, wo wir denken, es ist aus, es ist alles schiefgelaufen, ist noch immer Gott da. Und er lässt es manchmal zu, vielleicht sogar öfters zu.

0: auf dem Punkt angekommen, wo er denkt, und jetzt und warum und wieso. Und was hat dieses Album überhaupt bedeutet? Und wie kann das sein, dass ich jetzt um mein Leben bangen muss? Dass ich kein Zuhause habe, dass ich auch nicht zurück zu meinen Eltern kann, denn dort werde ich gefunden. Wo soll es hin? Wie soll es weiter? Und wenn ihr irgendwo in einer Situation seid, wo ihr denkt, wie soll es weitergehen, dann ist die David-Geschichte heute für uns. Denn Gott geht mit uns weiter. Und manchmal lässt er einiges in unserem Leben zu, damit wir wachsen. Damit wir ihm näher kommen, damit uns deutlicher wird, dass wir ihn brauchen, dass es ohne ihn nicht geht. Wir wollen miteinander beten. Vater, wir wollen dir danken für eine Geschichte, die nicht einfach ist, die spannend ist. Eine Geschichte, wo wir uns fragen, wie du mit David ans Ziel kommen wirst, weil alles dagegen spricht. Weil alles eben anders läuft, als wir erwarten würden. Wir denken doch, wenn du Großes mit uns vorhast oder überhaupt, wenn du einen Plan mit uns hast, dann geht's doch aufwärts. Aber du nimmst uns mit hinein, manchmal in eine Schule, wo wir geprobt werden. Und wir bitten dich darum, öffne du unsere Herzen und unsere Gedanken, damit du in diesen Tagen mit uns weiterkommst. Damit wir mehr über dich entdecken, damit wir dir näher kommen. Schenke das, Herr, dass wir dich hören. Und schenke, dass wir auf dich hören. In Jesu Namen. Amen.
1: Gott sieht das Herz. So haben wir die erste Folge einer fünfteiligen Reihe überschrieben, die den Titel »Unterwegs mit David« trägt. Nor van Haften hat sie Anfang des Jahres bei einer Frauenfreizeit auf der Langensteinbacher Höhe gehalten. Passend zum Thema hat die Autorin zwei Bücher veröffentlicht, aus denen sie manche Ausschnitte und Gedanken zitiert. Das eine Buch heißt »David, von Gott erwählt« und ist für 12,95 Euro erhältlich. Das zweite Buch, die Fortsetzung, trägt den Titel »König David, von Gott gehalten« und kostet 15 Euro. Beide Bücher sind bei Franke erschienen und können direkt in unserem Onlineshop bestellt werden. Heute in einer Woche wird die Sendereihe über David fortgesetzt. Wäre schön, wenn Sie dann auch wieder mit dabei sind.
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3: Das walte Gott Vater, Sohn und Heiliger Geist. Amen. Ich danke dir, mein himmlischer Vater, durch Jesus Christus, deinen lieben Sohn, dass du mich diese Nacht vor allem Schaden und Gefahr behütet hast. Und bitte dich, du wollest mich diesen Tag auch behüten, vor Sünden und allem Übel, dass dir all mein Tun und Leben gefalle. Denn ich befehle mich, meinen Leib und Seele und alles in deine Hände. Dein heiliger Engel sei mit mir, dass der böse Feind keine Macht an mir finde. Amen.

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1: Ich begrüße Sie zu einer weiteren Ausgabe der Sendereihe Durch die Bibel. Im Buch des Propheten Jesaja haben wir mittlerweile das 16. Kapitel erreicht. Unser heutiger Abschnitt beschäftigt sich zunächst mit den Versen 6 bis 14 aus diesem Kapitel. Es ist die Fortsetzung des Gerichtswortes über Moab. Während es in der letzten Sendung darum ging, dass die Bewohner Moabs zu Flüchtlingen geworden waren, wird nun über den Hochmut Moabs und dessen Folgen berichtet. Wir werden uns außerdem noch die Kapitel 17 und 18 anschauen, in denen es um Damaskus, Ephraim und Äthiopien geht.

Das 16. Kapitel im Buch des Propheten Jesaja enthält die Fortsetzung einer Prophetie, die schon im vorherigen Kapitel begonnen hat und sich mit Moab beschäftigt. Ich lese aus Jesaja 16 zunächst Vers 6. Wir haben gehört von dem Hochmut Moabs, der so groß ist, von seinem Hochmut, seinem Stolz und Mutwillen und seinem eitlen Geschwätz. Gott musste die Moabiter ablehnen und richten, weil ihr Stolz sie dazu gebracht hatte, Gottes Gnadenangebot abzulehnen. Gott hätte sie befreit, aber stattdessen vertrauten sie auf ihre eigene Gerechtigkeit. Kommen wir nun zu den Versen 13 und 14. Das ist's, was der Herr damals gegen Moab geredet hat. Nun aber redet der Herr und spricht, in 3 Jahren, wie eines Tagelöhners Jahre sind, wird die Herrlichkeit Moabs gering werden, mit all dem großen Gepränge, das wenig übrig bleibt, gar nicht viel. Wenn Gott sich mit den Nationen beschäftigt, die mit Israel zu tun haben, dann benutzt er einen Kalender. Innerhalb von 3 Jahren sollten die Moabiter vernichtet werden, und innerhalb von 3 Jahren benutzte Gott die Assyrer, um diese Nation zu zerstören. Das war Gottes Gericht über sie, weil sie so stolz waren. Auch der assyrische Herrscher, der schöne Morgenstern, wurde vom Stolz erhöht. Er wollte seinen Thron über den Thron Gottes stellen. Er wollte sein eigenes, unabhängiges Königreich erschaffen und unabhängig von Gott sein. Das ist im Grunde die Position der liberalen Theologie bis heute. Aus Stolz lehnen die Menschen Gottes Wort und seine Offenbarung ab. Viele Menschen wollen sich ihre Religion nach dem Baukastenprinzip selbst zusammenstellen. Sie wollen irgendetwas tun, um errettet zu werden, denn das dient ihrem Stolz. Viele werfen den Gemeindemitgliedern vor, scheinheilig, selbstsüchtig und manchmal sogar gegen Gott zu sein. All dem liegt der Stolz des menschlichen Herzens zugrunde, so wie es bei Jesaja 53, Vers 6 heißt. Ein jeder sah auf seinen Weg. So kam das Gericht über die Moabiter. Diese völlig vergessene Nation hat eine Botschaft für uns gehabt. Wir kommen nun zu den Kapiteln 17 und 18. Diese beiden beschäftigen sich mit der Last von Damaskus und Ephraim und der Last des Landes hinter den Flüssen von Äthiopien. Damaskus war die wichtigste Stadt Syriens und ist es heute noch. Viele nennen sie die älteste Stadt der Welt. Es gibt natürlich viele Orte, die diesen Anspruch erheben. In Griechenland behauptet die Stadt Mykene, die älteste Stadt der Welt zu sein. Aber heute gibt es dort nicht mehr viel. Am Jordan verweist ein Schild auf Jericho, die älteste Stadt der Welt. Doch Damaskus kann das wirklich behaupten. Der holländische Theologe Wieringa schrieb, Damaskus wurde öfter zerstört als jede andere Stadt, aber es erhebt sich wieder aus der Asche. Aber in diesem Kapitel bezieht sich Damaskus auf die gesamte syrische Nation. Ephraim bezeichnet sowohl einen Stamm Israels, eine Stadt, ein Gebirge und es ist auch der Name eines Mannes. In der Bibel wird Ephraim oft verwendet, um sich auf die 10 Stämme des Nordreiches Israel zu beziehen. In diesem Sinne wurde der Name auch von den Propheten genutzt, wie zum Beispiel bei Hosea in Kapitel 4. Denn Israel läuft dahin wie eine tolle Kuh. Soll da der Herr sie weiden lassen wie ein Lamm auf freiem Feld? Ephraim hat sich zu den Götzen gesellt. So lass es hinfahren. In unserem Bibeltext geht es also nicht nur um die Last von Damaskus und Ephraim, sondern eigentlich um die Last der Nationen von Syrien und Israel. Beide Staaten waren verbündet, um gegen Juda vorgehen zu können. Deshalb ist Israel mit den über Syrien ausgesprochenen Gerichtsworten verbunden. Das gemeinsame Handeln bedeutete ein gemeinsames Gericht über beide. Ich lese nun die beiden ersten Verse des 17. Kapitels. Dies ist die Last für Damaskus. Siehe, Damaskus wird keine Stadt mehr sein, sondern ein zerfallener Steinhaufen. Seine Städte werden verlassen sein für immer, dass Herden dort weiden, die niemand verscheucht.
Einige werden schnell sagen, die Prophezeiung, Damaskus wäre ein zerfallener Steinhaufen, hat sich noch nicht ganz erfüllt, insofern das heutige Damaskus behauptet, am gleichen Ort wie die ursprüngliche Stadt zu sein. Wie ich schon sagte, gibt es eine zeitlich weit entfernte Erfüllung all dieser Prophezeiungen und auch eine lokale oder heutige Erfüllung. Es gibt zwei Erklärungen für die von dieser Prophezeiung dargestellten Probleme. Erstens, Historiker können den genauen Ort historischer Städte nicht immer akkurat bestimmen. Ausgerechnet der Autor eines fundierten Geschichtsbuches gab einmal zu bedenken, dass die weltweit größten Lügner die Historiker gewesen sind. Im Gebiet des heutigen Damaskus gibt es viele Ruinen einer Stadt, und jede dieser Ruinen könnte das ursprüngliche Damaskus sein. Wie bei vielen uralten Städten, so ist es auch bei Damaskus. Wenn die Stadt an einem Ort zerstört wurde, wurde sie nicht immer am gleichen Platz wieder aufgebaut, sondern an einem anderen Ort in der Nähe. Andere Städte, wie zum Beispiel Jerusalem, wurden hingegen am gleichen Ort wieder aufgebaut, weil genau dieser Ort den Menschen so wichtig war. Wir überlassen es den Archäologen, eine Antwort auf die Frage nach den richtigen Ruinen von Damaskus zu finden. Ich komme zum zweiten Punkt. Im Lauf der Geschichte hat Damaskus den Verwüstungen von Kriegen widerstanden und nie aufgehört, eine Stadt zu sein, obwohl es den Standort verlagert hat. Es ist wahrscheinlich die älteste Stadt der Welt. Bis jetzt hat Damaskus jede Katastrophe überlebt, gerade in einem Land, in dem eine Armee nach der anderen durchmarschiert ist. Damaskus wird zerstört werden und, wie Jesaja hier sagt, nicht länger eine Stadt sein. Es wird zum Trümmerhaufen werden. Diese beiden Erklärungen zeigen die Genauigkeit der Prophezeiung, die Jesaja gegeben hat. Ich lese noch einmal die Verse 1 und 2 aus dem 17. Kapitel des Jesaja-Buches. Dies ist die Last für Damaskus. Siehe, Damaskus wird keine Stadt mehr sein, sondern ein zerfallener Steinhaufen. Seine Städte werden verlassen sein für immer, dass Herden dort weiden, die niemand verscheucht. Dies bezieht sich auf die ländliche Gegend um Damaskus. Das bedeutet, das gesamte Gebiet würde zerstört werden. Dies ist wahrscheinlich in der Vergangenheit schon passiert und es wird wieder passieren. Hören wir nun Vers 3. Und es wird aus sein mit dem Bollwerk Ephraims und mit dem Königtum von Damaskus. Und dem Rest von Aram wird es gehen wie der Herrlichkeit Israels, spricht der Herr Zebaoth. Das nördliche Reich von Israel muss seinen Anteil an der Last für Damaskus tragen, denn sie waren ein Bündnis eingegangen. Im zweiten Buch der Könige, Kapitel 15, Vers 29 steht, dass beide von Tiglath-Pileser belagert wurden. Und in Kapitel 17, Vers 6 steht, wie Salmanasser beide wegführte. Dies war eine teilweise Erfüllung von Jesajas Prophezeiung und viele sind der Meinung, dass es sogar die vollständige Erfüllung war. Aber ich denke, dass sich das alles sogar noch auf die Zukunft bezieht. Die Prophezeiung wurde auf jeden Fall schon teilweise erfüllt, aber oft finden wir im Wort Gottes, dass Gott uns durch eine teilweise Erfüllung mitteilen möchte, dass eine Prophezeiung noch vollständig erfüllt werden wird. Im Rest dieses Kapitels lesen wir, wie das Gericht vollstreckt wurde. Ich werde jedoch nicht im Einzelnen darauf eingehen. Ich lese nun weiter bei Vers 10. Denn du hast vergessen den Gott deines Heils und nicht gedacht an den Felsen deiner Stärke. Darum setze nun Pflanzen zu deiner Lust und lege Reben aus der Fremde. Jesaja spricht zum Nordreich Israel und was er sagt, hat sich wortwörtlich erfüllt. Wie immer gibt es auch eine geistliche Anwendung. Im heutigen Israel wurden viele schöne Bäume und Weinreben gepflanzt. Ich selber durfte 5 Bäume in Israel pflanzen. Die Zedernwälder des Libanons wurden fast vollständig gerodet, aber es gibt viele Bäume in diesem Land. Auf dem Ölberg wuchsen viele Bäume, aber während die Türken dieses Gebiet kontrollierten, wurde praktisch das ganze Grün gerodet.
Nach dem Ersten Weltkrieg begann England eine Baumpflanzinitiative in Israel. Und bis heute wurden Millionen von Bäumen neu gepflanzt. Wir kommen nun zu Kapitel 18. Dieses Kapitel beschäftigt sich mit der fünften Last, die sich auf das Land hinter den Flüssen Äthiopiens bezieht. Es ist nicht eindeutig, auf welche Nation sich Jesaja wirklich bezieht. Deshalb gibt es viele Deutungen. Einige denken, dass er über Ägypten spricht, aber die Beschreibung passt nicht auf dieses Land. Außerdem ist Ägypten das Thema des nächsten Kapitels, wo wir sehen, dass Gott mit diesem Königreich noch nicht fertig ist. Die Prophezeiungen bezüglich Ägypten haben sich bereits erfüllt. Einige Bibelausleger haben sogar vorgeschlagen, dass sich Kapitel 18 auf England und die Vereinigten Staaten von Amerika bezieht. Dem kann ich allerdings nicht zustimmen. Ich glaube, dass Äthiopien am besten auf die Beschreibung in der Bibel passt. Aber welches Äthiopien ist gemeint? In der Bibel werden zwei erwähnt. Das Wort für Äthiopien ist Kusch. Es gibt eines in Asien und es gibt eines in Afrika. Ich denke, der Text bezieht sich auf das Äthiopien, das in Afrika liegt. Es ist das Land jenseits der Ströme Äthiopiens und das ist der Nil. Nun lenkt Gott die Aufmerksamkeit der Welt also auf Äthiopien. Ich lese dazu Vers 1 aus dem 18. Kapitel des Jesaja-Buches. Weh dem Lande voll schwirrender Flügel, jenseits der Ströme von Kusch. Weh ist eine unglückliche Übersetzung. An anderen Stellen wird es mit wohlan, auf oder her bezeichnet und ist eine Art der Anrede, die Aufmerksamkeit erfordert. Hier sagte Gott also, auf, du Land, höre, was ich dir sage. Der Begriff schwirrende Flügel ist sehr interessant. Ein dortiger Missionar erzählte mir einmal, dass Äthiopien für seine Vogelwelt bekannt ist. Es heißt das Land der Flügel. In der Guten Nachricht Bibel lautet Jesaja 18, Vers 1 so: Wie dem Land der schnellen Boote, Äthiopien an den Quellflüssen des Nils. Kommen wir nun zu Vers 2. Das Boten über das Meer sendet und in leichten Schiffen auf den Wassern fährt. Geht hin, ihr schnellen Boten, zum Volk, das hochgewachsen und glatt ist, zum Volk, das schrecklicher ist als sonst irgendeins, zum Volk, das befiehlt und zertritt, dessen Land Wasserströme durchschneiden. Das als hochgewachsen und glatt bezeichnete Volk ist Israel. Das ist ganz offensichtlich und die meisten Bibelkundigen würden hier zustimmen. Ich lese weiter bei Vers 3. Alle, die ihr auf Erden wohnt und in den Ländern lebt, wenn man das Banner auf den Bergen aufrichtet, so sehet. Wenn man die Posaune bläst, so höret. Viele denken, dass das hier erwähnte Banner die Bundeslade ist, die später in den Tempel getragen wurde. Die Bundeslade verschwand zur Zeit der babylonischen Gefangenschaft und es gibt eine Tradition, die besagt, dass sie nach Äthiopien getragen wurde. Es gibt in diesem Land eine Kirche, die behauptet, die Bundeslade zu haben. Ich weiß nicht, ob das stimmt, aber ein Banner wird aus diesem Land kommen. Ich springe nun zu Vers 7. Dieser lautet: Zu der Zeit wird das hochgewachsene und glatte Volk, das schrecklicher ist als sonst irgendeins, das befiehlt und zertritt, dessen Land Wasserströme durchschneiden, Geschenke bringen dem Herrn Zebaoth an den Ort, da der Name des Herrn Zebaoth wohnt, zum Berge Zion. Dies bezieht sich eindeutig auf die Zeit, wenn das Königreich Christi auf dieser Erde vollendet wird und die Äthiopier wieder nach Jerusalem kommen, um dort anzubeten. Es wird kein Gerichtswort gegen sie ausgesprochen. In Psalm 87, Vers 4 antwortet der Äthiopier auf die Frage, was er in Jerusalem macht, dass er dort geboren wurde. Gott hat über Äthiopien wundervolle Dinge zu sagen.

In dieser Sendung aus der Reihe Durch die Bibel ging es um die Nationen Moab, Damaskus, Ephraim und Äthiopien. Jede Nation hat ihre eigene Last zu tragen. Jede Nation wird anders von Gott gerichtet. Teilweise erleben wir auch heute, wie sich die Prophezeiungen Gottes erfüllen. Lassen wir uns das als Warnung dienen, dass Gott auch das ausführt, was er ankündigt. In der nächsten Ausgabe von Durch die Bibel werden wir uns die Kapitel 19 und 20 im Buch des Propheten Jesaja anschauen, die sich mit der Last für Ägypten beschäftigen. Denn auch über diese Nation wurde ein Gerichtswort gesprochen. Ich verabschiede mich nun von Ihnen und würde mich freuen, wenn Sie auch beim nächsten Mal wieder mit dabei sind.

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1: Wir hören aus dem Neuen Testament, aus dem zweiten Brief des Johannes, die Verse 1 bis 13.
2: Der Älteste an die auserwählte Herrin und ihre Kinder, die ich lieb habe in der Wahrheit. Und nicht allein ich, sondern auch alle, die die Wahrheit erkannt haben, um der Wahrheit willen, die in uns bleibt und bei uns sein wird in Ewigkeit. Gnade, Barmherzigkeit, Friede von Gott, dem Vater und von Jesus Christus, dem Sohn des Vaters, sei mit uns in Wahrheit und in Liebe. Ich bin sehr erfreut, dass ich unter deinen Kindern solche gefunden habe, die in der Wahrheit leben, nach dem Gebot, das wir vom Vater empfangen haben. Und nun bitte ich dich, Herrin, ich schreibe dir kein neues Gebot, sondern das, was wir gehabt haben von Anfang an, dass wir uns untereinander lieben. Und das ist die Liebe, dass wir leben nach seinen Geboten. Das ist das Gebot, wie ihr es gehört habt von Anfang an, dass ihr darin lebt. Denn viele Verführer sind in die Welt ausgegangen, die nicht bekennen, dass Jesus Christus in das Fleisch gekommen ist. Das ist der Verführer und der Antichrist. Seht euch vor, dass ihr nicht verliert, was wir erarbeitet haben, sondern vollen Lohn empfangt. Wer darüber hinausgeht und bleibt nicht in der Lehre Christi, der hat Gott nicht. Wer in dieser Lehre bleibt, der hat den Vater und den Sohn. Wenn jemand zu euch kommt und bringt diese Lehre nicht, so nehmt ihn nicht ins Haus und grüßt ihn auch nicht. Denn wer ihn grüßt, der hat Teil an seinen bösen Werken. Ich hätte euch viel zu schreiben, aber ich wollte es nicht mit Brief und Tinte tun, sondern ich hoffe, zu euch zu kommen und mündlich mit euch zu reden, damit unsere Freude vollkommen sei. Es grüßen dich die Kinder deiner Schwester, der Auserwählten.
1: Das war der Bibeltext für den heutigen Tag, entnommen aus der großen Hörbibel mit freundlicher Genehmigung der Deutschen Bibelgesellschaft. Hier noch einmal die Bibelstelle. Zweiter Brief des Johannes, die Verse 1 bis 13. Gedanken dazu kommen jetzt von Melanie Kalil aus Frankfurt.
3: Es ist still geworden. Nicht diese friedliche Stille nach einem gelungenen Abend, sondern eine Stille, die schwer in den Räumen hängt. Früher blieben die Menschen noch lange zusammen. Sie lachten, sie beteten, sie erzählten davon, wie sie Jesus erlebt hatten. Heute gehen viele wortlos nach Hause. Ich sehe ihre Gesichter, gerunzelte Stirnen, fragende Blicke. Manche stehen noch in kleinen Gruppen beieinander. Sie reden leise. Immer wieder fallen dieselben Worte. Woher will er das wissen? Vielleicht stimmt das ja doch. Aber Johannes hat doch damals etwas ganz anderes gesagt. Ich gehe an ihnen vorbei und höre nur Satzfetzen, wie Scherben. Nichts ergibt mehr ein Ganzes. Vor wenigen Monaten war unser Glaube noch wie ein gemeinsames Feuer. Einer brachte Holz nach, der andere schützte die Glut vor dem Wind. Jetzt fühlt es sich an, als würde jeder mit einer anderen Fackel in eine andere Richtung laufen. Die neuen Lehrer reden überzeugend. Sie haben auf alles eine Antwort. Sie sprechen klug, gebildet, selbstsicher. Manche hängen an ihren Lippen. Und je länger sie reden, desto kleiner wird Jesus. Fast unbemerkt. Erst ist er nicht mehr wirklich Mensch. Dann wird seine Geschichte zu einem Bild. Und irgendwann bleibt von ihm nur noch eine gute Idee. Ich sehe Menschen nicken. Menschen, mit denen ich Brot gebrochen habe. Menschen, die einmal mit Tränen in den Augen von der Hoffnung erzählt haben, die sie in Christus gefunden hatten. Jetzt höre ich sie sagen, vielleicht muss man das heute einfach anders sehen. Vielleicht. Dieses Wort verfolgt mich. Vielleicht, vielleicht, vielleicht. Es legt sich wie Nebel über unsere Gemeinde. Und im Nebel verliert selbst der hellste Weg seine Konturen. Manchmal frage ich mich, ob ich selbst noch klar sehe, ob ich mich irre, ob sie recht haben, ob wir uns all die Jahre geirrt haben. Es ist ein schreckliches Gefühl. nicht zu wissen, woran ich mich festhalten soll. Ich glaube, Menschen kennen dieses Gefühl bis heute. Die Stimmen sind nur lauter geworden. Nicht mehr nur auf unseren Versammlungen, sondern überall. In Büchern, in Nachrichten, im Netz, in Podcasts, auf Bildschirmen, die ich ständig in den Händen halte. Jeder behauptet, den richtigen Weg zu kennen. Jeder erklärt, was wahr ist. Und je mehr Stimmen sprechen, desto schwerer wird es, die eine zu hören, nach der sich das Herz eigentlich sehnt. Also habe ich geschrieben an Johannes, den alten Jünger, einen, der Jesus noch selbst erlebt hat. Heute kommt seine Antwort. Ich habe das Siegel vorsichtig gelöst. Meine Hände haben gezittert, nicht vor Angst, vor Hoffnung. Vielleicht bringt dieser Brief Licht in unseren Nebel. Als ich den Brief zu Ende gelesen hatte, bleibe ich lange sitzen. Der Abend ist inzwischen hereingebrochen. Durch das Fenster fällt nur noch das letzte Licht des Tages. Und plötzlich wird mir klar, wonach ich die ganze Zeit gesucht habe. Ich habe nach einer Antwort gesucht, nach einem Argument, das stärker ist als alle anderen, nach einer Erklärung, die jeden Zweifel zum Schweigen bringt.

0: Argument kommt. Die Wahrheit hat Hände, die Kranke berühren, Füße, die Menschen nachgehen, Augen, die den Verlorenen sehen. Die Wahrheit weint am Grab eines Freundes. Die Wahrheit trägt ein Kreuz. Die Wahrheit lebt. Die Wahrheit ist eine Person, Jesus Christus. Und plötzlich verstehe ich, nicht jede neue Stimme muss ich prüfen, als hinge mein Leben von meiner Klugheit ab. Ich darf immer wieder nur eine Frage stellen. Bringt mich das näher zu ihm oder entfernt es mich von ihm? Der Nebel ist nicht verschwunden. Es gibt immer noch Fragen, noch immer Zweifel, noch immer Menschen, die anderes behaupten. Aber ich sehe den Weg wieder. Nicht, weil ich alles weiß, sondern weil ich weiß, wem ich vertraue. Jesus Christus spricht: Ich bin der Weg und die Wahrheit und das Leben. Niemand kommt zum Vater, denn durch mich.
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3: Ich bin Marvin Standke und das wird das Wochenende. Heute erinnern die Vereinten Nationen an den Internationalen Tag der Wohltätigkeit. Weltweit steht dabei freiwilliges Engagement für andere im Mittelpunkt. Der Aktionstag soll auf die Bedeutung von Hilfe und Solidarität aufmerksam machen. Denn Millionen Menschen engagieren sich täglich für andere. Ob durch Spenden, Ehrenamt oder ganz konkrete Unterstützung. Jede Hilfe kann dabei einen Unterschied machen, heißt es. Am Sonntag wählt Sachsen-Anhalt einen neuen Landtag. Die AfD liegt in den Umfragen deutlich vorn. Die CDU folgt mit Abstand auf Platz 2. Eine absolute Mehrheit der AfD gilt allerdings als unsicher. AfD-Spitzenkandidat Ulrich Siegmund will nur bei einer absoluten Mehrheit für die Partei in Sachsen-Anhalt regieren. Das sagte er dem ZDF. Spannend ist vor allem die Frage nach möglichen Koalitionen. Rund 1,7 Millionen Menschen sind wahlberechtigt. Ein starkes AfD-Ergebnis könnte zum Signal für die politische Stimmung in ganz Deutschland werden. Auch international wird die Wahl beobachtet. Und Bundesliga-Hammer heute in Gelsenkirchen. Schalke empfängt den FC Bayern. Schalke empfängt den deutschen Rekordmeister vor heimischer Kulisse. Bayern kommt mit viel Selbstvertrauen nach einem erfolgreichen Saisonstart. Schalke dagegen will den Fehlstart vergessen machen. Jetzt zählen Leidenschaft, Kampf und die Unterstützung der Fans. Denn gegen Bayern braucht Schalke einen perfekten Abend. Anpfiff in der Felddienst-Arena ist heute Abend um 18.30 Uhr.
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4: Wir haben in Hamburg 15, in Stuttgart 18 und in München 19 Grad. Heute gibt es im Norden und Nordosten bei einem Wechsel aus Sonne und Wolken einzelne Schauer. Sonst ist es meist trocken und oft freundlich. Die Höchstwerte erreichen im Norden und in der Mitte 18 bis 23 Grad, im Süden 23 bis 28. Morgen scheint neben lockeren Wolken verbreitet die Sonne und es bleibt überwiegend trocken. Lediglich an der vorpommerschen Küste gibt es anfangs letzte Schauer. Die Höchstwerte liegen zwischen 19 Grad an den Küsten und bis 30 Grad am Oberrhein.
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5: Zu Aufgeweckt begrüßt Sie ganz herzlich Johannes Kolk. Ich darf Sie heute durch die Sendung begleiten und wir starten direkt rein mit Musik von Samuel Harfst. Hier ist Du bist nicht allein.

0: Gonna Be Good von Teja bei ERF Plus. Wir hier bei ERF Plus sprechen vom Glauben an Gott und das tun wir sehr, sehr gerne. Es gibt Lebensphasen, da fühlt sich der Glaube leicht an. Vieles scheint klar und die Verbindung zu Gott, die trägt. Ja, und dann kommen Herausforderungen, Entscheidungen oder neue Lebensabschnitte. Neue Fragen tauchen auf und alte Antworten, die reichen dann manchmal nicht mehr aus. Jesus Christus hat passend dazu ein Gleichnis weitergegeben, das man in der Bibel nachlesen kann in Lukas 8, Vers 13. Und dazu hören Sie jetzt Hartmut Völkner im Wort zum Tag.
1: Jesus vergleicht sein Wort und das Wort Gottes mit einem Samen, der auf den Acker geworfen wird. Dort geht er auf, schlägt Wurzeln, blüht und bringt Früchte. Das ist sehr schön, wenn's gut geht. Allerdings muss Glaube auch tiefe Wurzeln ziehen, sonst bleiben die Wurzeln oberflächlich und die Pflanze verdorrt bei Trockenheit. In Lukas 8, Vers 13 sagt Jesus, die auf dem Fels sind die, welche das Wort hören und freudig aufnehmen. Doch sie haben keine Wurzeln. Eine Zeit lang glauben sie, in der Zeit der Versuchung aber fallen sie ab. Mit der Veränderung des Lebens verändert sich notgedrungen auch die Beziehung zu Gott. Wenn der Glaube nicht mitwächst, bleibt er auf einer Stufe stehen. Ich möchte einige Stationen des Lebens ansprechen, wo Glaube wachsen oder vertrocknen kann. In der Kindheit ist die Phase, wo Kinder Urvertrauen einüben können, zu Eltern und Verwandten und auch zu Gott. Gott wird als der Geber des Lebens, der Sicherheit und der Geborgenheit erlebt. In der frühen Kindheit kann ein Kind selber handeln. Es lernt aber auch Zweifel und Misstrauen kennen. Für den Glauben bedeutet das, dass jeder, der im Leben selbst entscheidet und eigene Wege geht, neu in das Gespräch mit Gott, den Geboten und Weisungen kommen sollte. Im Schulalter kommt die Frage auf, wer ist besser? Wer setzt sich durch? Wer hat Recht? Wie geht der Heranwachsende damit um, dass er viel kann, aber Gott immer der Schöpfer bleibt? Was passiert mit dem Glauben, wenn gar nicht alles gut läuft und die Welt sich als unsicher erweist? Kommt dann Zweifel an der Allmacht Gottes auf? Eine besondere Herausforderung für den Glauben bildet die Phase des jugendlichen Alters. Da geht es um die Ausbildung der Identität und der Selbstdefinition. Genau in dieser Phase ist Gott ein wichtiges Gegenüber. Du bist ein geliebtes Kind Gottes. Das kann in dieser Zeit Orientierung und Halt geben. Im frühen Erwachsenenalter stellt sich die Frage, welche Freundeskreise aktiviere ich? Übernehme ich Verantwortung oder bleibe ich alleine in meiner ungestörten Welt? Im Erwachsenenalter lautet die Frage, übernehme ich Verantwortung für die nächste Generation? Kümmere ich mich um Menschen, deren Leben ich begleiten kann? Nach dem Erwachsenenalter kommt der Übergang in das Reifealter. Auf einem Seniorengeburtstag hörte ich einmal den Spruch, mit dem Alter kommt die Weisheit. Manchmal kommt das Alter auch alleine. Wenn es richtig gut geht, begegnen sich da wieder der Kinderglaube und der Reifeglaube. Am Ende ist nämlich wieder das Urvertrauen wichtig. In jeder Phase des Lebens kann das Glaubensleben wachsen oder verdorren. Das Bild von der wachsenden Saat endet mit einem sehr verheißungsvollen Ausblick, nämlich, dass bei einigen Körnern die Saat hundertfältig Früchte trägt. Jesus will, dass die Wurzeln tiefer und die Früchte genießbarer werden.
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Auch der Musiker Jonathan Albrecht glaubt an Gott, glaubt an seine Liebe und ist davon überzeugt, Liebe siegt.

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1: Wusstest du das? Wusstest du, dass Gott seinem Volk zuerst den Ruhetag beibrachte und erst danach die 10 Gebote? Ganz ehrlich, ich hätte gedacht, es wäre genau andersherum. Erst die Gebote, dann der Sabbat. Doch Gott beginnt anders. Bevor er Israel am Sinai die 10 Gebote gibt, führt er sie durch die Wüste. Und dort gibt er ihnen jeden Morgen Manna mit einer ungewöhnlichen Anweisung. 6 Tage lang könnt ihr die Körner sammeln, aber am 7. Tag, dem Sabbat, wird nichts da sein. 2. Mose 16, 26. Warum tat er das? Weil Gott seinem Volk etwas beibringen wollte, das noch wichtiger war als Regeln. Vertrauen. Vertrauen. Jeden Morgen mussten sie neu glauben, dass Gott sie versorgen würde. Nicht mehr sammeln, als sie brauchten. Nicht aus Angst hamstern. Nicht selbst die Kontrolle übernehmen. Und am 7. Tag kam die eigentliche Glaubensprüfung. Traust du mir zu, dass das, was ich dir gestern gegeben habe, auch heute reicht? Ist das nicht genau deine Herausforderung? Du sammelst Termine, du sammelst Aufgaben, du sammelst Sicherheit. Und wenn du ehrlich bist, sammelst du manchmal sogar Arbeit, aus Angst, es könnte morgen nicht reichen. Der Ruhetag durchbricht genau dieses Denken. Er erinnert uns jede Woche daran, du lebst nicht von deiner Leistung, sondern von seiner Treue. Somit bist du ja eigentlich mehr als abgesichert. Vielleicht wollte Gott, dass sein Volk den Sabbat zuerst erlebt, bevor es ihn als Gebot hört. Was meinst du? Denn Vertrauen wächst nicht durch Wissen, gar Vorschriften, sondern dadurch, dass wir Gott die Gelegenheit geben, sich als treu zu erweisen. Traust du ihm das zu? Vertraust du ihm? Danke für dich.
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das Edify-Kollektiv mit Einer von uns. Jetzt habe ich noch einen Song für Sie und danach lade ich Sie herzlich ein zum Gebet. Wenn Sie den Gebetstext gerne mitlesen möchten, dann finden Sie den auch in der kostenlosen ERF Plus App. Man kann aber auch mitmachen, wenn man den Text jetzt nicht parat hat. Das können Sie machen, wie Sie wollen. Vorher gibt es noch einen schönen Song, der schon mal ein bisschen andächtige Stimmung versprüht. Hier ist Güte von Gott von Amy und Patrick Jakutz.

0: Jetzt lade ich Sie ganz herzlich ein zum Gebet hier in Aufgeweckt bei ERF Plus. Sie kennen bestimmt Martin Luther King, den weltberühmten Pastor und Bürgerrechtler aus den USA. Ja, dieser Mann hat in seinem Leben einiges an Stürmen durchgestanden. Er setzte sich für das Ende der Rassentrennung in den Südstaaten der USA ein. Und das stelle ich mir sehr anstrengend und nervenaufreibend vor, ehrlich gesagt. Von ihm stammt nicht nur der berühmte Satz »I have a dream«, nein, er hat auch etwas sehr Schönes über seinen Glauben gesagt, nämlich Gott kann uns inmitten von äußeren Stürmen inneren Frieden geben. Ja, ich finde, es ist ein sehr schöner, ein weiser Satz, von dem ich mich habe inspirieren lassen für mein heutiges Gebet.
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0: Lieber Gott, ich lade dich ein, heute mit mir zu gehen. Sei präsent in meinen Gedanken, in meinem Reden, in meinem Handeln und hilf mir dabei, das, was heute ansteht, gut zu erledigen. Schenk mir Frieden. Einen Frieden, der stärker ist als meine Sorgen. Einen Frieden, der befreit und den auch andere an mir wahrnehmen können. Hilf mir, loszulassen, was ich nicht ändern kann und stattdessen auf dich zu vertrauen. Gib mir offene Augen für die Menschen um mich herum, gute Worte und ein geduldiges Herz. Danke, dass du immer nah bist. Amen.

Das war das Gebet in Aufgeweckt, Ihrem guten Start in den Tag auf ERF Plus. Und wenn Sie die Zeit gerade tatsächlich genutzt haben, um mit Gott zu sprechen, dann will ich nur noch mal sagen, gute Entscheidung, was auch immer Sie gerade bewegt, bei Gott ist es auf jeden Fall gut aufgehoben. Weiter geht's jetzt mit Musik von Loben. Hier ist Glaube, der Berge versetzt.

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0: manche Dinge im Leben müssen wir uns verdienen. Essen und Trinken, Wohnen, ja, Geld im Allgemeinen, aber auch so Sachen wie Anerkennung zum Beispiel oder Vertrauen, das bekommt man nicht einfach so, das muss man sich verdienen. Wie ist das aber mit der Liebe Gottes? Beginnt sie bei uns, bei unserem Glauben und unserem Verhalten, oder hat Gott längst den ersten Schritt gemacht? Diese Frage führt mitten hinein in die gute Nachricht der Bibel. Hans Hohmeier spricht jetzt darüber im Anstoß.
1: Meine leider viel zu früh verstorbene Schwester und ich, wir waren wie Zwillinge. Obwohl wir ein Jahr auseinander waren, sahen wir uns als Kinder nicht nur sehr ähnlich mit großem Lockenkopf und Brille, sondern waren in einem Minidorf auch füreinander die einzigen Spielkameraden. Es kam gefühlt eher selten vor, aber natürlich haben wir uns auch mal gestritten. Und wenn unsere Mutter dann hinzukam, ging es bei der Schlichtung grundsätzlich erst einmal um die Frage, wer hat angefangen? Wer hat angefangen? Das ist auch die entscheidende Frage für ein Leben mit Gott. Oft höre ich, dass wir Menschen uns um Gottes Liebe bemühen müssen, durch ein anständiges Leben, die Einhaltung der 10 Gebote, das Lesen der Bibel und so weiter. Wenn wir so leben, wird Gott uns lieben und wir werden gut leben. Das ist die Idee dahinter. So wertvoll all das Genannte ist, die Liebe Gottes beginnt nie bei uns. Der Evangelist Johannes schreibt in seinem ersten Brief im Neuen Testament, die Liebe besteht nicht darin, dass wir Gott geliebt haben, sondern dass er uns geliebt hat. Er hat seinen Sohn gesandt, der hat unsere Schuld auf sich genommen und uns so mit Gott versöhnt. Die bedingungslose Liebe Gottes ist der Ausgangspunkt für alles. Sie und ich, wir können nichts dazu beitragen. Gott hat uns schon geliebt, als wir ihn noch gar nicht kannten. Er hat angefangen. Er schenkt uns seine Versöhnung. Wie sehr habe ich es genossen, wenn ich mich mit meiner Schwester wieder vertragen habe. Die Versöhnung Gottes ist noch viel größer. Sie erfüllt unser ganzes Leben bis in die Ewigkeit. Gott hat damit angefangen. Machen Sie mit?
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Chris Madaras singt Du bist die Liebe hier bei ERF Plus. Ja, und so kurz vor den Nachrichten würde ich sagen, es geht direkt weiter mit Musik. Jetzt habe ich Alex Lüß für Sie mit Mut.

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1: Ich bin Felix Becker. Die Polizei sucht weiter nach dem mutmaßlichen Saboteur mehrerer Umspannwerke in Nordrhein-Westfalen, Brandenburg und Sachsen.
2: In der Wohnung des 48-Jährigen in Gevelsberg fanden Ermittler Sprengstoff. Der Mann selbst blieb verschwunden. Auch in einem offenbar zum Wohnmobil umgebauten Lastwagen wurde er nicht gefunden. Hintergrund der Fahndung sind 2 Bekennerschreiben, in denen die Angriffe mit dem Kampf gegen fossile Energie begründet werden. In einem der Schreiben wird die Stromerzeugung aus fossilen Brennstoffen als Verbrechen bezeichnet. Ulrike Klein, Redaktion.
1: Bundesinnenminister Dobrindt will Unternehmen künftig erlauben, Drohnen über ihrem Gelände selbst abzuwehren. Dafür müssten jedoch zunächst die rechtlichen Grundlagen geschaffen werden. Bayerns Ministerpräsident Söder plant ein entsprechendes Landesgesetz und will zugleich die Regeln für die Videoüberwachung von Werksgeländen lockern. Bislang ist die Drohnenabwehr in Deutschland Aufgabe der Sicherheitsbehörden. Die UN-Vollversammlung spricht sich für die Nutzung neuer Weltkarten aus, auf denen die Größenverhältnisse der Kontinente realistischer dargestellt werden. Über 160 Staaten stimmten für einen entsprechenden Antrag von Togo und der Afrikanischen Union, nur die USA dagegen. Die bisher weit verbreitete Mercator-Projektion lässt Gebiete im hohen Norden und Süden deutlich größer erscheinen, als sie tatsächlich sind. Auf der neuen Darstellung erscheint deshalb zum Beispiel Afrika größer, während Grönland und die USA kleiner wirken. Nach der Veröffentlichung gestohlener Daten aus der Berliner Verwaltung wollen die Behörden die Betroffenen informieren. Eine Hackergruppe hatte die Daten Mitte August bei einem Cyberangriff erbeutet und vom Senat Bitcoins im Wert von 2 Millionen Euro gefordert. Berlin ging auf die Forderung nicht ein. Daraufhin wurden die Daten im Darknet veröffentlicht. Darunter befinden sich Arbeitszeugnisse, Beurteilungen von Beschäftigten und Personalakten. Im Freitagsspiel der Fußball-Bundesliga hat der VfB Stuttgart 4:1 gegen den 1. FC Köln gewonnen. Die deutschen Basketballerinnen haben ihr erstes Weltmeisterschaftsspiel klar verloren. In Berlin unterlag das deutsche Team Spanien mit 53:83.
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1: Wir haben in Hamburg 15, in Stuttgart 18 und in München 19 Grad. Heute gibt es im Norden und Nordosten bei einem Wechsel aus Sonne und Wolken einzelne Schauer. Sonst ist es meist trocken und oft freundlich. Die Höchstwerte erreichen im Norden und in der Mitte 18 bis 23 Grad, im Süden 23 bis 28. Morgen scheint neben lockeren Wolken verbreitet die Sonne und es bleibt überwiegend trocken. Lediglich an der vorpommerschen Küste gibt es anfangs letzte Schauer. Die Höchstwerte liegen zwischen 19 Grad an den Küsten und bis 30 Grad am Oberrhein.
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3: Weiter geht's mit Ihrem guten Start in den Tag und am Mikrofon begleitet Sie Johannes Kolk.

0: Southbound mit Life Worth Living bei ERF Plus. Wir hier bei ERF Plus sprechen vom Glauben an Gott und das tun wir gerne. Es gibt Lebensphasen, da fühlt sich der Glaube leicht an. Vieles scheint klar und die Verbindung zu Gott trägt. Dann kommen Herausforderungen, Entscheidungen, neue Lebensabschnitte, neue Fragen tauchen auf und alte Antworten reichen nicht mehr. Der Glaube wird einer Belastungsprobe unterzogen. Jesus Christus hat passend dazu ein Gleichnis weitergegeben, das man in der Bibel nachlesen kann, in Lukas 8, Vers 13. Dazu hören Sie jetzt Hartmut Völkner im Wort zum Tag.
1: Jesus vergleicht sein Wort und das Wort Gottes mit einem Samen, der auf den Acker geworfen wird. Dort geht er auf, schlägt Wurzeln, blüht und bringt Früchte. Das ist sehr schön, wenn's gut geht. Allerdings muss Glaube auch tiefe Wurzeln ziehen, sonst bleiben die Wurzeln oberflächlich und die Pflanze verdorrt bei Trockenheit. In Lukas 8, Vers 13 sagt Jesus, die auf dem Fels sind die, welche das Wort hören und freudig aufnehmen. Doch sie haben keine Wurzeln. Eine Zeit lang glauben sie, in der Zeit der Versuchung aber fallen sie ab. Mit der Veränderung des Lebens verändert sich notgedrungen auch die Beziehung zu Gott. Wenn der Glaube nicht mitwächst, bleibt er auf einer Stufe stehen. Ich möchte einige Stationen des Lebens ansprechen, wo Glaube wachsen oder vertrocknen kann. In der Kindheit ist die Phase, wo Kinder Urvertrauen einüben können, zu Eltern und Verwandten und auch zu Gott. Gott wird als der Geber des Lebens, der Sicherheit und der Geborgenheit erlebt. In der frühen Kindheit kann ein Kind selber handeln. Es lernt aber auch Zweifel und Misstrauen kennen. Für den Glauben bedeutet das, dass jeder, der im Leben selbst entscheidet und eigene Wege geht, neu in das Gespräch mit Gott, den Geboten und Weisungen kommen sollte. Im Schulalter kommt die Frage auf, wer ist besser? Wer setzt sich durch? Wer hat Recht? Wie geht der Heranwachsende damit um, dass er viel kann, aber Gott immer der Schöpfer bleibt? Was passiert mit dem Glauben, wenn gar nicht alles gut läuft und die Welt sich als unsicher erweist? Kommt dann Zweifel an der Allmacht Gottes auf? Eine besondere Herausforderung für den Glauben bildet die Phase des jugendlichen Alters. Da geht es um die Ausbildung der Identität und der Selbstdefinition. Genau in dieser Phase ist Gott ein wichtiges Gegenüber. Du bist ein geliebtes Kind Gottes. Das kann in dieser Zeit Orientierung und Halt geben. Im frühen Erwachsenenalter stellt sich die Frage, welche Freundeskreise aktiviere ich? Übernehme ich Verantwortung oder bleibe ich alleine in meiner ungestörten Welt? Im Erwachsenenalter lautet die Frage, übernehme ich Verantwortung für die nächste Generation? Kümmere ich mich um Menschen, deren Leben ich begleiten kann? Nach dem Erwachsenenalter kommt der Übergang in das Reifealter. Auf einem Seniorengeburtstag hörte ich einmal den Spruch, mit dem Alter kommt die Weisheit. Manchmal kommt das Alter auch alleine. Wenn es richtig gut geht, begegnen sich da wieder der Kinderglaube und der Reifeglaube. Am Ende ist nämlich wieder das Urvertrauen wichtig. In jeder Phase des Lebens kann das Glaubensleben wachsen oder verdorren. Das Bild von der wachsenden Saat endet mit einem sehr verheißungsvollen Ausblick, nämlich, dass bei einigen Körnern die Saat hundertfältig Früchte trägt. Jesus will, dass die Wurzeln tiefer und die Früchte genießbarer werden.
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gleich geht es hier bei ERF Plus um einen ganz durchschnittlichen Menschen. Er gibt etwa 430 Euro pro Monat für Lebensmittel aus. Dafür kauft er unter anderem 9 Kilo Gemüse, 6 Kilo Obst, 5 Kilo Kartoffeln und 4,5 Kilo Fleisch. Ja, um wen es sich da handelt und was das mit dem Gesellschaftsspiel zu tun hat, das wir Ihnen in wenigen Minuten vorstellen, das erfahren Sie gleich hier bei ERF Plus.

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0: Sie hören ERF Plus am Samstagmorgen. Auf Schwedisch heißt er Mädelsvensson, auf Spanisch Juan Pueblo, auf Polnisch ist er der Statistik Kowalski und im Englischen der Average Joe, der buchstäbliche Durchschnittsmensch, auf Deutsch der Otto-Normalverbraucher, Otto-Normalbürger oder Otto-Normal. Und so heißt auch das Spiel, das ERF Plus Spielefachmann Horst Kretschi heute dabei hat. Otto Normalo. Bevor wir über das Spiel sprechen, würde mich jetzt aber interessieren, warum heißt der Durchschnittsmensch in Deutschland eigentlich Otto Normalverbraucher?
1: Ja, das ist eine interessante Geschichte. Rührt von einem Film aus dem Jahr 1948 her. Der Film heißt Berliner Ballade und die Hauptfigur ist ein gewisser Otto, ein Durchschnittstyp ohne Besonderheiten, der sich nach dem Krieg in Berlin durchschlägt. Und sein Nachname Normalverbraucher rührt von der Aufschrift auf den Lebensmittelmarken, die es damals gegeben hat, her. Marken mit dem Aufdruck nur für Normalverbraucher war eben für Personen bestimmt, die keinen besonderen Bedarf hatten, anders als zum Beispiel Schwangere oder Kriegsversehrte. Ja, also Otto Normalverbraucher.
0: Gut, nachdem wir das geklärt haben, worum geht's denn jetzt in dem Spiel Otto Normalo?
1: Na, es geht darum, mittelmäßig zu sein. Durchschnittlich, weder besonders gut noch besonders schlecht. Ich erkläre mal, wie es funktioniert. Wir haben also einen Stapel mit Fragekarten vor uns. Das ist nämlich ein Quiz, was wir spielen. Auf jeder Karte sind vorne 5 Fragen drauf. Auf der Rückseite gibt es die 5 richtigen Antworten dazu. Zufällig wird bestimmt, welche Frage jetzt gestellt wird in einer Runde. Zum Beispiel, wie viele Zähne hat eine Kuh? Aus wie vielen Stäben besteht das Spiel Mikado? Oder wie viele Jahre herrschte die Yuan-Dynastie in China? Ja, dann schreiben alle für sich geheim eine Zahl zwischen 1 und 99 auf. Dafür haben wir alle einen speziellen Stift und eine kleine abwischbare Tafel bekommen. Dann wird die richtige Zahl vorgelesen und wir schauen, wer ist am nächsten dran am richtigen Ergebnis und am weitesten weg vom richtigen Ergebnis. Ja, und alle, die dazwischen liegen, also der Durchschnitt, können nun 2 Aktionen nutzen und Wertungsplättchen nehmen, verteilen oder auch umverteilen. Ja, gespielt wird über 10 Runden. Dann wird geschaut, wer hat weder die meisten noch die wenigsten Wertungsplättchen. Und alle, die dazwischen liegen, das ganze Mittelmaß, der Durchschnitt, die haben gewonnen.
0: Aber bei diesen Fragen, wie viele Zähne hat eine Kuh oder diese Mikado-Stäbchen, wer soll das denn wissen?
1: Ja, also die Fragen kommen erstmal aus unterschiedlichsten Bereichen. Ich finde das sehr, sehr schön. Und du sollst es ja auch gar nicht wirklich wissen. Es ist ja kein Wissensquiz. Du sollst ja möglichst nicht zu dicht am richtigen Ergebnis liegen. Also selbst wenn ich es weiß, ich wusste zum Beispiel auf die Frage, wie viele Sitze gibt es im UN-Sicherheitsrat, darf ich nicht nah am Ergebnis sein. Ich muss weg sein. So, und da geht es dann mehr ums Schätzen. Wenn ich es nicht weiß, manche Fragen sind Schätzfragen, und auch dann eben ums Einschätzen, was die anderen denn vermutlich so denken, was richtig ist und was die dann eintragen könnten. Also es ist ja eine ganz schöne Spekulation.
0: Was ist denn deine Meinung zu Otto Normalo?
1: Also ich finde die Grundidee des Spiels sehr, sehr witzig. Wir alle versuchen irgendwie im Mittelfeld zu landen und dabei kommt es dann viel darauf an, wie ich denn die anderen Leute so einschätze, was die wohl so für Zahlen aufschreiben, was die wissen könnten, wo sie raten müssen. Das ist aber teilweise sehr schwierig, wenn so jemand so gar keine Ahnung hat, können sehr komische Ergebnisse dabei rauskommen. Das macht's dann aber auch wieder lustig und interessant. Und es gibt so manche Aha-Momente. Ich weiß jetzt zum Beispiel, wie viele Knochen ich in meiner Hand habe. Ha, hättest du es gewusst?
0: Nee.
1: Eben. Also man lernt was, man tauscht sich darüber aus, wie das denn ist und sein kann und was man so denkt. Das ist unheimlich witzig. Was die Wertungsplättchen jetzt betrifft, auch da geht's ziemlich wild zu, wie ich finde. Ich habe kaum gefühlt, kann ich kontrollieren, was da eigentlich passiert. Ich kann versuchen, taktisch vorzugehen, aber nicht wirklich. Ja, ich sag mal so, die soziale Interaktion kommt da aber sehr gut in Gang, weil ja alle versuchen dann am Ende auch mit den Wertungsplätzchen so irgendwie im Mittelfeld zu landen. Das ist auch spaßig, aber steuerbar ist es nicht wirklich gefühlt. Aber das macht eigentlich auch nichts, wie ich finde. Also Otto Normalo, das ist so ein Spiel für Menschen, die gerne interaktiv, spaßig unterwegs sind, die gerne Quizfragen beantworten, aber auch nicht unbedingt immer wissen müssen. Ist so ein schöner Absacker oder auch ein Start in einen Spieleabend. Allzu ernst sollte man das Spiel nicht nehmen, vor allem nicht, ob man gewinnt oder nicht.
0: Das Spiel Otto Normalo ist im Piatnik Verlag erschienen. Es ist für 3 bis 6 Personen ab 12 Jahren gedacht und dauert circa 30 Minuten. Das Spiel kostet rund 20 Euro und noch mehr zum Spiel erfahren Sie wie immer auf dem Spieleblog von Horst Kretschi. Den Link dahin, den finden Sie in Ihrer ERF Plus App.

ein letztes Mal darf ich es Ihnen jetzt noch präsentieren, unser Lied der Woche. Es kommt von Andrea Adams Frei und Albert Frei, heißt Was ist wahr? Und Sie hören Gedanken dazu von Markus Baum.

Was ist wahr? Ein Lied von Albert Frey hat uns durch die Woche begleitet. Im letzten Drittel des Songs fragen Albert Frey und Andrea Adams Frey: Was ist Gegenwart? Was Zukunft? Was ist schon und was noch nicht? Was ist unwichtig? Was wichtig? Was hat ewiges Gewicht? Mit der Wahrheit ist es so eine Sache. Es gibt Dinge, die sind faktisch und historisch wahr, die haben sich ereignet, daran gibt es keinen Zweifel. Es gibt Dinge, die können wahr werden, das ist zumindest möglich, aber sicher ist es nicht. Und es gibt Dinge, die werden wahr werden, das ist schon absehbar, man kann fest darauf vertrauen, man kann darauf setzen, man könnte sogar Wetten darauf abschließen. Es ist wahr, dass Gott zu seinem Ziel kommen wird mit dieser Welt. Es ist wahr, dass der Tod und die Auferstehung von Jesus vor 2000 Jahren Auswirkungen im Hier und Jetzt haben und auch in der Zukunft haben werden. Es ist wahr, dass Jesus tatsächlich gelebt hat, dass er gegenwärtig ist und dass er auch aus der Zukunft auf uns zukommt. Eine konkrete Antwort auf die Frage, was ist wahr, lautet: Jesus hat ganz viel mit der Wahrheit zu tun. Jesus ist die Wahrheit. Musik.

Was ist wahr? Von Andrea Adams Frei und Albert Frei war unser Lied der Woche hier bei ERF Plus. Morgen früh hören Sie dann ein brandneues Lied der Woche, was Sie auch in den kommenden Tagen begleiten wird. Jetzt geht's aber erstmal weiter mit Musik von Lukas Linder. Hier ist Ich werde geliebt.

0: Lifeboat von Sobi bei ERF Plus. Manche Dinge im Leben müssen wir uns verdienen. Essen und Trinken, Wohnen, ja, Geld im Allgemeinen, aber auch so Sachen wie Anerkennung zum Beispiel oder Vertrauen. Wie ist das denn mit der Liebe Gottes? Müssen wir die uns auch verdienen? Beginnt sie bei uns, bei unserem Glauben und unserem Verhalten? Oder hat Gott längst den ersten Schritt getan? Diese Frage führt mitten hinein in die gute Nachricht der Bibel und Hans Hohmeier spricht jetzt darüber im Anstoß.
1: Meine leider viel zu früh verstorbene Schwester und ich, wir waren wie Zwillinge. Obwohl wir ein Jahr auseinander waren, sahen wir uns als Kinder nicht nur sehr ähnlich mit großem Lockenkopf und Brille, sondern waren in einem Minidorf auch füreinander die einzigen Spielkameraden. Es kam gefühlt eher selten vor, aber natürlich haben wir uns auch mal gestritten. Und wenn unsere Mutter dann hinzukam, ging es bei der Schlichtung grundsätzlich erst einmal um die Frage, wer hat angefangen? Wer hat angefangen? Das ist auch die entscheidende Frage für ein Leben mit Gott. Oft höre ich, dass wir Menschen uns um Gottes Liebe bemühen müssen, durch ein anständiges Leben, die Einhaltung der 10 Gebote, das Lesen der Bibel und so weiter. Wenn wir so leben, wird Gott uns lieben und wir werden gut leben. Das ist die Idee dahinter. So wertvoll all das Genannte ist, die Liebe Gottes beginnt nie bei uns. Der Evangelist Johannes schreibt in seinem ersten Brief im Neuen Testament, die Liebe besteht nicht darin, dass wir Gott geliebt haben, sondern dass er uns geliebt hat. Er hat seinen Sohn gesandt, der hat unsere Schuld auf sich genommen und uns so mit Gott versöhnt. Die bedingungslose Liebe Gottes ist der Ausgangspunkt für alles. Sie und ich, wir können nichts dazu beitragen. Gott hat uns schon geliebt, als wir ihn noch gar nicht kannten. Er hat angefangen. Er schenkt uns seine Versöhnung. Wie sehr habe ich es genossen, wenn ich mich mit meiner Schwester wieder vertragen habe. Die Versöhnung Gottes ist noch viel größer. Sie erfüllt unser ganzes Leben bis in die Ewigkeit. Gott hat damit angefangen. Machen Sie mit?
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Aufgeweckt bei ERF Plus ist Ihr guter Start in den Tag. 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So, jetzt geht's aber weiter mit Musik und zwar von Chris und Henny. Hier ist Ich trau auf dich.

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1: Ich bin Felix Becker. Die Polizei sucht weiter nach dem mutmaßlichen Saboteur mehrerer Umspannwerke in Nordrhein-Westfalen, Brandenburg und Sachsen.
2: In der Wohnung des 48-Jährigen in Gevelsberg fanden Ermittler Sprengstoff. Der Mann selbst blieb verschwunden. Auch in einem offenbar zum Wohnmobil umgebauten Lastwagen wurde er nicht gefunden. Hintergrund der Fahndung sind zwei Bekennerschreiben, in denen die Angriffe mit dem Kampf gegen fossile Energie begründet werden. In einem der Schreiben wird die Stromerzeugung aus fossilen Brennstoffen als Verbrechen bezeichnet. Ulrike Klein, Redaktion.
1: Bundesinnenminister Dobrindt will Unternehmen künftig erlauben, Drohnen über ihrem Gelände selbst abzuwehren. Dafür müssten jedoch zunächst die rechtlichen Grundlagen geschaffen werden. Bayerns Ministerpräsident Söder plant ein entsprechendes Landesgesetz und will zugleich die Regeln für die Videoüberwachung von Werksgeländen lockern. Bislang ist die Drohnenabwehr in Deutschland Aufgabe der Sicherheitsbehörden. Die UN-Vollversammlung spricht sich für die Nutzung neuer Weltkarten aus, auf denen die Größenverhältnisse der Kontinente realistischer dargestellt werden. Über 160 Staaten stimmten für einen entsprechenden Antrag von Togo und der Afrikanischen Union, nur die USA dagegen. Die bisher weit verbreitete Mercator-Projektion lässt Gebiete im hohen Norden und Süden deutlich größer erscheinen, als sie tatsächlich sind. Auf der neuen Darstellung erscheint deshalb zum Beispiel Afrika größer, während Grönland und die USA kleiner wirken. Nach der Veröffentlichung gestohlener Daten aus der Berliner Verwaltung wollen die Behörden die Betroffenen informieren. Eine Hackergruppe hatte die Daten Mitte August bei einem Cyberangriff erbeutet und vom Senat Bitcoins im Wert von 2 Millionen Euro gefordert. Berlin ging auf die Forderung nicht ein. Daraufhin wurden die Daten im Darknet veröffentlicht. Darunter befinden sich Arbeitszeugnisse, Beurteilungen von Beschäftigten und Personalakten. Im Freitagsspiel der Fußball-Bundesliga hat der VfB Stuttgart 4:1 gegen den 1. FC Köln gewonnen. Die deutschen Basketballerinnen haben ihr erstes Weltmeisterschaftsspiel klar verloren. In Berlin unterlag das deutsche Team Spanien mit 53:83.
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1: Wir haben in Hamburg 15, in Stuttgart 18 und in München 19 Grad. Heute gibt es im Norden und Nordosten bei einem Wechsel aus Sonne und Wolken einzelne Schauer. Sonst ist es meist trocken und oft freundlich. Die Höchstwerte erreichen im Norden und in der Mitte 18 bis 23 Grad, im Süden 23 bis 28. Morgen scheint neben lockeren Wolken verbreitet die Sonne und es bleibt überwiegend trocken. Lediglich an der vorpommerschen Küste gibt es anfangs letzte Schauer. Die Höchstwerte liegen zwischen 19 Grad an den Küsten und bis 30 Grad am Oberrhein.
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3: Durch die Sendung begleitet sie heute Johannes Kolk und ich begrüße ganz herzlich vor allem jene, die frisch zugeschaltet haben, hier zu ihrem guten Start in den Tag, aufgeweckt bei ERF Plus. In der kommenden Stunde habe ich schöne Musik und interessante Impulse für Sie und ich würde sagen, wir starten direkt rein. Jetzt habe ich Arne Kopfermann für Sie mit »Wenn ich 100 Leben hätte«.

0: Hier bei ERF Plus sprechen wir vom Glauben an Gott und das tun wir sehr gerne. Es gibt Lebensphasen, da fühlt sich der Glaube leicht an. Vieles scheint klar und die Verbindung zu Gott trägt. Ja, und dann kommen Herausforderungen, Entscheidungen, neue Lebensabschnitte und damit eben auch neue Fragen. Und vielleicht reichen dann auf diese neuen Fragen alte Antworten nicht mehr aus. Was macht man dann, wenn der Glaube einer Belastungsprobe unterzogen wird? Jesus Christus hat passend dazu ein Gleichnis weitergegeben, das man in der Bibel nachlesen kann. Und dazu hören Sie jetzt Hartmut Völkner im Wort zum Tag.
1: Jesus vergleicht sein Wort und das Wort Gottes mit einem Samen, der auf den Acker geworfen wird. Dort geht er auf, schlägt Wurzeln, blüht und bringt Früchte. Das ist sehr schön, wenn's gut geht. Allerdings muss Glaube auch tiefe Wurzeln ziehen, sonst bleiben die Wurzeln oberflächlich und die Pflanze verdorrt bei Trockenheit. In Lukas 8, Vers 13 sagt Jesus, die auf dem Fels sind die, welche das Wort hören und freudig aufnehmen. Doch sie haben keine Wurzeln. Eine Zeit lang glauben sie, in der Zeit der Versuchung aber fallen sie ab. Mit der Veränderung des Lebens verändert sich notgedrungen auch die Beziehung zu Gott. Wenn der Glaube nicht mitwächst, bleibt er auf einer Stufe stehen. Ich möchte einige Stationen des Lebens ansprechen, wo Glaube wachsen oder vertrocknen kann. In der Kindheit ist die Phase, wo Kinder Urvertrauen einüben können, zu Eltern und Verwandten und auch zu Gott. Gott wird als der Geber des Lebens, der Sicherheit und der Geborgenheit erlebt. In der frühen Kindheit kann ein Kind selber handeln. Es lernt aber auch Zweifel und Misstrauen kennen. Für den Glauben bedeutet das, dass jeder, der im Leben selbst entscheidet und eigene Wege geht, neu in das Gespräch mit Gott, den Geboten und Weisungen kommen sollte. Im Schulalter kommt die Frage auf, wer ist besser? Wer setzt sich durch? Wer hat Recht? Wie geht der Heranwachsende damit um, dass er viel kann, aber Gott immer der Schöpfer bleibt? Was passiert mit dem Glauben, wenn gar nicht alles gut läuft und die Welt sich als unsicher erweist? Kommt dann Zweifel an der Allmacht Gottes auf? Eine besondere Herausforderung für den Glauben bildet die Phase des jugendlichen Alters. Da geht es um die Ausbildung der Identität und der Selbstdefinition. Genau in dieser Phase ist Gott ein wichtiges Gegenüber. Du bist ein geliebtes Kind Gottes. Das kann in dieser Zeit Orientierung und Halt geben. Im frühen Erwachsenenalter stellt sich die Frage, welche Freundeskreise aktiviere ich? Übernehme ich Verantwortung oder bleibe ich alleine in meiner ungestörten Welt? Im Erwachsenenalter lautet die Frage, übernehme ich Verantwortung für die nächste Generation? Kümmere ich mich um Menschen, deren Leben ich begleiten kann? Nach dem Erwachsenenalter kommt der Übergang in das Reifealter. Auf einem Seniorengeburtstag hörte ich einmal den Spruch, mit dem Alter kommt die Weisheit. Manchmal kommt das Alter auch alleine. Wenn es richtig gut geht, begegnen sich da wieder der Kinderglaube und der Reifeglaube. Am Ende ist nämlich wieder das Urvertrauen wichtig. In jeder Phase des Lebens kann das Glaubensleben wachsen oder verdorren. Das Bild von der wachsenden Saat endet mit einem sehr verheißungsvollen Ausblick, nämlich, dass bei einigen Körnern die Saat hundertfältig Früchte trägt. Jesus will, dass die Wurzeln tiefer und die Früchte genießbarer werden.
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Gleich geht es hier bei ERF Plus um einen ganz durchschnittlichen Menschen. Er gibt etwa 430 Euro pro Monat für Lebensmittel aus. Dafür kauft er unter anderem 9 Kilo Gemüse, 6 Kilo Obst, 5 Kilo Kartoffeln und 4,5 Kilo Fleisch. Ja, um wen es sich da handelt und was das mit dem Gesellschaftsspiel zu tun hat, das wir Ihnen in wenigen Minuten vorstellen, das erfahren Sie gleich hier bei ERF Plus.

0: Sie hören ERF Plus am Samstagmorgen. Auf Schwedisch heißt er Medelsvensson, auf Spanisch Juan Pueblo, auf Polnisch ist er der Statistik Kowalski und im Englischen der Average Joe, der buchstäbliche Durchschnittsmensch, auf Deutsch der Otto-Normalverbraucher, Otto-Normalbürger oder Otto Normal. Und so heißt auch das Spiel, das ERF Plus Spielefachmann Horst Kretschi heute dabei hat. Otto Normalo. Bevor wir über das Spiel sprechen, würde mich jetzt aber interessieren, warum heißt der Durchschnittsmensch in Deutschland eigentlich Otto Normalverbraucher?
1: Ja, das ist eine interessante Geschichte. Rührt von einem Film aus dem Jahre 1948 her. Der Film heißt Berliner Ballade und die Hauptfigur ist ein gewisser Otto, ein Durchschnittstyp ohne Besonderheiten, der sich nach dem Krieg in Berlin durchschlägt. Und sein Nachname Normalverbraucher rührt von der Aufschrift auf den Lebensmittelmarken, die es damals gegeben hat, her. Marken mit dem Aufdruck nur für Normalverbraucher war eben für Personen bestimmt, die keinen besonderen Bedarf hatten, anders als zum Beispiel Schwangere oder Kriegsversehrte. Ja, also Otto Normalverbraucher.
0: Gut, nachdem wir das geklärt haben, worum geht's denn jetzt in dem Spiel Otto Normalo?
1: Na, es geht darum, mittelmäßig zu sein. Durchschnittlich, weder besonders gut noch besonders schlecht. Ich erkläre mal, wie es funktioniert. Wir haben also einen Stapel mit Fragekarten vor uns. Das ist nämlich ein Quiz, was wir spielen. Auf jeder Karte sind vorne 5 Fragen drauf. Auf der Rückseite gibt es die 5 richtigen Antworten dazu. Zufällig wird bestimmt, welche Frage jetzt gestellt wird in einer Runde. Zum Beispiel, wie viele Zähne hat eine Kuh? Aus wie vielen Stäben besteht das Spiel Mikado? Oder wie viele Jahre herrschte die Yuan-Dynastie in China? Ja, dann schreiben alle für sich geheim eine Zahl zwischen 1 und 99 auf. Dafür haben wir alle einen speziellen Stift und eine kleine abwischbare Tafel bekommen. Dann wird die richtige Zahl vorgelesen und wir schauen, wer ist am nächsten dran am richtigen Ergebnis und am weitesten weg vom richtigen Ergebnis. Ja, und alle, die dazwischen liegen, also der Durchschnitt, können nun 2 Aktionen nutzen und Wertungsplättchen nehmen, verteilen oder auch umverteilen. Ja, gespielt wird über 10 Runden. Dann wird geschaut, wer hat weder die meisten noch die wenigsten Wertungsplättchen. Und alle, die dazwischen liegen, das ganze Mittelmaß, der Durchschnitt, die haben gewonnen.
0: Aber bei diesen Fragen, wie viele Zähne hat eine Kuh oder diese Mikado-Stäbchen, wer soll das denn wissen?
1: Ja, also die Fragen kommen erstmal aus unterschiedlichsten Bereichen. Ich finde das sehr, sehr schön. Und du sollst es ja auch gar nicht wirklich wissen. Es ist ja kein Wissensquiz. Du sollst ja möglichst nicht zu dicht am richtigen Ergebnis liegen. Also selbst wenn ich es weiß, ich wusste zum Beispiel auf die Frage, wie viele Sitze gibt es im UN-Sicherheitsrat, darf ich nicht nah am Ergebnis sein. Ich muss weg sein. So, und da geht es dann mehr ums Schätzen. Wenn ich es nicht weiß, manche Fragen sind Schätzfragen, und auch dann eben ums Einschätzen, was die anderen denn vermutlich so denken, was richtig ist und was die dann eintragen könnten. Also es ist ja eine ganz schöne Spekulation.
0: Was ist denn deine Meinung zu Otto Normalo?
1: Also ich finde die Grundidee des Spiels sehr, sehr witzig. Wir alle versuchen irgendwie im Mittelfeld zu landen und dabei kommt es dann viel darauf an, wie ich denn die anderen Leute so einschätze, was die wohl so für Zahlen aufschreiben, was die wissen könnten, wo sie raten müssen. Das ist aber teilweise sehr schwierig, wenn so jemand so gar keine Ahnung hat, können sehr komische Ergebnisse dabei rauskommen. Das macht's dann aber auch wieder lustig und interessant. Und es gibt so manche Aha-Momente. Ich weiß jetzt zum Beispiel, wie viele Knochen ich in meiner Hand habe. Ha, hättest du es gewusst?
0: Nee.
1: Eben. Also man lernt was, man tauscht sich darüber aus, wie das denn ist und sein kann und was man so denkt. Das ist unheimlich witzig. Was die Wertungsplättchen jetzt betrifft, auch da geht's ziemlich wild zu, wie ich finde. Ich habe kaum gefühlt, kann ich kontrollieren, was da eigentlich passiert. Ich kann versuchen, taktisch vorzugehen, aber nicht wirklich. Ja, ich sag mal so, die soziale Interaktion kommt da aber sehr gut in Gang, weil ja alle versuchen dann am Ende auch mit den Wertungsplätzchen so irgendwie im Mittelfeld zu landen. Das ist auch spaßig, aber steuerbar ist es nicht wirklich gefühlt. Aber das macht eigentlich auch nichts, wie ich finde. Also Otto Normalo, das ist so ein Spiel für Menschen, die gerne interaktiv, spaßig unterwegs sind, die gerne Quizfragen beantworten, aber auch nicht unbedingt immer wissen müssen. Ist so ein schöner Absacker oder auch ein Start in einen Spieleabend. Allzu ernst sollte man das Spiel nicht nehmen, vor allem nicht, ob man gewinnt oder nicht.
0: Das Spiel Otto Normalo ist im Piatnik Verlag erschienen. Es ist für 3 bis 6 Personen ab 12 Jahren gedacht und dauert circa 30 Minuten. Das Spiel kostet rund 20 Euro und noch mehr zum Spiel erfahren Sie wie immer auf dem Spieleblog von Horst Kretschi. Den Link dahin, den finden Sie in Ihrer ERF Plus App.

Es klingt wie aus den 80ern, ist aber erschienen 2024. Bettina Alms mit Herz, schau in den Himmel. Ja, ich habe mich gefragt, wie kann denn ein Herz Richtung Himmel sehen? Und eine Antwort, die mir eingefallen ist, durch Gebet, durch ein Gespräch mit Gott. Ich lade Sie ganz herzlich ein, genau das gleich gemeinsam mit mir zu tun. Den Gebetstext finden Sie wie immer in Ihrer ERF Plus App.

0: Sie kennen ganz bestimmt Martin Luther King, oder? Den weltberühmten Pastor und Bürgerrechtler aus den USA. Ja, dieser Mann hat in seinem Leben einiges an Stürmen durchgestanden. Er setzte sich für das Ende der Rassentrennung in den Südstaaten der USA ein. Und das stelle ich mir ehrlich gesagt sehr anstrengend und nervenaufreibend vor. Von ihm stammt nicht nur der berühmte Satz »I have a dream«, nein, er hat auch etwas sehr Schönes über seinen Glauben gesagt. Nämlich, Gott kann uns inmitten von äußeren Stürmen inneren Frieden geben. Ein sehr schöner Satz, finde ich, ein weiser Satz, und von dem habe ich mich inspirieren lassen für mein heutiges Gebet. Sie sind wie immer herzlich eingeladen, mitzubeten.
1: Das Gebet.
0: Lieber Gott, ich lade dich ein, heute mit mir zu gehen. Sei präsent in meinen Gedanken, in meinem Reden, in meinem Handeln und hilf mir dabei, das, was heute ansteht, gut zu erledigen. Schenk mir Frieden. Einen Frieden, der stärker ist als meine Sorgen. Einen Frieden, der befreit und den auch andere an mir wahrnehmen können. Hilf mir, loszulassen, was ich nicht ändern kann und stattdessen auf dich zu vertrauen. Gib mir offene Augen für die Menschen um mich herum, gute Worte und ein geduldiges Herz. Danke, dass du immer nah bist. Amen.

0: Ach ja, so ein Moment bei Gott, ein Moment des Gebets, bevor man in den Tag startet, das tut einfach gut. Ich hoffe, genau das konnten Sie gerade erleben. Und weiter geht's jetzt mit einem Lied von Florian Künstler, Stille Kämpfer, jetzt hier bei ERF Plus.
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0: Manche Dinge im Leben müssen wir uns verdienen. Essen und Trinken, Wohnen, ja, Geld im Allgemeinen, aber auch so Sachen wie Anerkennung zum Beispiel oder Vertrauen, das bekommt man nicht einfach so, das muss man sich verdienen. Wie ist das aber mit der Liebe Gottes? Beginnt sie bei uns, bei unserem Glauben und unserem Verhalten, oder hat Gott längst den ersten Schritt gemacht? Diese Frage führt mitten hinein in die gute Nachricht der Bibel. Hans Hohmeier spricht jetzt darüber im Anstoß.
1: Meine leider viel zu früh verstorbene Schwester und ich, wir waren wie Zwillinge. Obwohl wir ein Jahr auseinander waren, sahen wir uns als Kinder nicht nur sehr ähnlich mit großem Lockenkopf und Brille, sondern waren in einem Minidorf auch füreinander die einzigen Spielkameraden. Es kam gefühlt eher selten vor, aber natürlich haben wir uns auch mal gestritten. Und wenn unsere Mutter dann hinzukam, ging es bei der Schlichtung grundsätzlich erst einmal um die Frage, wer hat angefangen? Wer hat angefangen? Das ist auch die entscheidende Frage für ein Leben mit Gott. Oft höre ich, dass wir Menschen uns um Gottes Liebe bemühen müssen, durch ein anständiges Leben, die Einhaltung der 10 Gebote, das Lesen der Bibel und so weiter. Wenn wir so leben, wird Gott uns lieben und wir werden gut leben. Das ist die Idee dahinter. So wertvoll all das Genannte ist, die Liebe Gottes beginnt nie bei uns. Der Evangelist Johannes schreibt in seinem ersten Brief im Neuen Testament, die Liebe besteht nicht darin, dass wir Gott geliebt haben, sondern dass er uns geliebt hat. Er hat seinen Sohn gesandt, der hat unsere Schuld auf sich genommen und uns so mit Gott versöhnt. Die bedingungslose Liebe Gottes ist der Ausgangspunkt für alles. Sie und ich, wir können nichts dazu beitragen. Gott hat uns schon geliebt, als wir ihn noch gar nicht kannten. Er hat angefangen. Er schenkt uns seine Versöhnung. Wie sehr habe ich es genossen, wenn ich mich mit meiner Schwester wieder vertragen habe. Die Versöhnung Gottes ist noch viel größer. Sie erfüllt unser ganzes Leben bis in die Ewigkeit. Gott hat damit angefangen. Machen Sie mit?
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2: Ich bin Felix Becker. In Sachsen hat die Polizei an zwei Umspannwerken nahe Bautzen Sprengvorrichtungen entdeckt.
3: Auch in Nordrhein-Westfalen gab es weitere Einsätze wegen möglicher Sabotageakte an der Stromversorgung. Seit Anfang der Woche werden in mehreren Bundesländern mutmaßliche Angriffe auf Stromanlagen untersucht. Die Polizei fahndet weiter nach einem 48-Jährigen aus Gevelsberg, der sich zu mehreren Sabotageakten bekannt haben soll. In seiner Wohnung wurde Sprengstoff gefunden. Sein Auto entdeckten Ermittler in der Nähe des Hambacher Forsts. Timo Wiesner, Redaktion.
2: Die gesetzlichen Krankenkassen haben im ersten Halbjahr einen Überschuss von 2,6 Milliarden Euro erzielt.
4: Grund dafür sind nach Angaben des Bundesgesundheitsministeriums vor allem die zu Jahresbeginn gestiegenen Zusatzbeiträge. Das Geld werde zunächst benötigt, um die gesetzlich vorgeschriebenen Reserven der Kassen aufzufüllen. Gleichzeitig seien die Ausgaben für medizinische Leistungen deutlich gestiegen. Gesundheitsminister Linnemann sieht deshalb keinen Anlass zur Entwarnung. Ulrike Klein, Redaktion.
2: Die USA starten einen neuen Vermittlungsversuch im Ukraine-Krieg. Die US-Unterhändler Witkoff und Kushner werden heute zu Gesprächen mit Kreml-Chef Putin in Moskau erwartet. Morgen wollen sie dann in die Ukraine reisen, wie die Präsidenten Trump und Zelensky bestätigt haben. Ziel ist es, die zuletzt ins Stocken geratenen Gespräche über ein Ende des Krieges in Gang zu bringen. Der Entertainer Harpe Kerkeling und der Stand-up-Comedian Felix Lobrecht gehören zu den Gewinnern der diesjährigen Goldenen Henne. Armin Müller-Stahl wurde bei der Gala in Leipzig zudem mit dem Ehrenpreis für sein schauspielerisches Lebenswerk geehrt. Die Goldene Henne gilt als Deutschlands größter Publikumspreis. Die Zuschauer wählen dabei die Preisträger. Im Freitagsspiel der Fußball-Bundesliga hat der VfB Stuttgart 4:1 gegen den 1. FC Köln gewonnen. Die deutschen Basketballerinnen haben ihr erstes Weltmeisterschaftsspiel klar verloren. In Berlin unterlag das deutsche Team Spanien mit 53:83.
1: Die Nachrichten wurden bereitgestellt von Radio Aktuell. 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
2: Wir haben in Hamburg 15, in Stuttgart 18 und in München 19 Grad. Heute gibt es im Norden und Nordosten bei einem Wechsel aus Sonne und Wolken einzelne Schauer. Sonst ist es meist trocken und oft freundlich. Die Höchstwerte erreichen im Norden und in der Mitte 18 bis 23 Grad, im Süden 23 bis 28. Morgen scheint neben lockeren Wolken verbreitet die Sonne und es bleibt überwiegend trocken. Lediglich an der vorpommerschen Küste gibt es anfangs letzte Schauer. Die Höchstwerte liegen zwischen 19 Grad an den Küsten und bis 30 Grad am Oberrhein.
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2: Ich bin Felix Becker. In Sachsen hat die Polizei an zwei Umspannwerken nahe Bautzen Sprengvorrichtungen entdeckt.
3: Auch in Nordrhein-Westfalen gab es weitere Einsätze wegen möglicher Sabotageakte an der Stromversorgung. Seit Anfang der Woche werden in mehreren Bundesländern mutmaßliche Angriffe auf Stromanlagen untersucht. Die Polizei fahndet weiter nach einem 48-Jährigen aus Gevelsberg, der sich zu mehreren Sabotageakten bekannt haben soll. In seiner Wohnung wurde Sprengstoff gefunden. Sein Auto entdeckten Ermittler in der Nähe des Hambacher Forsts. Timo Wiesner, Redaktion.
2: Die gesetzlichen Krankenkassen haben im ersten Halbjahr einen Überschuss von 2,6 Milliarden Euro erzielt.
4: Grund dafür sind nach Angaben des Bundesgesundheitsministeriums vor allem die zu Jahresbeginn gestiegenen Zusatzbeiträge. Das Geld werde zunächst benötigt, um die gesetzlich vorgeschriebenen Reserven der Kassen aufzufüllen. Gleichzeitig seien die Ausgaben für medizinische Leistungen deutlich gestiegen. Gesundheitsminister Linnemann sieht deshalb keinen Anlass zur Entwarnung. Ulrike Klein, Redaktion.
2: Die USA starten einen neuen Vermittlungsversuch im Ukraine-Krieg. Die US-Unterhändler Witkoff und Kushner werden heute zu Gesprächen mit Kreml-Chef Putin in Moskau erwartet. Morgen wollen sie dann in die Ukraine reisen, wie die Präsidenten Trump und Zelensky bestätigt haben. Ziel ist es, die zuletzt ins Stocken geratenen Gespräche über ein Ende des Krieges in Gang zu bringen. Der Entertainer Harpe Kerkeling und der Stand-up-Comedian Felix Lobrecht gehören zu den Gewinnern der diesjährigen Goldenen Henne. Armin Müller-Stahl wurde bei der Gala in Leipzig zudem mit dem Ehrenpreis für sein schauspielerisches Lebenswerk geehrt. Die Goldene Henne gilt als Deutschlands größter Publikumspreis. Die Zuschauer wählen dabei die Preisträger. Im Freitagsspiel der Fußball-Bundesliga hat der VfB Stuttgart 4:1 gegen den 1. FC Köln gewonnen. Die deutschen Basketballerinnen haben ihr erstes Weltmeisterschaftsspiel klar verloren. In Berlin unterlag das deutsche Team Spanien mit 53:83.
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2: Wir haben in Hamburg 15, in Stuttgart 18 und in München 19 Grad. Heute gibt es im Norden und Nordosten bei einem Wechsel aus Sonne und Wolken einzelne Schauer. Sonst ist es meist trocken und oft freundlich. Die Höchstwerte erreichen im Norden und in der Mitte 18 bis 23 Grad, im Süden 23 bis 28. Morgen scheint neben lockeren Wolken verbreitet die Sonne und es bleibt überwiegend trocken. Lediglich an der vorpommerschen Küste gibt es anfangs letzte Schauer. Die Höchstwerte liegen zwischen 19 Grad an den Küsten und bis 30 Grad am Oberrhein.
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2: Ich bin Felix Becker. Nach den versuchten Anschlägen auf mehrere Umspannwerke fahndet die Polizei weiter nach einem 48-Jährigen aus Nordrhein-Westfalen.
3: Die Ermittler kamen durch zwei Bekennerschreiben auf seine Spur, die als authentisch eingestuft werden. Nach Angaben von Bundesinnenminister Dobrindt gehen die Behörden von einem Einzeltäter aus. Er sprach von Klimaterrorismus. In den vergangenen Tagen wurden Sprengvorrichtungen an Stromanlagen in Nordrhein-Westfalen, Brandenburg und Sachsen entdeckt. Die Fahndung nach dem Verdächtigen läuft mit großem Polizeiaufgebot weiter. Timo Wiesner, Redaktion.
2: Einen Tag vor der Landtagswahl in Sachsen-Anhalt werden tausende Menschen zu Demonstrationen und Kundgebungen erwartet.
4: In Magdeburg und Halle sind zahlreiche Veranstaltungen angemeldet. Die größte Kundgebung findet am Nachmittag auf dem Magdeburger Domplatz statt.

0: wo ein Bündnis aus Kirchen, Gewerkschaften und Verbänden für Demokratie demonstrieren will. Auch die AfD begeht heute ihren offiziellen Wahlkampfabschluss. In den Umfragen liegt die Partei vor der Wahl deutlich vorn. Ulrike Klein, Redaktion.
1: Nach dem Hackerangriff auf die Berliner Verwaltung warnt das Bundesamt für Sicherheit in der Informationstechnik vor einer erhöhten Bedrohung durch Cyberkriminelle. Die Hacker hatten große Mengen an Daten gestohlen und Lösegeld gefordert. Nachdem Berlin die Zahlung verweigerte, veröffentlichte die Gruppe die Daten, darunter auch sensible Informationen zu Personalangelegenheiten. Das BSI warnt vor möglichen Folgen für die Betroffenen und die Gesellschaft. Die USA starten einen neuen Vermittlungsversuch im Ukraine-Krieg. Die US-Unterhändler Witkoff und Kushner werden heute zu Gesprächen mit Kreml-Chef Putin in Moskau erwartet. Morgen wollen sie dann in die Ukraine reisen, wie die Präsidenten Trump und Zelensky bestätigt haben. Ziel ist es, die zuletzt ins Stocken geratenen Gespräche über ein Ende des Krieges in Gang zu bringen. Der Entertainer Harpe Kerkeling und der Stand-up-Comedian Felix Lobrecht gehören zu den Gewinnern der diesjährigen Goldenen Henne. Armin Müller-Stahl wurde bei der Gala in Leipzig zudem mit dem Ehrenpreis für sein schauspielerisches Lebenswerk geehrt. Die Goldene Henne gilt als Deutschlands größter Publikumspreis. Die Zuschauer wählen dabei die Preisträger.
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1: Wir haben in Frankfurt am Main 22 Grad, in Köln, Bonn 20 und in Hamburg 19 Grad. Heute gibt es im Norden und Nordosten einen Wechsel aus Sonne und Wolken mit einzelnen Schauern. Später zieht sich auch im Süden der restliche Regen zurück, dann setzt sich trockenes Wetter mit Aufheiterungen durch. Temperaturen im Norden und in der Mitte 18 bis 23 Grad, im Süden 23 bis 28 Grad.
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3: Reich, Christ, authentisch. Geht das? Matthias Wiens aus Gießen denkt nach über eine Empfehlung des Apostels Paulus zum Umgang mit Reichtum und Besitz.
4: Es ist ein Einbruch, der in die Geschichte eingegangen ist. Im Dezember 2025 sind Diebe in die Sparkasse in Gelsenkirchen eingebrochen. Dort wurden Unmengen an Wertsachen entwendet und die Diebe sind mit vollen Taschen entkommen. Dieses Ereignis hat deutschlandweit Wellen geschlagen und viele der Kunden ratlos zurückgelassen. Eine Sache wird durch diesen Vorfall wieder einmal besonders deutlich. Geld oder Wertsachen sind unsicher. Selbst wenn sie sicher verwahrt sind, gibt es keinen hundertprozentigen Schutz. Wertsachen können geklaut werden. Aktien können von heute auf morgen an Wert verlieren. Immobilien können durch Naturphänomene beschädigt werden. Es gibt keine hundertprozentige Sicherheit. Deswegen meint der Bibeltext, den ich heute genauer anschauen möchte, dass ich mich nicht auf Reichtum verlassen soll. Die Verse stehen im 1. Timotheusbrief, Kapitel 6, Verse 17 bis 19. Schärfe denen, die es in dieser Welt zu Reichtum gebracht haben, ein, nicht überheblich zu sein und ihre Hoffnung nicht auf so etwas Unbeständiges wie den Reichtum zu setzen, sondern auf Gott. Denn Gott gibt uns alles, was wir brauchen, in reichem Maß und möchte, dass wir daran Freude haben. Ermahne sie, Gutes zu tun, freigebig zu sein und ihren Besitz mit anderen zu teilen. Wenn ihr Reichtum in solchen Taten besteht, ist das im Hinblick auf ihre Zukunft eine sichere Kapitalanlage und sie werden das wahre Leben gewinnen. Soweit der Bibeltext. Der Apostel Paulus hat diese Worte an Timotheus geschrieben, der in der antiken Stadt Ephesus für eine Gemeinde verantwortlich ist. Timotheus soll also die Leute in seiner Gemeinde ermahnen, die reich sind. Hier werden also die Reichen angesprochen, die Christus nachfolgen. Auffallend ist, dass die Worte von Paulus ein recht positives Bild abgeben. Er kritisiert nicht, dass jemand reich ist. Paulus ermahnt mit 2 Punkten und gibt 5 positive Impulse weiter, wie mit dem Reichtum im Sinne Gottes positiv umgegangen werden kann. Paulus zeigt, wie reiche Christen ihren Glauben authentisch leben können. Die Worte von Paulus gelten aber nicht nur für die Leute damals, sondern gelten ebenso für mich heute. Viele, mich selbst mit einbezogen, werden sich selbst nicht als reich bezeichnen. Dennoch ist die Lebensqualität in Deutschland im Vergleich zu anderen Ländern auch mit einem Mindestgehalt hoch. Hinzu kommt die Möglichkeit, diverse Hilfen vom Staat zu erhalten, sodass ich mir über ausreichend Lebensmittel oft keine Gedanken machen brauche. Egal, ob Sie sich als reich bezeichnen oder nicht, ich bin mir sicher, diese Verse haben Ihnen etwas zu sagen. Ganz unabhängig von Ihrer finanziellen Situation, denn Paulus spricht zwar schon zu den Reichen, aber seine erste Ermahnung betrifft vor allem die Haltung zum Reichtum, egal wie groß dieser ist. Als zweiter Punkt ist ihm dann wichtig, dass sich die richtige Haltung in konkreter Handlung ausdrückt. Und drittens setzen die Verse den Fokus auf das, was Ewigkeitswert hat. Zuerst zur Haltung zum Reichtum. Dazu lese ich noch einmal Vers 17 aus dem 1. Timotheusbrief, Kapitel 6. Schärfe denen, die es in dieser Welt zu Reichtum gebracht haben, ein, nicht überheblich zu sein und ihre Hoffnung nicht auf etwas so Unbeständiges wie den Reichtum zu setzen, sondern auf Gott. Denn Gott gibt uns alles, was wir brauchen, in reichem Maß und möchte, dass wir daran Freude haben. Wer reich ist, soll nicht überheblich oder hochmütig werden. Etwas über dem Durchschnitt zu leben, ist eine Steilvorlage zum Hochmut. Wer sich etwas gönnen kann, präsentiert das gerne, auch in den sozialen Netzwerken. Mit einer hochmütigen Person ist es schwer, Beziehungen zu knüpfen, da sie sich selbst als besser oder anderen übergeordnet ansieht. Hochmut verhindert echte Gemeinschaft, auch in einer christlichen Gemeinde. Gemeinschaft entsteht in der christlichen Gemeinde auf der Grundlage des gemeinsamen Glaubens an Jesus Christus. Gemeinschaft, wie in einer lieben Familie, weil alle sich als Kinder Gottes verstehen. Echte, brückenbauende Gemeinschaft, trotz all der Unterschiedlichkeit, soll für die Nachfolger von Jesus ein Markenzeichen sein. Hochmut jedoch baut Unterschiede ein und verhindert so, dass Gemeinschaft entsteht. Weiter sagt Paulus, zu der richtigen Haltung gehört auch, dass ich nicht meine ganze Hoffnung auf den Reichtum setze. Das tragische Beispiel der Sparkasse Gelsenkirchen bestätigt das. Vielmehr setze ich meine Hoffnung auf Gott. Warum? Weil Gott mir alles gibt, was ich brauche, und das in reichem Maß, so dass ich daran Freude habe. Gott ist nicht knausrig, Gott ist ein Gönner. Vor allem überhäuft er mich mit seiner Gnade, indem er durch Jesus einen Weg zu ihm geschaffen hat. Aber von ihm kommt auch alles Gute in der Welt, alle Freude und alle Reichtum. Gott hat die Welt geschaffen und er ist der Ursprung von allem. Deswegen ist es viel besser, sich an Gott zu hängen, als an Reichtum. Besonders denjenigen, die viel Besitz haben, kann es schwerer fallen, auf Gott zu vertrauen. Aber Gott ist verlässlicher als jeder Tresor. Wenn Menschen erkennen, dass alles von Gott kommt, gibt es keinen Grund zum Hochmut mehr. Hochmut beginnt nicht ab einem gewissen Kontostand, sondern wird mir quasi in die Wiege gelegt. Ein Kleinkind gibt oft an mit dem stärksten Papa, das Schulkind mit dem schnellsten Fahrrad und der Jugendliche mit dem coolsten Handy. Auch kleine Errungenschaften können dazu führen, dass ich mir selbst den Erfolg zuschreibe, andere geringachte und damit Gemeinschaft zerstöre. Legen Sie lieber den Hochmut zur Seite, statt Reichtum. Denn egal, wie viel Sie beiseite gelegt haben oder welche Versicherung Sie abgeschlossen haben, letztlich ist alles in dieser Welt unsicher. Das soll mir nicht Angst machen, sondern mich motivieren, in die offenen Arme Gottes zu laufen. Er ist derselbe, gestern, heute und in alle Ewigkeit und verspricht uns ewige Sicherheit. Ich lade Sie ein, die Perspektive zu weiten. Gott ist der Einzige, der Sicherheit, Halt und ewiges Leben über den Tod hinaus verspricht. Ist diese Haltung zum Reichtum klar, zeigt sie sich mit Gottes Hilfe in einem zweiten Punkt. In Vers 18 begegne ich nun einigen konkreten Aufforderungen. Ermahne sie, Gutes zu tun, freigebig zu sein und ihren Besitz mit anderen zu teilen. Die Erkenntnis, dass Gott mich versorgt und aller Reichtum ein Geschenk Gottes ist, sollte sich nun in konkreten Taten zeigen. So sind Reiche aufgefordert, Gutes zu tun, ja, reich zu sein in guten Werken, wie es in einer anderen Übersetzung heißt. Wer jetzt denkt, war ja klar, dass es mal wieder um Spenden geht, den bitte ich auf jeden Fall, bis zum nächsten Punkt dran zu bleiben. Wenn Paulus dazu auffordert, Besitz mit anderen zu teilen, geht es Paulus nicht nur darum, dass irgendwas gespendet wird. Das Wort, das im Urtext verwendet wird, drückt aus, dass man durch gemeinsame Teilhabe an etwas Gemeinschaft hat. So sollen Reiche in der christlichen Gemeinde die Gemeinschaft fördern, indem sie andere Leute an ihrem Reichtum teilhaben lassen. Wenn ich mich an die erste Ermahnung erinnere, seid nicht hochmütig, dann finde ich hier die Ermutigung, genau das Gegenteil mit Reichtum zu erreichen. Hochmut wegen des Reichtums verhindert Gemeinschaft. Teilhabe am Reichtum ermöglicht und fördert Gemeinschaft. Mit anderen Worten, Paulus drückt aus, dass der Reichtum innerhalb der christlichen Gemeinde zu keinem sozialen Gefälle führen darf. Auch heute ist Gemeinschaft in der Gesellschaft zunehmend ein schwieriges Thema. Der relative Reichtum im Westen, verbunden mit den Gedanken der Aufklärung, haben dazu geführt, dass Menschen immer stärker individualistisch leben. Mittlerweile ist es richtig anstrengend, Gemeinschaft zu erleben. Kleinere Gruppen radikalisieren sich oder spalten sich ab. Die Gesellschaft wird in vielen Fragen als gespalten wahrgenommen. Hinzu kommt, dass Geld immer die Möglichkeit bietet, weitere Trennungsschranken einzubauen. So können Leute beim Lieblingsverein eine großartige Fangemeinschaft bilden, aber die VIP-Plätze bieten Privatsphäre. Ebenso beim Flughafen, auf Konzerten und so weiter. Dieses Abgrenzen aufgrund finanzieller Unterschiede darf es in der christlichen Gemeinde nicht geben, sagt Paulus. Gerade die christliche Gemeinde darf und sollte in dieser Hinsicht ein Gegengewicht darstellen. Dort, wo Christen sich versammeln, sollte ein Ort sein, an dem Gemeinschaft über die gesellschaftlichen Schichten hinweg gelebt wird. Wie kann das aussehen? Da gibt es zum Beispiel die ältere Witwe mit Haus und Garten, die gerne die Frauentreffen beherbergt. Oder das Unternehmer-Ehepaar, das im Sommer die Jugend der Gemeinde in ihren Pool einlädt. Oder die Menschen in der Gemeinde, die ihr Auto oder Wohnmobil an Studenten verleihen. Oder den Rentner, der seine Zeit und sein Geld dafür einsetzt, den Garten vom Gemeindehaus zu pflegen, damit dort gemeinsam gefeiert werden kann. Menschen in einer christlichen Kirche sind darum bemüht, jenseits von Status und Prestige Gemeinschaft zu fördern. Sie setzen gerne ihren Besitz dafür ein, Grenzen zu durchbrechen. Gemeinschaft erleben, das fordert alle. Aber gerade Menschen, die von Gott mit Reichtum gesegnet sind, haben oft mehr Möglichkeiten, gemeinschaftsfördernde Aktionen zu starten. Paulus ruft auf, zu guten Werken, großzügig zu sein und zum gemeinnützigen Handeln. Das ist ein Handeln, das aus der richtigen Haltung zum Reichtum resultiert. Im letzten Punkt möchte ich die Folgen der richtigen Haltung und des guten Handelns anschauen. In Vers 19 heißt es: Wenn ihr Reichtum in solchen Taten besteht, ist das im Hinblick auf ihre Zukunft eine sichere Kapitalanlage, und sie werden das wahre Leben gewinnen. Jetzt verschiebt Paulus den Fokus auf das Zukünftige. Wenn solche Taten, wie im vorigen Punkt besprochen, getan werden, dann hat das Ewigkeitswert. Das Geld ist eben nicht einfach weg, sondern es wird quasi für eine sichere Kapitalanlage eingezahlt. Nicht auf der Erde, sondern im Himmel. Deswegen geht es Paulus nicht darum, zum Spenden aufzurufen, sondern er erklärt, wie reiche Christen mit ihrem Geld umgehen können, damit der Reichtum nicht zu einem Hindernis für den Himmel wird. Gute Werke, die aus der richtigen Haltung stammen, haben einen ewigen Mehrwert. Dieser Vers ist nicht in dem Sinne zu verstehen, dass ich mir meine Eintrittskarte für den Himmel kaufen kann. Ob ein Mensch nach dem Tod die Ewigkeit bei Gott verbringt oder nicht, hängt keinesfalls vom Umgang mit Reichtum ab. Denn gerettet bin ich nur durch den Glauben an Jesus Christus, wie Epheser 2, Vers 8 sagt. Noch einmal, durch Gottes Gnade seid ihr gerettet, und zwar aufgrund des Glaubens. Ihr verdankt eure Rettung also nicht euch selbst, nein, sie ist Gottes Geschenk. Wenn es nicht um eine Eintrittskarte geht, was ist dann gemeint? Reichtum ist unsicher, wie im ersten Vers aufgeleuchtet ist. Das macht es unmöglich, hier auf Erden mit Sicherheit vorzusorgen. Daher möchte ich meinen Reichtum lieber nutzen, um für die Zukunft vorzusorgen, nämlich für das Leben nach dem Tod. Dabei gelten gute Taten nicht als Eintrittsgebühr, sondern sind Ausdruck meines Glaubens. Wenn klar ist, dass alles von Gott geschenkt ist, dann müssten meine guten Taten nur so sprudeln. Wenn das nicht so ist, vertraue ich Jesus Christus dann zu wenig? Ein Beispiel. Ein guter Freund von mir schmeißt eine Party. Er fragt, ob ich am Vorabend beim Aufbau mithelfe. Egal, ob ich mithelfe oder nicht, ich weiß, dass ich beim Fest am Samstag eingeladen bin, weil ich sein Freund bin. Weil ich aber am Abend Zeit habe, helfe ich ihm selbstverständlich. Wenn ich Freitag Zeit habe und ihm aus Faulheit oder einer Laune heraus nicht beim Aufbau helfe, dann könnte er mit Recht fragen, ob ich wirklich sein Freund bin. In ähnlicher Form können fehlende gute Taten ein Ausdruck von fehlendem Glauben sein. Als Christ bin ich aufgerufen, meinen Blick zu weiten. Das Leben hier auf der Erde ist nicht alles, was zählt. Wer an Jesus glaubt, wird auch in der Ewigkeit mit ihm leben. Es gilt, meine irdischen Dinge dafür einzusetzen, Christus nachzufolgen. Dadurch erhalten die irdischen Dinge ewigen Mehrwert. Diese Verse machen einen krassen Gegensatz deutlich. Sie betonen, wie unsicher Reichtum auf der Erde ist. Jedoch kann dieser unsichere Reichtum genutzt werden, um eine sichere Kapitalanlage für die Zukunft zu errichten. Diese sichere Kapitalanlage gibt es nicht auf der Erde, sondern nur bei Gott. Christen sind aufgefordert, nicht nur auf lohnenswerte Anlagen und Rendite im Hier und Jetzt zu schauen, sondern ihren Blick zu weiten. Wie kann ich meinen Besitz einsetzen, dass Gottes Reich wächst? Wo kann ich meinen Teil beitragen, dass Gottes Wort verkündigt wird? Wen kann ich unterstützen, der eine wichtige Arbeit tut? Was kann ich tun, um Gemeinschaft zu fördern? Setze ich meinen Besitz hier zum Wohl des Reiches Gottes ein, dann hat das ewige, positive Auswirkungen. Wenn ich so lebe, bin ich als Christ authentisch. Zusammenfassend halte ich fest: Reichtum ist ein Segen und soll ein Segen sein.

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1: Wir hören aus dem Neuen Testament, aus dem zweiten Brief des Johannes, die Verse 1 bis 13.
2: Der Älteste an die auserwählte Herrin und ihre Kinder, die ich lieb habe in der Wahrheit. Und nicht allein ich, sondern auch alle, die die Wahrheit erkannt haben, um der Wahrheit willen, die in uns bleibt und bei uns sein wird in Ewigkeit. Gnade, Barmherzigkeit, Friede von Gott, dem Vater und von Jesus Christus, dem Sohn des Vaters, sei mit uns in Wahrheit und in Liebe. Ich bin sehr erfreut, dass ich unter deinen Kindern solche gefunden habe, die in der Wahrheit leben, nach dem Gebot, das wir vom Vater empfangen haben. Und nun bitte ich dich, Herrin, ich schreibe dir kein neues Gebot, sondern das, was wir gehabt haben von Anfang an, dass wir uns untereinander lieben. Und das ist die Liebe, dass wir leben nach seinen Geboten. Das ist das Gebot, wie ihr es gehört habt von Anfang an, dass ihr darin lebt. Denn viele Verführer sind in die Welt ausgegangen, die nicht bekennen, dass Jesus Christus in das Fleisch gekommen ist. Das ist der Verführer und der Antichrist. Seht euch vor, dass ihr nicht verliert, was wir erarbeitet haben, sondern vollen Lohn empfangt. Wer darüber hinausgeht und bleibt nicht in der Lehre Christi, der hat Gott nicht. Wer in dieser Lehre bleibt, der hat den Vater und den Sohn. Wenn jemand zu euch kommt und bringt diese Lehre nicht, so nehmt ihn nicht ins Haus und grüßt ihn auch nicht. Denn wer ihn grüßt, der hat Teil an seinen bösen Werken. Ich hätte euch viel zu schreiben, aber ich wollte es nicht mit Brief und Tinte tun, sondern ich hoffe, zu euch zu kommen und mündlich mit euch zu reden, damit unsere Freude vollkommen sei. Es grüßen dich die Kinder deiner Schwester, der Auserwählten.
1: Das war der Bibeltext für den heutigen Tag, entnommen aus der großen Hörbibel mit freundlicher Genehmigung der Deutschen Bibelgesellschaft. Hier noch einmal die Bibelstelle. Zweiter Brief des Johannes, die Verse 1 bis 13. Gedanken dazu kommen jetzt von Melanie Kalil aus Frankfurt.
3: Es ist still geworden. Nicht diese friedliche Stille nach einem gelungenen Abend, sondern eine Stille, die schwer in den Räumen hängt. Früher blieben die Menschen noch lange zusammen. Sie lachten, sie beteten, sie erzählten davon, wie sie Jesus erlebt hatten. Heute gehen viele wortlos nach Hause. Ich sehe ihre Gesichter, gerunzelte Stirnen, fragende Blicke. Manche stehen noch in kleinen Gruppen beieinander. Sie reden leise. Immer wieder fallen dieselben Worte. Woher will er das wissen? Vielleicht stimmt das ja doch. Aber Johannes hat doch damals etwas ganz anderes gesagt. Ich gehe an ihnen vorbei und höre nur Satzfetzen, wie Scherben. Nichts ergibt mehr ein Ganzes. Vor wenigen Monaten war unser Glaube noch wie ein gemeinsames Feuer. Einer brachte Holz nach, der andere schützte die Glut vor dem Wind. Jetzt fühlt es sich an, als würde jeder mit einer anderen Fackel in eine andere Richtung laufen. Die neuen Lehrer reden überzeugend. Sie haben auf alles eine Antwort. Sie sprechen klug, gebildet, selbstsicher. Manche hängen an ihren Lippen. Und je länger sie reden, desto kleiner wird Jesus. Fast unbemerkt. Erst ist er nicht mehr wirklich Mensch. Dann wird seine Geschichte zu einem Bild. Und irgendwann bleibt von ihm nur noch eine gute Idee. Ich sehe Menschen nicken. Menschen, mit denen ich Brot gebrochen habe. Menschen, die einmal mit Tränen in den Augen von der Hoffnung erzählt haben, die sie in Christus gefunden hatten. Jetzt höre ich sie sagen, vielleicht muss man das heute einfach anders sehen. Vielleicht. Dieses Wort verfolgt mich. Vielleicht. Vielleicht. Vielleicht. Es legt sich wie Nebel über unsere Gemeinde. Und im Nebel verliert selbst der hellste Weg seine Konturen. Manchmal frage ich mich, ob ich selbst noch klar sehe, ob ich mich irre, ob sie recht haben, ob wir uns all die Jahre geirrt haben. Es ist ein schreckliches Gefühl. nicht zu wissen, woran ich mich festhalten soll. Ich glaube, Menschen kennen dieses Gefühl bis heute. Die Stimmen sind nur lauter geworden, nicht mehr nur auf unseren Versammlungen, sondern überall, in Büchern, in Nachrichten, im Netz, in Podcasts, auf Bildschirmen, die ich ständig in den Händen halte. Jeder behauptet, den richtigen Weg zu kennen. Jeder erklärt, was wahr ist. Und je mehr Stimmen sprechen, desto schwerer wird es, die eine zu hören, nach der sich das Herz eigentlich sehnt. Also habe ich geschrieben an Johannes, den alten Jünger, einen, der Jesus noch selbst erlebt hat. Heute kommt seine Antwort. Ich habe das Siegel vorsichtig gelöst. Meine Hände haben gezittert, nicht vor Angst, vor Hoffnung. Vielleicht bringt dieser Brief Licht in unseren Nebel. Als ich den Brief zu Ende gelesen hatte, bleibe ich lange sitzen. Der Abend ist inzwischen hereingebrochen. Durch das Fenster fällt nur noch das letzte Licht des Tages. Und plötzlich wird mir klar, wonach ich die ganze Zeit gesucht habe. Ich habe nach einer Antwort gesucht, nach einem Argument, das stärker ist als alle anderen, nach einer Erklärung, die jeden Zweifel zum Schweigen bringt. Aber Johannes schenkt mir etwas ganz anderes. Er schenkt mir keinen neuen Gedanken. Er führt mich zurück zu einer Person, zu Jesus. Mir fällt auf, dass Johannes das Wort Wahrheit immer mit ihm verbindet. Nicht mit einer Theorie, nicht mit einer Meinung, nicht mit einem System, sondern mit Christus. Vielleicht habe ich deshalb solche Angst, wenn Menschen unsere Überzeugungen in Frage stellen, weil ich glaube, ich muss die Wahrheit festhalten. Dabei trägt sie und mich längst. Die Wahrheit ist kein Gebäude aus Gedanken, als könnte sie einstürzen, wenn das stärkste Argument kommt. Die Wahrheit hat Hände, die Kranke berühren, Füße, die Menschen nachgehen, Augen, die den Verlorenen sehen. Die Wahrheit weint am Grab eines Freundes. Die Wahrheit trägt ein Kreuz. Die Wahrheit lebt. Die Wahrheit ist eine Person, Jesus Christus. Und plötzlich verstehe ich, nicht jede neue Stimme muss ich prüfen, als hinge mein Leben von meiner Klugheit ab. Ich darf immer wieder nur eine Frage stellen. Bringt mich das näher zu ihm oder entfernt es mich von ihm? Der Nebel ist nicht verschwunden. Es gibt immer noch Fragen, noch immer Zweifel, noch immer Menschen, die anderes behaupten. Aber ich sehe den Weg wieder. Nicht, weil ich alles weiß, sondern weil ich weiß, wem ich vertraue. Jesus Christus spricht: Ich bin der Weg und die Wahrheit und das Leben. Niemand kommt zum Vater, denn durch mich.
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1: Ich bin Felix Becker. Nach den versuchten Anschlägen auf mehrere Umspannwerke fahndet die Polizei weiter nach einem 48-Jährigen aus Nordrhein-Westfalen.
2: Die Ermittler kamen durch zwei Bekennerschreiben auf seine Spur, die als authentisch eingestuft werden. Nach Angaben von Bundesinnenminister Dobrindt gehen die Behörden von einem Einzeltäter aus. Er sprach von Klimaterrorismus. In den vergangenen Tagen wurden Sprengvorrichtungen an Stromanlagen in Nordrhein-Westfalen, Brandenburg und Sachsen entdeckt. Die Fahndung nach dem Verdächtigen läuft mit großem Polizeiaufgebot weiter. Timo Wiesner, Redaktion.
1: Einen Tag vor der Landtagswahl in Sachsen-Anhalt werden tausende Menschen zu Demonstrationen und Kundgebungen erwartet.
3: In Magdeburg und Halle sind zahlreiche Veranstaltungen angemeldet. Die größte Kundgebung findet am Nachmittag auf dem Magdeburger Domplatz statt, wo ein Bündnis aus Kirchen, Gewerkschaften und Verbänden für Demokratie demonstrieren will. Auch die AfD begeht heute ihren offiziellen Wahlkampfabschluss. In den Umfragen liegt die Partei vor der Wahl deutlich vorn. Ulrike Klein, Redaktion.
1: Nach dem Hackerangriff auf die Berliner Verwaltung warnt das Bundesamt für Sicherheit in der Informationstechnik vor einer erhöhten Bedrohung durch Cyberkriminelle. Die Hacker hatten

0: große Mengen an Daten gestohlen und Lösegeld gefordert. Nachdem Berlin die Zahlung verweigerte, veröffentlichte die Gruppe die Daten, darunter auch sensible Informationen zu Personalangelegenheiten. Das BSI warnt vor möglichen Folgen für die Betroffenen und die Gesellschaft. Die USA starten einen neuen Vermittlungsversuch im Ukraine-Krieg. Die US-Unterhändler Witkoff und Kushner werden heute zu Gesprächen mit Kreml-Chef Putin in Moskau erwartet. Morgen wollen sie dann in die Ukraine reisen, wie die Präsidenten Trump und Zelensky bestätigt haben. Ziel ist es, die zuletzt ins Stocken geratenen Gespräche über ein Ende des Krieges in Gang zu bringen. Der Entertainer Harpe Kerkeling und der Stand-up-Comedian Felix Lobrecht gehören zu den Gewinnern der diesjährigen Goldenen Henne. Armin Müller-Stahl wurde bei der Gala in Leipzig zudem mit dem Ehrenpreis für sein schauspielerisches Lebenswerk geehrt. Die Goldene Henne gilt als Deutschlands größter Publikumspreis. Die Zuschauer wählen dabei die Preisträger.
1: Die Nachrichten wurden bereitgestellt von Radio Aktuell. 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
0: Wir haben in Frankfurt am Main 22 Grad, in Köln-Bonn 20 und in Hamburg 19 Grad. Heute gibt es im Norden und Nordosten einen Wechsel aus Sonne und Wolken mit einzelnen Schauern. Später zieht sich auch im Süden der restliche Regen zurück, dann setzt sich trockenes Wetter mit Aufheiterungen durch. Temperaturen im Norden und in der Mitte 18 bis 23 Grad, im Süden 23 bis 28 Grad.
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3: In der Stadt Mainz sind zwei Bücher von unschätzbarem Wert zu besichtigen. Unter strengen Sicherheitsvorkehrungen wird dieser Schatz aufbewahrt. Es handelt sich um zwei Bibeln aus der Zeit Johannes Gutenbergs. Er wurde um 1400 in Mainz geboren. Das ist jetzt 625 Jahre her. Ihm haben wir die Erfindung des modernen Buchdrucks zu verdanken und noch viel mehr. Mein Name ist Sonja Kilian und ich war im Gutenberg-Museum in Mainz oder wie es auch genannt wird, im Weltmuseum für Druckkunst. Dort habe ich mir die Originalbibeln aus dem 15. Jahrhundert angeschaut. Dr. Nino Nanubashvili hat mich durchs Museum geführt. Sie ist Kunsthistorikerin und Kuratorin für Buch- und Druckgeschichte im 15. bis 18. Jahrhundert. Sie weiß alles über die berühmten Gutenberg-Bibeln. Und ihr Wissen wird sie jetzt mit uns teilen. Wir sind telefonisch miteinander verbunden. Hallo, Frau Nanubashvili.
4: Hallo, Frau Kilian.
3: Er wird als Mann des Jahrtausends bezeichnet, Johannes Gutenberg. Vor 625 Jahren wurde er in Mainz geboren. Was ist über diesen Mann bekannt?
4: Ja, erst einmal vielen Dank für die Einladung. Ich freue mich sehr, mit Ihnen über Gutenberg und über das Museum zu sprechen. Johannes Gutenberg hat eben im 15. Jahrhundert gelebt, vermutlich geboren um 1400. Und er stirbt in Mainz 1468, ein recht betagter Mann für diese Zeit. Es ist nicht vieles detailliert bekannt, aber doch einiges, denn wir haben mehrere Quellen über ihn. Wir haben teilweise Gerichtsakte, Zahlungsunterlagen und sozusagen vor allem solche Unterlagen, die den Kontext öffnen, in dem er sich bewegt hat. Wir haben aber beispielsweise nicht seine Geburtsurkunde. Aus diesem Grund wissen wir nicht ganz genau, wo er geboren wurde und wann. Oder wir wissen ebenfalls nicht, ob er beispielsweise studiert hat, obwohl er aus seinem Mainzer Patrizierhaus kam, also zu einer höheren gesellschaftlichen Schicht gehörte. Könnte er studiert haben, wäre eben passend zu sein, das wäre standesgemäß, aber wir wissen nichts darüber. Es gibt zwar Einträge, die darauf hinweisen, es könnte Gutenberg gewesen sein, der an der Universität in Erfurt studiert hatte. Allerdings ist es nicht gesichert, ob mit diesem Eintrag von einem Johannes aus Mainz eben tatsächlich Gutenberg gemeint ist, denn damals war Johannes ein sehr verbreiteter Name. Und es sind natürlich auch sehr wichtig, seine Drucke sind vor allem Zeugnisse, die sehr viel über seine Tätigkeit und auch das berichten, wo er war, was er gemacht hat und eben was seine Interessen auch waren.
3: Genau, was er gemacht hat, wissen wir ja. Er war ein Erfinder und jemand, der sich ganz genau überlegt hat, wie man Dinge noch verbessern kann. Ja, was genau hat er denn erfunden?
4: Das Bahnbrechende an der Erfindung von Gutenberg ist, dass er zum einen den Bedarf erkannt hat, dass im 15. Jahrhundert ein großer Bedarf bestand, Texte zu vervielfältigen und Texte greifbar zu machen und Texte eben den Menschen, die immer mehr Menschen lesen konnten. Es wurden im 15. Jahrhundert Universitäten gegründet, das heißt, das kam sozusagen immer mehr dazu, dass beispielsweise die Schreiberwerkstätte versuchten, so richtige Schnellschreiber zu engagieren, die die Texte vervielfältigten. Es wurden verschiedene Techniken, wie zum Beispiel Blockbücher, wo man in einem Holzstock Texte und Bilder schnitzte, um auch darüber sozusagen über Vervielfältigungsverfahren Texte zu drucken. Und Gutenberg war eben derjenige, der erkannt hatte, wie man die Texte effektiv und auf einem sehr praktischen Weg vervielfältigen kann. Er hat den Text in einzelne Bestandteile, also in die kleinsten Bestandteile, in die einzelnen Buchstaben unterteilt. Seine Erfindung war, die Lettern einzeln zu gießen und diese dann beliebig zusammensetzen zu können. Diese Erfindung erlaubte beispielsweise, lange und kurze Texte zu setzen. Diese Erfindung erlaubte aber auch beispielsweise, Fehler in einem Druck zu korrigieren und dann diese korrigierte Fassung nochmal zu drucken. Das heißt, es war ein sehr praktischer Ansatz, der es ermöglichte, schnell Lettern zu gießen und auf diesem Weg eben eine Auflage von 100, 200 und später sogar bis zu 1000 Exemplaren mit einer gesetzten Seite zu drucken, was damals in dieser Form nirgends gegeben hatte.
3: Das waren also die beweglichen Lettern, die das alles ermöglicht haben. Aber er hat auch in Kleinigkeiten überall versucht, nochmal das Beste rauszuholen. Ich glaube auch mit der Farbe. Wie war das?
4: Richtig, also seine Erfindung bestand eigentlich darin, das war nicht nur eine Erfindung, sondern seine Erfindung bestand darin, mehrere Schritte gleichzeitig zu entwickeln, um eben am Ende ein Buch in der Hand oder die gedruckten Blätter, Buchlagen in der Hand zu halten. Also er musste, das war ein Prozess, was in dieser Form vorher nie gegeben hatte. Also er hatte nicht nur erkannt, ich muss den Text in einzelne Lettern unterteilen, sondern er musste hierfür, um diesen Prozess eben umzusetzen, er musste beispielsweise Metalle ausprobieren, mit welchen Metallen man Buchstaben gießen konnte. Er hatte hierfür ein Handgießgerät, so nennen wir das heute, entwickelt. Er hatte, nachdem die Lettern gegossen waren, musste man ja überlegen, wie setzt man diese Lettern so zusammen, dass die nicht rumfliegen oder dass sie sozusagen in einer geraden Linie stehen und dann auch die Seite einheitlich aussieht. Also es ist sozusagen wie so ein Setzschiff gewesen, wo man die Lettern in einer Reihe zusammengebunden hat dann und dann eine ganze Seite sozusagen zusammenstellte. Er musste, nachdem die Lettern natürlich zusammengesetzt wurden zu einer Seite, musste man schauen, welche Tinte nimmt man, damit sie entsprechend schnell trocknet, damit man ja auch vorankommt und nicht erst eine Woche wartet, bis eine Seite getrocknet ist. Nachdem man die Tinte hatte, war das Papier zu wählen, denn der Druck durfte ja nicht auf der anderen Seite durchdrücken, wenn man doppelseitig, also zweiseitig ein Blatt bedrucken wollte. Und man brauchte eine Druckerpresse, die ebenfalls so nicht gegeben hatte. Es gibt Überlegungen, dass er beispielsweise von bei Papierschöpfern abschaute, dass man Pressen hatte, wo Wasser aus dem Papier rausgepresst wird. Oder man hatte auch Weinpressen, die ja hier in der Region so verbreitet waren. Aber letztendlich eine Presse, um Bilder, um Texte zu drucken, hatte es so nicht gegeben. Das heißt, er musste auch ausprobieren, wie er sozusagen diese Technik oder oder das Gewicht so auf das Papier überlagert, dass zum Beispiel die Oberfläche sich nicht bewegt. Also das heißt, er musste eben alle diese einzelnen Schritte erst einmal testen und dafür eben, also eben beispielsweise Druckerpresse bauen lassen. Und eben verschiedene Tintenmischungen ausprobieren, denn die Tinte war ölbasiert und die viele bisherigen Bilder beispielsweise wurden aber auf Wasser, mit wasserbasierter Tinte gedruckt. Also das heißt, auch da musste er an jeder Stelle nicht nur etwas Neues erfinden, sondern auch erproben, dass das funktionierte. Das ist eine enorme Leistung, dass er diesen Prozess also von Anfang, von dem ersten bis zum letzten Schritt durchdacht hat und dass es auch funktioniert hat.
3: Ein sehr komplexer Prozess. Und besonders interessant ist das, wenn man das nicht nur beschrieben bekommt, sondern sich auch anschauen kann, wie das funktioniert. Und das ist ja im Gutenberg-Museum möglich, wie ich gesehen habe, als ich dort war.
4: Ja, wir pflegen die Tradition, die eigentlich die erste Druckerpresse, die erste historische, also das heißt, der Nachbau einer historischen Druckerpresse kommt in das Museum 1925, also relativ früh. Und diese Zeit wird Grundstein dazu gelegt, dass man live, also vor Augen der Anwesenden sozusagen diese Druckvorführung machen kann. Also es wird auch in den heutigen Druckvorführungen, die im Museum stündlich stattfindet, also das heißt, wenn man im Museum ist, wird man immer eine Gelegenheit haben, diese Druckvorführung sich anzuschauen. Dazu haben wir professionell Drucker, aber auch eingewiesene Kolleginnen, die eben die stündlich eben vorführen, beispielsweise wie der Letterguss funktionierte, wenn man die Zeilen gesetzt hat und dann auch eben wie die Druckerpresse funktioniert. Also auch dieses sehr Besondere, nachdem man den Deckel zuklappt und die Seite unter dem Tiegel schiebt, dann gibt es diesen Moment des Öffnens und da gibt es den berühmten Druckerkuss, also wenn die Seite sich wieder von dem Setzschiff entfernt und dann ist das wie so ein Schmatzen, was man hört. Und das sind eben Momente, die man noch besser einprägen kann, wenn man das eben live sieht und auch am Ende die Möglichkeit hat, zum Beispiel Fragen zu stellen oder vielleicht sogar selber mal an dem Bengel zu ziehen von der Druckerpresse. Also es ist tatsächlich sehr beeindruckend und ist auch sehr gefragt im Museum.
3: Das kann ich mir vorstellen. Gutenberg, hat er den Buchdruck tatsächlich erfunden oder wurde das bereits in China entwickelt? Da gab es ja auch sehr viel, was mit Papier erstellt wurde.
4: Also es gibt immer wieder Überlegungen oder auch Vergleiche eben nach Ostasien zu schauen. Die Tradition des Papiers wurde ja dann in China weitergeführt oder eben auch das Papierschöpfen. In Korea hatte man versucht, Lettern zu gießen, aber eben nicht aus Metallen, sondern vor allem mit einem Sandgussverfahren. Beispielsweise dieses Jahr erscheint auch eine Publikation, gefördert durch die Gutenberg-Gesellschaft, die genau diese Unterschiede zwischen dem koreanischen und der gutenbergischen Erfindung auch zeigt und auch zeigt, dass es ein ganz anderer Ansatz war, wie diese zwei Techniken umgesetzt wurden. Es zeigt aber auch, dass es Kulturen gab, auch eben beispielsweise in Ostasien, wo die Unterteilung der Texte in einzelnen Lettern gar nicht wirklich gut funktionierte. Mit dem lateinischen Alphabet ist das sehr praktisch, weil man eine sehr überschaubare Anzahl an Buchstaben hat. Die Kulturen, die eben mehrere tausende Zeichen haben, ist es so aufwendig, diese einzelnen Zeichen anzufertigen, dass es teilweise sinnvoller ist, sie eben als einen vollständigen Text zu gießen, zu schnitzen oder eben auf einem anderen Weg zu vervielfältigen. Das hatte ich beispielsweise jetzt bei dem letzten Besuch oder bei der letzten Dienstreise in Japan gelernt, dass auch Japaner versucht hatten, beispielsweise die Lettern zu gießen und dann feststellen mussten, das funktioniert für sie nicht, weil sie sind so lange mit einzelnen Zeichen beschäftigt, dass bis sie alles gegossen haben, dann können sie gleich einzelne Seiten schnitzen sozusagen, dass das viel effektiver ist. Und für die europäische, eben für die lateinische Sprache ist das einfach auch sehr praktisch, diese einzelnen Lettern zu gießen. Und diese Art, also so wie Gutenberg das erfunden hat, mit Metallschriften zu gießen, das war tatsächlich einzigartig und hatte in dieser Form nirgends gegeben.
3: Wenn man nach Mainz fährt, sieht man gleich viele wunderschöne alte Gebäude. Es ist ein geschichtsträchtiger Ort. Hat es einen bestimmten Grund, dass die Erfindung des Buchdrucks von Gutenberg genau in Mainz zustande kam?
4: Wir können nur mutmaßen, warum Gutenberg die Bibeln in Mainz gedruckt hat. Gutenberg war stammte eben aus einer Mainzer Patrizierfamilie. Er hatte allerdings seine frühen Jahre, also vermutlich, ob er studiert hatte oder nicht, aber die entscheidenden Jahre in Straßburg verbracht, wo er vermutlich ebenfalls an unterschiedlichen Erfindungen arbeitete. Und dann kehrte er zurück. Wir wissen, die kennen die Gründe nicht genau, warum er aus Straßburg nach Mainz zurückkehrte. Aber da er aus Mainz stammte, könnte er auch hier einfach bessere Verbindungen gehabt hatte zu einzelnen Familien, zu den Förderern, dass er sozusagen in seine Geburtsstadt und Heimatstadt zurückkehrte, wo er auf die Netzwerke eben seine Netzwerke besser aufbauen konnte. Außerdem war die Nähe durch Frankfurt sicherlich zu Frankfurt sicherlich entscheidend. Die bedeutende Messe von Frankfurt, also es war keine Buchmesse, sondern eine Messe, wo viel verschiedene Waren angeboten und verkauft wurden, war auch von Bedeutung, denn auch der Bibeldruck, nachdem die Bibel fertig war, wurde es eben auf der Messe präsentiert. Es gibt eben einen Brief von dem späteren Papst Pius II., der eben darüber gehört hatte, dass die Bibel in Frankfurt angeboten wurde zum Verkauf. Also das heißt, und auch die Nähe zum Rhein sozusagen, dass über diesen Handelsweg Mainz sehr gut an Europa und an die anderen Städte angeschlossen war. Und darüber hinaus war Mainz der Sitz des Erzbischofs. Das heißt, auch die Kirche war sehr bedeutend in Mainz. Und auch das hatte sicherlich eine Rolle gespielt, Kirche als Auftraggeber, als Geldgeber zu betrachten.
5: Das wird dann wahrscheinlich der Grund gewesen sein, eine gute Marketingstrategie, genau die Bibel zu drucken. Er hätte ja auch was anderes drucken können. Weiß man da noch was über seine Motivation, ob das auch daran lag, dass er selbst in der Bibel gelesen hat oder dass ihm das was bedeutet hat? Oder war es eben doch eher einfach eine gute Strategie?
4: Ja, also über die Beweggründe wissen wir leider wenig bis gar nichts. Wir haben nur Verträge oder eben spätere Gerichtsakte, wo es darum geht, dass Gutenberg mit seinem Geldgeber Johann Fust streitet, wie der Vertrag zu Ende geführt wird, den sie schließen, um Werk der Bücher, so nennen sie das in dem Vertrag, also die Bibel sollte darunter gemeint sein, die Bibel zu drucken. Über die Beweggründe, also die Auswahl, warum sie sich für die Bibel entscheiden, können wir, ist nicht überliefert, aber wir können es vermuten, denn die Bibel war die zentrale Schrift für die Kirche und auch für die Gläubigen. Und es war eine enorme Leistung. Die Gutenberg-Bibel hat 1280 Seiten in etwa, gedruckte Seiten. Also sie haben sich auch nicht für ein kleines Buch entschieden, sondern gleich für dieses monumentale Werk oder für diesen monumentalen Druck. Aber dennoch hatten sie sicherlich überlegt, dass das ein Buch war, was sie gut verkaufen würden. Und daher kam die Auswahl eben, die Bibel zu drucken.
5: Wer waren denn die Käufer?
4: Über die Käufer wissen wir leider nichts. Also es gibt nur diesen einen einzigen Brief, der nennt, dass die Bibeln in Frankfurt auf der Messe angeboten wurden. Wir haben keine Zahlungsakten oder keine ursprünglichen sozusagen ganz frühen Besitzer. Wir haben allerdings Einträge, dass einige Gutenberg-Bibeln auch im 18. und 19. Jahrhundert in Mainzer Klöstern beispielsweise befanden. Also das heißt, dass die damaligen Klöstern beispielsweise die Bibeln angekauft haben. Aber darüber hinaus wissen wir eigentlich so gut wie gar nichts, wer die ersten Käufer waren. Danach, also beispielsweise auch der spätere Papst Pius II. Äußert auch einen Wunsch in seinem Brief. Er hätte gerne auch diese gedruckte Bibel gekauft, allerdings hat er kein Exemplar mehr bekommen. Also das heißt, auch damals sozusagen, nachdem das Buch angeboten wurde und wahrgenommen wurde, gab es schon sozusagen Interessenten, die das gar nicht mehr bekommen haben.
5: Jetzt wird ja der Buchdruck nach Gutenberg oft als Beginn der Massenmedien bezeichnet. Aber die Bibeln gab es ja auch nicht massenhaft. Gerade haben Sie gesagt, manche wollten gerne noch eine und es gab keine mehr. Gutenberg hat insgesamt 180 Stück gedruckt. Und das hat ja auch etwas länger gedauert. Wie ist da so der Vergleich zu einer handgeschriebenen Bibel und zu der gedruckten im Aufwand?
4: Der Vergleich zu den Handschriften war doch ein großer Sprung. Der Druck hat in etwa 3-4 Jahre gedauert und das war die Zeit, was der Schreiber gebraucht hatte, nur eine Bibel abzuschreiben. Also das heißt, auch Gutenberg schon, obwohl das so diese Anfangsphase war und vieles noch während des Druckprozesses noch ausprobiert und verbessert wurde, hatte diese Optimierung geschafft, während eine Handschrift abgeschrieben wurde, in der Zeit eben gleich 180 Drucke zu produzieren. Und das wurde natürlich später durch spätere Drucker noch weitaus gesteigert. Also während in den ersten Jahren noch Auflagen mit 200 oder 300 gedruckt wurden, war es um 1500 möglich, eben mehrere Tausende auf ein, Auflagen mit eben 1000 oder 2000 Exemplaren zu produzieren. Also das heißt, es wurde sehr schnell möglich, sehr viele Bücher zu drucken. Was es auch dazu führte, dass die damaligen Leserinnen und Leser sich davon überfordert fühlten. Also um 1500 gibt es viele Stimmen, die schreiben, die so richtig Angst bekommen von dieser sogenannten Bücherflut und schreiben, wer soll denn all diese Bücher noch lesen? Wer soll denn einen Überblick behalten, was noch produziert wird? Also, weil um 1500 waren mehrere tausend Titel gedruckt und also wenn man das versucht in Zahlen zu fassen, gab es um 25 bis 30 Millionen Bücher, die in Europa im Umlauf waren, was sicherlich auch für die Gelehrten sozusagen eine Herausforderung war, alles im Überblick zu behalten und eben das auch wahrnehmen oder rezipieren zu können. Deswegen hatte das einen Schub gegeben und eine Möglichkeit, den Text zu verbreiten, die es davor so nicht gegeben hatte und die vermutlich auch Gutenberg oder seine unmittelbaren Zeitgenossen auch gar nicht richtig einschätzen konnten, welcher Prozess mit dieser Erfindung angestoßen wurde.
5: Das heißt, das wurde wirklich zum Massenmedium. Das Buch und der Buchdruck. Es gab ja dann auch noch Flugblätter, die noch mehr verbreitet werden konnten, also enorm leicht und schnell. Wie hat sich das auf die Meinungsäußerung ausgewirkt und die Meinungsfreiheit?
4: Das ist sehr interessant, denn die Nachfolge, auch Gutenberg hat tatsächlich Flugblätter, auch kleinere Schriften, bereits sehr früh gedruckt. Das waren auf der einen Seite möglicherweise Versuche, auch diese Technik auszuprobieren, was die konnte und auch vermutlich auch nebenher sozusagen Geld dazu zu verdienen. Auch das ist genau der Punkt, woran er angeklagt wurde von seinem Förderer und Geldgeber Fuß, dass er eben das Geld, was er in den Druck der Bibel investiert hatte, eben auch für andere Projekte ausgab und vermutlich eben solche kleinere wie Schulbücher, wie eben Flugschriften und auch Ablassbriefe druckte. Und das hatte eben in den nachfolgenden Jahren einfach einen enormen Ausmaß gegeben. Und viele, darunter auch Martin Luther, erkannten einfach das Potenzial des Buchdrucks, dass nicht nur eine hohe Auflage gedruckt werden konnte, sehr schnell, sondern diese auch sehr schnell verbreitet werden konnte. Eben auch so schnell, dass man diesen Prozess gar nicht mehr stoppen konnte, weil man dann keinen Überblick mehr hatte, wo gab es Nachdrucke, wie wurden sie verbreitet, weil eben die Auflagen nicht nur 1000, sondern teilweise 10.000 hoch waren. Also das heißt, es gab auf einmal einen Flut an Büchern und an Texten, an Blättern und entsprechend konnte man über diese Texte auch Meinung prägen. Also das heißt, das wird auch häufig eben mit dem Internet heute verglichen, dass wir manchmal ja nicht auf dem ersten Blick nicht einschätzen können, ob diese Nachricht oder diese Neuigkeit der Wahrheit entspricht oder nicht. Und damals war das genauso. Man hat eine Einschätzung der Zeit oder der Nachricht gelesen und dem häufig vielleicht auch einfach geglaubt. Deswegen ist die Bildung der Fake News, also der falschen Ideen oder den falschen Einschätzungen kommt eigentlich aus dieser sehr frühen Zeit des Buchdrucks, dass man versucht hatte, über diese schnelle Verbreitung der Texte auch die Meinung zu prägen und die Meinung sozusagen oder die Stellungnahme auch für sich zu nutzen. Und davon konnten sehr viele profitieren. Und die einen meinten das vielleicht besser, die anderen hatten auch ganz andere Gedanken damit. Aber das war sozusagen der Moment, wo sehr schnell auch erkannt wurde, was alles eben über diese neue Medien, über diese neuen Medien möglich ist.
5: Sie haben gerade gesagt, davon konnten manche profitieren. Da fällt natürlich dann auch Martin Luther vielen wahrscheinlich ein, der auch die Erfindung des Buchdrucks für seine Zwecke genutzt hat. Ja, wäre die Reformation überhaupt so gekommen ohne den Buchdruck?
4: Ja, also das sagt man und wahrscheinlich ist es auch so, dass die Reformation ohne dieses neuen Mediums einfach so nicht gegeben hätte, weil das ist ja auch sozusagen, dass die Prozesse, dass die neuen Erfindungen oder neue Technologien auch Prozesse bedingen oder umgekehrt die Prozesse darauf reagieren und dann etwas daraus machen. Also das heißt, das rückwirkend kann man natürlich auch sagen, etwas hätte so nicht gegeben. Aber letztendlich war diese Erfindung da und deswegen gab es viele Menschen, die versucht hatten, dann aus dieser Erfindung etwas zu machen. Also vor Luther gab es den Maximilian dem Ersten, der oder während auch ungefähr zeitgleich, der ebenfalls versucht hatte, seine Gedanken, auch seine Person extrem in den Mittelpunkt zu stellen und sich sozusagen nach außen eine Meinung über sich selber prägen zu lassen. Und auch Luther beispielsweise, er hat ja nicht nur Texte verbreitet, sondern er hat ja auch sich dafür ganz stark eingesetzt, dass auch seine Bildnisse verbreitet werden. Also sozusagen im wörtlichen Sinne, dass sein Bild geprägt wird und dass jeder weiß, wie Martin Luther aussieht, dass das sozusagen seine Eigenschaften sind. Und das sind eben die Erkenntnisse, die dann nach und nach kommen, was alles mit diesem neuen Medium möglich ist.
5: Da sprechen wir eben von der Masse und auch die Masse zu erreichen. Gutenberg hat ja zunächst mal 180 Stück dieser besonderen Bibeln gedruckt. Da kann man ja noch nicht so von Masse sprechen. Und 49 dieser Bibeln oder Fragmente, also sie sind nicht komplett erhalten, aber 49 Bibeln gibt es heute, kennt man heute. Wie erkennt man überhaupt so eine Original-Gutenberg-Bibel, die es noch gibt? Ohne Impressum, ohne Jahr und Ort des Drucks, das steht da gar nicht vorne drin.
4: Ja, also die Gutenberg-Bibeln, als Gutenberg seine Bibel anfing sozusagen den Satz und sozusagen das damalige Layout zu konzipieren, hatte er sich an Handschriften orientiert. Und aus diesem Grund haben die Gutenberg-Bibeln viele Eigenschaften, die die späteren gedruckten Bücher haben, eben nicht. Also beispielsweise haben die Gutenberg-Bibeln keine Seitenangaben. Das ist deswegen so herausfordernd, weil wenn man sich vorstellt, wie man diese Seiten 180 Mal dieselbe Seite an einer Stelle getrocknet hat und auch diesen Prozess organisiert hat, weiß man erst recht, wie herausfordernd der Druckprozess war, weil man irgendwo im Überblick behalten musste, wo welche Seite hing, denn sie hatten eben keine Seitenangaben drauf. Die Bibel hat keine Titelseite, also es gibt nicht einen Opener, wo draufsteht, das ist die Bibel beispielsweise, sondern es beginnt gleich mit dem Text. Und es hat auch keine Stelle, weder vorne noch hinten, wie es bei den früheren Büchern so üblich war, wo der Ort, das Datum oder der Name des Druckers erwähnt wird, sondern das endet dann einfach, der Text endet und damit endet auch das Buch. Und die einzige, also die erste Möglichkeit natürlich ist die Schrift. Also das ist sozusagen der Weg, wie die Wissenschaftler herangehen, dass sie erst einmal gucken, wo Gutenberg die Typen, also seine Lettern sozusagen, die gedruckten Lettern verwendet hat, weil die erkennt man ja, die waren ja sehr individuell gestaltet. Das heißt, man weiß, welche anderen Blätter zum Beispiel Gutenberg auch mit diesen Lettern oder welche anderen Drucke er produziert hat mit diesen Lettern. Und die Echtheit gibt es natürlich auch andere Kriterien, die man prüfen kann über die Tinte, über das Papier, über Provenienz. Also das sind alles Punkte, die man prüft. Aber dadurch, dass in den Bibeln selbst kein Name des Druckers drin steht, auch kein Datum oder Ort, gab es über Jahrhunderte eben Orte, wo die Bibeln zwar vorhanden waren, aber man wusste gar nicht mehr, dass es ein Druck von Gutenberg ist. Und eben erst ab dem 18. oder sogar 19. Jahrhundert, erst als die Inkunabelforschung noch weiter sich verbreitete und noch mehr vertieft wurde, hat man teilweise erst später erkannt, dass in einer Klosterbibliothek oder in einer Familienbibliothek noch ein Gutenberg-Druck oder eine Gutenberg-Bibel sogar schlummerte sozusagen und das einfach nicht erkannt wurde, weil es nicht drin stand. Also so war es auch beispielsweise mit unserer Schackberg-Bibel, die in der Familie von Schackberg eben in der Familienbibliothek über 150 Jahre aufbewahrt wurde und die Bibliothek wurde von einem Erben zum anderen, von einem Familienmitglied zum anderen weitergegeben. Und man wusste einfach nicht mehr, was alles drin ist. Und erst nachdem ein Antiquar kam und diese Bibliothek anfing zu erfassen, stellte er fest, diese Familie hatte sogar noch eine Gutenberg-Bibel, die man als verschollen glaubte.
5: Erstaunlich. Wie hat das Gutenberg-Museum diese Bibel dann erworben?
4: Diese Bibliothek aus der Familie von Schackberg, das ist der vollständige, das vollständige Exemplar, das das Gutenberg-Museum besitzt, kommt eben, Graf Schackberg war ein Engländer und diese Bibel wechselte dann einige Besitzer, bevor es dann in New York in die Hände eines sehr berühmten Antiquars Herrn Kraus landete, der ein jüdischer emigrierter Antiquar war und ein bedeutendes Antiquariat in New York eröffnet hatte. Das war im Jahr 1978, als gleichzeitig in New York drei Gutenberg-Bibeln angeboten wurden. So etwas hat es weder davor noch danach gegeben, dass in einer Stadt gleich drei Gutenberg-Bibeln zur Verfügung standen. Und als das Gutenberg-Museum von dem Verkauf hörte, reisten mehrmals der damalige Kulturdezernent und der Direktor des Museums mehrmals nach New York, um die Exemplare anzuschauen und die Preise zu verhandeln. Denn auch damals waren die Gutenberg-Bibeln sehr teuer. Also beispielsweise die Bibel, dieses Schackberg-Exemplar, die das Museum erworben hatte etwa 3,7 Millionen D-Mark gekostet, was eben für die damalige Zeit eine sehr hohe Summe war. Der Antiquar, der New Yorker Antiquar, entschied sich diese Bibel eben bewusst für einen besonders niedrigen Preis. Das war auch der niedrigste Preis, der für die eine der drei Bibeln bezahlt wurde, an das Gutenberg-Museum sozusagen nicht nur zu verkaufen, sondern an die Geburtsstadt von Gutenberg zurückzugeben. Und das war ein sehr beeindruckender Moment, als die Gutenberg-Bibeln aus New York in Frankfurt dann ankamen und die Presse sozusagen schon auf der Landebahn die Ankunft erwartet habe. Es gibt auch eine SWR-Aufnahme und zahlreiche Pressebilder, die diesen sehr bewegenden Moment dokumentieren. Denn das Gutenberg-Museum besitzt zwei Gutenberg-Bibeln, ein unvollständiges Exemplar, wo nur der zweite Band erhalten ist, und eben das Schackberg-Exemplar. Und als das Museum im Jahr 1900 gegründet oder im 1901 eröffnet wurde, gab es in Mainz keine einzige Gutenberg-Bibel. Und das war der Moment sozusagen erst 1925, als der zweite Band der Gutenberg-Bibel erworben wurde und dann eben 1978, als eben diese vollständige Bibelausgabe gekauft werden konnte. Deswegen war es beides mal sehr, sehr bewegende und besondere Momente, dass es überhaupt möglich wurde, in Gutenberg, in seiner Geburtsstadt und an dem Druckort sozusagen, die Gutenberg-Bibel zurückzubringen. Und wir als Museum sind auch dazu verpflichtet oder haben uns dazu verpflichtet, die Bibeln eben dauerhaft auszustellen und immer den Besuchenden zugänglich zu machen und sie immer zu zeigen.
5: Eigentlich unvorstellbar, dass es am Anfang in dem neu gegründeten Museum, in dem Gutenberg-Museum, keine Gutenberg-Bibel gab. Und jetzt gibt es zwei. Wie werden die präsentiert?
4: Im Museum werden sie als, das kann man auch so sagen, als einen Höhepunkt des Besuchs präsentiert. In der Schatzkammer gibt es noch einen besonderen Raum, der durch Sicherheit und auch durch die Inszenierung sozusagen perfekt für die Präsentation der Bibeln angepasst ist. Und das ist sozusagen ein Moment, wo man die Bibeln neben der Handschrift auch betrachten kann, die etwa zeitgleich entstanden ist, um auch die Ähnlichkeiten und auch Unterschiede zu einem handgeschriebenen Text besser nachvollziehen zu können. Wir haben beispielsweise, wir haben ja zweimal den zweiten Band, der immer an derselben Seite aufgeblättert ist, um die Unterschiede innerhalb der Exemplare zu zeigen. Denn Gutenberg druckte nur den schwarzen Text. Der farbige Druck war zu diesem Zeitpunkt sehr aufwendig und die farbigen Stellen wurden durch Rubrikatoren, also die, die handschriftlich die roten Stellen eindrucken, oder durch Illuminatoren, durch Menschen, die eben diese farbige auch teilweise Goldstellen eindrucken. Und dadurch wurde jeder Druck individuell ausgestattet. Das entschied der Besitzer, wie viel, was seinem Geschmack entsprach und wie viel Geld er auch zur Verfügung hatte, und brachte das auch zu einer anderen Werkstatt. Das heißt, jede Bibel sieht sehr unterschiedlich aus in der Ausstattung.
5: Was begeistert Sie als Kunsthistorikerin besonders an den Gutenberg-Bibeln?
4: Was mich immer begeistert, wenn ich davor stehe, ist vor allem die Qualität des Drucks. Das ist unglaublich, wie präzise und wie genau diese einzelnen Bände umgesetzt wurden. Jede Seite ist perfekt. Und wenn man sich vorstellt, sozusagen, wie aufwendig das war, erst einmal diesen Prozess zu erfinden und dann zu erproben, ob das überhaupt funktioniert oder nicht. Eben auch zu erproben, wie man das Ganze im Überblick behält mit diesen 180 unnummerierten Exemplaren oder ohne Seitenangaben und dann noch während des Prozesses einzelne Schritte, wie eben, es wurde beim Druckprozess noch teilweise die Zeilenanzahl angepasst, es wurde an der Tinte gearbeitet und die Tinte wurde während des Drucks noch optimiert, dass sie noch schneller trocknet, und trotzdem ist jede Seite perfekt und der Farbauftrag ist gleichmäßig, die Positionierung des Setchips ist einfach perfekt auf der Seite, und das bringt mich jedes Mal zum Staunen, einfach mit welcher Sorgfalt und mit welchem Anspruch auch diese Bücher gedruckt wurden. Als die Bibeln letztes Jahr digitalisiert wurden bei uns im Museum, sie sind auf der Seite der Universität Mainz in deren Datenbank auf Gutenberg Capture auch online. Das heißt, man kann in unseren Bibeln auch online blättern. Als sie digitalisiert wurden, gab es auch aus Sicherheitsgründen sehr wenige Menschen, also zum Beispiel die Restauratorin, eine andere Kollegin und ich saßen an dem Scanner und haben eben die Bibel geblättert. Und da habe ich auch jedes Mal gestaunt sozusagen, wie perfekt und eben wie mit welcher Sorgfalt diese einzelnen Seiten gedruckt wurden.
5: Das ist schon ein Privileg, dass Sie in diesen Bibeln blättern durften. Macht man das mit Handschuhen?
4: Das ist jedes Mal unterschiedlich, wie man mit Objekten oder Papierarbeiten umgeht. Es gibt Objekte, wo man lieber mit Stoffhandschuhen arbeitet oder mit Gummihandschuhen. Es gibt auch Seiten, wo man gar keine Handschuhe anzieht, um eben besseres Fingergefühl zu haben und beispielsweise nicht die feinen Ecken einzureißen. Oder, also es ist sozusagen jedes Mal eine neue Überlegung, wie gehen wir mit dem Objekt um und wie handelt man sozusagen diese Objekte. Deswegen kann man das, und das hängt auch von dem Moment ab sozusagen, wofür das eingesetzt wird. Deswegen kann man das vielleicht nicht ganz pauschal sagen sozusagen. Aber in der Regel ist es so, dass man die Papierarbeiten weniger mit Handschuhen, sondern mit gewaschenen Händen und in Absprachen mit der Restauratorin eben anfasst und blättert.
5: Und für die Hörerinnen und Hörer, die jetzt Lust bekommen haben, die Bibel mal zu sehen, auch wenn sie nicht darin blättern dürfen, es gibt eine Interimsausstellung, weil das Gutenberg-Museum umgebaut wird, und aktuell ist das Museum im Naturhistorischen Museum untergebracht. Wie wurde da entschieden, was jetzt in dieser etwas verkleinerten Ausstellung gezeigt wird?
4: Das Gutenberg-Museum hat letztes Jahr im Frühjahr die Türen geschlossen. Wir hatten ein sehr prominenten Standort gegenüber des Doms, in einem Bau von 1962 von Rainer Schell. Das Gebäude musste leider schließen und wird niedergelegt, damit es ein neues Gebäude und ein passendes Gebäude für das Museum gebaut werden kann. Wir sind sehr glücklich über diese sehr bedeutende Entscheidung auch der Stadt Mainz, weil damit möglich wird, eben auch die Sammlung und das Museum und die Geschichte der Stadt auch ganz anders zu präsentieren und die Bedeutung von Gutenberg. Zugleich haben wir in dieser Zeit eine sehr verkleinerte Präsentation. Wir sind sehr glücklich über diese Möglichkeit, dass wir überhaupt eine Präsenz bekommen, weil viele Museen, die schließen, dann nur noch eine digitale Präsenz genießen. Wir hatten die Möglichkeit, als ein städtisches Museum die Räumlichkeiten einen Auftritt zu Gast eben im Naturhistorischen Museum zu haben. Das heißt, wir sind aktuell in Mainz eben zu Gast beim Naturhistorischen Museum und haben eine Präsentation eingerichtet. Sie heißt Gutenberg Museum Moved, die versucht, auf einer kleineren Fläche zum einen die Bandbreite der Sammlung zu zeigen, also zu zeigen, dass wir beispielsweise nicht nur historische Bücher in der Sammlung haben, sondern auch eine Zeitschriftensammlung, eine Papiersammlung oder überhaupt übergreifend Papier und Schrift, zeitübergreifend ganz unterschiedliche Sammlungsobjekte haben, verschiedene Druckerpressen haben. Und wir versuchen, diese Bandbreite anhand einzelner Beispiele zu zeigen. Wir versuchen, das digital an mehreren Medienstationen zu vermitteln, über größere Projektionen. Beispielsweise es gibt ein Stadtmodell, was die Geschichte um Gutenberg erzählt. Es gibt eine Projektion, wo man vieles über die Gutenberg-Siebeln erfährt, wo man ein Selfie beispielsweise machen kann und sich dann in eine historische Werkstatt setzt und das am Ende des Besuchs auch ausdrucken kann. Das ist für uns auch ein Versuch, auch Vermittlungsansätze und neuere Ansätze zu testen, die wir dann und zu erproben, die wir dann nochmal anders und vertiefender im Neubau machen würden. Und wir haben bereits begonnen, aktiv an der Planung des Neubaus. Es gab einen Architektenwettbewerb mit Stuttgarter Architekten, die den Neubau eben auch bauen und planen und bauen werden. Und jetzt beginnen wir sozusagen die Detailplanung und das ist ein sehr aufregender und schöner Prozess und wir freuen uns sehr darauf. Und aktuell ist eben das Schöne, dass diese neue, kleinere Dauerausstellung eröffnet hat und wir auch wieder Gruppen führen können, Besuchende empfangen und auch beispielsweise auch verschiedenste sozusagen Formate auch umsetzen und erproben können in diesen Räumlichkeiten.
5: Frau Dr. Nanopaschwili, mir hat der Besuch im Gutenberg-Museum in der Interimsausstellung sehr gut gefallen. Vielen Dank auch nochmal für Ihre Führung durch das Gutenberg-Museum in Mainz und danke für dieses Interview über die Gutenberg-Bibeln und den Buchdruck.
4: Vielen Dank für die Einladung und vielen Dank für Ihren Besuch im Museum.
5: Frau Dr. Nino Nanopaschwili arbeitet als Kuratorin im Gutenberg-Museum in Mainz mit dem Fachgebiet Buch- und Druckgeschichte im 15. bis 18. Jahrhundert. Zurzeit wird ein völlig neues Museumsgebäude gebaut. Trotzdem sind die Gutenberg-Bibeln und vieles mehr weiterhin für die Öffentlichkeit zugänglich, nämlich übergangsweise im Naturhistorischen Museum. In unserer ERF-Plus-Audiothek finden Sie den Link zum Gutenberg-Museum. Mit dabei in Mainz war Helena Höhn. Sie hat diese Sendung redaktionell vorbereitet. Ein Dankeschön geht auch an unseren Techniker Till Heimer. Schauen Sie doch mal in Mainz vorbei. Ich finde wirklich, es lohnt sich. Mein Name ist Sonja Kilian und ich war für Sie sehr gerne im Gutenberg-Museum.
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3: Ich bin Felix Becker. Die Polizei sucht weiter nach einem 48-Jährigen, der in mehreren Bundesländern Anschläge auf das Stromnetz verübt haben soll.
4: Der Mann aus Gebelsberg hat sich zu Sabotageaktionen in Brandenburg und Nordrhein-Westfalen bekannt. In seiner Wohnung wurde Sprengstoff gefunden. Inzwischen entdeckte die Polizei auch in Sachsen Sprengvorrichtungen in der Nähe von Umspannwerken. Der Verdächtige soll die Aktionen mit dem Kampf gegen fossile Energien begründet haben. In allen drei betroffenen Bundesländern wird noch Braunkohle abgebaut und verstromt. Noah Ulrich, Redaktion.
3: 10 Tage nach der schweren Sturzflut in Nepal sind 2 weitere Überlebende gerettet worden. Einsatzkräfte holten einen chinesischen Staatsbürger aus dem Tunnel eines zerstörten Wasserkraftwerks. Kurz darauf meldete die Armee die Rettung einer weiteren Person. Bereits gestern waren 2 Arbeiter lebend aus einem Tunnel geborgen worden. Einen Tag vor der Landtagswahl in Sachsen-Anhalt werden tausende Menschen zu Demonstrationen und Kundgebungen erwartet.
5: In Magdeburg und Halle sind zahlreiche Veranstaltungen angemeldet. Die größte Kundgebung findet am Nachmittag auf dem Magdeburger Domplatz statt, wo ein Bündnis aus Kirchen, Gewerkschaften und Verbänden für Demokratie demonstrieren will. Auch die AfD begeht heute ihren offiziellen Wahlkampfabschluss. In den Umfragen liegt die Partei vor der Wahl deutlich vorn. Ulrike Klein, Redaktion.
3: Die USA starten einen neuen Vermittlungsversuch im Ukraine-Krieg. Die US-Unterhändler Witkoff und Kushner werden heute zu Gesprächen mit Kreml-Chef Putin in Moskau erwartet. Morgen wollen sie dann in die Ukraine reisen, wie die Präsidenten Trump und Zelensky bestätigt haben. Ziel ist es, die zuletzt ins Stocken geratenen Gespräche über ein Ende des Krieges in Gang zu bringen. Der Schauspieler Michael

0: Mendel ist tot. Er starb im Alter von 82 Jahren, wie seine Agentin jetzt mitteilte. Mendel spielte in Kinofilmen mit. Er war außerdem in TV-Filmen von ARD und ZDF und in der Netflix-Serie Dark zu sehen. Für seine Rolle als ehemaliger Kanzler Brandt in Im Schatten der Macht gewann er eine goldene Kamera als bester deutscher Schauspieler.
1: Die Nachrichten wurden bereitgestellt von Radio Aktuell. 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
0: Wir haben in Frankfurt am Main 22 Grad, in Köln-Bonn 20 und in Hamburg 19 Grad. Heute gibt es im Norden und Nordosten einen Wechsel aus Sonne und Wolken mit einzelnen Schauern. Später zieht sich auch im Süden der restliche Regen zurück, dann setzt sich trockenes Wetter mit Aufheiterungen durch. Temperaturen im Norden und in der Mitte 18 bis 23 Grad, im Süden 23 bis 28 Grad.
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1: Meine leider viel zu früh verstorbene Schwester und ich, wir waren wie Zwillinge. Obwohl wir ein Jahr auseinander waren, sahen wir uns als Kinder nicht nur sehr ähnlich mit großem Lockenkopf und Brille, sondern waren in einem Minidorf auch füreinander die einzigen Spielkameraden. Es kam gefühlt eher selten vor, aber natürlich haben wir uns auch mal gestritten. Und wenn unsere Mutter dann hinzukam, ging es bei der Schlichtung grundsätzlich erst einmal um die Frage, wer hat angefangen? Wer hat angefangen? Das ist auch die entscheidende Frage für ein Leben mit Gott. Oft höre ich, dass wir Menschen uns um Gottes Liebe bemühen müssen, durch ein anständiges Leben, die Einhaltung der 10 Gebote, das Lesen der Bibel und so weiter. Wenn wir so leben, wird Gott uns lieben und wir werden gut leben. Das ist die Idee dahinter. So wertvoll all das Genannte ist, die Liebe Gottes beginnt nie bei uns. Der Evangelist Johannes schreibt in seinem ersten Brief im Neuen Testament, die Liebe besteht nicht darin, dass wir Gott geliebt haben, sondern dass er uns geliebt hat. Er hat seinen Sohn gesandt, der hat unsere Schuld auf sich genommen und uns so mit Gott versöhnt. Die bedingungslose Liebe Gottes ist der Ausgangspunkt für alles. Sie und ich, wir können nichts dazu beitragen. Gott hat uns schon geliebt, als wir ihn noch gar nicht kannten. Er hat angefangen. Er schenkt uns seine Versöhnung. Wie sehr habe ich es genossen, wenn ich mich mit meiner Schwester wieder vertragen habe. Die Versöhnung Gottes ist noch viel größer. Sie erfüllt unser ganzes Leben bis in die Ewigkeit. Gott hat damit angefangen. Machen Sie mit?
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3: Ich bin Felix Becker. Die Polizei sucht weiter nach einem 48-Jährigen, der in mehreren Bundesländern Anschläge auf das Stromnetz verübt haben soll.
4: Der Mann aus Gebelsberg hat sich zu Sabotageaktionen in Brandenburg und Nordrhein-Westfalen bekannt. In seiner Wohnung wurde Sprengstoff gefunden. Inzwischen entdeckte die Polizei auch in Sachsen Sprengvorrichtungen in der Nähe von Umspannwerken. Der Verdächtige soll die Aktionen mit dem Kampf gegen fossile Energien begründet haben. In allen drei betroffenen Bundesländern wird noch Braunkohle abgebaut und verstromt. Noah Ulrich, Redaktion.
3: 10 Tage nach der schweren Sturzflut in Nepal sind 2 weitere Überlebende gerettet worden. Einsatzkräfte holten einen chinesischen Staatsbürger aus dem Tunnel eines zerstörten Wasserkraftwerks. Kurz darauf meldete die Armee die Rettung einer weiteren Person. Bereits gestern waren 2 Arbeiter lebend aus einem Tunnel geborgen worden. Einen Tag vor der Landtagswahl in Sachsen-Anhalt werden tausende Menschen zu Demonstrationen und Kundgebungen erwartet.
5: In Magdeburg und Halle sind zahlreiche Veranstaltungen angemeldet. Die größte Kundgebung findet am Nachmittag auf dem Magdeburger Domplatz statt, wo ein Bündnis aus Kirchen, Gewerkschaften und Verbänden für Demokratie demonstrieren will. Auch die AfD begeht heute ihren offiziellen Wahlkampfabschluss. In den Umfragen liegt die Partei vor der Wahl deutlich vorn. Ulrike Klein, Redaktion.
3: Die USA starten einen neuen Vermittlungsversuch im Ukraine-Krieg. Die US-Unterhändler Witkoff und Kushner werden heute zu Gesprächen mit Kreml-Chef Putin in Moskau erwartet. Morgen wollen sie dann in die Ukraine reisen, wie die Präsidenten Trump und Zelensky bestätigt haben. Ziel ist es, die zuletzt ins Stocken geratenen Gespräche über ein Ende des Krieges in Gang zu bringen. Der Schauspieler Michael Mendl ist tot. Er starb im Alter von 82 Jahren, wie seine Agentin jetzt mitteilte. Mendl spielte in Kinofilmen mit. Er war außerdem in TV-Filmen von ARD und ZDF und in der Netflix-Serie Dark zu sehen. Für seine Rolle als ehemaliger Kanzler Brandt in Im Schatten der Macht gewann er eine Goldene Kamera als bester deutscher Schauspieler.
2: Die Nachrichten wurden bereitgestellt von Radio Aktuell. 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
3: Wir haben in Frankfurt am Main 22.

0: 21 Grad, in Köln-Bonn 20 und in Hamburg 19 Grad. Heute gibt es im Norden und Nordosten einen Wechsel aus Sonne und Wolken mit einzelnen Schauern. Später zieht sich auch im Süden der restliche Regen zurück, dann setzt sich trockenes Wetter mit Aufheiterungen durch. Temperaturen im Norden und in der Mitte 18 bis 23 Grad, im Süden 23 bis 28 Grad.
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2: Jesus vergleicht sein Wort und das Wort Gottes mit einem Samen, der auf den Acker geworfen wird. Dort geht er auf, schlägt Wurzeln, blüht und bringt Früchte. Das ist sehr schön, wenn's gut geht. Allerdings muss Glaube auch tiefe Wurzeln ziehen, sonst bleiben die Wurzeln oberflächlich und die Pflanze verdorrt bei Trockenheit. In Lukas 8, Vers 13 sagt Jesus, die auf dem Fels sind die, welche das Wort hören und freudig aufnehmen. Doch sie haben keine Wurzeln. Eine Zeit lang glauben sie, in der Zeit der Versuchung aber fallen sie ab. Mit der Veränderung des Lebens verändert sich notgedrungen auch die Beziehung zu Gott. Wenn der Glaube nicht mitwächst, bleibt er auf einer Stufe stehen. Ich möchte einige Stationen des Lebens ansprechen, wo Glaube wachsen oder vertrocknen kann. In der Kindheit ist die Phase, wo Kinder Urvertrauen einüben können, zu Eltern und Verwandten und auch zu Gott. Gott wird als der Geber des Lebens, der Sicherheit und der Geborgenheit erlebt. In der frühen Kindheit kann ein Kind selber handeln. Es lernt aber auch Zweifel und Misstrauen kennen. Für den Glauben bedeutet das, dass jeder, der im Leben selbst entscheidet und eigene Wege geht, neu in das Gespräch mit Gott, den Geboten und Weisungen kommen sollte. Im Schulalter kommt die Frage auf, wer ist besser? Wer setzt sich durch? Wer hat Recht? Wie geht der Heranwachsende damit um, dass er viel kann, aber Gott immer der Schöpfer bleibt? Was passiert mit dem Glauben, wenn gar nicht alles gut läuft und die Welt sich als unsicher erweist? Kommt dann Zweifel an der Allmacht Gottes auf? Eine besondere Herausforderung für den Glauben bildet die Phase des jugendlichen Alters. Da geht es um die Ausbildung der Identität und der Selbstdefinition. Genau in dieser Phase ist Gott ein wichtiges Gegenüber. Du bist ein geliebtes Kind Gottes. Das kann in dieser Zeit Orientierung und Halt geben. Im frühen Erwachsenenalter stellt sich die Frage, welche Freundeskreise aktiviere ich? Übernehme ich Verantwortung oder bleibe ich alleine in meiner ungestörten Welt? Im Erwachsenenalter lautet die Frage, übernehme ich Verantwortung für die nächste Generation? Kümmere ich mich um Menschen, deren Leben ich begleiten kann? Nach dem Erwachsenenalter kommt der Übergang in das Reifealter. Auf einem Seniorengeburtstag hörte ich einmal den Spruch, mit dem Alter kommt die Weisheit. Manchmal kommt das Alter auch alleine. Wenn es richtig gut geht, begegnen sich da wieder der Kinderglaube und der Reifeglaube. Am Ende ist nämlich wieder das Urvertrauen wichtig. In jeder Phase des Lebens kann das Glaubensleben wachsen oder verdorren. Das Bild von der wachsenden Saat endet mit einem sehr verheißungsvollen Ausblick, nämlich, dass bei einigen Körnern die Saat hundertfältig Früchte trägt. Jesus will, dass die Wurzeln tiefer und die Früchte genießbarer werden.
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2: Ich bin Felix Becker. Die US-Sondergesandten Witkoff und Kushner sind zu neuen Gesprächen über ein Ende des Ukraine-Kriegs in Moskau eingetroffen. Dort sollen sie sich mit dem russischen Präsidentenberater Dmitriev treffen. Anschließend sind auch Gespräche in Kiew geplant. Die USA haben beide Seiten gebeten, während des Besuchs auf Angriffe zu verzichten. Einzelheiten des amerikanischen Friedensvorschlags sind bislang nicht bekannt. Die versuchten Sabotageakte gegen das deutsche Stromnetz häufen sich. In Sachsen sicherte die Polizei die ganze Nacht Spuren, nachdem an zwei Umspannwerken nördlich von Bautzen Sprengvorrichtungen entdeckt worden waren.
3: In Nordrhein-Westfalen wird weiter nach einem 48-Jährigen gefahndet, der zwei Bekennerschreiben verfasst haben soll. In seiner Wohnung fanden Ermittler Sprengstoff. Der Verdächtige soll die Aktionen mit dem Kampf gegen fossile Energien begründet haben. Der erste versuchte Angriff war am Dienstag an einem Umspannwerk in Brandenburg entdeckt worden. Noah Ulrich, Redaktion.
2: 10 Tage nach der schweren Sturzflut in Nepal sind 2 weitere Überlebende gerettet worden. Einsatzkräfte holten einen chinesischen Staatsbürger aus dem Tunnel eines zerstörten Wasserkraftwerks. Kurz darauf meldete die Armee die Rettung einer weiteren Person. Bereits gestern waren 2 Arbeiter lebend aus einem Tunnel geborgen worden. Einen Tag vor der Landtagswahl in Sachsen-Anhalt werden tausende Menschen zu Demonstrationen und Kundgebungen erwartet.
4: In Magdeburg und Halle sind zahlreiche Veranstaltungen angemeldet. Die größte Kundgebung findet am Nachmittag auf dem Magdeburger Domplatz statt, wo ein Bündnis aus Kirchen, Gewerkschaften und Verbänden für Demokratie demonstrieren will. Auch die AfD begeht heute ihren offiziellen Wahlkampfabschluss. In den Umfragen liegt die Partei vor der Wahl deutlich vorn. Ulrike Klein, Redaktion.
2: Der Schauspieler Michael Mendl ist tot. Er starb im Alter von 82 Jahren, wie seine Agentin jetzt mitteilte. Mendl spielte in Kinofilmen mit. Er war außerdem in TV-Filmen von ARD und ZDF und in der Netflix-Serie Dark zu sehen. Für seine Rolle als ehemaliger Kanzler Brandt in Im Schatten der Macht gewann er eine Goldene Kamera als bester deutscher Schauspieler.
1: Die Nachrichten wurden bereitgestellt von Radio Aktuell. 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
2: Wir haben in München 23 Grad, ebenso auch in Frankfurt am Main und in Münster 20 Grad. Morgen ist es im Nordosten wechselnd bewölkt, ansonsten gibt es neben lockeren Wolken viel Sonnenschein und es bleibt trocken. Die Höchstwerte erreichen 19 Grad an den Küsten und bis zu 29 Grad am Oberrhein.
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6: Ich war immer dankbar für mein Leben, habe es nie als selbstverständlich genommen. Zugleich hatte ich stets viele Ängste. Der rote Faden bei mir ist wohl, durch die Freundschaft mit dem gütigen Menschensohn Jesus nahm meine Dankbarkeit zu. Und meine Ängste gingen zurück. Es war wunderschön, das beim Schreiben endlich zu verstehen.
7: Das hat Werner.

0: hat Tiki Küstenmacher einmal auf die Frage nach dem roten Faden in seinem Leben geantwortet. Im Frühjahr 2026 ist die Autobiografie des Bestseller-Autors, Karikaturisten und evangelischen Pfarrers im Herder Verlag erschienen. Unter dem Titel Einfach Tiki. Dieses Buch stellen wir im Lesezeichen vor. Dazu begrüßt sie herzlich Ute Häuser-Ludwig. Was erfahren Sie in unseren Lesungen? Zum Beispiel, wie Werner Tiki Küstenmacher, 1953 geboren, zu seinem Spitznamen Tiki gekommen ist. Sie erleben mit, wie er als Kind in den 1960er Jahren mit Hilfe des ERF die Faszination fürs Radiohören entdeckt. Und er schildert seinen Weg zum Karikaturisten von heiteren Bibel- und Kirchencartoons. All das und noch viel mehr füllt seine Lebensgeschichte, ein Leben in Worten und Strichen, so lautet der Untertitel seiner Autobiografie. Zum Auftakt erforscht Werner Tiki Küstenmacher die Bedeutung seines Namens. Es liest Jürgen Wirth.
1: Mein Leben hätte fast mit meinem Tod begonnen. Dazu muss ich ein bisschen ausholen. Anfang 1945, 8 Jahre vor meiner Geburt und noch mitten im Krieg, brachte meine Mutter ihr drittes Kind zur Welt. Nach meiner Schwester Helga und meinem Bruder Helmut war es wieder ein Mädchen, Ilse. Nach 6 Tagen starb Ilse. Mein Vater, begleitet von einem Friedhofsangestellten, beerdigte ihren kleinen Körper in einem Schuhkarton auf dem evangelischen Friedhof in Finkenkrug bei Berlin. Ilse starb an einer Rhesusunverträglichkeit. Die roten Blutkörperchen in ihren Adern wurden innerhalb weniger Tage vom eigenen Immunsystem aufgefressen. Ein Phänomen, das erst ein paar Jahre vor Ilses Geburt entdeckt worden war. Weil die ersten Versuche mit dem Serum von Rhesusaffen durchgeführt wurden, blieb der Name der niedlichen Makaken an dieser Bluteigenschaft hängen. Meine Eltern hatten also eine Ahnung, woran ihre Tochter 3 Monate vor dem Ende des Zweiten Weltkriegs gestorben war. Aber ein Mittel dagegen gab es damals noch nicht. Doch in den 8 Jahren zwischen Ilses Tod und meiner Geburt war der medizinische Fortschritt genau das entscheidende Stück weitergekommen. Das komplizierte Wechselspiel der Blutarten zwischen Mutter und Kind wurde entwirrt. Ist eine rhesusnegative Mutter mit einem rhesuspositiven Kind schwanger, wird es für dieses und alle nachfolgenden Kinder gefährlich. Für Ilse bedeutete es den sicheren Tod. Ich hatte kein Jahrzehnt später eine Chance. Es war haarscharf. Erst Anfang 1953 starteten die ersten Versuche, gefährdeten Müttern spezielle rote Blutkörperchen zu injizieren. Genau das geschah vor meiner Geburt, weil unser Hausarzt von der neuen Methode gehört hatte. 14 Jahre später, bei meiner Konfirmationsfeier, saß dieser Dr. Hoffmann mit an meinem Tisch. Ein kluger Schachzug meiner Mutter, denn damit stellte sie ein lebendiges Denkmal neben mir auf. Und das zu meinem Fest des Übergangs in eine neue Bewusstseinsstufe. Dass du lebst, verdankst du vielen anderen, lautete die Sockelinschrift. Dr. Hoffmann freute sich sehr über mein Leben, als ein strahlendes Lächeln voller Berufsstolz und Helferfreude kann ich mich noch gut erinnern. Nach Ilses Tod blieb ein leiser Schatten in unserer Familie. Vielleicht suchte meine Mutter deshalb einen Namen, der Licht brachte. Sie fand Tiki. Während sie mit mir schwanger war, las sie das Buch Kon-Tiki. Der Autor war Thor Heyerdahl, ein unverschämt gut aussehender norwegischer Biologe. Er hatte seine Hochzeitsreise auf Fatu-Hiva verbracht, eine Insel am äußersten östlichen Rand von Französisch-Polynesien. Heyerdahl hatte auf Fatu-Hiva erlebt, dass der Passatwind und der Äquatorialstrom stetig von Ost nach West zogen. Wer sich an Südamerikas Küste aufs Meer wagt, würde automatisch zu den fernen Inseln im Pazifik gelangen. Noch bevor Heyerdahl 30 Jahre alt wurde, beschloss er, seine abwegige Theorie höchstpersönlich zu beweisen. Eine Wucht von Taten drang, die mich bis heute fasziniert. Um die Pointe vorwegzunehmen, er hat mit einer abenteuerlichen Floßfahrt bewiesen, dass so eine Reise möglich ist. Heyerdahl hatte von Sagen über Contiki Viracocha gehört, einem Häuptling der Inkas, von dem es hieß, dass er in grauer Vorzeit mit seinen Anhängern nach Polynesien gekommen sei. Später wurde er als Sonnengott verehrt. Bei diesem Begriff hat es wohl bei meiner Mutter geklingelt. Ihr nächstes Kind sollte Tiki heißen, ganz gleich, ob es Junge oder Mädchen wird. Sie hatte nach den dunklen Kriegsjahren und dem tragisch frühen Tod der kleinen Ilse einen Lichtbringer verdient. Der Standesbeamte lehnte es ab, Tiki als Vorname einzutragen. Es gab keine Namensvorbilder. Der berühmte US-Footballer Tiki Barber wurde erst 1975 geboren und als Namenspate taugt er bis heute nicht in deutschen Standesämtern. Aber in unserer Familie hatte ich von Anfang an nie einen anderen Namen als Tiki. Und immer war mir irgendwie klar, dass ich ein Sonnenschein zu sein hatte. Namen haben eine enorme Kraft. So wie mich mein Vorname mit Sonne und Südsee verband, trägt auch mein Familienname eine ganz besondere Geschichte in sich. Küstenmacher. Unseren Familiennamen habe ich immer gemocht, schon weil er selten war und sonderbar, ja sogar lustig. Ein Mensch, der Küsten machen kann. Im Familienkreis waren allerlei Theorien im Umlauf, wie er entstanden sein könnte. Sicher beruht er auf der Berufsbezeichnung Kistenmacher, was eine eher abfällige Bezeichnung für einfache Schreiner gewesen sein könnte. Aber wie wurde das I zum Ü? Vielleicht auf dem Umweg über ein Y. Eine gängige Theorie lautete, dass in der Barockzeit ein Kistenmacher seinen Namen modisch mit einem Y abgegradet hatte. Doch in meinen endlosen Recherchen ist mir nie ein Küstenmacher mit Y begegnet. Da waren es wohl eher sächselnde Zeitgenossen, die eines Tages aus dem I ein Ü werden ließen. Genaue Regeln für die Rechtschreibung gibt es ohnehin erst seit etwa 1900. Jedenfalls entstand durch das Ü, wie bei einer versehentlich in falscher Farbe gedruckten Briefmarke, ein wundervoll seltener Familienname. Personen mit dem Nachnamen Kistenmacher mit I finden sich in Deutschland in gut 140 Orten, Küstenmacher mit Ü nur in 5. Und alle davon kenne ich. Am Anfang habe ich von meiner Schwester Ilse erzählt, die im Januar 1945 nach nur einer Woche starb. 1977 gestand mir meine Mutter auf dem Sterbebett, dass ich noch ein weiteres totes Geschwisterkind hatte. Ich zögere davon zu berichten, aber in ein Buch mit dem Titel »Einfach Tiki« gehört das Folgende unbedingt hinein. Denn dieses weitere tote Kind ist wohl der tiefere Grund, warum meine Mutter mir den Namen eines Sonnengottes gegeben hat. Der Zweite Weltkrieg endete etappenweise. In Europa war er am 8. Mai 1945 vorbei. Generalfeldmarschall Keitel unterschrieb die Kapitulationsurkunde im sowjetischen Hauptquartier in Berlin-Karlshorst. 40 Kilometer westlich davon lebte meine Mutter mit ihren 5 und 3 Jahre alten Kindern in Finkenkrug im Landkreis Falkensee in einer Wohnung eines kleinen Mehrfamilienhauses. Mein Vater war bereits in britischer Kriegsgefangenschaft. Deutschland wurde von den Siegern aufgeteilt in 4 Besatzungszonen. Finkenkrug wurde russisch. Und die Russen kamen. Über der Wohnung der Familie Küstenmacher standen Zimmer leer. Dort wurden 3 Soldaten aus Russlands fernem Osten einquartiert und meine Mutter musste sie bedienen. Mit dem Feind im selben Haus. Mit Russen unter einem Dach zu leben, hatte für meine Mutter allerdings eine andere Qualität als für die deutsche Durchschnittsfrau. Bevor sie meinen Vater kennengelernt hatte, hatte sie sich als Krankenschwester unsterblich in einen georgischen Arzt verliebt. Sie hat mir so oft von ihm erzählt, dass ich noch heute seinen Namen weiß. Genaueres über die Intimität dieser Beziehung aber hat sie nie verraten. Sie merkte, dass die drei jungen Iwans ein Auge auf sie geworfen hatten. Einer war schüchtern, aber freundlich. Die beiden Kameraden drängten ihn, sich an sie heranzumachen, und meine Mutter ließ es geschehen. »Ich spüre keinen Hass«, sagte sie mir. Weitere Details gab sie nicht preis, nur das Entscheidende. Sie wurde von dem Russen schwanger. Wann die Besatzer wieder auszogen, weiß ich nicht. Ich kenne nur den holzschnittartig kurzen, düsteren Bericht meiner Mutter über das, was danach geschieht. Buchstäblich bei Nacht und Nebel geht sie zu einer Engelmacherin. Die Operation misslingt und sie bringt auf dem Heimweg allein in der Dunkelheit in einem Straßengraben das tote Kind zur Welt. Wie unendlich einsam muss meine Mutter da gewesen sein. Kann ich jetzt als Mann überhaupt ermessen, was Frauen im Krieg und nach dem Krieg von Männern leiden mussten? In tiefster Nacht, im Zentrum der Hölle, geschieht etwas, das dem kleinen Russenkind den Tod bringt und dem ich mein Leben verdanke. Sie hat es ihrem Mann berichtet, als er schwer krank aus der Kriegsgefangenschaft zurückkam. Doch unter welchen Umständen auch immer dieses Russenkind gezeugt wurde und auf welche Weise auch immer, es noch früher starb als meine Schwester Ilse im Jahr davor. Für meinen Vater war es eine katastrophale Kränkung. Eine Frau bekommt ein Kind von einem anderen. Das ist faktisch das Ende eines Paars. Bestimmt hat sich mein Vater bemüht, Verständnis für seine Frau zu haben, aber die Tatsache war damit nicht aus der Welt. Heinrich und Charlotte mussten neu anfangen. Es gab viel zu tun. Das Land war zerstört. Aus dem russischen Herrschaftsgebiet mussten sie so schnell wie möglich raus. 5 Jahre später beschlossen sie, nach all den dunklen Jahren im Krieg, im aufgehenden Licht des Friedens es noch einmal zu wagen und das so sehnlich erhoffte dritte Kind zu bekommen, das am Leben bleibt. Es hat lange gedauert, bis es bei dem nicht mehr jungen Paar geklappt hat mit dem Wunschbaby. In der Bibel gibt es viele solcher Paare. Und dann ist es endlich gelungen, in der neuen Heimat München. Ein kleiner Sonnenbringer sollte es werden, erkennbar am Namen des Sonnengottes Tiki. Wäre ich ein Mädchen geworden, hätte ich auch diesen Ehrennamen bekommen. Ohne dass es mir jemand sagen musste, habe ich die mit dem Namen verbundene Aufgabe verstanden und übernommen, den Menschen die Sonnenseite zu zeigen. Auf die Schattenseite konzentrieren sie sich von allein. Wenn ich auf all meine Tätigkeiten zurückblicke, ist dieser Drang zum Licht, zu Freude, Humor und Optimismus die verbindende Klammer. Lustige Karikaturen statt ernster Kunst. Eine mutmachende, frohe Botschaft statt Angst vor der Hölle. Aktiv das Leben einfacher machen, statt sorgenvoll in die Zukunft blicken. Am Ende meiner düsteren Familienaufstellung mit der gestorbenen Schwester Ilse und dem abgetriebenen Russenkind hat mich der Therapeut lange angeschaut, dann gelächelt und gesagt, es ist doch etwas Gutes dabei herausgekommen. Diesen Moment vergesse ich nie.

Am Sonntag, 9. August 1953, an dem ich mit gesunden roten Blutkörperchen zur Welt kam, war Neumond. Das habe ich erst viel später erfahren, als mir meine australische Schwiegertochter ein seltsames Poster geschenkt hat. »The moon the night you were born«, steht da drauf. Und darüber schwebt auf schwarzem Grund eine sehr dunkelgraue Mondscheibe. Ganz anders als dieses fast schwarze Ensemble vermuten lässt, sollen Neumondgeborene optimistisch und enthusiastisch sein. Denn der lichtlose Moment am Abendhimmel ist ein Symbol für Neubeginn. Dieses wunderbare Gestirn, das mich immer ergriffen hat, beginnt mit seinem eintägigen Verschwinden am Himmel einen neuen Zyklus. Da kam ich also im Dunkel des Neumonds zur Welt, mit dem unausgesprochenen Auftrag, als Tiki Licht zu verbreiten. Ob meine Mutter den Neumond am Tag meiner Geburt bemerkte? Jedenfalls wurde mir durch die Rhesusinjektion und die Penicillingabe eine tüchtige Grundportion Vertrauen auf den medizinischen Fortschritt eingepflanzt, verbunden mit Neumond-Optimismus und Lust auf Zukunft. Dazu ein begeistert dankbares, positives Vorurteil gegenüber den USA. Es wurde einfach immer heller, in meinem kleinen Körper, in Deutschland, in der Welt und überhaupt. So führt mich der Mond zur Sonne und zu meinem Namen Tiki. Noch eine gute Geschichte von Mama Charlotte. 9 Monate nach meinem glücklichen Neumondauftritt im Morgengrauen kam der Tod noch einmal an mein Kinderbett. Eine Infektion mit anschließender Lungenentzündung. Meine Mutter war Krankenschwester an der Berliner Charité gewesen. Profimäßig hat sie Temperatur, Stuhlgang und Medikamente auf Millimeterpapier festgehalten. Darüber mein voller offizieller Name, Werner Küstenmacher, mit Geburtsdatum, wie sie es in der Klinik gelernt hatte. »Ich solle dieses Blatt gut aufheben«, sagte sie und deutete auf die Kurve. Nach 5 Tagen mit 40 Grad Fieber war sie endlich abgesunken. Nach 5 Tagen mit Chininzäpfchen, Dolveran, Alkoholwickeln, Wadenwickeln und Kamillenverbänden steht dort zweimal das erlösende Wort »Penicillininjektion«. Was heute ein Routinemedikament ist, war 1954 durchaus ein Schatz. 1941 wurde der erste Patient damit erfolgreich behandelt. 5 Jahre vor meiner Krankheit war die erste Ladung US-Penicillin per Flugzeug nach Deutschland gekommen und erst 1 Jahr nach meiner lebensrettenden Spritze startete die Produktion in Deutschland. 3 Wochen lang ist meine Fieberkurve auf dem Zettel. Mehrmals in dieser Zeit, erzählte mir meine Mutter, war sie überzeugt, dass ich die Nacht nicht überlebe. Es kann sogar sein, dass ich diese Wochen in einem Krankenhaus lag. Keiner kann sich mehr daran erinnern. Ich habe mir, wie viele Kinder, viel zu wenig über meine eigene Kindheit erzählen lassen. Und wenn es doch passierte, habe ich vieles wieder vergessen. Es war meine Mutter, die mich damals aus meinem Albtraum weckte. Nass geschwitzt und voller Angst hing ich im Schwebezustand zwischen Traumwelt und Wachwelt. Kurz vor dem endgültigen Zugriff der heißen weißen Ungeheuer höre ich die Stimme meiner Mutter, die immer wieder meinen Namen rief. »Tiki! Tiki!« Und ich spürte ihre Hände, die mich wachrüttelten und aus der beklemmenden Enge befreiten. Was für eine Kraft Namen haben! Ich habe Theologie studiert, aber die Zeile »Geheiligt werde dein Name im Vaterunser« habe ich nie wirklich verstanden. Eines Abends wollte ich es wissen, habe mich in diesen Satz förmlich hineingewühlt und fand eine frappierende Erklärung. Mit der 2. Zeile im Vaterunser will Jesus die 1. Zeile löschen. Am Anfang des Gebets verwendet Jesus für den Gott der Juden, dessen Name »Ich bin, der ich bin« nicht ausgesprochen werden durfte, ein vertrautes, liebevolles Vater. Doch direkt danach stellt er mit »Geheiligt werde dein Name« klar, jeder Name für Gott ist heilig. Menschen haben nicht das Recht, Gott zu benennen. Mit einem neuen Gedankenbild das vorherige Gedankenbild zertrümmern
In der orientalischen Dichtung findet sich diese Technik öfter. Sie ist so etwas wie die poetische Art des Bilderverbots. Das Göttliche bleibt unbenennbar, unfassbar, unverneinbar. Sogar die Frage, ob es Gott gibt, ist unangemessen. Existenz, wie wir sie Dingen und Personen zusprechen, ist für das Göttliche unpassend. Dietrich Bonhoeffer brachte diese Einsicht in einer schönen Paradoxie auf den Punkt. Einen Gott, den es gibt, gibt es nicht. Diese Erklärung, mit Zeile 2 die Zeile 1 löschen, ist ein theologischer Einfall, auf den ich wirklich stolz bin. Doch warum verzichtet Jesus in seinem Gebet nicht gleich ganz auf einen Gottesnamen? Warum gibt er uns dieses Vaterbild mit, das er im Satz darauf gleich wieder durchstreicht? Namen haben Kraft und man braucht einen kraftvollen Namen, um das Gebet zu starten. Aber man muss diese schwere Energiequelle danach nicht mehr mit sich herumschleppen. Ist das nicht genial? Um das Jahr 2000 herum erlebte ich eine Art Shitstorm, weil ich in einer Predigt gesagt hatte, dass Gott kein Vater ist, auch keine Mutter, dass es alles nur Bilder sind, Hilfsmittel, Krücken. Ich kenne Menschen, die daran zerbrochen sind, Gott als Vater ansprechen zu müssen, weil ihr eigener Vater für sie ein Horror und diese Gottesvorstellung damit für sie vergiftet war. Wer seinen Glauben mit nüchternem Verstand prüft, merkt bald, wie Menschen ihre eigenen Eigenschaften in Gott wiederfinden möchten. Man nennt das Projektion. Menschen übertragen eigene Vorstellungen auf Gott. Gott ist groß, unsichtbar, für unsere Augen leer. Da liegt es nahe, einen Beamer anzuschalten und sich zu wünschen, dort die eigenen Bilder, Vorstellungen und Eigenarten wiederzufinden. Der Satz "Geheiligt werde dein Name" dagegen ist ein guter Gottesname, ein Name ganz ohne Bilder und Vergleiche. Denn es geht ja nicht nur um einen Namen, wenn man versucht, Gott anzusprechen. Es geht immer auch um die Eigenschaften und Vorstellungen, die mit diesem Namen verbunden sind. Denn Namen haben Kraft.

0: Werner Tiki Küstenmacher ist evangelischer Pfarrer, Zeichner und Bestsellerautor. Er lebt seit vielen Jahren zusammen mit seiner Frau in Gröbenzell, einem Vorort von München. Bekannt wurde er besonders durch seine Simplify Your Life Bücher, die zu einem einfachen und glücklichen Lebensstil ermutigen. Einfach Tiki ist sein erstes persönliches Buch mit kurzen, klaren Kapitelüberschriften. Namen, Medien, Zeichnen, gefolgt von den Themen Bücher, Bühne und Glauben. Mit seinem Glauben und seiner Freundschaft mit Jesus werden wir uns später ausführlicher beschäftigen. Zunächst geht es um seine Neugier auf Medien aller Art, angefangen vom Radio, über Zeitschriften und den ersten Computern. Immer hat Werner Tiki Küstenmacher die Hoffnung getrieben, dass mit technischen Innovationen doch am Ende etwas Gutes herauszuholen ist. Sein erstes und wichtigstes Medium stand 1962 in seinem Kinderzimmer, ein Radio. Damit geriet der gerade mal 7-Jährige auf die Frequenz des ERF, des Evangeliumsrundfunks, und war fasziniert von den Stimmen eindringlicher Prediger, die ins nächtliche Zimmer schallten.
1: In den wilden Jahren nach dem Ende des Zweiten Weltkriegs wurde meinen Eltern in Berlin bald klar, dass sie raus müssen aus der sowjetisch besetzten Zone, die ab 1949 DDR hieß. Meine Mutter heuerte bei einem der abenteuerlichen Treks an, die buchstäblich bei Nacht und Nebel geheime Fahrten in den Westen organisierten. An einer schlecht bewachten Stelle der bayerischen Grenze stiefelte sie im Morgengrauen in die US-Zone, holte sich im Landratsamt eine Einreiseerlaubnis und fuhr mit dem rettenden Papier wieder zurück. Bürokratie und Ländergrenzen, das war schon immer ein Kapitel voller Kuriositäten. In dieser Nachkriegszeit waren es oft unscheinbare Bekanntschaften aus Vorkriegszeiten, die zu wichtigen Entscheidungen für die Zukunft führten. Mein Vater kannte aus seinen Zeiten als Siemens-Werkstudent einen Berliner, der sich im Bayerischen Wald mit einer Radiowerkstatt über Wasser hielt und einen Kompagnon brauchen konnte. So wurde es der Ort Kötzting im Bayerischen Wald, in denen sich meine Eltern mit ihren zwei schulpflichtigen Kindern aus dem sowjetischen Einflussbereich retteten. Mein Vater, den meine Mutter als nicht besonders geschäftstüchtig einstufte, reparierte in einer improvisierten Werkstatt alte Radiogeräte. Besondere Konzentration kostete ihn dabei die Arbeit mit dem Lötkolben, was Mutter in dem typischen Berliner Knüppelvers zusammenfasste: »Kinder betet, Vater lötet.« Diese Zeit der Improvisation und des Zusammenlebens auf engem Raum muss auch ihren Charme gehabt haben. Gerne erzählte meine Mutter, wie sie ständig nach Stoffresten Ausschau hielt, die sich als Bespannung für die großen Lautsprecheröffnungen der Radios eignete. 1950 bekam mein Vater eine Anstellung bei seinem alten Arbeitgeber Siemens, der seine Zentrale von Berlin nach München verlegt hatte. 1951 meine Wohnung gefunden und der Rest der Familie zog mit Sack und Pack in die Bauernstraße 9 im Stadtteil Schwabing. Zu den geretteten Schätzen gehörte eine enorme Anzahl enorm großer Radios. Eines davon verbarg unter einem riesigen Klappdeckel ein Grammophon, das sogar die alten Schellackplatten abspielen konnte. Das Medium schlechthin wäre Fernsehen gewesen, aber so ein Apparat überstieg das Familienbudget bei weitem. Da konnte nur wieder Fortuna helfen und sie tat es tatsächlich. Ein Elektrogeschäft in Schwabing suchte einen Werbeslogan und veranstaltete dazu ein Preisausschreiben. Mit dem zeittypischen Reim »Man kauft bei Graf, denn sein System ist zuverlässig und bequem« gewann Fatih 1959 den ersten Preis. Ein kühlschrankgroßes TV-Gerät von Siemens mit hochglanzpolierten Schiebetüren. Es gab nur ein Programm, natürlich schwarz-weiß, das am späten Nachmittag begann. Aber was dann auf dem fast runden Bildschirm erschien, war für mich eine einzige Sensation. 1960 gab es knapp 4 Millionen angemeldete TV-Empfänger in Deutschland, 4 Jahre später doppelt so viele. Wir waren also als frühe Fernsehzuschauer unter den Medienpionieren. Und ich gehörte als kleiner Junge zu den privilegierten frühen Guckern. Obwohl mein Fernsehkonsum pädagogisch streng reglementiert war, erinnere ich mich an uralte Serien wie »Die seltsamen Abenteuer des Hiram Holiday« oder »Geheimauftrag für John Drake«. Meist waren das Gucklöcher in die USA, jenes Märchenland, aus dem vor einem halben Jahrhundert meine Oma Mimi gekommen war, deren korrekter Vorname Marie war. Als wir 1962 nach dem Tod meines Vaters in ein winziges Reihenhaus im Münchner Stadtteil Mittersendling umzogen, waren die riesigen Radiowunderwerke noch immer da. Und es war Ehrensache, dass jeder in seinem Zimmer Platz machte für so ein Prachtexemplar. So kam es, dass ich ab meinem 7. Lebensjahr begeisterter, nächtlicher Mittel- und Kurzwellenhörer wurde. Per Kopfhörer suchte ich den Äther nach Sendern ab und traf bald auf den deutschen Evangeliumsrundfunk. Ausgerechnet die frommen Christen betrieben eine Art Schwarzsende. Das Programm, das 1959 gestartet hatte, war eine Pioniertat. Weil private Rundfunkanstalten im Nachkriegsdeutschland verboten waren, sendete der Evangeliumsrundfunk aus dem Ausland ins deutschsprachige Europa. Über Radio Monte Carlo kamen sie auf Mittel- und Kurzwelle auch zu uns. Die Tonqualität war grenzwertig. Halbwegs guter Empfang war erst nach Sonnenuntergang möglich. Aber gerade die sphärisch verzerrten Stimmen aus undefinierbaren Fernen gaben dem Hörerlebnis etwas subversiv Abenteuerliches. Beim Empfang von Kurzwelle stellte sich heraus, dass der metallene Spiralfederboden unter meiner Matratze die ideale Antenne war und der Heizkörper die perfekte Erdung. Mein Zimmer war so klein, dass ich das Bett tagsüber an die Wand klappen musste, damit ich auf der ausgeklappten Arbeitsplatte des Schreibsekretärs meine Hausaufgaben machen konnte. Aber ich hatte ein eigenes Zimmer und unglaubliche Freiheiten. Meine Mutter stieg früh ins Bett, meine Geschwister gingen nachts aus und ich lauschte atemlos mit Kopfhörern nicht nur den Radiopredigten, sondern auch den Hörspielen im Bayerischen Rundfunk. Ich erinnere mich an den Detektiv Dicky Dick Dickens von Wolf und Alexander Becker oder eine grandios gruselige Fassung vom Hund von Baskerville. Das Hören im Dunkeln hatte eine besondere Magie, wenn Landschaften und Gestalten vor meinem inneren Auge entstanden. Ich habe lange gespart auf ein Tonbandgerät. Als es endlich eintraf, zeigte sich die Neugier, die schon meine Vorfahren gepackt hatte. Gleich am folgenden Tag schraubten mein Freund Markus und ich es auf, um die Technik im Inneren zu verstehen oder wenigstens zu bestaunen. Mit dem famosen Gerät konnte ich nicht nur Radiomusik aufzeichnen, sondern auch selbst etwas produzieren. Bis zu unseren heutigen riesigen Möglichkeiten via Podcasts, YouTube, Videos und Instagram Reels sollte es noch viele Jahrzehnte dauern. Wenn solche Technik eines Tages für alle in einfach bedienbarer Form zur Verfügung steht, so dämmerte es mir schon damals, kommt etwas Großartiges auf uns zu.

Ich studierte im vierten Semester Theologie und das Thema Medien tauchte unverhofft im Vorlesungsverzeichnis auf. Im Fachbereich Praktische Theologie bot Professor Werner Krusche ein Seminar Rundfunkhomiletik an. Ein Angebot, das ich begeistert nutzte. Wir hörten wöchentlich gemeinsam eine Sendung der Evangelischen Morgenfeier des Bayerischen Rundfunks, die anschließend vom Professor und seinen Assistenten genüsslich in der Luft zerrissen wurde. Schon damals wuchs in mir vorsichtig der Wunsch, eines Tages selbst im Studio vor dem Mikrofon zu sitzen und eine Predigt abzuliefern, an der der Herr Professor nichts zu meckern hatte. Beim katholischen Universalgelehrten Professor Eugen Bieser hörte ich staunend eine Vorlesung über Religion und Kommunikation. Dort erfuhr ich die steile These des US-Medienwissenschaftlers Marshall McLuhan: Das Medium ist die Botschaft. Es kommt also längst nicht nur auf die übermittelten Inhalte an, sondern auch auf den Übermittler. McLuhan teilte Medien in heiße und kalte auf. Kalt waren für ihn Fernsehen und Zeitungen, als heiß bezeichnete er Bücher, Kino, Fotografie und Radio, weil sie direkt die das Medium nutzende Person erreichen und aufheizen. Eine umstrittene Theorie, die mir aber sofort einleuchtete. Hatte ich es doch jahrelang erlebt, wie mich Buchautoren, Fotografinnen oder Radiostimmen unmittelbar ins Herz trafen. Vor allem die nächtlichen Stunden mit dem eindringlichen Bekehrungspredigten des Evangeliumsrundfunks. Die Nächte mit Kopfhörer und Radiopredigten aus dem Evangeliumsrundfunk, die lateinische Schülerzeitung, das Rundfunkseminar mit meinem Theologieprofessor, all das hatte in mir den Wunsch geweckt, selbst größere Texte zu schreiben und zum Mikrofon zu greifen. Nach meiner Zeit als Vikar, einer Art Pfarrerslehrling, bot sich die perfekte Gelegenheit, das Medienjahr. Es war eine von der Kirche finanzierte Zusatzausbildung. Es genügte ein kurzes Gespräch mit dem Ausbildungsreferenten und ich war dabei. Ein Jahr volontär bei Zeitung, Radio, Fernsehen und das mit dem Status und dem Gehalt eines Pfarrers zur Anstellung. Für die Medienextratour hatte ich mich aber nicht nur wegen der Liebe zu Radio und Zeitschriften gemeldet. Schon als junger Vikar in Freising hatte ich bemerkt, dass viele Menschen, die ihr Kind taufen lassen oder kirchlich heiraten wollten, unsere Gemeinde kaum kannten. Manche wussten nicht einmal, wo die damals noch turmlose Christi-Himmelfahrtskirche war, das Gebäude unserer Gemeinde. Trotzdem hatten sie alle eine Meinung zum Thema Kirche. Wo hatten sie die? Zu einem guten Teil aus Berichten in Zeitungen, Zeitschriften, Radio und Fernsehen. Bei solchen Besuchen wünschte ich mir mehr als einmal, mich eines Tages um die mediale Präsenz von Kirche und Glauben kümmern zu dürfen. Dabei ging es nicht darum, dass die Kirche besser rüberkommt oder irgendwie Reklame für die christliche Religion zu machen. Ich konnte mir schon damals vorstellen, dass es auch mediale Gemeinschaften geben könnte. Sonntags in die Kirche zu gehen, galt als höchste Form christlichen sozialen Zusammenseins. Ich hatte aber völlig unpersönliche Gottesdienste erlebt. Man kam, hörte, sang und ging wieder nach Hause. Vielleicht ermöglichen weiterentwickelte Medien eines Tages neue Formen von religiös-sozialem Zusammenhalt. Jetzt hatte ich Gelegenheit, bei solchen Neuanfängen dabei zu sein. Eine Station war der Bayerische Rundfunk. Die Stelle des evangelischen Redakteurs der Abteilung Religion und Kirche war verwaist und ein junger Typ aus dem Zündfunk war eingesprungen, Jürgen Seeger. Der wusste zwar, wie Radio funktioniert, hatte aber wenig Ahnung von Kirche. Da bildeten wir, der studierte Theologe als Volontär und der kaum ältere Rundfunker, ein experimentierfreudiges Kreativteam. Wenn ich eine Idee hatte, durfte ich loslegen. Herumtelefonieren, Gesprächspartner suchen und mit einem Tonbandgerät zu einem Interview losziehen. Da war es wieder, das gute, alte Tonband. In der Materialausgabe erhielt ich ein schweres Aufnahmegerät der Marke Uhr in einer stabilen braunen Lederhülle. In der Seitentasche ein dickes graues Mikrofon von Sennheiser.
Voller Stolz hängte ich es mir über die Schulter und stapfte los, durchzogen vom Gefühl, durch und durch ein Radioreporter zu sein. Ich interviewte Tante Grete, eine entfernte Verwandte, die ich bisher nur als Blinde kannte. Durch den Fortschritt in der Augenmedizin konnte sie mit über 50 Jahren nach einer Operation zum ersten Mal sehen und schilderte mit der Begeisterung eines kleinen Kindes den bunten Neuanfang ihres Lebens. Radio machen fand ich wunderbar. Am Anfang brauchte ich eine Idee, Gesprächspartner, Good Vibrations bei den Interviews. Danach viel Zeit mit mir allein, beim geduldigen Anhören und Auswählen. Geistesblitze beim Texten für einen Sprecher oder mich selbst. Schließlich kam die Feinarbeit mit der Tontechnikerin im Studio, die die Tonbänder mit Schere und Klebeband zusammenfügte. Am Ende stand der fertige Beitrag für ein Magazin oder eine ganze Sendung. Radioleute waren feine, geistreiche und in angenehmer Weise bescheidene Menschen. Wer groß rauskommen wollte, ging zum Fernsehen. Wer geduldig und intelligent etwas bewirken wollte, blieb eher beim Radio. Hörfunkredakteure, das merkte ich später im Vergleich mit Filmern, mischten sich kaum ein. Und wenn, dann vornehm und mit einer leisen Prise Humor.

Das Medienjahr war die intensivste Lernphase meines Lebens. Noch nie hatte ich in so kurzer Zeit so viel Neues in mich aufgesogen. Mit einer derart prall gefüllten Zusatzausbildung ohne auch nur eine Minute Langeweile hatte ich nicht gerechnet. Und schon gar nicht, wohin sie mich hinkatapultieren sollte. Paul Rieger, der Chef des Evangelischen Presseverbands, kannte mich als Volontär in seinem Haus. Ich hätte bei der Kirchenzeitung Sonntagsblatt und beim Evangelischen Pressedienst, EPD, reinschnuppern dürfen. Rieger war politisch blendend vernetzt und saß in etlichen Gremien der Staatsregierung, ohne selbst CSU-Mitglied zu sein. Er spürte früh, dass Neues am Horizont heraufzog. Kurz vor dem Ende meines Medienjahres lud er mich in sein Büro ein und eröffnete mir, er wolle eine Abteilung für neue Medien gründen und ich sollte sie leiten. Platz dafür gab es im Haus eigentlich keinen, doch das winzige Zimmerchen im dritten Stock, in dem auch der Zugang zum Aufzugsmotor war, würde meiner Ein-Mann-Abteilung schon reichen. Ich tröstete mich mit dem damals angesagten Motto »Small is beautiful« des britischen Ökonomen E.F. Schumacher und mit dem guten Gefühl, ganz vorne dabei zu sein. Ende 1981, nach 12 Jahren rot-gelber Bundesregierung, roch es nach politischen Veränderungen. Die Kirchen im traditionell CSU-geführten Bayern erschnupperten die neue Luft besonders schnell. Das Monopol des öffentlich-rechtlichen Rundfunks würde fallen, das war klar. Aber sollte die Kirche da gleich mitmischen? Das war ein Konflikt, der Soundtrack meiner nächsten 10 Jahre werden sollte. Die Struktur dieser Art von Dilemma findet sich bis heute. Es kommt eine neue Technologie, die das Alte gefährden wird. Kann man das Alte bewahren, indem man sich dem Neuen verweigert? Wie oft hatte ich das schon erlebt? Viele werden sich kaum noch erinnern, aber es gab diese Debatte wieder und wieder. Als das Fernsehen kam, als das Vormittagsprogramm startete, als 1969 das Farbfernsehen eingeführt wurde, als 1972 Taschenrechner allmählich bezahlbar wurden, als es 1979 Videorekorder zu kaufen gab und 1980 die ersten Heimcomputer. Nun ging es um das Privatfernsehen, das nach langem Vorlauf 1984 startete. Ein gutes Jahr später legten die privaten Radiosender los. Später folgten Debatten derselben Struktur wegen E-Mail, Handys, Internet, Smartphones, KI und vielem anderen. Und wie ging es aus? Das Neue war nicht zu verhindern. Niemals. Vieles Neue, das sehe ich im Rückblick deutlich, hat seine Versprechungen nicht einlösen können. Die PC-Revolution versprach uns die Entlastung von Routinearbeiten, aber all die Zeitersparnis, die die allgegenwärtigen Computer uns gebracht haben, haben sie selbst wieder aufgefressen. Die maßlose Produktion neuer Texte, Klänge und Bilder, die durch KI möglich geworden ist, überschwemmt die krebsartig wachsenden Datenspeicher mit immer nutzloser werdenden Inhalten. Und trotzdem, es hat mir immer gefallen. Stets hatte ich die Hoffnung, aus alledem etwas Gutes herauszuholen. Mit dem Urvertrauen des kleinen Jungen, mit dem Sonnengottnamen, habe ich 1981 das Zimmerchen mit der Aufschrift »Abteilung Neue Medien« bezogen. Ich war frisch verheiratet, 28 Jahre jung und hatte neben der Arbeit im Haus des Presseverbands das Drittel einer Pfarrstelle in Planegg übertragen bekommen, im Südwesten Münchens. Damit war ich in den Augen der Kirchenleitung immerhin zu 33% ein richtiger Gemeindepfarrer, mit Konfirmandenunterricht, Gottesdiensten, Gemeindefesten, Taufen, Hochzeiten, Beerdigungen und was noch alles dazugehörte. Die Abteilung Neue Medien war nach und nach in ein Zweizimmerbüro umgezogen, in dem ein sympathisches Chaos von Stativen, Akkus, Ladegeräten, Scheinwerfern und anderen Utensilien für den nächsten Dreh herrschte. Ich hatte eine Mitarbeiterin einstellen können, die mit Herz und Verstand all die verrückten neuen Aktivitäten organisierte. Die studierte Germanistin Konstanze Keutler ließ sich auf alle Innovationen ein.
Das war zunächst eine elektrische Schreibmaschine mit Typenrad und einem Mini-Display, auf dem man noch etwas korrigieren konnte, bevor das Rad schnurrend die komplette Zeile aufs Papier hämmerte. 1990 fasste ich meine und die vielen Erfahrungen anderer mit der schönen neuen Computerwelt in dem launigen Werk »Das christliche Computerbuch« zusammen. Wenn ich heute darin blättere, merke ich deutlich erste Anklänge an den späteren Longseller »Simplify Your Life«. Es ging mir darin nie nur um Technik, sondern vor allem um das, was sie mit Menschen macht und wie sie trotz aller Beschwerlichkeiten den Spaß daran nicht verlieren und das Beste für sich herausholen können. Überall entstand Neues, auch bei uns zu Hause. Im Mai 1983 brachte meine Frau Marion unseren ersten Sohn Simon zur Welt. Schnell wurde uns klar, dass unsere kleine Erdgeschosswohnung in Münchens traditionsreichem, aber lautem Viertel Schwabing für unsere Kleinfamilie nicht gerade ideal war. Dazu kam, vor knapp einem Jahr war Marions Mutter im Alter von nur 58 Jahren gestorben. Damit waren Marion und ich Vollwaisen. Unsere Erbschaften waren nicht übermäßig hoch, jeder von uns hatte zwei Geschwister, die miterbten. Aber zwei solche Erbschaften zusammengenommen ergaben das Grundkapital für ein eigenes Haus. Den Rest liehen wir uns zu damals hohen Zinssätzen und stotterten es mit teuren Raten jahrzehntelang ab. Wir suchten, wo uns das Leben ruhiger schien, im Münchner Westen. Im Süden war es zu teuer, im Norden gefiel es uns nicht, im Osten war es laut wegen des Flughafens Riem. Nach monatelanger Suche fanden wir ein passendes Objekt in Gröbenzell. Vielleicht habe ich den Begriff neue Medien einfach zu wörtlich genommen und mich simultan mit allem beschäftigt, was neu und irgendwie Medium war und nach Zukunft klang. Ende der 1980er Jahren merkte ich deutlich, dass ich unter den Medien Lieblinge hatte und Sorgenkinder. Zu letzteren gehörte das Fernsehen. Es war einfach eine zu große Sache. Unsere kleine Produktion war chancenlos gegenüber den Programmfabriken der mächtigen und immer perfekter werdenden Sender. Dazu kam etwas Persönliches. Fürs Filmemachen hatte ich nicht genug Biss. Wenn mir nur das Aussteigen nicht so schwer gefallen wäre. Glücklicherweise half mir meine Frau. Unendlich ausdauernd hatte sie all die Jahre unsere inzwischen zwei Söhne aufgezogen und dabei von zu Hause als freiberufliche Verlagslektorin sehr erfolgreich gearbeitet. Jetzt sei sie dran, erklärte sie mir. Den Begriff Homeoffice gab es noch nicht. Man war längst noch nicht dauerhaft online wie heute. Sie wollte endlich eine volle Stelle beim Verlag, wo sie mit Kolleginnen zusammenarbeiten und mehr Autorenkontakte pflegen konnte. Wie das gehen sollte? Ganz einfach. Ich sollte als Hausmann den Haushalt und die beiden Jungs managen. Ich war über ihren Vorschlag sehr verwundert und zugleich tief in mir drin unendlich erleichtert. »Ihre Frau wird Ihnen das nicht danken«, ermahnte mich mein Chef. Aber er ließ mich gehen. Etwas Neues begann und ich fragte mich, ob es in meinem Leben einen 10-Jahres-Rhythmus geben könnte. 1991 war wirklich ein Einschnitt. Plötzlich war ich 4 Tage in der Woche allein zu Hause. Der 7-jährige Simon ging in die Grundschule, den 4-jährigen Lukas brachte ich zum Kindergarten. Ich lernte kochen, Waschmaschine bedienen, putzen und ich genoss es, wenn am Abend die Ehefrau aus dem Verlag heimkam. Seit ein paar Monaten gab es keine DDR mehr. Mein Terminkalender war gähnend leer. Das Pfarrersgehalt war versiegt.

Im Lesezeichen XXL hören Sie heute Erlebnisse und Erinnerungen von Werner Tiki Küstenmacher aus seinem Buch Einfach Tiki. Der autobiografische Band ist 2026 im Herder Verlag erschienen, hat 224 Seiten und kostet 22 Euro. Er ist überall im Buchhandel erhältlich, auch in unserem Online-Shop. Seit wann zeichnen Sie, wird Tiki Küstenmacher häufig gefragt. Wie er diese Frage beantwortet, darum geht es als nächstes. Schon als kleiner Junge bemalte er heimlich die Zimmerwände. Wie genau sein Weg zum professionellen Karikaturisten verlief, hören Sie gleich. Bescheiden meint er, das Geheimnis, ein guter Zeichner zu werden, liege schlicht in der Übung.

0: Schon als kleiner Junge bemalt Werner Tiki Küstenmacher heimlich die Wände der elterlichen Wohnung mit allerlei Zeichnungen. Später kreiert er eigene Comichefte und kleine Männchen für die Schülerzeitung. Alles nur Gekritzel? Wohl kaum. Denn heute ist Werner Tiki Küstenmacher erfolgreicher Karikaturist und Buchautor. Bei seinen Cartoons hat er ein besonderes Faible für biblische Geschichten. Zu einem Theologen passt das ja. 2026 ist außer seiner Lebensgeschichte ein neuer Band mit heiteren Cartoons und Bibelrätseln rund um die Schöpfung erschienen. Tikis Tierleben. Seine Figuren, ob Tiere oder Menschen, haben dicke Nasen und Kulleraugen. Bis heute zeichnet der 1953 geborene Münchner bewusst mit einer gewissen Kindlichkeit. Seine Haltung ist mild und menschlich, auch wenn er mal überspitzt auf Marotten von Christen hinweist oder die Kirche als schwerfälliges Containerschiff karikiert. Werner Tiki Küstenmacher bleibt nachsichtig und freundlich. Wie genau sein Weg zum professionellen Künstler verlief, erfahren Sie als nächstes. Jürgen Werth liest weiter aus dem Buch Einfach Tiki.
1: Seit wann zeichnen Sie? Das werde ich oft gefragt. Meine Antwort ist stets die gleiche. Schon immer. Es ist ja auch der Normalfall, dass Kinder irgendetwas zeichnen, bevor sie schreiben lernen. Aber ein bisschen exzessiver als normale Kinder scheine ich das schon betrieben zu haben. Ich muss höchstens 4 Jahre alt gewesen sein. Da schoben meine Eltern eines Tages die kleine Kommode im Flur unserer Wohnung in der Schwabinger Bauerstraße beiseite und staunten. Dahinter hatte ich die gesamte Wand vollgekritzelt, exakt bis zum von der Kommode verdeckten Rand. Der Moment, an dem mein Graffiti ans Licht kam, ist mir noch lebhaft vor Augen. Ich erinnere mich aber nicht mehr, wann, wie und warum ich es angefertigt habe. Mitten zwischen den zwei Ereignissen verläuft bei mir die Grenze der infantilen Amnesie. Verdrängt habe ich auch Höhe und Art der Bestrafung. Ich weiß nur noch, dass einzelne Familienmitglieder durchaus Hochachtung vor der gewitzten Wahl des Verstecks hatten. Beim Zeichnen gab es solche Aha-Momente auch. Etwa als ich entdeckte, dass bei Disney alle weiblichen Figuren riesige Wimpern hatten. Die Männchen aber nicht. Ein Markenzeichen, das ich übernommen und bis heute beibehalten habe. Ich habe die Augenformen abgeguckt und ausprobiert, welche Emotionen meine Figuren damit ausdrücken konnten. So habe ich mir gleichsam die Grammatik der Gesichtsausdrücke erarbeitet. Was ich nicht wusste, etwa zur gleichen Zeit erforschte der US-Psychologe Paul Ekman die Facial Expressions, die Gesichtsausdrücke, und erlebte dabei sicher mindestens so schöne

Plattenmacher gesammelt, weil er den klaren, feinen Strich dieses spätromantischen Zeichners sehr bewunderte. Von Gustav ist ein einziges kleines Gemälde erhalten, das er im Alter von 15 Jahren gemalt hat. Eine farbige Rebhuhnfamilie mit akribisch feinem Strich und einem Ludwig-Richter-Dorf im Hintergrund. Es hängt neben meinem Arbeitstisch. Manchmal kommt es mir vor, als würden die comicartigen Gesichter von Opas kleinen Hühnchen aus bald 100 Jahren Vergangenheit zu mir rufen: Mal uns weiter, mal uns weiter. Wenn ich einen Stift in die Hand nahm, war es immer meine linke Hand. Mein Vater soll gelegentlich versucht haben, mir das Schreibgerät in die rechte Hand zu stecken. Aber wenn ich tagsüber künstlerisch tätig wurde, war er meist in der Arbeit. Den anderen in der Familie schien es egal zu sein und möglicherweise sagte sogar meine Oma: Lass den doch. Sie hatte ihre Kindheit und Jugend in den USA verbracht, wo es schon 1881 einen linkshändigen Präsidenten gab. So wilhelminisch streng wie bei uns schien es bei der Schreiberziehung in den Vereinigten Staaten nicht zugegangen zu sein. Ich kam 1959 in die Grundschule. Ein Jahr, in dem in Deutschland noch jedes linkshändige Kind umerzogen wurde. Was ich damals nicht wusste: Linkshändige Kinder, die sich aus eigenem Antrieb und ohne Zwang das Schreiben selbst beigebracht haben, sind eigentlich nicht wieder auf die rechte Hand umzustellen. Außerdem entwickeln sie oft eine unkonventionelle Stifthaltung. Bei mir ruht das Schreibgerät auf dem Ringfinger, Mittel- und Zeigefinger liegen darüber und über die beiden greift mein Daumen. Das Ganze sieht aus wie eine Faust, aus der irgendwo der Kuli-Bleistift oder Füller herausragt. Das muss dir doch wehtun, sagten alle, die mich beim Malen oder Schreiben sahen. Aber ich konnte damit nachweislich stundenlang meine ausführlichen Kunstwerke anfertigen. Ich war fast 60, als mir das endlich ein Profi bestätigte. Der Kinderarzt Dr. Rupert Dernick hatte hunderte von Kindern mit eigenartigen Schreibhaltungen fotografiert, untersucht und befragt. Kein einziges Kind hatte wegen der falschen Fingeranordnung Schmerzen. Offenbar suchen sich die Finger den Weg um den Stift, der am besten zur individuellen Bauweise der Hand passt. Meine Klassenlehrerin Frau Maderholz wollte mich trotzdem zum Seitenwechsel bewegen. Meine Eltern sollten zu Hause darauf achten, dass ich den Griffel nicht wieder in die falsche Hand stecke. Mein Vater gab mir ein näheres Heft und ich sollte jede Seite mit jeweils ein und demselben Buchstaben vollschreiben, jeder also ein paar hundert Mal. Vorsichtig, verkrampft und betont langsam fing ich mit der rechten Hand an. Glücklicherweise hatten meine Eltern Besseres zu tun, als dem kleinen Tiki bei seinem 300. zeitraubenden großen B zuzuschauen. Sobald niemand hinsah, schrieb ich die Seite schnell mit der linken Hand fertig. Absichtlich etwas krakelig, damit es echter wirkte. Ähnlich ging ich auch in der Schule vor. Wenn die Lehrerin guckte, nahm ich den Griffel schnell in die andere Pfote. Was für ein Segen für mich waren die damals vollen Klassen. Bald war es Frau Maderholz offensichtlich egal, mit welcher Hand ich so schön schreiben konnte, und ließ mich machen. Ein Mitschüler erzählte mir später, ich sei unter den 1000 Kindern der Grundschule am Bayernplatz 1959 das einzige Linkshändige gewesen. Beim Thema Linkshänder umlernen kann ich bis heute an die Decke gehen. Ab und zu gebe ich Zeichenkurse, bei denen ich Menschen die einfachen Tricks zeige, mit denen sie einem Gesicht Emotionen verpassen können. Auch Leute, die schwören, keinerlei erkennbare Figur zeichnen zu können, bringen am Ende passable Männchen zu Papier, über die sie sich kaputt freuen. Wirklich schwer tun sich nur die umgelernten Linkshänder. Oft haben sie schon Probleme mit ihrer normalen Handschrift. Es war ein Verbrechen, was da jahrhundertelang an kleinen Menschen begangen wurde. Mit der auf den Rücken gebundenen linken Hand oder gezielten Schlägen mit dem Lineal auf die böse Hand. Der Begriff Linkshänder, denke ich, führt in die Irre.

treffender wäre linksarmig, denn die Finger beider Hände sind nahezu gleich geschickt und gelenkig. Das ist zu spüren beim Klavierspielen oder Tippen auf der Tastatur. Dass nicht die Hand, sondern der ganze Arm dominiert, wird sofort deutlich, wenn man mit der schwächeren Seite einen Ball wirft, einen Tennisschläger hält, den Geigenbogen führt oder eben wie ich eine Gitarre in die Hand nimmt. Meine Schwester berichtete mir, wie sie beim Klavierunterricht in eine bestimmte Handhaltung getriezt wurde, die ihr anfangs sehr unnatürlich vorkam. Ich habe im Fernsehen afroamerikanische Jazzpianisten gesehen, die mit verrückt verkrümmten Fingern gespielt haben, wie die jungen Götter. Sie waren mir, dem Jungen mit der schräg aussehenden Stifthaltung, natürlich auf Anhieb sympathisch. Nein, allzu eiserne Regeln traue ich seitdem nicht über den Weg. Dass das auch beim Glauben eine gesunde Einstellung ist, habe ich erst später verstanden. Im Gymnasium zeichnete ich für die Schülerzeitung. Aber die blasierten Typen aus der Oberstufe wollten meine kindlichen Männchen nicht haben. Meine Ambitionen verlagerten sich in Richtung Musik. Mit coolen Läufen auf der E-Gitarre und effektvollen Flamenco-Rhythmen konnte ich die Mädchen mehr beeindrucken als mit lustigen Strichfiguren, glaube ich zumindest. Als ich mit dem Theologiestudium an der Kirchlichen Hochschule in Neuendettelsau begann, wollte ich endlich die Kinderzeichnungen hinter mir lassen. Jetzt wurde seriöse Theologie gemacht und Musik mit geistlichem Tiefgang. Vor dieser großen Fehlentscheidung hat mich Andreas Ebert bewahrt, Studienanfänger wie ich. Ein echter Freundschaftsdienst. Als er meine Zeichnungen sah, schrie er vor Begeisterung und meinte, daraus machen wir theologische Comics. Darauf kam er, weil er ein Riesenfan der Peanuts von Charles M. Schulz war. Er besaß sogar ein Buch, Charlie Brown fragt nach Gott, in dem der US-Theologe Robert L. Short die tiefere religiöse Bedeutung dieser berühmten Comicstrips herausarbeitete. Durch dieses Buch bin ich ein großer Fan der Peanuts geworden und von seinem Schöpfer. Charles Schulz war sehr engagiert in seiner Baptistengemeinde und spielte in seinen weltberühmten Strips immer wieder einmal auf die Bibel an. Wir machten uns mit Volldampf an die Arbeit und versorgten die Lehrveranstaltungen für Erstsemester mit entsprechend illustriertem Lernmaterial. Andere Karikaturisten haben mir von ähnlichen Entscheidungen berichtet. Es war für einige ein bewusster Schritt, sich zu den Zeichnungen ihrer Kinder- und Teenagerzeit zu bekennen und zu sagen, ja, ich bleibe bei diesen einfachen Männchen. Vielleicht ist es eine Art Friedensschluss mit dem inneren Kind oder ein Eingeständnis der eigenen Grenzen.

0: Er kann singen und gut vorlesen kann er auch. Jürgen Werth liest jetzt weiter aus der Lebensgeschichte des Karikaturisten, Autors und Pfarrers Werner Tiki Küstenmacher.
1: 1974 war ich zusammen mit Andreas Ebert an den Studienort Tübingen umgezogen. Vor der Mensa verkaufte der Verband der rheinischen Theologiestudierenden Poster für 5 D-Mark. Es waren Raubdrucke einer Karikatur, auf der Mönche am Fließband Christusfiguren auf Kreuze nagelten. Das Geschäft mit diesem zynischen Humor lief gut. Ich war Schatzmeister des Lab-Thé, dem bayerischen Pendant zu den rotzig linken rheinländischen Posterverkäufern, und schlug unserer Studentengruppe vor, den Nagelmönchen etwas geistlich Anspruchsvolleres entgegenzusetzen. Andreas Ebert wusste sofort, womit. Ein Bibelposter über Prediger Salomo. Alles hat seine Zeit. Ich erkundigte mich bei einer Druckerei, wie so etwas am billigsten herzustellen wäre. Wenn ich meine Zeichnung auf matter Zeichenfolie abliefern würde, meinte der preisbewusste schwäbische Chef, könnte er die teuren Reprokosten sparen. Bei einer Auflage von 1000 Stück käme ein Poster auf 47 Pfennig. Diese 470 Mark streckte ich vor. Nach den ersten 100 verkauften Plakaten waren wir in der Gewinnzone und ich ging als erfolgreichster Kassenwart in die Verbandsgeschichte ein. Das Zeichnen auf der rutschigen, riesigen Folie war eine Herausforderung, aber es winkte reicher Lohn. Rückblickend staune ich über unseren Optimismus, aber wir platzten einfach vor Zuversicht. Und es gelang. Zur Mitarbeit mussten wir niemanden motivieren. Wer aus Bayern war und evangelische Theologie studierte, arbeitete mit beim Verkauf. Das Geschäftsmodell war so einfach und erfolgreich, dass 2 weitere Motive folgten. Psalm 23, Du bist bei mir, und das Hohelied der Liebe aus 1. Korinther 13. Diese Bibelposter wurden in mehreren Universitätsstädten von den Lab-T-Leuten verkauft und polsterten die Vereinsfinanzen auf. Fiskalisch lief so etwas damals erfrischend unkompliziert. Naivität siegt. Viele Jahre lang hingen diese Poster an der Arbeitszimmertür junger Pfarrerinnen und Pfarrer, häufig auch in den Toiletten. Manche überdauerten sogar Jahrzehnte. Und gelegentlich erreichen mich noch heute nostalgische Nachfragen. Um das einmal zu klären. Zeichner ist der Oberbegriff für alle, die nicht malen. Karikatur heißt Übertreibung und bezeichnet vor allem die verfremdete Darstellung eines Menschen. Deshalb lassen sich die politischen Zeichner gerne als Karikaturisten anreden. Cartoon wiederum ist das englische Wort für den festen Karton, auf dem Zeichner arbeiten. Früher galt die Regel, ein Cartoon ist kurz, also ein einzelner Bildwitz. Ein Comic ist lang, das kann ein Streifen sein, Comic Strip, eine ganze Geschichte oder ein ganzes Buch. Aber dann bezeichneten Filmstudios ihre Zeichentrickfilme plötzlich als Cartoons. Und die Begriffsverwirrung war perfekt, bis auf den heutigen Tag. Viele meiner Karikaturistenkollegen haben ein Problem. Sie leiden darunter, keine richtigen Künstler zu sein. Ich habe dieses Problem nicht, weil es mir nie um große Kunst ging, sondern um Effekt. Die Leute sollen lachen, sich freuen, staunen. Das reichte mir. Ich hatte früh erkannt, dass mir richtiges Malen schwerfällt. Vielleicht bin ich einfach in einer bestimmten Stufe der Evolution hängen geblieben. Wenn ich etwas zeichne, ziehe ich mit einem Stift die Umrisse. Soll das Ganze etwas schöner werden, male ich die Flächen zwischen den Strichen mit bunten Stiften aus. Das Zeichnen mit Linien hat einen weiteren praktischen Vorteil. Es geht schnell. In der Schule war ich beliebt und bei Lehrern berüchtigt, weil ich schnell eine kritische oder satirische Botschaft mit einer Strichzeichnung übermitteln konnte. Ein Zettel, der durch die Bankreihen gereicht wurde und bei den Betrachtenden ein Kichern erzeugte. Was für eine herrliche Reaktion. Tiki hatte wieder eine winzige Portion Freude in die Welt gepustet. In den Jahren nach 1982 hatte ich als Leiter des evangelischen Fernsehens in Bayern zunehmend mit dem Evangeliumsrundfunk ERF zu tun, jenem Medium meiner nächtlichen Mittelwellenexpeditionen in der Teenie-Zeit. Das christliche Medienunternehmen in Wetzlar scharrte angesichts der heraufziehenden neuen Möglichkeiten mit den Hufen, ins Fernsehen einzusteigen. Dadurch war ich öfter in Wetzlar und verhandelte über mögliche Kooperationen. Ebenfalls in Wetzlar angesiedelt war der Informationsdienst der Evangelischen Allianz, kurz IDEA. Ein Redakteur fragte mich, ob ich nicht für sie als Karikaturist arbeiten wolle. Ein reizvolles und zugleich heikles Angebot. Das Verhältnis zwischen IDEA und dem Evangelischen Pressedienst EPD war angespannt. Während der EPD von den Landeskirchen getragen wird und viel über sozialpolitische Themen berichtet, veröffentlicht IDEA vor allem Meldungen über evangelikale Bewegungen und evangelikale Positionen zu aktuellen Ereignissen. Ich verdankte der evangelikalen Jugendarbeit beim CVJM eine Menge und hatte für deren Anliegen Sympathie. Gleichzeitig hatte ich mich bei der emanzipatorisch orientierten evangelischen Jugend in der Landeskirche wohlgefühlt und im Theologiestudium gelernt, die schrecklichen Denkverbote mancher evangelikalen Gruppen zu durchschauen und zu überschreiten. Irgendetwas hat mich geritten, mich trotzdem auf das Wagnis einzulassen. Fast ein Jahrzehnt lang waren meine Karikaturen Bestandteil von IDEA. Das hat mich nicht nur Sympathien bei den klassischen Landeskirchen gekostet, auch bei den Evangelikalen war es ein ständiger Kampf, wie weit ich als Karikaturist gehen konnte. Für mich war es Ehrensache, als Karikaturist wie ein Hofnarr immer wieder gegen die Überzeugungen der Redaktion anzustinken und sie zu warnen, wo sie zu weit ging mit ihrem Verurteilen Andersdenkender. Einigen Mitarbeitenden war ich persönlich verbunden. Sie machten mir Mut, kritisch zu bleiben, denn auch innerhalb der Redaktion gab es erfreulich viel Diskussion über die politische Ausrichtung von IDEA. Ein knappes Jahrzehnt habe ich durchgehalten, mal als Feigenblatt, mal als Störenfried. Mal gelobt, wenn meine Meinung auf Linie war, mal nicht abgedruckt, wenn ich zu weit daneben lag. Es war ein sportlicher, aber auch ein zermürbender Wettkampf. Am Ende ging es nicht mehr und war auf jeden Fall für mich eine Befreiung.

In der Sendung Lesezeichen XXL hören Sie Erlebnisse und Erinnerungen von Werner Tiki Küstenmacher. Das autobiografische Buch Einfach Tiki ist 2026 im Herder Verlag erschienen, hat 224 Seiten und kostet 22 Euro. Neue Bibelcartoons des Karikaturisten und Theologen gibt es auch. Im Münchner Claudius Verlag ist ein Band mit heiteren Bibelrätseln erschienen. Tikis Tierleben. Welche der vielen Tiere, die Tiki für das Buch mit unverwechselbarem Strich gezeichnet hat, gibt es tatsächlich in der Bibel und welche nicht? Leichte und knifflige Rateaufgaben laden ein, die Bibel neu zu entdecken. Tikis Tierleben kostet 8 Euro. Beide Titel, Tikis Tierleben und Einfach Tiki, sind überall im Buchhandel erhältlich, auch in unserem Online-Shop. Nach etwas Musik erfahren Sie, wie die Freundschaft zwischen Tiki Küstenmacher und Jesus angefangen hat und welche Rolle der Glaube heute für ihn spielt.

0: Ich war immer dankbar für mein Leben, habe es nie als selbstverständlich genommen. Zugleich hatte ich stets viele Ängste. Der rote Faden bei mir ist wohl, durch die Freundschaft mit dem gütigen Menschensohn Jesus nahm meine Dankbarkeit zu und meine Ängste gingen zurück.
1: Das heitere, gelassene, helle steckt schon in seinem Namen. Tiki bedeutet Sonne. Werner Tiki Küstenmacher wird 1953 im Nachkriegsdeutschland geboren. Ein Hoffnungsträger der Eltern auf bessere Zeiten. Werner Tiki Küstenmacher hat diesen Auftrag angenommen, zunächst unbewusst. Später, verstärkt durch die positive Kraft des christlichen Glaubens, hat er das Leichte und Gelassene bewusst eingeübt. Sein Leben soll Leichtigkeit und Freude ausstrahlen. Das Frohe und Leichte spiegeln auch seine zahlreichen Cartoons, die seine Autobiografie Einfach Tiki begleiten und beim Blättern immer wieder zum Schmunzeln bringen. Im abschließenden Teil unserer Sendung liest Jürgen Werth aus den Kapiteln Glauben und Bücher.
0: Was für ein Glück, dass ich in einem Haushalt mit Büchern aufgewachsen bin. Mein 11 Jahre älterer Bruder bekam zu Weihnachten von einem Onkel stets den neuesten Band des Jahrbuchs Durch die weite Welt aus dem Frank Verlag, den ich bald mehr als Geschenk für mich betrachtete. Aufregende Reiseberichte von Herbert Rittlinger, der mit dem Klepperfaltboot durch ferne Erdteile reiste und sich mit dem Selbstauslöser vor spektakulären Kulissen fotografierte. Artikel über grandiose technische Erfindungen. Vorne eine farbige Ausklapptafel mit quer aufgeschnittenen Ozeanriesen, Bergwerken oder Chemiefabriken. Im vorigen Kapitel habe ich beschrieben, wie ich diese Art von Bildern selbst nachahmen wollte. Doch auch die Texte prägten mich. Sie erzählten vom Fortschritt, von neuen Möglichkeiten, mutigen Entdeckungen. Ein anderes Jahrbuch, das eigentlich für meinen Bruder gedacht war, hieß Onkel Tobias Kinderkalender und enthielt liebenswert schrullige Geschichten von Jeremias Schrumpelhut und Kapitän Kümmelkorn. Sie beruhten auf Hörspielen der 1950er Jahre vom RIAS Berlin, die ich aber trotz aller Radiobegeisterung nie zu hören bekam. Ich war jedenfalls gleichmäßig versorgt mit Sachbüchern und Erzählungen. Ich erinnere mich noch gut daran, wie ich im Kindergottesdienst von der Schöpfungsgeschichte gehört habe und der Sache mit den 7 Schöpfungstagen. Mir als kleinem Jungen war sofort klar, das ist keine Beschreibung wie in einem Schulbuch, sondern eine schöne Erzählung. Mit ihr sollte uns erklärt werden, warum die Woche 7 Tage hat. Das merkte ich auch daran, dass die Geschichte am Ende eine Botschaft für uns hat. Tag Nummer 7, der letzte Tag der Woche, ist ein ganz besonderer Ruhetag. Das war schon so seit Anbeginn der Welt. So ging es mir auch mit der Geschichte über Noah, die Arche und die Sintflut. Dass Gott erst nach Noahs Landung den Regenbogen neu erschaffen haben sollte, fand ich eine nette Erzählung für abends am Lagerfeuer. Aber dass Regenbögen entstehen, wenn Licht auf Wassertropfen trifft, war mir schon mit 7 Jahren völlig klar. Ich war stolz darauf, dass ich das so klar sah. Für mich stand fest, die Schöpfungsgeschichte musste später erfunden sein. Bei der Erschaffung der Welt konnte schließlich kein Mensch dabei gewesen sein. Da hatte jemand etwas aus der Jetztzeit in die allerfrüheste Vergangenheit verlegt. Glücklicherweise bin ich in einer aufgeklärten, naturwissenschaftlich geprägten Familie aufgewachsen und hatte kein Vorbild, das mich auf ein mythisches Weltbild eingeschworen hat. Dank dieser frühen eigenen Gedankenerlebnisse habe ich mir im weiteren Verlauf meiner religiösen Entwicklung so manchen denkerischen Unsinn nicht einreden lassen. Selbst in der Bibel gelesen hatte ich als Kind noch nicht. Wir hatten Bilder, Bibeln und biblische Erzählungen. Das änderte sich, als mit etwa 13 Jahren etwas begann, dass ich meine religiöse Grundausbildung nennen könnte. Sie geschah gleichzeitig in 2 reichlich verschiedenen Gruppierungen. Die eine war die emanzipatorische Jugendarbeit der linken evangelischen Jugend München mit der Gründung der autonomen Basisgemeinde Gethsemane. Das war meine Kirchengemeinde, wo ich zum Kindergottesdienst ging. Ich wurde eingeladen, Mitglied in einer neuen Jugendgruppe zu werden. Später begann dort für mich der Konfirmandenunterricht. Ich meldete mich als Helfer für den Kindergottesdienst. Nach der Konfirmation wurde ich mit meinem Freund Manni Leiter einer Gruppe für 7- bis 10-jährige Jungen, der wir den Namen UGVGN gaben. Uns graust's vor gar nichts. Die andere Gruppierung war der Christliche Verein Junger Männer, CVJM. Mein 11 Jahre älterer Bruder war dort sehr engagiert. Als ich 13 war, wurde eine neue Gruppe gegründet und er meinte, da musst du unbedingt hin. Im CVJM drehte sich alles um die Bibel. Man musste unbedingt eine eigene haben und täglich darin lesen. Es gab Lesepläne, Bibelandachten und ergreifende Lesungen von Gideons Eroberungszügen aus dem Alten Testament am Lagerfeuer. Ich war stolz auf meine rote Senfkornbibel, über 1000 Buchseiten, kaum größer als eine Schachtel Zigaretten. Irgendwann habe ich beschlossen, das kleine Ding von vorn nach hinten durchzulesen, wie einen normalen Roman. Allerdings ist das bei der Heiligen Schrift nicht so einfach. Die zig Seiten langen Bauanleitungen für den Tempel oder die öden Geschlechterlisten überblätterte ich schnell. Jedenfalls habe ich beim Lesen schon als Jugendlicher deutlich gespürt, das ist ein von vielen verschiedenen Personen geschriebenes Buch, zutiefst menschlich, mit herrlichen Höhepunkten und Merkwürdigkeiten, die heute niemandem etwas mehr sagen. Die Bibel ist eine Quelle unseres kulturellen Gedächtnisses. Sie erzählt auch von Grausamkeiten, die vor Jahrtausenden geschahen, und von Gottesbildern, von denen die Menschen sich Schritt für Schritt befreien konnten. Diese Entwicklung ist schon im Alten Testament selbst zu finden, wo sich die Vorstellung eines grausamen, rächenden Gottes immer mehr in Richtung Barmherzigkeit entwickelt. Darum ist die Bibel noch heute eine Erkenntnisquelle und ein Wegweiser in Richtung Güte, Friedfertigkeit, Liebe und Mitmenschlichkeit. Dass ich beschlossen habe, Theologie zu studieren, verdanke ich 2 Büchern. Die Sache mit Gott von Heinz Zahnt war eine mit Herzblut geschriebene, populärwissenschaftliche Einführung, die mir Lust machte, in diese Wissenschaft mit dem größten aller vorstellbaren Forschungsgegenstände einzutauchen. Das andere war das Buch von der Liebe, eine unscheinbare Sammlung kleiner religiöser Erfahrungen von Ernesto Cardenal, Priester und Kulturminister in Nicaragua. Dort vernahm ich einen anderen Ton als bei den Theologen. Poetisch, staunend, träumend. Das schrieb jemand, der sich in Gott verliebt hatte. Später begriff ich, dass ich mit diesem 7-Stern-Taschenbuch einen schmalen, aber tiefen Nebenfluss des Glaubens angezapft hatte. Die Mystik. Hier wird das Göttliche nicht erforscht, sondern erfahren. Andreas Ebert und ich haben im 1. Semester unseren Ernesto geliebt und verschlungen. Es war ein wunderbarer Einstieg ins Studium. Statt nur kühl und sachlich die Stufen der Theologie zu betreten, wurden wir von einer Welle glühender Begeisterung hineingespült. Zwischen diesen Polen, Wissenschaft und Wunder, spielt sich mein Leben als Christ bis heute ab. Bemerkenswerterweise sind beide Pole undenkbar ohne Bücher. Gute Lektüre aller Art erzeugt unersetzliche geistliche Bildung. Ein Hoch auf alle, die sie schreiben und verlegen, drucken und gestalten, verkaufen und Empfehlungen, Buchhandlungen betreiben und sicher noch lange Menschen fürs Lesen gewinnen und begeistern.

Dass ich Zeichner und Autor geworden und geblieben bin, verdanke ich auch meiner Frau. Marion hat in ihrer Jugend noch viel mehr gelesen als ich. Ihren geistlichen Aufbruch erlebte sie als Teenager bei den Jesus People, einer Bewegung mit Wurzeln in den kalifornischen Hippie-Kreisen, die auch in Deutschland viele Anhänger fand. Wenig später wurde Marion Gründungsmitglied der ökumenischen Basisgemeinde Teestube. Dort hatte sie das Glück, vom Gründer, Pfarrer Dr. Erhard Griese, noch während ihrer Gymnasialzeit eine fundierte theologische Grundlage zu bekommen und nie in evangelikalen Kreisen festzuhängen. Marion studierte in München Germanistik, evangelische Theologie und im Nebenfach Philosophie, wobei sie ein Lesewunder war. Germanistikstudenten waren dafür berüchtigt, ihre Literatur nicht im Original zu konsumieren, sondern nur in kurzen Zusammenfassungen. Marion aber fraß sich unermüdlich durch die Unmengen Primärliteratur. Und das tut sie bis heute, auch mit theologischen Werken. Ich erzähle das, weil sie Hochachtung hatte vor Menschen, die Bücher schrieben. Und was tut ein Mann, der dieser Frau imponieren möchte? Wir hatten uns im Juni 1977 in München bei der Vorbereitung eines Studentenfests kennengelernt. Ich war gerade aus den USA zurückgekehrt, wo ich Richard Rohr getroffen hatte. Eigentlich wollte ich weiter studieren in Heidelberg. Ein Zimmer hatte ich dort schon bezogen. Aber bei meiner Ankunft in Deutschland hatte ich mit Schrecken erfahren, dass meine Mutter mit Gallenkrebs im Krankenhaus lag. Also zog ich Hals über Kopf zurück nach München. Als ich Marion sah, war ich völlig von ihr verzaubert und sendete ein stilles Stoßgebet zum Himmel, sie möge keinen Freund haben. Gleichzeitig musste ich ihr sagen, dass ich nicht lange bleiben könne. Meine Mutter liegt im Sterben. Ein paar Tage später starb sie, friedlich und im eigenen Reihenhäuschen. Meine Geschwister und ich hatten mit einem liebevollen Hausarzt und einer sporadisch auftauchenden Krankenschwester eine Palliativstation improvisiert. Und das zu einer Zeit, als dieses Wort höchstens in Fachkreisen bekannt war. Rückblickend kann ich nur dankbar staunen, was Marion über die vielen Jahre alles mit mir ausgehalten hat. Kaum hatten wir uns verliebt und beschlossen, zusammenzubleiben, zog ich schon wieder von ihr weg. Mit Andreas Ebert wollte ich den Kreis meiner Studienorte Neuendettelsau, München, Tübingen, München wieder im abgeschiedenen Neuendettelsau beschließen und mich brav auf die schwierige kirchliche Aufnahmeprüfung vorbereiten. Marion studierte derweil in meiner alten Studenten-WG in Tübingen. Während meiner 2 Jahre Vikariat in Freising lebten wir in einer Fernbeziehung, doch wir blieben uns unverdrossen treu. Pünktlich zum Ende der Vikarszeit feierten wir eine wunderschöne Hochzeit mit riesiger Gemeindebeteiligung in Freising.

Jesus ist mein Freund. Ich weiß nicht mehr, wann und wo ich das zum ersten Mal gehört habe, aber es ist meine früheste religiöse Erinnerung. Dass Gott alles sieht, dass er straft, dass Jesus der Sohn ist und an einem Kreuz starb, das habe ich später gelernt, aber es hat mich wenig beeindruckt. Mich begeisterten die Geschichten, in denen Jesus den Sturm stillte, Kranke heilte, Blinde sehend machte, auf wunderbare Weise Menschen etwas zu essen oder zu trinken herbeischaffte oder sich bei fremden Leuten zum Essen einladen ließ. Später erfuhr ich, dass man so etwas Jesusfrömmigkeit nennt. Mein Glaube war von Anfang an kein abstraktes Denk- oder Gehorsamsgebäude, sondern beruhte auf einer menschlichen Beziehung. Jesus lebte neben mir wie ein unsichtbarer Freund. Ohne Worte sprach ich immer wieder mit ihm. Ich habe eine Zeit meines Lebens in den Kreisen gläubiger Menschen mit einem festen Jesusbild verbracht und erfahren, wie gut es sich dort anfühlt. Man ist eine verschworene Gemeinschaft gegen den Zeitgeist da draußen, gegen die Zweifler und Rationalisten. Später habe ich erfahren, was das Zeitalter der Aufklärung für einen Fortschritt gebracht hat. Mit dem gleichen Gehirn, mit dem ich glaube, vertraue, liebe und bete, darf ich meinen Glauben, mein Vertrauen, meine Liebe und meine Gebete auch überprüfen. Dass unser Geist das Kunststück beherrscht, sich selbst zu befragen und immer wieder zu überschreiten, ist ein enormer Fortschritt. Als ich den ersten Schock überstanden hatte, habe ich zu einem neuen, klaren und herrlich hellen Verhältnis zu Jesus gefunden. Ich habe gemerkt, dass es nicht nur den projizierten Jesus gibt, der aus meinen Träumen und Wunschträumen besteht, sondern dass es auch ein Abbild Jesu in meiner Seele gibt. Jesus war schon da, lange bevor ich die ersten Informationen über ihn erfahren habe. Mit diesem Wissen begann ich, die biblischen Berichte über Jesus mit anderen Augen zu lesen. Ich lernte im Studium zu unterscheiden, wo Erzählungen legendenhaft ausgeschmückt waren und wo ihr wahrer Kern ist. Ich entwickelte mit der nächtlichen Radiosendung des Evangeliumsrundfunks Interesse am christlichen Glauben, leistete mir aber glücklicherweise den Luxus, mehrere Spielarten davon kennenzulernen. In keiner christlichen Gruppierung konnte ich alles unterschreiben. Das hatte den Nachteil, nirgends wirklich zu Hause zu sein. »Du kannst doch deinen Glauben nicht wie in einem Baukasten selbst zusammenbauen«, hörte ich manchmal. »Wenn das jeder so macht, was wird dann aus unserer Kirche? Was würde dann aus dem Glauben werden, der uns doch vereinen und verbinden soll?« In meinem persönlichen Glaubensbekenntnis standen immer ein paar Sätze, die sich mit dem offiziellen Glaubensbekenntnis nicht vertragen hätten. Ich sehe sie beide vor mir. Hier mein kleines Lego-Haus, dort die riesige, uralte Kathedrale. Wie gehen diese beiden Arten von Glauben zusammen? Das hat meine Frau und mich lange beschäftigt. Dank der Beschäftigung mit Entwicklungspsychologie wurde uns immer klarer, unser Glaube ist weder ein Baukasten noch ein Kirchengebäude. Das ist viel zu statisch gedacht. Glaube wächst und entwickelt sich mit unserem eigenen Reifen weiter. Unser Glaube ist im besten Fall ein lebenslanger, lebendiger, schöpferischer Prozess mit Gott. So wie in unserem Buch Simplify Your Love, Liebe mehr ist als ein Gefühl, sondern vor allem eine Reise, so ist es auch beim Glauben. Er verändert sich, wird erwachsen und muss sich in komplexen Lebenssituationen bewähren können. Herausforderungen, die mit dem einfachen Kinderglauben nicht mehr zu meistern sind. Es ist sinnlos und unmenschlich, ihn in einem bestimmten Stadium festzurren und einfrieren zu wollen. Damit unser Glaube wächst, müssen wir ihn pflegen wie ein guter Gärtner. Wild wuchernde Äste abschneiden, verkümmernde Triebe hegen und pflegen. Wir dürfen auch Früchte ernten und unseren Glauben genießen. Glaube macht stark und mutig, zufrieden und sicher. Aber wir sollen unseren Glauben auch immer wieder hinterfragen, anzweifeln. Wir müssen die Praxis und die Theorie ansehen. Lippenbekenntnisse vergleichen mit dem gelebten Leben. Wenn das nicht passiert, wird christlicher Glaube zur Routine, die unser Herz nicht mehr entzückt. Schlimmstenfalls erstarrt er
und wird zum Nährboden für Fundamentalismus oder Zynismus. Besser, wir pflanzen voller Mut Neues und erweitern damit unseren Glaubensgarten. Mit dem glücklichen Christus an unserer Seite, der als Auferstandener von Maria Magdalena zu Recht als Gärtner wahrgenommen wurde. Was ist Glück? Wurde der Künstler André Heller einmal gefragt. Und er hat eine, wie ich finde, sehr schöne Antwort gegeben. Glück ist die Abwesenheit von Angst und die Anwesenheit von Gelassenheit. Nimmt man das als Maßstab, war Jesus sicher die meiste Zeit seines Lebens ein glücklicher und empfindungsfähiger Mensch. Es wird im Neuen Testament erstaunlich oft von seinen Gefühlen berichtet. Er hat geweint, als er die Stadt Jerusalem sah und wusste, dass sie bald nach seinem Tod zerstört werden wird. Er konnte zornige Schimpfwörter ausstoßen, wenn er zu tun hatte mit den engherzigen Pharisäern. Er konnte ausgelassen feiern. Schließlich haben ihn seine Gegner als Fresser und Weinsäufer bezeichnet. Er wurde traurig, als er einen reichen jungen Mann wieder von sich weggehen sah. Er hat vor seiner Verhaftung und drohenden Hinrichtung im Gebet mit seinen Ängsten gerungen. Aber er ist ausgesprochen mutig und ohne jeden Hass in den Tod gegangen. Gelassenheit finde ich bei ihm auch oft, etwa in seinen Gleichnissen. Das Reich Gottes wächst gegen alle unsere Sorgen und Zweifel. Wir müssen es nicht herbeizwingen durch die peinliche Einhaltung von Gesetzen und mit radikalem Gehorsam, so wie es die Pharisäer glaubten. Jesus liebte Gleichnisse aus der Natur, in denen von unserem Wachstum die Rede ist. Er will, dass wir nicht die kleinen Samenkörner bleiben, als die wir auf die Erde kamen. Er will, dass wir wachsen, dass wir Frucht bringen, reifen und uns am Ende hingeben, wenn die Zeit der Ernte gekommen ist. Niemand, sagt Jesus, hat größere Liebe als die, dass er sein Leben lässt für seine Freunde. Und das ist Jesus für mich von Anfang an gewesen, ein Freund.

Es war jedes Mal ein wundervoller Moment, wenn unsere Söhne uns mitteilten, dass sie Väter würden. Großeltern zu werden ist ein sehr archaischer Vorgang. Ein Enkelkind zu haben bedeutet, dass das Leben auch in unserer Familie weitergeht. Aber es ist auch Anlass, das Leben selbst zu feiern, weil mit jedem Menschen etwas Neues zur Welt kommt, weil sich in jedem Neugeborenen die unendlichen Möglichkeiten Gottes widerspiegeln. Wenn sich der Blick so weitet, ist das eigene Leben nicht mehr so wichtig. In einer Gesellschaft mit einer immer älter werdenden Bevölkerung können wir Alten es uns zur Aufgabe machen, den Jungen und Jüngsten unseren Segen zu geben. Wer das kann, bewahrt seine Seele vor Griesgram und wird zu einem guten Vorfahren für die Generationen, die wir nicht mehr leben werden. Vielleicht ist es mit 72 Jahren noch etwas früh, aber mir geht es beim Anblick unserer inzwischen drei Enkelkinder wie dem greisen Propheten Simeon in der Weihnachtsgeschichte. Als er das Jesuskind in die Arme nehmen und mit eigenen Augen sehen konnte, sagte er dankbar: Nun lässt du, Herr, deinen Diener in Frieden von dieser Welt nach Hause fahren. Hoffentlich muss ich noch nicht so schnell abreisen. Wenn ich mir darüber Gedanken mache, höre ich neben mir meinen Freund, den erwachsenen Jesus, wie er zu mir sagt: Nimm es nicht so schwer. Wenn du das Leben mit der heiteren Gelassenheit des Glaubens sehen und andere segnen kannst, ist es doch einfach, Tiki.

In der Sendung Lesezeichen hörten Sie heute Auszüge aus der Lebensgeschichte von Werner Tiki Küstenmacher. Die Autobiografie ist unter dem Titel Einfach Tiki im Herder Verlag erschienen. Das Buch mit zahlreichen Karikaturen hat 224 Seiten und kostet 22 Euro. Sie können es über unseren Online-Shop bestellen und in jeder anderen Buchhandlung. Alle Informationen zu dieser Sendung, auch einen Link zur Webseite des Autors, finden Sie auf erfplus.de/lesezeichen. Werner Tiki Küstenmacher hat auch Bücher von Jürgen Werth illustriert. Ihn als Sprecher für die Tiki-Biografie zu gewinnen, hat für dieses Projekt daher gut gepasst.

alle Tiki-Fans haben die Möglichkeit, die Lesungen innerhalb der nächsten 4 Wochen über unsere Mediathek noch weiter zu hören und als Tipp an andere Interessierte weiterzuleiten. 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Ich verabschiede mich mit dem schönen Schlusssatz aus Tikis Lebensgeschichte. Wenn du das Leben mit der heiteren Gelassenheit des Glaubens sehen und andere segnen kannst, ist es doch einfach. Diese entspannte Haltung wünsche ich mir. Und Ihnen auch. Auf bald wieder beim Lesezeichen. Ich bin Ute Häuser-Ludwig.

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2: Ich bin Felix Becker. Russlands Präsident Putin hat eine dreitägige Unterbrechung der Angriffe auf die ukrainische Hauptstadt Kiew angeordnet.
3: Die Feuerpause soll ab Mitternacht gelten und steht im Zusammenhang mit dem Besuch der US-Sondergesandten Witkow und Kushner. Die beiden verhandeln heute in Moskau über ein mögliches Ende des Ukraine-Kriegs und werden morgen in Kiew erwartet. Auch die Ukraine will nach Angaben von Präsident Zelensky während der Gespräche auf Luftangriffe verzichten. Wie ein möglicher Friedensplan der USA aussieht, ist bislang nicht bekannt. Ulrike Klein, Redaktion.
2: In Sachsen-Anhalt beenden die Parteien heute ihren Wahlkampf vor der morgigen Landtagswahl.
4: Zu den Abschlussveranstaltungen werden mehrere prominente Bundespolitiker erwartet, darunter die AfD-Vorsitzenden Weidel und Krupalla sowie Linken-Fraktionschefin Reichineck. Parallel sind zahlreiche Demonstrationen und Veranstaltungen demokratischer Initiativen geplant. In den Umfragen liegt die vom Landesverfassungsschutz als gesichert rechtsextrem eingestufte AfD deutlich vorn. Timo Wiesner, Redaktion.
2: Die versuchten Sabotageakte gegen das deutsche Stromnetz häufen sich. In Sachsen hat die Polizei an zwei Umspannwerken nördlich von Bautzen Sprengvorrichtungen entdeckt und die ganze Nacht Spuren gesichert. In Nordrhein-Westfalen wird weiter nach einem Mann aus Gevelsberg gefahndet, der zwei Bekennerschreiben verfasst haben soll. In seiner Wohnung wurde Sprengstoff gefunden. Der erste versuchte Angriff war am Dienstag an einem Umspannwerk in Brandenburg entdeckt worden. Wegen verschwundener Dienstwaffen hat es bei den Polizeibehörden des Bundes in den vergangenen 5 Jahren 33 Disziplinarverfahren gegeben. 30 davon betrafen die Bundespolizei, 3 das Bundeskriminalamt. Wie viele Waffen tatsächlich verschwunden sind und wo sie abhanden kamen, teilte das Bundesinnenministerium nicht mit. Die Angaben würden aus Sicherheitsgründen nicht veröffentlicht, hieß es zur Begründung. Der Schauspieler Michael Mendl ist tot. Er starb im Alter von 82 Jahren, wie seine Agentin jetzt mitteilte. Mendl spielte in Kinofilmen mit. Er war außerdem in TV-Filmen von ARD und ZDF und in der Netflix-Serie Dark zu sehen. Für seine Rolle als ehemaliger Kanzler Brandt in Im Schatten der Macht gewann er eine Goldene Kamera als bester deutscher Schauspieler.
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2: Wir haben in München 23 Grad, ebenso auch in Frankfurt am Main und in Münster 20 Grad. Morgen ist es im Nordosten wechselnd bewölkt, ansonsten gibt es neben lockeren Wolken viel Sonnenschein und es bleibt trocken. Die Höchstwerte erreichen 19 Grad an den Küsten und bis zu 29 Grad am Oberrhein.
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1: Ich bin Felix Becker. Russlands Präsident Putin hat eine dreitägige Unterbrechung der Angriffe auf die ukrainische Hauptstadt Kiew angeordnet.
2: Die Feuerpause soll ab Mitternacht gelten und steht im Zusammenhang mit dem Besuch der US-Sondergesandten Witkow und Kushner. Die beiden verhandeln heute in Moskau über ein mögliches Ende des Ukraine-Kriegs und werden morgen in Kiew erwartet. Auch die Ukraine will nach Angaben von Präsident Zelensky während der Gespräche auf Luftangriffe verzichten. Wie ein möglicher Friedensplan der USA aussieht, ist bislang nicht bekannt. Ulrike Klein, Redaktion.
1: In Sachsen-Anhalt beenden die Parteien heute ihren Wahlkampf vor der morgigen Landtagswahl.
3: Zu den Abschlussveranstaltungen werden mehrere prominente Bundespolitiker erwartet, darunter die AfD-Vorsitzenden Weidel und Krupalla sowie Linken-Fraktionschefin Reichineck. Parallel sind zahlreiche Demonstrationen und Veranstaltungen demokratischer Initiativen geplant. In den Umfragen liegt die vom Landesverfassungsschutz als gesichert rechtsextrem eingestufte AfD deutlich vorn. Timo Wiesner, Redaktion.
1: Die versuchten Sabotageakte gegen das deutsche Stromnetz häufen sich. In Sachsen hat die Polizei an zwei Umspannwerken nördlich von Bautzen Sprengvorrichtungen entdeckt und die ganze Nacht Spuren gesichert. In Nordrhein-Westfalen wird weiter nach einem Mann aus Gevelsberg gefahndet, der zwei Bekennerschreiben verfasst haben soll. Der erste versuchte Angriff war am Dienstag an einem Umspannwerk in Brandenburg entdeckt worden. Wegen verschwundener Dienstwaffen hat es bei den Polizeibehörden des Bundes in den vergangenen 5 Jahren 33 Disziplinarverfahren gegeben. Wie viele Waffen tatsächlich verschwunden sind und wo sie abhanden kamen, teilte das Bundesinnenministerium nicht mit. Die Angaben würden aus Sicherheitsgründen nicht veröffentlicht, hieß es zur Begründung. In der ersten Fußball-Bundesliga hat Union Berlin gegen Leverkusen mit 0:4 verloren. Die weiteren Ergebnisse: Hoffenheim-Dortmund 2:3, Mönchengladbach-Elversberg 3:4, Werder Bremen-RB Leipzig 3:1 und SC Paderborn-Freiburg 0:1.
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1: Wir haben in München 23 Grad, ebenso auch in Frankfurt am Main und in Münster 20 Grad. Morgen ist es im Nordosten wechselnd bewölkt, ansonsten gibt es neben lockeren Wolken viel Sonnenschein und es bleibt trocken. Die Höchstwerte erreichen 19 Grad an den Küsten und bis zu 29 Grad am Oberrhein.
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0: Hand. Ulrike Klein, Redaktion.
1: In Sachsen-Anhalt beenden die Parteien heute ihren Wahlkampf vor der morgigen Landtagswahl.
2: Zu den Abschlussveranstaltungen werden mehrere prominente Bundespolitiker erwartet, darunter die AfD-Vorsitzenden Weidel und Chrupalla sowie Linken-Fraktionschefin Reichinek. Parallel sind zahlreiche Demonstrationen und Veranstaltungen demokratischer Initiativen geplant. In den Umfragen liegt die vom Landesverfassungsschutz als gesichert rechtsextrem eingestufte AfD deutlich vorn. Timo Wiesner, Redaktion.
1: Die versuchten Sabotageakte gegen das deutsche Stromnetz häufen sich. In Sachsen hat die Polizei an zwei Umspannwerken nördlich von Bautzen Sprengvorrichtungen entdeckt und die ganze Nacht Spuren gesichert. In Nordrhein-Westfalen wird weiter nach einem Mann aus Gevelsberg gefahndet, der zwei Bekennerschreiben verfasst haben soll. Der erste versuchte Angriff war am Dienstag an einem Umspannwerk in Brandenburg entdeckt worden. Wegen verschwundener Dienstwaffen hat es bei den Polizeibehörden des Bundes in den vergangenen 5 Jahren 33 Disziplinarverfahren gegeben. Wie viele Waffen tatsächlich verschwunden sind und wo sie abhanden kamen, teilte das Bundesinnenministerium nicht mit. Die Angaben würden aus Sicherheitsgründen nicht veröffentlicht, hieß es zur Begründung. In der ersten Fußball-Bundesliga hat Union Berlin gegen Leverkusen mit 0:4 verloren. Die weiteren Ergebnisse: Hoffenheim-Dortmund 2:3, Mönchengladbach-Elversberg 3:4, Werder Bremen-RB Leipzig 3:1 und SC Paderborn-Freiburg 0:1.
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1: Heute Nacht lockern die Wolken vielerorts auf und es bleibt bei örtlichen Nebelfeldern weitgehend trocken. Morgen reichlich Sonnenschein, Höchstwerte zwischen 19 und 30 Grad.
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4: Wir hören aus dem Neuen Testament, aus dem zweiten Brief des Johannes, die Verse 1 bis 13.
5: Der Älteste an die auserwählte Herrin und ihre Kinder, die ich lieb habe in der Wahrheit, und nicht allein ich, sondern auch alle, die die Wahrheit erkannt haben, um der Wahrheit willen, die in uns bleibt und bei uns sein wird in Ewigkeit. Gnade, Barmherzigkeit, Friede von Gott, dem Vater und von Jesus Christus, dem Sohn des Vaters, sei mit uns in Wahrheit und in Liebe. Ich bin sehr erfreut, dass ich unter deinen Kindern solche gefunden habe, die in der Wahrheit leben, nach dem Gebot, das wir vom Vater empfangen haben. Und nun bitte ich dich, Herrin, ich schreibe dir kein neues Gebot, sondern das, was wir gehabt haben von Anfang an, dass wir uns untereinander lieben. Und das ist die Liebe, dass wir leben nach seinen Geboten. Das ist das Gebot, wie ihr es gehört habt von Anfang an, dass ihr darin lebt. Denn viele Verführer sind in die Welt ausgegangen, die nicht bekennen, dass Jesus Christus in das Fleisch gekommen ist. Das ist der Verführer und der Antichrist. Seht euch vor, dass ihr nicht verliert, was wir erarbeitet haben, sondern vollen Lohn empfangt. Wer darüber hinausgeht und bleibt nicht in der Lehre Christi, der hat Gott nicht. Wer in dieser Lehre bleibt, der hat den Vater und den Sohn. Wenn jemand zu euch kommt und bringt diese Lehre nicht, so nehmt ihn nicht ins Haus und grüßt ihn auch nicht. Denn wer ihn grüßt, der hat Teil an seinen bösen Werken. Ich hätte euch viel zu schreiben, aber ich wollte es nicht mit Brief und Tinte tun, sondern ich hoffe, zu euch zu kommen und mündlich mit euch zu reden, damit unsere Freude vollkommen sei. Es grüßen dich die Kinder deiner Schwester, der Auserwählten.
4: Das war der Bibeltext für den heutigen Tag, entnommen aus der großen Hörbibel mit freundlicher Genehmigung der Deutschen Bibelgesellschaft. Hier noch einmal die Bibelstelle. Zweiter Brief des Johannes, die Verse 1 bis 13. Gedanken dazu kommen jetzt von Melanie Kalil aus Frankfurt.
6: Es ist still geworden. Nicht diese friedliche Stille nach einem gelungenen Abend, sondern eine Stille, die schwer in den Räumen hängt. Früher blieben die Menschen noch lange zusammen, Sie lachten,

0: Sie beteten, sie erzählten davon, wie sie Jesus erlebt hatten. Heute gehen viele wortlos nach Hause. Ich sehe ihre Gesichter, gerunzelte Stirnen, fragende Blicke. Manche stehen noch in kleinen Gruppen beieinander. Sie reden leise. Immer wieder fallen dieselben Worte. Woher will er das wissen? Vielleicht stimmt das ja doch. Aber Johannes hat doch damals etwas ganz anderes gesagt. Ich gehe an ihnen vorbei und höre nur Satzfetzen, wie Scherben. Nichts ergibt mehr ein Ganzes. Vor wenigen Monaten war unser Glaube noch wie ein gemeinsames Feuer. Einer brachte Holz nach, der andere schützte die Glut vor dem Wind. Jetzt fühlt es sich an, als würde jeder mit einer anderen Fackel in eine andere Richtung laufen. Die neuen Lehrer reden überzeugend. Sie haben auf alles eine Antwort. Sie sprechen klug, gebildet, selbstsicher. Manche hängen an ihren Lippen. Und je länger sie reden, desto kleiner wird Jesus. Fast unbemerkt. Erst ist er nicht mehr wirklich Mensch. Dann wird seine Geschichte zu einem Bild. Und irgendwann bleibt von ihm nur noch eine gute Idee. Ich sehe Menschen nicken. Menschen, mit denen ich Brot gebrochen habe. Menschen, die einmal mit Tränen in den Augen von der Hoffnung erzählt haben, die sie in Christus gefunden hatten. Jetzt höre ich sie sagen, vielleicht muss man das heute einfach anders sehen. Vielleicht. Dieses Wort verfolgt mich. Vielleicht. Vielleicht. Vielleicht. Es legt sich wie Nebel über unsere Gemeinde. Und im Nebel verliert selbst der hellste Weg seine Konturen. Manchmal frage ich mich, ob ich selbst noch klar sehe. Ob ich mich irre. Ob sie recht haben. Ob wir uns all die Jahre geirrt haben. Es ist ein schreckliches Gefühl, nicht zu wissen, woran ich mich festhalten soll. Ich glaube, Menschen kennen dieses Gefühl bis heute. Die Stimmen sind nur lauter geworden. Nicht mehr nur auf unseren Versammlungen, sondern überall. In Büchern, in Nachrichten, im Netz, in Podcasts, auf Bildschirmen, die ich ständig in den Händen halte. Jeder behauptet, den richtigen Weg zu kennen. Jeder erklärt, was wahr ist. Und je mehr Stimmen sprechen, desto schwerer wird es, die eine zu hören, nach der sich das Herz eigentlich sehnt. Also habe ich geschrieben an Johannes, den alten Jünger, einen, der Jesus noch selbst erlebt hat. Heute kommt seine Antwort. Ich habe das Siegel vorsichtig gelöst. Meine Hände haben gezittert, nicht vor Angst, vor Hoffnung. Vielleicht bringt dieser Brief Licht in unseren Nebel. Als ich den Brief zu Ende gelesen hatte, bleibe ich lange sitzen. Der Abend ist inzwischen hereingebrochen. Durch das Fenster fällt nur noch das letzte Licht des Tages. Und plötzlich wird mir klar, wonach ich die ganze Zeit gesucht habe. Ich habe nach einer Antwort gesucht, nach einem Argument, das stärker ist als alle anderen, nach einer Erklärung, die jeden Zweifel zum Schweigen bringt. Aber Johannes schenkt mir etwas ganz anderes. Er schenkt mir keinen neuen Gedanken. Er führt mich zurück zu einer Person, zu Jesus. Mir fällt auf, dass Johannes das Wort Wahrheit immer mit ihm verbindet. Nicht mit einer Theorie, nicht mit einer Meinung, nicht mit einem System, sondern mit Christus. Vielleicht habe ich deshalb solche Angst, wenn Menschen unsere Überzeugungen in Frage stellen, weil ich glaube, ich muss die Wahrheit festhalten. Dabei trägt sie und mich längst. Die Wahrheit ist kein Gebäude aus Gedanken, als könnte sie einstürzen, wenn das stärkste Argument kommt. Die Wahrheit hat Hände, die Kranke berühren, Füße, die Menschen nachgehen, Augen, die den Verlorenen sehen. Die Wahrheit weint am Grab eines Freundes. Die Wahrheit trägt ein Kreuz. Die Wahrheit lebt. Die Wahrheit ist eine Person, Jesus Christus. Und plötzlich verstehe ich, nicht jede neue Stimme muss ich prüfen, als hinge mein Leben von meiner Klugheit ab. Ich darf immer wieder nur eine Frage stellen. Bringt mich das näher zu ihm oder entfernt es mich von ihm? Der Nebel ist nicht verschwunden. Es gibt immer noch Fragen, noch immer Zweifel. Noch immer Menschen, die anderes behaupten. Aber ich sehe den Weg wieder. Nicht, weil ich alles weiß, sondern weil ich weiß, wem ich vertraue. Jesus Christus spricht: Ich bin der Weg und die Wahrheit und das Leben. Niemand kommt zum Vater, denn durch mich.
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0: 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Es ist 20 Uhr. 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
1: Ich bin Felix Becker. Russlands Präsident Putin hat eine dreitägige Unterbrechung der Angriffe auf die ukrainische Hauptstadt Kiew angeordnet.
2: Die Feuerpause soll ab Mitternacht gelten und steht im Zusammenhang mit dem Besuch der US-Sondergesandten Witkow und Kushner. Die beiden verhandeln heute in Moskau über ein mögliches Ende des Ukraine-Kriegs und werden morgen in Kiew erwartet. Auch die Ukraine will nach Angaben von Präsident Zelensky während der Gespräche auf Luftangriffe verzichten. Wie ein möglicher Friedensplan der USA aussieht, ist bislang nicht bekannt. Ulrike Klein, Redaktion.
1: In Sachsen-Anhalt beenden die Parteien heute ihren Wahlkampf vor der morgigen Landtagswahl.
3: Zu den Abschlussveranstaltungen werden mehrere prominente Bundespolitiker erwartet, darunter die AfD-Vorsitzenden Weidel und Chrupalla sowie

0: Der versuchte Angriff war am Dienstag an einem Umspannwerk in Brandenburg entdeckt worden. Wegen verschwundener Dienstwaffen hat es bei den Polizeibehörden des Bundes in den vergangenen 5 Jahren 33 Disziplinarverfahren gegeben. Wie viele Waffen tatsächlich verschwunden sind und wo sie abhanden kamen, teilte das Bundesinnenministerium nicht mit. Die Angaben würden aus Sicherheitsgründen nicht veröffentlicht, hieß es zur Begründung. In der ersten Fußball-Bundesliga hat Union Berlin gegen Leverkusen mit 0:4 verloren. Die weiteren Ergebnisse: Hoffenheim-Dortmund 2:3, Mönchengladbach-Elversberg 3:4, Werder Bremen-RB Leipzig 3:1 und SC Paderborn-Freiburg 0:1.
1: Die Nachrichten wurden bereitgestellt von Radio Aktuell. 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
0: Heute Nacht lockern die Wolken vielerorts auf und es bleibt bei örtlichen Nebelfeldern weitgehend trocken. Morgen reichlich Sonnenschein, Höchstwerte zwischen 19 und 30 Grad.
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2: 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Was ist die Bestimmung des Menschen? Was gibt ihm Würde und was macht seine Identität aus? Um diese grundlegende Frage geht es im Folgenden. Für Rudolf Möckel ist das Ziel des menschlichen Seins die Anbetung Gottes, die hier auf der Erde beginnt und in Ewigkeit fortgesetzt wird. Doch wie kommt Anbetung überhaupt zustande und was ist Lobpreis eigentlich? Die Überlegungen dazu von Rudolf Möckel wurden aufgezeichnet bei einer Tagung im christlichen Gästezentrum Westerwald.
3: Wozu lebe ich? Die Frage nach dem Ziel des Menschen. Als der Franzose Gérard d'Aboville vor etlichen Jahren mit seinem Ruderboot in nur 115 Tagen den nördlichen Pazifik überquert hatte und als die Menschen ihn nach seiner Überfahrt jubelnd in dem kleinen US-amerikanischen Fischereihafen El Waco begrüßten, da passierte etwas ganz Seltsames. D'Aboville weinte und er sagte in die Mikrofone: Das ist ein Glück. Und zugleich eine Lehre. Ich habe so sehr mit einem Ziel gelebt und jetzt habe ich kein Ziel mehr. Eine dramatische und eigentlich tief traurige Aussage. Da hat ein Mensch gerackert und gearbeitet und sich abgemüht und alles dran gesetzt, ein Ziel zu erreichen. Und als er es endlich geschafft hat und das Ziel erreicht, da ist sein Leben ziellos und leer. Es ist sinnlos und bedeutungslos geworden. Menschen brauchen ein Ziel für ihr Leben, sonst wird ihr Leben sinnlos. Ohne Ziel kein Sinn. Die hängen immer zusammen. Ohne Ziel kein Sinn. Aber viele Menschen haben kein wirkliches Ziel und darum auch keinen wirklichen Sinn in ihrem Leben. Genauer gesagt, viele Menschen haben Zwischenziele in ihrem Leben, aber die sind zu klein. Die halten nicht durch. Gérard d'Aboville hatte so ein Zwischenziel. Mit einem Ruderboot den Nordpazifik durchqueren. Natürlich war dieses Ziel eine enorme Herausforderung, das ist vollkommen klar. Körperlich sowieso, aber auch mental. Und doch war es am Ende nur ein Zwischenziel. Und Zwischenziele können niemals endgültig die Frage nach der Bestimmung unseres Lebens beantworten. Sie sind zu klein. Womit hängt das zusammen? Das hängt damit zusammen, dass kein System von sich aus sich selbst heraus, Auskunft über seine Bestimmung geben kann. Ein System funktioniert. Es funktioniert im besten Fall sogar ganz halbwegs. Aber das System funktioniert nur. Dafür ist es ja auch da. Aber aus sich selbst heraus kann es nicht sagen, mit welchem Ziel und welcher Bestimmung es funktioniert. Es gibt kleine Systeme, zum Beispiel die Familie. Eine Partei vielleicht, ein Verein oder auch eine Produktionshalle. Kleine Systeme. Dann gibt es größere Systeme, eine Stadt, eine Regierung. Und dann gibt es richtig große Systeme, zum Beispiel ein Volk oder ein Staat. Und auch die Menschheit insgesamt ist ein System, ein sehr, sehr großes sogar. Und all diese vielen kleinen und großen und ganz großen Systeme können, wenn alles gut geht, miteinander funktionieren.

0: Aber eines können sie nicht. Sie können nicht sagen, wozu sie selbst da sind. Sie können eine Menge dazu sagen, wie sie als System funktionieren. Sie können auch etwas dazu sagen, wie sie ihr System in Zukunft verändern und weiterentwickeln wollen. Aber sie können nicht sagen, was die letztgültige Bestimmung ihres Systems ist. Manche sagen heute, die Menschheit ist dazu da, um zu überleben. Wir müssen darum alles dafür tun, dass sie überlebt. Wir müssen unser System perfektionieren. Wir müssen die Gewalt beenden, den Klimawandel besiegen, für Toleranz und Gerechtigkeit kämpfen und so weiter. Aber eines können sie nicht. Sie können nichts darüber sagen, wozu die Menschheit eigentlich da ist. Sie können nicht darüber sagen, was ihr letztgültiges Ziel ist. Sie können nichts darüber sagen, was die finale Bestimmung der Menschheit ist. Ich meine, bloße Existenz ist doch kein Ziel, ist doch keine Bestimmung. Das ist die Artikulation des Überlebenswillens, ja. Aber doch kein Ziel. Also noch einmal, kein System kann aus sich selbst heraus Auskunft über seine letztgültige Bestimmung geben. Das kann nur jemand, der außerhalb des Systems steht. Das kann nur jemand, der außerhalb des Systems steht. Auf jeden einzelnen Menschen übertragen heißt das, ein Mensch kann ein fähiger Mitarbeiter in einer Firma sein, ein guter Vater oder auch ein kompetentes Vereinsmitglied, kein Problem. Aber das beantwortet nicht seine Frage, wozu bin ich mit meinem einmaligen, niemals wiederkommenden Leben da? Die Frage kann ihm das System, in dem er lebt und in dem er funktioniert, nicht beantworten. Die Antwort auf diese Frage muss von außen kommen, von außerhalb des Systems. Nur dann kann sie durchhalten und letztgültige Wahrheit liefern. Und genau das tut nun die Bibel. Die Bibel ist das unfehlbare und irrtumslose Wort Gottes. Und das kommt nun sehr eindeutig von außerhalb des Systems, in dem wir leben. Denn der lebendige Gott hat die Schöpfung zwar gemacht und er erhält sie auch durch sein kräftiges Wort, wie der Hebräerbrief sagt, aber Gott selbst ist nicht Teil der Schöpfung. Er steht ihr souverän gegenüber. Und er ist auch der eigentliche Autor der biblischen Schriften. Menschen dienten ihn als Werkzeuge dabei. Und darum, weil das so ist, kann allein die Bibel Klarheit darüber schaffen, was das Wozu des Menschen, sein Ziel und seine ewige Bestimmung ist. Die Bibel allein kann das. Denn sie kommt von dem einen, der außerhalb der Schöpfung steht, der ihr souverän gegenübersteht in Freiheit und Unabhängigkeit. Und jetzt schauen wir, was nach der Bibel die Bestimmung jedes einzelnen Menschen und der Menschen, der Menschheit insgesamt ist. Punkt 1, Anbetung als Ziel. Was ist die Bestimmung dieses Menschen? Was ist das Ziel seines Lebens? Wozu ist er da? Wozu wurde er geschaffen? Was sagt die Bibel dazu? Manche würden auf diese Frage antworten, dass es die Bestimmung des Menschen ist, gerettet, neu geboren zu werden und fortan ein Kind Gottes zu sein. Andere würden sagen, das ist die Bestimmung des Menschen sei, nach der Bibel Gott zu dienen, ihm gehorsam zu sein und in der Heiligung zu leben. Wieder andere würden sagen, nein, Ziel und Bestimmung des menschlichen Lebens ist es, innerlich Veränderung und Erneuerung im Heiligen Geist zu erfahren und Jesus ähnlicher zu werden. Und wieder andere würden sagen, nein, die Bestimmung des Menschen nach der Bibel besteht darin, in der Gemeinde zu leben, als geistliche Einheit und Licht zu sein in der Welt. Und alle diese Antworten wären nicht falsch, aber gingen doch am Entscheidenden vorbei. Denn biblisch gesehen liegt die Bestimmung des Menschen in der Anbetung Gottes. Die Rettung aus Sünde und Verlorenheit, so dramatisch die natürlich sind, die Rettung aus Sünde und Verlorenheit ist kein Selbstzweck. Der Gehorsam Gott gegenüber und das Leben in der Heiligung, so nötig und unersetzlich sie sind doch kein Selbstzweck. Und auch die Erneuerung und Veränderung von uns selbst im Heiligen Geist, schön und erfreulich, wie das alles natürlich ist, ist es doch kein Selbstzweck. Und das Leben in der Gemeinde, das Leben als Zeuge Jesu Christi, bei allem Gewicht, das das hat, ist es doch kein Selbstzweck. All diese Dinge weisen nach vorn, sind Teil der einen großen Bestimmung des Menschen, Gott anzubeten und im Lobpreis zu leben. Jetzt bitte ich Sie, in den Epheserbrief zu gehen, Kapitel 1. Ich möchte euch etwas zeigen dort. Epheserbrief, Kapitel 1. Damit arbeiten wir jetzt ein paar Minuten. Epheserbrief, Kapitel 1. Im Epheserbrief, Kapitel 1, Vers 3 heißt es folgendermaßen: Gepriesen sei Gott, der Vater unseres Herrn Jesus Christus, der uns durch ihn mit dem ganzen geistlichen Segen aus der Himmelswelt beschenkt hat. Gepriesen sei Gott. Also, mit einer unmissverständlichen Aufforderung zum Lobpreis Gottes beginnt dieser wichtige Abschnitt aus dem Epheserbrief, Kapitel 1. Und dann geht es von dort aus sofort ziemlich in die Tiefe. Der Apostel Paulus greift nämlich weit zurück in die Vergangenheit. Er spricht davon, dass Gott noch vor Gründung der Welt Menschen erwählt und vorherbestimmt hat, um sie zu seinen Kindern zu machen. Er spricht davon, dass Gottes Liebe sich in der Weise äußert, dass er Menschen zum ewigen Leben und zur Gotteskindschaft erwählt. Hören wir Epheser 1, 4 bis 5. Denn in Christus hat er, Gott, uns schon vor Gründung der Welt erwählt, einmal heilig und tadellos vor ihm zu stehen. Und aus Liebe hat er uns schon damals dazu bestimmt, durch Jesus Christus seine Kinder zu werden. Das war sein eigener gnädiger Wille. Und dann kommt das Entscheidende. Dann kommt Paulus darauf zu sprechen in Vers 6, warum und mit welchem Ziel Gott diese Erwählung vor Grundlegung der Welt durchgeführt hat. Und da heißt es: Es dient wozu? Zum Lob seiner herrlichen Gnade, mit der er uns durch seinen Sohn beschenkt hat. Also, ihr merkt, das Ziel der Erwählung Gottes ist das Lob Gottes, ist die Anbetung Gottes. Und dann geht das weiter. Dann beschreibt Paulus in den Versen 7 bis 12, Epheser 1, 7 bis 12, all das, was Gott für uns Menschen getan hat. Er spricht von der Erlösung durch Jesus, von der Vergebung der Sünden, dem Reichtum der Gnade Gottes. Er spricht davon, dass es Gottes Wille war, allen Menschen in Jesus Heil und Rettung anzubieten. Und er spricht auch in Vers 10 dann davon, dass Gott, wenn die richtige Zeit dafür gekommen ist, seinen Plan ausführen und alles unter das Haupt von Christus bringen will, alles, was im Himmel und auf der Erde existiert. Da kommt die Wiederkunft Jesu schon in den Blick, gell? Und schließlich führt er uns dann auch noch vor Augen, dass Christen Erben Gottes sind, in Vers 11, dass ihnen also heute schon alles mitgehört, was Gott gehört. Und dann kommt er wiederum darauf zu sprechen, warum und mit welchem Ziel der lebendige Gott all dies getan hat und tut. Und er schreibt, Paulus schreibt in Vers 12, Achtung, er wollte, dass wir zum Lob seiner Herrlichkeit da sind. Darum hat er das gemacht. Wiederum wird deutlich, das Ziel der großen Taten Gottes ist das Lob Gottes, die Anbetung Gottes. Und noch immer ist nicht Schluss. Noch immer ist die Liste der großen Taten Gottes nicht abgearbeitet. Paulus spricht vom Heiligen Geist, spricht davon, dass Gott alle, die zum Glauben an Jesus gekommen sind, mit dem versprochenen Heiligen Geist versiegelt worden sind. Das steht in Vers 13, der wie eine Anzahlung des ewigen Lebens ist, Vers 14. Und dann kommt er noch einmal darauf zu sprechen, warum und mit welchem Ziel Gott all dies im Leben der Christen getan hat. Und er schreibt, wir kennen das jetzt schon, Vers 14, auch das dient zum Lob seiner Herrlichkeit. Und noch einmal wird deutlich, das Ziel des Handelns Gottes ist immer das Lob Gottes, ist die Anbetung Gottes. Da zielt es hin. Wenn Sie mögen, blättern Sie ein paar Seiten weiter in Ihrer, blättert bitte in eurer Bibel ein paar Seiten weiter, da findet ihr den Philipperbrief. Da ist etwas ganz Ähnliches. Philipperbrief Kapitel 2, 6 bis 9, da wird, kennen wir alle, der Weg des Sohnes Gottes beschrieben. Er war in Gottes Gestalt, nutzte es aber nicht aus, gottgleich zu sein, sondern beraubte sich selbst und wurde einem Sklaven gleich. Er wurde Mensch und alle sahen ihn auch so. Er erniedrigte sich selbst und gehorchte Gott bis zum Tod und so weiter. Und dann gleich anschließend in den Versen 10 bis 11, Philipper 2, 10 bis 11, führt der Apostel uns vor Augen, was das eigentliche Ziel dieses Weges war, den Jesus gehen musste. Er schreibt, ich lese es uns, denn, aha, Begründung, ja, Begründung ist immer denn, denn. Vor dem Namen Jesu wird einmal jedes Knie gebeugt von allen, ob sie im Himmel sind, auf der Erde oder unter ihr. Und jeder Mund wird bekennen, Jesus Christus ist der Herr. So wird Gott der Vater geehrt. Ihr merkt, hier werden Menschen beschrieben, die was tun, die auf die Knie gegangen sind und Gott anbeten als den Herrn aller Herren zur Ehre Gottes des Vaters. Auch hier wird Anbetung beschrieben. Der Ziel des Weges Jesu ist, dass wir Menschen insgesamt in die Anbetung Gottes kommen. Und damit ist klar, das Ende aller Wege Gottes mit uns ist die Anbetung von ihm als Person. Dies allein und nichts sonst. Im kleinen Westminster-Katechismus heißt es dazu, des Menschen Hauptziel ist es, Gott zu verherrlichen und sich für immer an ihm zu erfreuen. Das ist sehr präzise formuliert. Das fasst sehr exakt zusammen, was die Bibel über die Rolle der Anbetung in unserem Leben zu sagen hat. Das höchste Ziel des Menschen ist es, Gott mit allem, was er ist, zu verherrlichen und sich für immer an ihm zu erfreuen. Und jetzt können wir aus all dem einen ersten Schluss, eine erste Folgerung ableiten und die lautet: Die Anbetung Gottes ist nicht eine Spezialübung für Superfromme. Sie ist auch nicht eine super Sonderveranstaltung, die man wahrnehmen kann oder nicht. Sie ist erst recht nicht eine Art von Beschäftigungstherapie für unterbeschäftigte Christen, sondern sie ist die Bestimmung unseres Lebens. Unser Leben als Kinder Gottes zielt auf dieses eine, dass wir Gott anbeten und ihm die Ehre geben. Und wenn wir das tun, wenn wir Gott anbeten und ihm die Ehre geben, entweder alleine zu Hause oder gemeinsam in der Gemeinde, was ist dann? Dann sind wir als ganze Person auf ihn ausgerichtet. Wir haben nicht unsere Gefühle im Blick, ob die nun gut sind oder schlecht oder überströmend oder was auch immer. Wir haben ihn im Blick. Und wir wollen nichts und niemand anderen als ihn. Er ist dann der Einzige, um den unser Denken und Fühlen und Wollen kreist. Er ist dann der Einzige, dem unsere ganze Hingabe und Liebe und Aufmerksamkeit zukommt. Nicht unsere innere Befindlichkeit. Die spielt einmal keine Rolle. Wenn wir den lebendigen Gott anbeten, dann sind unsere menschlichen Bedürfnisse und Defizite, die wir natürlich haben, nicht das Thema. Es geht um ihn in Person. Es geht um den Vater Jesu Christi. Und es geht nicht um uns. Er ist das Ziel, nicht wir. Punkt 2. Anbetung als Begegnung. Anbetung ist keine religiöse Übung, die dazu dient, Gott näher zu kommen. Das wird heute manchmal so verkauft, aber biblisch gesehen ist das falsch. Ich erkläre es gleich, warum. Anbetung erwächst, könnte man erstmal grundsätzlich sagen. Ich differenziere gleich, aber erstmal das Grundsätzliche. Anbetung erwächst aus Begegnung. Anbetung erwächst aus der Begegnung mit dem Gott der Bibel. Man könnte sagen, die Anbetung des Menschen ist eine menschliche Reaktion, ist ein menschlicher Reflex auf die Offenbarung der Gegenwart Gottes. Anbetung ist die Reaktion des Menschen auf die Erfahrung der Gegenwart Gottes. Anbeten kann nur der Mensch. Kann nur und ausschließlich der Mensch. Und warum ist das so? Das ist darum so, weil da allein der Mensch als Ebenbild Gottes, also in seiner Ähnlichkeit, erschaffen worden ist. Im ersten Buch Mose Kapitel 1, 27 bis 28 heißt es, ist uns allen vertraut. Dann sprach Gott, lasst uns Menschen machen, als Abbild von uns, uns ähnlich. Da schuf Gott den Menschen nach seinem Bild, er schuf ihn als sein Ebenbild, als Mann und Frau schuf er sie. Der Mensch kann Gott wenigstens zum Teil verstehen, weil er als Gottes Abbild geschaffen wurde und darum eine Ähnlichkeit mit Gott besitzt. Und weil das so ist, darum kann auch allein der Mensch Gott anbeten. Er kann Gott als Person ehren, indem er Gott sagt, wer Gott ist. Anbetung bedeutet, Gott wahre Dinge über ihn selbst sagen. Und das kann der Mensch unaufhörlich tun. Warum? Weil er ein begrenztes Geschöpf ist, das den unbegrenzten, unendlich machtvollen, heiligen und liebenden Gott anbetet. Er kann damit als begrenztes Geschöpf, kann er mit der Anbetung nie an ein Ende kommen. Denn er steht einem Wesen gegenüber, das unendlich ist in seiner Größe, Heiligkeit und Liebe. Und das ist seine ewige Bestimmung. Und ein Grund, warum es im Himmel nicht langweilig sein wird. Man kann also sagen, die Anbetung Gottes ist das vornehmste Recht und die herrlichste Fähigkeit, die dem Menschen gegeben ist. Und es ist seine Bestimmung. Und wenn ein Mensch diese Bestimmung verfehlt, dann verfehlt er sein vornehmstes Recht und seine herrlichste Fähigkeit. Dann stürzt er. Dann verliert er unendlich viel. Er verliert seine höchste und herrlichste Würde. Bei Eva und Adam war das der Fall, als sie die Grenze überschritten, die Gott ihnen gegeben hatte. Als sie vom Baum der Erkenntnis des Bösen und Guten aßen. Erste Buch Mose, Kapitel 3, Vers 6. Und interessant, was war die Folge? Die beiden reagierten auf die Gegenwart Gottes nicht mehr mit Anbetung, sondern mit Flucht. Im ersten Buch Mose, Kapitel 3, 8 bis 9 heißt es, am Abend, als es kühler wurde, hörten sie den Herrn durch den Garten gehen. Aha, Gott kam. Da versteckten sich der Mann und seine Frau vor dem Herrn zwischen den Bäumen. Wir halten fest, die höchste Würde und Bestimmung des Menschen ist die Anbetung Gottes. Und die erwächst aus der Erfahrung der Gegenwart Gottes. Sie erwächst aus der Begegnung mit Gott. Hier ist ein Beispiel. Die Bibel berichtet, dass Mose irgendwann während der Wüstenwanderung mit einem besonderen Wunsch an Gott herantrat. Im zweiten Buch Mose, Kapitel 33, Verse 18 bis 23, heißt es folgendermaßen. Wenn ihr wollt, lest mit, ist ein toller Bericht. Zweite Buch Mose, 33, 18 bis 23, wird nicht so oft gelesen. Doch Mose bat den Herrn, lass mich doch deine Herrlichkeit sehen. Er antwortete, ich selbst werde all meine Güte an dir vorüberziehen lassen und den Namen des Herrn vor dir ausrufen. Ich entscheide, wem ich gnädig bin und schenke mein Erbarmen, wem ich will. Dann sagte Gott, du kannst mein Gesicht nicht sehen, denn kein Mensch, der mich sieht, bleibt am Leben. Und der Herr sagte weiter, pass auf, hier auf dem Felsen ist ein Platz bei mir, da kannst du stehen. Wenn dann meine Herrlichkeit vorüberzieht, werde ich dich in einen Felsspalt stellen und meine Hand als Schutz über dich halten, bis ich vorüber bin. Dann werde ich meine Hand wegnehmen und du kannst mich von hinten sehen. Aber mein Gesicht darf nicht gesehen werden. Man könnte diesen Bericht überschreiben, Mose im Bunker. Und wenig später erfüllte Gott Moses Wunsch. Mose durfte gewissermaßen seinen Rücken sehen. In Kapitel 34 heißt es, in den Versen 6 bis 8, dann zog der Herr vor seinen Augen vorbei. Und jetzt achten Sie drauf, wie Mose reagiert. Er schreit. Und Mose schrie, Herr, Herr Gott, barmherzig und gnädig, langmütig und reich an Güte und Treue, der Gnade über 1000 Generationen hin erweist, der Schuld, Vergehen und Sünde vergibt, aber keineswegs ungestraft lässt, der die Schuld der Väter an den Kindern und Enkeln bis in die dritte und vierte Generation verfolgt. Und sofort warf sich Mose auf die Erde und betete an. Das war Moses Reaktion auf die Erfahrung der Gegenwart Gottes. Und wenn wir uns ins Neue Testament wenden, finden wir Ähnliches. Das Buch der Offenbarung schildert uns eine Szene im Himmel, als Jesus das Lamm das Buch mit den sieben Siegeln entgegennimmt, das ihm die Macht über den Weg der Menschheit überträgt. Das ist auch die Richtermacht. Im Buch der Offenbarung, Kapitel 5, 7 bis 14, findet sich dieser Bericht. Das Lamm trat zu dem, der auf dem Thron saß, und nahm das Buch aus seiner rechten Hand. Als das geschah, warfen sich die vier mächtigen Wesen und die 24 Ältesten vor dem Lamm nieder. Jeder von den Ältesten hatte eine Harfe und außerdem goldene Schalen, die mit Weihrauch gefüllt waren. Das sind die Gebete der von Gott geheiligten Menschen. Und sie singen ein neues Lied. Achtet drauf, welches. Du bist würdig, das Buch zu nehmen und seine Siegel zu öffnen. Denn du wurdest als Opfer geschlachtet und mit deinem vergossenen Blut hast du Menschen erkauft, Menschen aus allen Stämmen und Völkern, aus jeder Sprache und Kultur. Du hast sie freigekauft für unseren Gott und sie zu einem Königsvolk und Priestern für ihn gemacht. Sie regieren in Zukunft die Welt. Das ist Anbetung von tiefstem Herzen. Dann sah und hörte ich eine unzählbar große Schar von Engeln. Es waren Tausende und Abertausende. Sie standen im Kreis um den Thron, um die mächtigen Wesen und die Ältesten und riefen in gewaltigem Chor: Würdig ist das Lamm, das geopfert worden ist, würdig zu empfangen die Macht und Reichtum und Weisheit, Stärke und Ehre, Ruhm und Anbetung. Und jedes Geschöpf, das es gibt, im Himmel und auf der Erde, unter der Erde und im Meer, hörte ich mit Einstimmen: Dem, der auf dem Thron sitzt und dem Lamm, Preis und Ehre, Ruhm und Macht für immer und ewig. Amen, sagten die vier mächtigen Wesen, und die Ältesten warfen sich nieder und beteten an. Als Jesus das Recht übertragen wird, den Weg der Menschheit zum Ziel zu führen und als ihr Richter aufzutreten, als das offenbar wird, ist die Reaktion Anbetung aus tiefstem Herzen. Also, die Anbetung ist eine Reaktion auf die Erfahrung der Offenbarung Gottes. Die Anbetung erwächst aus der Begegnung mit Jesus in Person. Das ist ihr Kern. Punkt 3, Anbetung als Antwort. Wir werden ein bisschen blättern jetzt. Ich möchte euch etwas zeigen und ich glaube, ihr werdet es nicht wieder vergessen. Wir müssen aber etwas blättern dazu. Wo ist denn bitte der erste Psalm in der Bibel zu finden? Im zweiten Buch Mose, Kapitel 15, und trägt die Überschrift Moses Lobgesang. Das ist ein Lobpreispsalm, also ein Psalm der Anbetung. Nun ist es so, dieser allererste Psalm der Bibel weist eine Besonderheit auf, die er mit allen Lobpreispsalmen der Bibel teilt. Und die möchte ich euch zeigen. Diese Besonderheit wird leicht übersehen und wenn man nicht aufpasst, liest man leicht über sie hinweg. Trotzdem ist es eine wichtige Besonderheit. Sie gibt uns nämlich Aufschluss darüber, was es mit der Anbetung Gottes im Innersten auf sich hat. Wir wollen versuchen, dass wir das zu fassen kriegen. Hören wir einmal hinein in die Anfänge von Moses Lobgesang, 2. Buch Mose, Kapitel 15, 1 bis 2. Da heißt es: Damals sangen Mose und die Israeliten ein Lied zur Ehre des Herrn. Dem Herrn will ich singen, denn hoch ist er und unerreicht, Ross und Reiter warf er ins Meer. Der Herr ist meine Stärke und mein Lied, denn er ist mein Retter geworden, er ist mein Gott, ihn will ich preisen. Wie wir wissen, wurde dieser Psalm unmittelbar nach dem Durchzug des Volkes Israel durch das Schilfmeer geschrieben oder gesungen. Und auf die Ereignisse dieses Durchzugs durchs Schilfmeer blickt dieser Psalm zurück. Zum Beispiel blickt er auf den jähen Tod der ägyptischen Elitesoldaten zurück, die in den zurückflutenden Wassermassen des Schilfmeeres umkamen. Und nun ist interessant, wie dieser Psalm aufgebaut ist. Schauen wir genau hin. Als erstes ist da ein Lobpreisanteil. Ein Lobpreisanteil. Er lautet ganz einfach: Dem Herrn will ich singen. Und danach folgt eine Begründung für diesen Lobpreis, also ein Begründungsanteil. Lobpreisanteil, Begründungsanteil. Und der Begründungsanteil lautet: Denn, aha, Begründung, hoch ist er und unerreicht, Ross und Reiter warf er ins Meer. Also wir haben in diesem kurzen Anbetungspsalm zwei Anteile, einen Lobpreisanteil und einen Begründungsanteil. Denn. Und jetzt ist eins ganz wichtig. Der Begründungsanteil enthält nicht irgendwas, sondern er beschreibt, was denn? Eine Tat Gottes. Ross und Reiter warf er ins Meer. Und wenn wir jetzt fragen, ja, wie hängen denn die beiden zusammen, Lobpreisanteil und Begründungsanteil, dann lautet die Antwort, der Begründungsanteil ist das Fundament für den Lobpreisanteil. Das heißt, Mose blickt zurück auf eine Tat Gottes, Ross und Reiter warf er ins Meer. Und an dieser Tat Gottes entzündet sich sein Lobpreis, dem Herrn will ich singen. Das heißt, Moses Lobpreis ist eine Antwort auf eine geschehene Tat Gottes. Moses Lobpreis ist eine Antwort auf eine geschehene Tat Gottes. Und damit haben wir eine ganz wesentliche Besonderheit der Anbetung Gottes entdeckt. Die Anbetung Gottes in der Bibel ist immer die persönliche Antwort des Menschen auf die großen Taten Gottes. Biblische Anbetung ist immer so strukturiert, dass sie mit Worten des Lobpreises auf die großen Taten Gottes reagiert. Also biblische Anbetung schwingt nicht irgendwie frei am Trapez. Sie ist auch nicht emotionsgesteuert, was jetzt gerade so in mir am Brodeln ist, gell? Sondern sie ist immer direkt bezogen auf die großen Taten Gottes. Sie ist Antwort der Glaubenden auf Gottes Handeln. Und das wollen wir jetzt überprüfen. Wir wollen herausfinden, ob sich diese Struktur auch in anderen Lobpreis-Anbetungspsalmen der Bibel wiederfinden lässt. Wir wollen herausfinden, ob wir auch dort die Struktur von Lobpreisanteil und Begründungsanteil finden. Beginnen wir mit Psalm 9. Wenn ihr wollt, schlagt ihn auf. Psalm 9, Vers 2. Psalm 9, Vers 2. Ich will dich preisen, Herr, von ganzem Herzen, will erzählen von allen Wundern, die du tust. Analysieren wir das. Da ist ein Lobpreisanteil. Ich will dich preisen, Herr, von ganzem Herzen. Und dann kommt ein Begründungsanteil. Ich will erzählen von was denn? Von allen Wundern, die du tust. Da geht es um ein Handeln Gottes. David, der Verfasser von Psalm 9, will Gott preisen und die Begründung dafür sind die vielen Wunder Gottes, von denen er erzählen will. Und er tut das dann auch in Psalm 9 sehr ausführlich. Auch hier dieselbe Struktur. Der Lobpreis ist eine Antwort auf das Handeln Gottes. Ein bisschen weiter blättern. Psalm 92. Psalm 92, ein weiterer Anbetungspsalm. Er beginnt mit einem Lobpreis. Verse 2 bis 4. Wie schön ist es, dem Herrn zu danken, deinen Namen zu besingen, du Höchster, am Morgen deine Güte zu rühmen und deine Treue in der Nacht zur Harfe mit 10 Saiten und zum Zitherklang. Lobpreisanteil. Und dann nach dem Lobpreis die Begründung. Denn, aha, wieder haben wir das Denn. Denn durch dein Tun hast du mich erfreut und ich juble über alles, was deine Hand schafft. Wieder sind die Taten Gottes der Grund für den Lobpreis. Der Lobpreis ist die Antwort auf das Handeln Gottes. Letztes Beispiel, ganz kurzer Psalm. Ich glaube, es ist der kürzeste Psalm, den die Bibel hat. Psalm 117. Besteht nur aus zwei Versen. Psalm 117. Da lesen wir. Alle Nationen lobet den Herrn, all ihr Völker rühmt ihn. Denn machtvoll ist seine Gnade über uns und ewig währt die Treue des Herrn. Halleluja. Das ist ein wahrlich kurzer Anbetungspsalm, aber auch er hat dieselbe zweigeteilte Struktur. Es beginnt, wir kennen das jetzt schon, mit einem Lobpreis. Alle Nationen lobt den Herrn, alle Völker rühmt ihn. Und dann kommt auch die Begründung. Denn, schon wieder dies denn, achtet auf das Denn. Immer eine Begründung, kommt immer eine Begründung hinterher. Denn machtvoll ist seine Gnade über uns und ewig währt die Treue des Herrn. Halleluja. Auch hier antwortet der Lobpreis auf das Handeln oder die Eigenschaften der Person Gottes. Natürlich gibt es in der Bibel noch viele Anbetungspsalmen. Für die, die es interessiert, Psalm 66, Psalm 33, Psalm 100, Psalm 103, Psalm 145, Psalm 108. Könnt ihr alle nachschlagen, ihr werdet immer wieder diese Doppelstruktur finden. Lobpreisanteil, Begründungsanteil. Und jetzt können wir aus unserer schlichten Beobachtung, die wir eben nun gemacht haben, eine ziemlich wichtige Schlussfolgerung für die Anbetung heute ziehen. Die Schlussfolgerung lautet ganz schlicht: Wenn die biblische Anbetung unser Maßstab ist, dann muss unsere Anbetung, die wir heute in der Anbetungsstunde in der Gemeinde vollziehen, dann muss unsere Anbetung heute auch Antwort auf die großen Taten Gottes sein. Das ist der Maßstab. Sie muss Antwort auf das Handeln Gottes in der Geschichte der Menschheit sein. Und jetzt gehen wir sofort noch einen kleinen Schritt weiter und fragen, ja bitte, wo erfahren wir denn etwas über die großen Taten Gottes, auf die wir antworten sollen? Wo bekommen wir denn Informationen über das offenbare Handeln Gottes in der Menschheitsgeschichte? Und da lautet die Antwort, wir bekommen sie im Wort Gottes geliefert. Wir bekommen sie in der Bibel Alten und Neuen Testamentes. Und damit ist klar, unsere Anbetung heute muss immer auf das Wort Gottes bezogen sein. Sie muss eine Antwort auf die großen Taten Gottes sein, die die Bibel berichtet. Das heißt, in einem Satz gesagt, biblisch fundierte Anbetung ist zu innerst Antwort auf das Wort Gottes. Biblische Anbetung ist zu innerst Antwort auf das Wort Gottes. Um nun nicht missverstanden zu werden, natürlich gibt es im Leben jedes Einzelnen von uns und im Leben jeder Gemeinde aktuelle Anlässe zum Lobpreis und der Anbetung Gottes. Vielleicht hat jemand eine besondere Bewahrung erlebt oder er ist von langer Krankheit gesund geworden, wer weiß, oder Gott hat ihn in besonderer Weise gesegnet oder ein Mensch ist zum Glauben gekommen und das ist Anlass zu Lobpreis und Anbetung Gottes. Und natürlich können und sollen solche Erfahrungen und Ereignisse in der Anbetung Raum haben. Aber bitte beachten, das biblische Wort ist dabei immer die Grundlage, an der wir alle Erfahrungen und Ereignisse messen. Das biblische Wort bleibt der Maßstab, an dem wir alle aktuellen Erfahrungen mit Gott messen. Auch der Lobpreis Gottes für ganz aktuelle Ereignisse und Erfahrungen bleibt immer bezogen auf das klare und unfehlbare Wort Gottes. Punkt 4, Anbetung als Hingabe. Wer eine Kurzdefinition von Anbetung sucht, kommt auf keinen Fall am 4. Kapitel des Johannesevangeliums vorbei, denn dort findet sich die kürzeste und gleichzeitig umfassendste Bestimmung dieses biblischen Begriffs. Im Gespräch mit einer samaritischen Frau an einem Brunnen der Stadt Sichar hat Jesus selbst diese Begriffsbestimmung gegeben. Johannesevangelium Kapitel 4. Hören wir zunächst den Wortlaut dessen, was Jesus damals gesagt hat. Johannes 4, 21 bis 24. Johannes 4, 21 bis 24. Glaube mir, Frau, gab Jesus zur Antwort, es kommt die Zeit, wo ihr den Vater weder auf diesem Berg noch in Jerusalem anbeten werdet. Ihr Samariter betet zu Gott, ohne ihn zu kennen. Wir jedoch wissen, wen wir anbeten, denn das Heil für die Menschen kommt von den Juden. Doch es wird die Zeit kommen, sie hat sogar schon angefangen, wo die wahren Anbeter den Vater in Geist und Wahrheit anbeten. Von solchen Menschen will der Vater angebetet werden. Gott ist Geist und die, die ihn anbeten wollen, müssen dabei von seinem Geist bestimmt und von Wahrheit erfüllt sein. Das sind nur 4 Verse, aber Jesus hat darin alles Wesentliche über die wahre Anbetung Gottes gesagt. Es lohnt sich, diese Dinge konzentriert zur Kenntnis zu nehmen. Wir werden manches wiederentdecken, was wir eben schon erarbeitet haben. Jesus beginnt mit dem einfachsten und offensichtlichsten. Wahre Anbetung Gottes ist nicht an bestimmte Orte gebunden. Weder an den Berg Gerizim, das war das Heiligtum der Samaritaner, noch auf dem Zionsberg in Jerusalem, wo damals noch der Tempel stand. Wahre Anbetung, sagt Jesus, ist nicht festgelegt auf äußere Dinge, auf bestimmte Orte, Feiertage, Riten und Gebräuche. Wahre Anbetung ist eine Sache, die von innen kommt, die ein Mensch mit dem Herzen, mit der Seele und mit all seinen Kräften tut. Anbetung, wie Gott sie sucht, besteht nicht in äußeren Dingen, sondern kommt aus dem Herzen des Menschen. Und dann formuliert Jesus das Entscheidende. Es wird die Zeit kommen, sie hat sogar schon angefangen, wo die wahren Anbeter den Vater in Geist und Wahrheit anbeten. Gott ist Geist und die ihn anbeten wollen, müssen dabei von seinem Geist bestimmt und von Wahrheit erfüllt sein. Habt ihr es wahrgenommen? Da steht müssen. Müssen erfüllt sein. Die Gott anbeten, müssen von seinem Geist bestimmt und von Wahrheit erfüllt sein. Da steht nicht können. Da steht auch nicht sollen. Da steht auch nicht dürfen. Sondern da steht müssen. Das heißt, es wird hier keine Option präsentiert, keine bloße Möglichkeit, sondern eine zwingende Notwendigkeit. Gott ist Geist und die, die ihn anbeten wollen, müssen dabei von seinem Geist bestimmt und von Wahrheit erfüllt sein. Fragen wir also, wie sieht sie aus, die Anbetung Gottes im Heiligen Geist? Und warum ist die Anbetung im Heiligen Geist eine zwingende Notwendigkeit? Die Antwort erschließt sich, wenn man bedenkt, was Christen eigentlich für Leute sind. Es sind Menschen, die den Geist Gottes bekamen, als sie Christen wurden. Sie wurden in dem Augenblick, als sie die Bekehrung zu Jesus vollzogen, neugeboren im Heiligen Geist. Und sie wurden mit dem Heiligen Geist versiegelt. So steht es im Epheserbrief, Kapitel 4, Vers 30. Das heißt, der Geist Gottes begann in ihnen zu wohnen. Und dieser Heilige Geist ist es, der die Verbindung zwischen Christen und Jesus herstellt. Er lässt uns die Bibel verstehen, er lässt uns wachsen und reifen im Vertrauen zu Gott und zieht uns immer tiefer hinein in die Gemeinschaft mit Jesus. Das ist seine Aufgabe. Er betet sogar an unserer Stelle, wenn wir aus irgendwelchen Gründen das nicht selber tun können. So steht es in Römer 8, Vers 26. Und damit ist klar, wer den Geist Gottes nicht hat, der hat überhaupt gar keine Verbindung zu Gott. Der kann überhaupt nicht Gott anbeten, so wie es angemessen ist. Und darum ist für die Anbetung Gottes die Gegenwart des Heiligen Geistes in uns zwingend erforderlich. Soweit, so gut. Aber es gibt mehr zu entdecken. Gott ist Geist und die, die ihn anbeten wollen, müssen dabei von seinem Geist bestimmt und von Wahrheit erfüllt sein. Das heißt, wer Gott anbeten will, dessen Leben muss unter der Leitung des Heiligen Geistes stehen. Im Römerbrief, Kapitel 8, Vers 14 heißt es, denn diejenigen, die von Gottes Geist gelenkt werden, die sind Gottes Kinder. Also, zur Anbetung des lebendigen Gottes im Geist gehört, dass mein Tun und mein Lassen dem Willen Gottes entspricht. Denn das ist das, was der Geist Gottes in uns tut. Er lehrt uns, wer Gott ist und was er von uns will und wie wir ihm dienen können. Das heißt, zur Anbetung Gottes gehört, dass ich mein Leben kontinuierlich in der praktischen Hingabe an Jesus lebe. Die Anbetung Gottes beschränkt sich nicht nur einfach auf gesprochene Worte. Die spielen auch eine wichtige Rolle, klar. Aber wirkliche Anbetung Gottes in der Wahrheit bedeutet, dass unser praktisches Leben im Alltag direkt mit einbezogen ist. Das gehört dazu und es muss passen. Es muss ein Alltagsleben sein, das von Gottes Geist bestimmt und von Wahrheit erfüllt ist. Ich sag's ganz deutlich. Wer sein Leben als Christ kontinuierlich durch Fehlverhalten und Schuld belastet, kann keine Anbetung Gottes vollziehen, wie Gott sie will. Er muss erst die Dinge in Ordnung bringen. Sein Leben steht nämlich dann in krassem Gegensatz zu der Reinheit und Heiligkeit Gottes. Und wiederum, um nun nicht missverstanden zu werden, Ich will damit nicht sagen, dass wir erst perfekt sein müssen, bevor wir wahre Anbetung vollziehen können. Solange wir auf der Erde leben, werden wir nicht perfekt. Was ich sagen will, ist aber dies. Wer als Christ kontinuierlich in Sünde lebt und sich standhaft weigert, mit erkannter Sünde zu brechen und in die schmerzhafte Buße zu gehen, der verbaut sich selbst den Weg in die Anbetung Gottes im Heiligen Geist. Letzter Punkt, ist auch kurz. Anbetung als Gebetspraxis. Die Anbetung Gottes ist eine Antwort auf die großen Taten Gottes. Das haben wir jetzt, glaube ich, drin. Das heißt, biblische Anbetung erwächst grundsätzlich aus dem Hören auf das Wort Gottes. Hatten wir. Wo und wie können wir das lernen? Wo und wie können wir uns darin einüben? Der einfachste und natürlichste Ort, wo wir das lernen können, ist zunächst einmal unsere simple tägliche stille Zeit. Hier lesen wir das Wort Gottes, vielleicht ein oder zwei Kapitel jeden Morgen, und wir werden still darüber. Wir nehmen die Berichte der Bibel über die großen Taten Gottes in uns auf. Und gut wäre es dann, wenn wir dann nicht Bibel zuklappen und kommentarlos zur Tagesordnung übergingen, sondern gut wäre es, wenn wir dann beginnen könnten und die großen Taten Gottes, von denen wir eben gelesen haben, eben gerade, in unser Gebet aufnehmen könnten. Also, ein Beispiel, wenn wir von Noah und der Sintflut lesen, 1. Mose 6 bis 8. Wenn wir von Noah und der Sintflut gelesen haben, sagen wir vielleicht: Herr, ich begreife, dass du Sünde hast, aber doch den Sünder gerne retten willst. Ich stehe vor deiner Heiligkeit und Reinheit und spüre, wie sehr ich auf deine Gnade angewiesen bin. Ich lese von deinem Handeln damals und merke, ich hätte auch den Tod verdient wegen meiner Sünde. Aber du hast mich gerettet. Du hast mich angenommen. Du hast mich erlöst. Du bist mein Retter. Und ich bete dich an als den Gott, der mich liebt, dessen Gnade so weit und dessen Erbarmen so tief ist. Oder wenn wir im zweiten Kapitel des Philipperbriefes von der Menschwerdung des Sohnes Gottes gelesen haben, Philipperbrief Kapitel 2, 6 bis 11, sagen wir vielleicht: Herr, so viel waren wir dir wert, dass du selbst zu uns gekommen und ein Mensch geworden bist. Ich stehe davor und staune. Ich kann es kaum fassen. Und doch ist es wahr. Herr, danke, dass du auch zu mir gekommen und mein Leben gerettet und erneuert hast. Du hast mich gesehen von Ewigkeit her. Du hast mich erwählt von Ewigkeit her. Du bist der Gott, der mich sieht und mich immer schon gesehen hat. Und ich preise dich, Vater, für deine unbeirrbare Liebe, für deine Geduld und für deine Freundlichkeit. Und danke, dass du auch all die Menschen siehst, die ich kenne und die noch verloren sind. Danke, dass du auch sie liebst und suchst und sie gerne zu dir ziehen möchtest. Erbarme dich, Herr. So oder ähnlich können wir das, was wir eben in der stillen Zeit gelesen haben, in eine Anbetung Gottes überführen. Wir lassen uns von Gottes Wort in die Anbetung führen. Das kann man lernen. Und dieses Lernen macht sehr viel Freude. Und so gehen wir vorbereitet in den Gottesdienst der Gemeinde, um den Herrn aller Herren dort zusammen mit anderen anzubeten. Was ist dann in der Gemeinde? Wir hören dort, ja, was denn? Lesungen aus der Bibel zum Beispiel. Wir hören die Auslegung des Wortes Gottes in der Predigt. Und wieder vollziehen wir dieselbe innere geistliche Bewegung. Wir lassen uns von dem Wort Gottes, das wir in der Gemeinde eben gehört haben, in die Anbetung führen. Gemeinsam mit den anderen antworten wir mit unserem Gebet und unserem Singen auf die großen Taten Gottes. Wir geben ihnen die Ehre. Und wir beten ihn an. Nach meiner Erfahrung ist es so, dass Anbetung vor anderen und mit anderen in der Gemeinde vielen oft schwerfällt. Viele haben Angst, ich glaube alle, sie könnten sich versprechen in der Aufregung und etwas Dummes sagen, sodass dann ein unterdrücktes Gelächter durch die Gemeinde geht. Das tut dann weh. Aber nur Mut. Nach einigen Versuchen fällt die Befangenheit meistens ab. Und wir spüren, wie gut es ist und wie angemessen es ist, als kleine, begrenzte, geschaffene Wesen dem großen Gott die Ehre zu geben in Worten der Anbetung. Wir spüren auch, wie schön es ist, das mit anderen zusammenzutun, die unser Gebet ja dann innerlich mitbeten und dazu Amen sagen können. Und wir spüren auch dabei, dass jede unserer Anbetungen Gottes viel zu klein und viel zu begrenzt ist, um ihm damit wirklich gerecht zu werden. Und so spüren wir immer neu, dass wir mit der Anbetung nie an ein Ende kommen werden. Wer einmal mit der Anbetung Gottes begonnen hat, möchte sie nie mehr missen. Er spürt, die Anbetung Gottes ist das Größte und Natürlichste und Angemessenste, was wir Menschen überhaupt tun können. Sie ist wirklich das Ziel und die Bestimmung unseres Lebens. Und wie von Ferne spüren wir, wie unendlich groß und schön und herrlich es sein wird, wenn wir Jesus, den Sohn Gottes, unseren Retter, für immer anbeten in der Ewigkeit.
1: Das waren Gedanken zu Sinn und Ziel des menschlichen Seins. Rudolf Möckel hat diese Antworten auf die Frage nach der Bestimmung des Menschen von Beginn der Schöpfung an bis zur Vollendung im Buch der Offenbarung gefunden. Die Bibelarbeit wurde aufgezeichnet bei einer Veranstaltung im christlichen Gästezentrum Westerwald.
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Laudate omnes gentes, laudate dominum. Lobt alle Völker, lobt den Herrn. Herzlich willkommen zu dieser Sendung mit Taizé-Liedern und Lesungen aus den Psalmen, sagt Volker Bethnartz.

Psalm 1. Wie glücklich ist ein Mensch, der sich nicht verführen lässt von denen, die Gottes Gebote missachten, der nicht dem Beispiel gewissenloser Sünder folgt und nicht zusammensitzt mit Leuten, denen nichts heilig ist. Wie glücklich ist ein Mensch, der Freude findet an den Weisungen des Herrn, der Tag und Nacht in seinem Gesetz liest und darüber nachdenkt. Er gleicht einem Baum, der am Wasser steht. Jahr für Jahr trägt er Frucht, sein Laub bleibt grün und frisch. Was immer ein solcher Mensch unternimmt, es gelingt ihm gut. Ganz anders geht es denen, die nicht nach Gott fragen. Sie sind wie Spreu, die der Wind davonbläst. Vor Gottes Gericht können sie nicht bestehen, und in der Gemeinde der Treuen ist für sie kein Platz. Der Herr kennt die Taten der Menschen, die auf ihn hören, und behält sie im Gedächtnis. Aber von denen, die nicht nach ihm fragen, bleibt keine Spur.

Du bist der Quell des Lebens. Du bist Feuer, Wärme und Licht. Komm zu uns, Geist der Liebe. Wohn in uns, Geist der Freude.

Aus Psalm 19. Der Himmel verkündet es, Gott ist groß. Das Heer der Sterne bezeugt seine Schöpfermacht. Ein Tag sagt es dem andern, jede Nacht ruft es der Nächsten zu. Kein Wort wird gesprochen, kein Laut ist zu hören, und doch geht ihr Ruf weit über die Erde bis hin zu ihren äußersten Grenzen. Gott hat der Sonne ein Zelt gebaut. Sie kommt daraus hervor wie der Bräutigam aus dem Brautgemach. Wie ein Sieger betritt sie ihre Bahn. Sie geht auf am einen Ende des Himmels und läuft hinüber bis zum anderen Ende. Nichts bleibt ihrem feurigen Auge verborgen.

Weiter aus Psalm 19. Das Gesetz des Herrn ist vollkommen, es gibt Kraft und Leben. Die Mahnungen des Herrn sind gut, sie verhelfen Unwissenden zur Einsicht. Die Weisungen des Herrn sind zuverlässig, sie erfreuen das Herz. Die Anordnungen des Herrn sind deutlich, sie geben einen klaren Blick. Die Ehrfurcht vor dem Herrn ist untadelig und hat für immer Bestand. Die Gebote des Herrn sind richtig und ohne Ausnahme gerecht. Sie sind kostbarer als das feinste Gold, süßer als der beste Honig. Auch ich höre auf deine Gebote, Herr, denn wer sie befolgt, wird reich belohnt. Doch wer weiß, wie oft er Schuld auf sich lädt. Strafe mich nicht, wenn ich es unwissend tat. Bewahre mich vor vermessenen Menschen, damit sie mich nicht auf ihre Seite ziehen. Dann werde ich rein bleiben und frei von schwerer Schuld. Nimm meine Worte freundlich auf. Lass mein Gebet zu dir dringen, Herr, mein Halt und mein Retter.

Aus Psalm 27. Der Herr ist mein Licht, er befreit mich und hilft mir, darum habe ich keine Angst. Bei ihm bin ich sicher wie in einer Burg, darum zittere ich vor niemand. Wenn meine Feinde mich bedrängen, wenn sie mir voller Hass ans Leben wollen, dann stürzen sie und richten sich zugrunde. Mag ein ganzes Heer mich umzingeln, ich habe keine Angst. Auch wenn es zum Kampf kommt, ich vertraue auf ihn. Nur eine Bitte habe ich an den Herrn, das ist mein Herzenswunsch. Mein ganzes Leben lang möchte ich in seinem Haus bleiben, um dort seine Freundlichkeit zu schauen und seinen Tempel zu bewundern. Wenn schlimme Tage kommen, nimmt der Herr mich bei sich auf. Er gibt mir Schutz unter seinem Dach und stellt mich auf sicheren Felsengrund. Dann triumphiere ich über die Feinde, die mich von allen Seiten umringen. Im Tempel bringe ich ihm meine Opfer. Mit lautem Jubel danke ich dem Herrn, mit Singen und Spielen preise ich ihn.

Nichts beunruhige dich, nichts ängstige dich. Wer Gott hat, dem fehlt nichts. Gott allein genügt.

Weiter aus Psalm 27. Herr, höre mich, wenn ich dich rufe, hab doch Erbarmen und antworte mir. Ich erinnere mich an deine Weisung, du hast gesagt, kommt zu mir. Darum suche ich deine Nähe, Herr. Verbirg dich nicht vor mir, jag mich nicht im Zorn von dir weg. Du hast mir doch immer geholfen, lass mich jetzt nicht im Stich. Verstoß mich nicht, Gott, du mein Retter. Wenn auch Vater und Mutter mich verstoßen, du, Herr, nimmst mich auf. Herr, zeige mir den richtigen Weg, leite mich auf gerader Bahn, damit meine Feinde schweigen müssen. Gib mich nicht ihrer Mordgier preis. Die Zeugen, die mich belasten sollen, Lügner sind sie, die das Recht zerstören. Doch ich weiß, ich muss nicht hinab zu den Toten. Ich darf weiterleben, um deine Güte zu sehen. Vertrau auf den Herrn, sei stark und fasse Mut. Vertrau auf den Herrn.

Eine Zusage unseres Herrn Jesus Christus steht am Ende der heutigen Sendung mit Liedern aus Taizé. Frieden, Frieden hinterlasse ich euch, meinen Frieden gebe ich euch, euer Herz verzage nicht. Vor diesem Lied von mir schon ein herzliches Gott befohlen, Ihr Volker Bethnerz.

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Das Nachtlicht auf ERF Plus. Die Schatten werden länger, die Geräusche leiser und ich werde lockerer. Es ist gut, Herr, dass du den Abend gemacht hast. Eine Grenze, hinter der der Tag aufhört zu lärmen. Eine Grenze zwischen dem, was war, und dem, was kommen mag. Manchmal brauche ich diese Grenze, diesen klaren Schnitt, weil ich sonst nicht aufhöre, weil ich immer weitermache, bis nichts mehr von mir übrig ist. Du aber sagst, halte an, ruh dich aus, schlaf gut, ich übernehme. Und ich glaube dir, weil du es bisher immer gehalten hast. Gute Nacht, Herr. Danke für die Grenzen, die mich schützen vor der Welt und mir selbst.

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1: Ich war immer dankbar für mein Leben, habe es nie als selbstverständlich genommen. Zugleich hatte ich stets viele Ängste. Der rote Faden bei mir ist wohl, durch die Freundschaft mit dem gütigen Menschensohn Jesus nahm meine Dankbarkeit zu und meine Ängste gingen zurück. Es war wunderschön, das beim Schreiben endlich zu verstehen.
2: Das hat Werner Tiki Küstenmacher einmal auf die Frage nach dem roten Faden in seinem Leben geantwortet. Im Frühjahr 2026 ist die Autobiografie des Bestsellerautors, Karikaturisten und evangelischen Pfarrers im Herder Verlag erschienen. Unter dem Titel Einfach Tiki. Dieses Buch stellen wir im Lesezeichen vor. Dazu begrüßt Sie herzlich Ute Häuser-Ludwig. Was erfahren Sie in unseren Lesungen? Zum Beispiel, wie Werner Tiki Küstenmacher, 1953 geboren, zu seinem Spitznamen Tiki gekommen ist. Sie erleben mit, wie er als Kind in den 1960er Jahren mit Hilfe des ERF die Faszination fürs Radiohören entdeckt. Und er schildert seinen Weg zum Karikaturisten von heiteren Bibel- und Kirchencartoons. All das und noch viel mehr füllt seine Lebensgeschichte, ein Leben in Worten und Strichen, so lautet der Untertitel seiner Autobiografie. Zum Auftakt erforscht Werner Tiki Küstenmacher die Bedeutung seines Namens. Es liest Jürgen Wirth.
1: Mein Leben hätte fast mit meinem Tod begonnen. Dazu muss ich ein bisschen ausholen. Anfang 1945, 8 Jahre vor meiner Geburt und noch mitten im Krieg, brachte meine Mutter ihr drittes Kind zur Welt. Nach meiner Schwester Helga und meinem Bruder Helmut war es wieder ein Mädchen, Ilse. Nach 6 Tagen starb Ilse. Mein Vater, begleitet von einem Friedhofsangestellten, beerdigte ihren kleinen Körper in einem Schuhkarton auf dem evangelischen Friedhof in Finkenkrug bei Berlin. Ilse starb an einer Rhesusunverträglichkeit. Die roten Blutkörperchen in ihren Adern wurden innerhalb weniger Tage vom eigenen Immunsystem aufgefressen. Ein Phänomen, das erst ein paar Jahre vor Ilses Geburt entdeckt worden war. Weil die ersten Versuche mit dem Serum von Rhesusaffen durchgeführt wurden, blieb der Name der niedlichen Makaken an dieser Bluteigenschaft hängen. Meine Eltern hatten also eine Ahnung, woran ihre Tochter 3 Monate vor dem Ende des Zweiten Weltkriegs gestorben war. Aber ein Mittel dagegen gab es damals noch nicht. Doch in den 8 Jahren zwischen Ilses Tod und meiner Geburt war der medizinische Fortschritt genau das entscheidende Stück weitergekommen. Das komplizierte Wechselspiel der Blutarten zwischen Mutter und Kind wurde entwirrt. Ist eine rhesusnegative Mutter mit einem rhesuspositiven Kind schwanger, wird es für dieses und alle nachfolgenden Kinder gefährlich. Für Ilse bedeutete es den sicheren Tod. Ich hatte kein Jahrzehnt später eine Chance. Es war haarscharf. Erst Anfang 1953 starteten die ersten Versuche, gefährdeten Müttern spezielle rote Blutkörperchen zu injizieren. Genau das geschah vor meiner Geburt, weil unser Hausarzt von der neuen Methode gehört hatte. 14 Jahre später, bei meiner Konfirmationsfeier, saß dieser Dr. Hoffmann mit an meinem Tisch. Ein kluger Schachzug meiner Mutter, denn damit stellte sie ein lebendiges Denkmal neben mir

auf. Und das zu meinem Fest des Übergangs in eine neue Bewusstseinsstufe. Dass du lebst, verdankst du vielen anderen, lautete die Sockelinschrift. Dr. Hoffmann freute sich sehr über mein Leben, als ein strahlendes Lächeln voller Berufsstolz und Helferfreude kann ich mich noch gut erinnern. Nach Ilses Tod blieb ein leiser Schatten in unserer Familie. Vielleicht suchte meine Mutter deshalb einen Namen, der Licht brachte. Sie fand Tiki. Während sie mit mir schwanger war, las sie das Buch Kon-Tiki. Der Autor war Thor Heyerdahl, ein unverschämt gut aussehender norwegischer Biologe. Er hatte seine Hochzeitsreise auf Fatu Hiva verbracht, eine Insel am äußersten östlichen Rand von Französisch-Polynesien. Heyerdahl hatte auf Fatu Hiva erlebt, dass der Passatwind und der Äquatorialstrom stetig von Ost nach West zogen. Wer sich an Südamerikas Küste aufs Meer wagt, würde automatisch zu den fernen Inseln im Pazifik gelangen. Noch bevor Heyerdahl 30 Jahre alt wurde, beschloss er, seine abwegige Theorie höchstpersönlich zu beweisen. Eine Wucht von Taten drang, die mich bis heute fasziniert. Um die Pointe vorwegzunehmen, er hat mit einer abenteuerlichen Floßfahrt bewiesen, dass so eine Reise möglich ist. Heyerdahl hatte von Sagen über Kon-Tiki Viracocha gehört, einem Häuptling der Inkas, von dem es hieß, dass er in grauer Vorzeit mit seinen Anhängern nach Polynesien gekommen sei. Später wurde er als Sonnengott verehrt. Bei diesem Begriff hat es wohl bei meiner Mutter geklingelt. Ihr nächstes Kind sollte Tiki heißen, ganz gleich, ob es Junge oder Mädchen wird. Sie hatte nach den dunklen Kriegsjahren und dem tragisch frühen Tod der kleinen Ilse einen Lichtbringer verdient. Der Standesbeamte lehnte es ab, Tiki als Vorname einzutragen. Es gab keine Namensvorbilder. Der berühmte US-Footballer Tiki Barber wurde erst 1975 geboren und als Namenspate taugt er bis heute nicht in deutschen Standesämtern. Aber in unserer Familie hatte ich von Anfang an nie einen anderen Namen als Tiki. Und immer war mir irgendwie klar, dass ich ein Sonnenschein zu sein hatte. Namen haben eine enorme Kraft. So wie mich mein Vorname mit Sonne und Südsee verband, trägt auch mein Familienname eine ganz besondere Geschichte in sich. Küstenmacher. Unseren Familiennamen habe ich immer gemocht, schon weil er selten war und sonderbar, ja sogar lustig. Ein Mensch, der Küsten machen kann. Im Familienkreis waren allerlei Theorien im Umlauf, wie er entstanden sein könnte. Sicher beruht er auf der Berufsbezeichnung Kistenmacher, was eine eher abfällige Bezeichnung für einfache Schreiner gewesen sein könnte. Aber wie wurde das I zum Ü? Vielleicht auf dem Umweg über ein Y. Eine gängige Theorie lautete, dass in der Barockzeit ein Kistenmacher seinen Namen modisch mit einem Y abgegradet hatte. Doch in meinen endlosen Recherchen ist mir nie ein Küstenmacher mit Y begegnet. Da waren es wohl eher sechselnde Zeitgenossen, die eines Tages aus dem I ein Ü werden ließen. Genaue Regeln für die Rechtschreibung gibt es ohnehin erst seit etwa 1900. Jedenfalls entstand durch das Ü, wie bei einer versehentlich in falscher Farbe gedruckten Briefmarke, ein wundervoll seltener Familienname. Personen mit dem Nachnamen Kistenmacher mit I finden sich in Deutschland in gut 140 Orten, Küstenmacher mit Ü nur in 5. Und alle davon kenne ich. Am Anfang habe ich von meiner Schwester Ilse erzählt, die im Januar 1945 nach nur einer Woche starb. 1977 gestand mir meine Mutter auf dem Sterbebett, dass ich noch ein weiteres totes Geschwisterkind hatte. Ich zögere davon zu berichten, aber in ein Buch mit dem Titel »Einfach Tiki« gehört das Folgende unbedingt hinein. Denn dieses weitere tote Kind ist wohl der tiefere Grund, warum meine Mutter
mir den Namen eines Sonnengottes gegeben hat. Der Zweite Weltkrieg endete etappenweise. In Europa war er am 8. Mai 1945 vorbei. Generalfeldmarschall Keitel unterschrieb die Kapitulationsurkunde im sowjetischen Hauptquartier in Berlin-Karlshorst. 40 Kilometer westlich davon lebte meine Mutter mit ihren 5 und 3 Jahre alten Kindern in Finkenkrug im Landkreis Falkensee in einer Wohnung eines kleinen Mehrfamilienhauses. Mein Vater war bereits in britischer Kriegsgefangenschaft. Deutschland wurde von den Siegern aufgeteilt in 4 Besatzungszonen. Finkenkrug wurde russisch. Und die Russen kamen. Über der Wohnung der Familie Küstenmacher standen Zimmer leer. Dort wurden 3 Soldaten aus Russlands fernem Osten einquartiert. Und meine Mutter musste sie bedienen. Mit dem Feind im selben Haus. Mit Russen unter einem Dach zu leben, hatte für meine Mutter allerdings eine andere Qualität als für die deutsche Durchschnittsfrau. Bevor sie meinen Vater kennengelernt hatte, hatte sie sich als Krankenschwester unsterblich in einen georgischen Arzt verliebt. Sie hat mir so oft von ihm erzählt, dass ich noch heute seinen Namen weiß. Genaueres über die Intimität dieser Beziehung aber hat sie nie verraten. Sie merkte, dass die 3 jungen Iwans ein Auge auf sie geworfen hatten. Einer war schüchtern, aber freundlich. Die beiden Kameraden drängten ihn, sich an sie heranzumachen, und meine Mutter ließ es geschehen. »Ich spüre keinen Hass«, sagte sie mir. Weitere Details gab sie nicht preis, nur das Entscheidende. Sie wurde von dem Russen schwanger. Wann die Besatzer wieder auszogen, weiß ich nicht. Ich kenne nur den holzschnittartig kurzen, düsteren Bericht meiner Mutter über das, was danach geschieht. Buchstäblich bei Nacht und Nebel geht sie zu einer Engelmacherin. Die Operation misslingt und sie bringt auf dem Heimweg allein in der Dunkelheit in einem Straßengraben das tote Kind zur Welt. Wie unendlich einsam muss meine Mutter da gewesen sein. Kann ich jetzt als Mann überhaupt ermessen, was Frauen im Krieg und nach dem Krieg von Männern leiden mussten? In tiefster Nacht, im Zentrum der Hölle, geschieht etwas, das dem kleinen Russenkind den Tod bringt und dem ich mein Leben verdanke. Sie hat es ihrem Mann berichtet, als er schwer krank aus der Kriegsgefangenschaft zurückkam. Doch unter welchen Umständen auch immer dieses Russenkind gezeugt wurde und auf welche Weise auch immer, es noch früher starb als meine Schwester Ilse im Jahr davor. Für meinen Vater war es eine katastrophale Kränkung. Eine Frau bekommt ein Kind von einem anderen. Das ist faktisch das Ende eines Paars. Bestimmt hat sich mein Vater bemüht, Verständnis für seine Frau zu haben, aber die Tatsache war damit nicht aus der Welt. Heinrich und Charlotte mussten neu anfangen. Es gab viel zu tun. Das Land war zerstört. Aus dem russischen Herrschaftsgebiet mussten sie so schnell wie möglich raus. 5 Jahre später beschlossen sie, nach all den dunklen Jahren im Krieg, im aufgehenden Licht des Friedens, es noch einmal zu wagen und das so sehnlich erhoffte 3. Kind zu bekommen, das am Leben bleibt. Es hat lange gedauert, bis es bei dem nicht mehr jungen Paar geklappt hat mit dem Wunschbaby. In der Bibel gibt es viele solcher Paare. Und dann ist es endlich gelungen, in der neuen Heimat München. Ein kleiner Sonnenbringer sollte es werden, erkennbar am Namen des Sonnengottes Tiki. Wäre ich ein Mädchen geworden, hätte ich auch diesen Ehrennamen bekommen. Ohne dass es mir jemand sagen musste, habe ich die mit dem Namen verbundene Aufgabe verstanden und übernommen, den Menschen die Sonnenseite zu zeigen. Auf die Schattenseite konzentrieren sie sich von allein. Wenn ich auf all meine Tätigkeiten zurückblicke, ist dieser Drang zum Licht, zu Freude, Humor und Optimismus die verbindende Klammer. Lustige Karikaturen statt ernster Kunst. Eine mutmachende frohe Botschaft statt Angst vor der Hölle. Aktiv das Leben einfacher machen, statt sorgenvoll in die Zukunft blicken.
Am Ende meiner düsteren Familienaufstellung mit der gestorbenen Schwester Ilse und dem abgetriebenen Russenkind hat mich der Therapeut lange angeschaut, dann gelächelt und gesagt, es ist doch etwas Gutes dabei herausgekommen. Diesen Moment vergesse ich nie.

Am Sonntag, 9. August 1953, an dem ich mit gesunden roten Blutkörperchen zur Welt kam, war Neumond. Das habe ich erst viel später erfahren, als mir meine australische Schwiegertochter ein seltsames Poster geschenkt hat. »The Moon, the night you were born«, steht da drauf. Und darüber schwebt auf schwarzem Grund eine sehr dunkelgraue Mondscheibe. Ganz anders als dieses fast schwarze Ensemble vermuten lässt, sollen Neumondgeborene optimistisch und enthusiastisch sein. Denn der lichtlose Moment am Abendhimmel ist ein Symbol für Neubeginn. Dieses wunderbare Gestirn, das mich immer ergriffen hat, beginnt mit seinem eintägigen Verschwinden am Himmel einen neuen Zyklus. Da kam ich also im Dunkel des Neumonds zur Welt, mit dem unausgesprochenen Auftrag, als Tiki Licht zu verbreiten. Ob meine Mutter den Neumond am Tag meiner Geburt bemerkte? Jedenfalls wurde mir durch die Rhesusinjektion und die Penicillingabe eine tüchtige Grundportion Vertrauen auf den medizinischen Fortschritt eingepflanzt, verbunden mit Neumond, Optimismus und Lust auf Zukunft. Dazu ein begeistert dankbares, positives Vorurteil gegenüber den USA. Es wurde einfach immer heller. In meinem kleinen Körper, in Deutschland, in der Welt und überhaupt. So führt mich der Mond zur Sonne und zu meinem Namen Tiki. Noch eine gute Geschichte von Mama Charlotte. 9 Monate nach meinem glücklichen Neumondauftritt im Morgengrauen kam der Tod noch einmal an mein Kinderbett. Eine Infektion mit anschließender Lungenentzündung. Meine Mutter war Krankenschwester an der Berliner Charité gewesen. Profimäßig hat sie Temperatur, Stuhlgang und Medikamente auf Millimeterpapier festgehalten. Darüber mein voller offizieller Name, Werner Küstenmacher, mit Geburtsdatum, wie sie es in der Klinik gelernt hatte. »Ich solle dieses Blatt gut aufheben«, sagte sie und deutete auf die Kurve. Nach 5 Tagen mit 40 Grad Fieber war sie endlich abgesunken. Nach 5 Tagen mit Chininzäpfchen, Dolviran, Alkoholwickeln, Wadenwickeln und Kamillenverbänden steht dort 2-mal das erlösende Wort »Penicillininjektion«. Was heute ein Routinemedikament ist, war 1954 durchaus ein Schatz. 1941 wurde der erste Patient damit erfolgreich behandelt. 5 Jahre vor meiner Krankheit war die erste Ladung US-Penicillin per Flugzeug nach Deutschland gekommen und erst 1 Jahr nach meiner lebensrettenden Spritze startete die Produktion in Deutschland. 3 Wochen lang ist meine Fieberkurve auf dem Zettel. Mehrmals in dieser Zeit, erzählte mir meine Mutter, war sie überzeugt, dass ich die Nacht nicht überlebe. Es kann sogar sein, dass ich diese Wochen in einem Krankenhaus lag. Keiner kann sich mehr daran erinnern. Ich habe mir, wie viele Kinder, viel zu wenig über meine eigene Kindheit erzählen lassen. Und wenn es doch passierte, habe ich vieles wieder vergessen. Es war meine Mutter, die mich damals aus meinem Albtraum weckte. Nass geschwitzt und voller Angst hing ich im Schwebezustand zwischen Traumwelt und Wachwelt. Kurz vor dem endgültigen Zugriff der heißen weißen Ungeheuer höre ich die Stimme meiner Mutter, die immer wieder meinen Namen rief. »Tiki! Tiki!« Und ich spürte ihre Hände, die mich wachrüttelten und aus der beklemmenden Enge befreiten. Was für eine Kraft Namen haben! Ich habe Theologie studiert, aber die Zeile »Geheiligt werde dein Name im Vaterunser« habe ich nie wirklich verstanden. Eines Abends wollte ich es wissen, habe mich in diesen Satz förmlich hineingewühlt und fand eine frappierende Erklärung. Mit der 2. Zeile im Vaterunser will Jesus die 1. Zeile löschen. Am Anfang des Gebets verwendet Jesus für den Gott der Juden, dessen Name Ich bin, der Ich bin, nicht ausgesprochen werden durfte, ein vertrautes, liebevolles Vater. Doch direkt danach stellt er mit »Geheiligt werde dein Name« klar, jeder Name für Gott ist heilig. Menschen haben nicht das Recht, Gott zu benennen. Mit einem neuen Gedankenbild, das vorherige Gedankenbild zertrümmern
In der orientalischen Dichtung findet sich diese Technik öfter. Sie ist so etwas wie die poetische Art des Bilderverbots. Das Göttliche bleibt unbenennbar, unfassbar, unverneinbar. Sogar die Frage, ob es Gott gibt, ist unangemessen. Existenz, wie wir sie Dingen und Personen zusprechen, ist für das Göttliche unpassend. Dietrich Bonhoeffer brachte diese Einsicht in einer schönen Paradoxie auf den Punkt. Einen Gott, den es gibt, gibt es nicht. Diese Erklärung, mit Zeile 2 die Zeile 1 löschen, ist ein theologischer Einfall, auf den ich wirklich stolz bin. Doch warum verzichtet Jesus in seinem Gebet nicht gleich ganz auf einen Gottesnamen? Warum gibt er uns dieses Vaterbild mit, das er im Satz darauf gleich wieder durchstreicht? Namen haben Kraft und man braucht einen kraftvollen Namen, um das Gebet zu starten. Aber man muss diese schwere Energiequelle danach nicht mehr mit sich herumschleppen. Ist das nicht genial? Um das Jahr 2000 herum erlebte ich eine Art Shitstorm, weil ich in einer Predigt gesagt hatte, dass Gott kein Vater ist, auch keine Mutter, dass es alles nur Bilder sind, Hilfsmittel, Krücken. Ich kenne Menschen, die daran zerbrochen sind, Gott als Vater ansprechen zu müssen, weil ihr eigener Vater für sie ein Horror und diese Gottesvorstellung damit für sie vergiftet war. Wer seinen Glauben mit nüchternem Verstand prüft, merkt bald, wie Menschen ihre eigenen Eigenschaften in Gott wiederfinden möchten. Man nennt das Projektion. Menschen übertragen eigene Vorstellungen auf Gott. Gott ist groß, unsichtbar, für unsere Augen leer. Da liegt es nahe, einen Beamer anzuschalten und sich zu wünschen, dort die eigenen Bilder, Vorstellungen und Eigenarten wiederzufinden. Der Satz, geheiligt werde dein Name, dagegen ist ein guter Gottesname. Ein Name ganz ohne Bilder und Vergleiche. Denn es geht ja nicht nur um einen Namen, wenn man versucht, Gott anzusprechen. Es geht immer auch um die Eigenschaften und Vorstellungen, die mit diesem Namen verbunden sind. Denn Namen haben Kraft.

0: Werner Tiki Küstenmacher ist evangelischer Pfarrer, Zeichner und Bestsellerautor. Er lebt seit vielen Jahren zusammen mit seiner Frau in Gröbenzell, einem Vorort von München. Bekannt wurde er besonders durch seine Simplify Your Life Bücher, die zu einem einfachen und glücklichen Lebensstil ermutigen. Einfach Tiki ist sein erstes persönliches Buch mit kurzen, klaren Kapitelüberschriften. Namen, Medien, Zeichnen, gefolgt von den Themen Bücher, Bühne und Glauben. Mit seinem Glauben und seiner Freundschaft mit Jesus werden wir uns später ausführlicher beschäftigen. Zunächst geht es um seine Neugier auf Medien aller Art, angefangen vom Radio, über Zeitschriften und den ersten Computern. Immer hat Werner Tiki Küstenmacher die Hoffnung getrieben, dass mit technischen Innovationen doch am Ende etwas Gutes herauszuholen ist. Sein erstes und wichtigstes Medium stand 1962 in seinem Kinderzimmer, ein Radio. Damit geriet der gerade mal 7-Jährige auf die Frequenz des ERF, des Evangeliumsrundfunks, und war fasziniert von den Stimmen eindringlicher Prediger, die ins nächtliche Zimmer schalten.
1: In den wilden Jahren nach dem Ende des Zweiten Weltkriegs wurde meinen Eltern in Berlin bald klar, dass sie raus müssen aus der sowjetisch besetzten Zone, die ab 1949 DDR hieß. Meine Mutter heuerte bei einem der abenteuerlichen Treks an, die buchstäblich bei Nacht und Nebel geheime Fahrten in den Westen organisierten. An einer schlecht bewachten Stelle der bayerischen Grenze stiefelte sie im Morgengrauen in die US-Zone, holte sich im Landratsamt eine Einreiseerlaubnis und fuhr mit dem rettenden Papier wieder zurück. Bürokratie und Ländergrenzen. Das war schon immer ein Kapitel voller Kuriositäten. In dieser Nachkriegszeit waren es oft unscheinbare Bekanntschaften aus Vorkriegszeiten, die zu wichtigen Entscheidungen für die Zukunft führten. Mein Vater kannte aus seinen Zeiten als Siemens-Werkstudent einen Berliner, der sich im Bayerischen Wald mit einer Radiowerkstatt über Wasser hielt und einen Kompagnon brauchen konnte. So wurde es der Ort Kötzting im Bayerischen Wald, in den sich meine Eltern mit ihren zwei schulpflichtigen Kindern aus dem sowjetischen Einflussbereich retteten. Mein Vater, den meine Mutter als nicht besonders geschäftstüchtig einstufte, reparierte in einer improvisierten Werkstatt alte Radiogeräte. Besondere Konzentration kostete ihn dabei die Arbeit mit dem Lötkolben, was Mutter in dem typischen Berliner Knüppelvers zusammenfasste: Kinder betet, Vater lötet. Diese Zeit der Improvisation und des Zusammenlebens auf engem Raum muss auch ihren Charme gehabt haben. Gerne erzählte meine Mutter, wie sie ständig nach Stoffresten Ausschau hielt, die sich als Bespannung für die großen Lautsprecheröffnungen der Radios eignete. 1950 bekam mein Vater eine Anstellung bei seinem alten Arbeitgeber Siemens, der seine Zentrale von Berlin nach München verlegt hatte. 1951 meine Wohnung gefunden und der Rest der Familie zog mit Sack und Pack in die Bauernstraße 9 im Stadtteil Schwabing. Zu den geretteten Schätzen gehörte eine enorme Anzahl enorm großer Radios. Eines davon verbarg unter einem riesigen Klappdeckel ein Grammophon, das sogar die alten Schellackplatten abspielen konnte. Das Medium schlechthin wäre Fernsehen gewesen, aber so ein Apparat überstieg das Familienbudget bei weitem. Da konnte nur wieder Fortuna helfen und sie tat das tatsächlich. Ein Elektrogeschäft in Schwabing suchte einen Werbeslogan und veranstaltete dazu ein Preisausschreiben. Mit dem zeittypischen Reim »Man kauft bei Graf, denn sein System ist zuverlässig und bequem« gewann Fatih 1959 den ersten Preis. Ein kühlschrankgroßes TV-Gerät von Siemens mit hochglanzpolierten Schiebetüren. Es gab nur ein Programm, natürlich schwarz-weiß, das am späten Nachmittag begann. Aber was dann auf dem fast runden Bildschirm erschien, war für mich eine einzige Sensation. 1960 gab es knapp 4 Millionen angemeldete TV-Empfänger in Deutschland, 4 Jahre später doppelt so viele. Wir waren also als frühe Fernsehzuschauer unter den Medienpionieren. Und ich gehörte als kleiner Junge zu den privilegierten frühen Guckern. Obwohl mein Fernsehkonsum pädagogisch streng reglementiert war, erinnere ich mich an uralte Serien wie »Die seltsamen Abenteuer des Hiram Holiday« oder »Geheimauftrag für John Drake«. Meist waren das Gucklöcher in die USA, jenes Märchenland, aus dem vor einem halben Jahrhundert meine Oma Mimi gekommen war, deren korrekter Vorname Marie war. Als wir 1962 nach dem Tod meines Vaters in ein winziges Reihenhaus im Münchner Stadtteil Mittersendling umzogen, waren die riesigen Radiowunderwerke noch immer da. Und es war Ehrensache, dass jeder in seinem Zimmer Platz machte für so ein Prachtexemplar. So kam es, dass ich ab meinem 7. Lebensjahr begeisterter, nächtlicher Mittel- und Kurzwellenhörer wurde. Per Kopfhörer suchte ich den Äther nach Sendern ab und traf bald auf den deutschen Evangeliumsrundfunk. Ausgerechnet die frommen Christen betrieben eine Art Schwarzsender. Das Programm, das 1959 gestartet hatte, war eine Pioniertat. Weil private Rundfunkanstalten im Nachkriegsdeutschland verboten waren, sendete der Evangeliumsrundfunk aus dem Ausland ins deutschsprachige Europa. Über Radio Monte Carlo kamen sie auf Mittel- und Kurzwelle auch zu uns. Die Tonqualität war grenzwertig. Halbwegs guter Empfang war erst nach Sonnenuntergang möglich. Aber gerade die sphärisch verzerrten Stimmen aus undefinierbaren Fernen gaben dem Hörerlebnis etwas subversiv Abenteuerliches. Beim Empfang von Kurzwelle stellte sich heraus, dass der metallene Spiralfederboden unter meiner Matratze die ideale Antenne war und der Heizkörper die perfekte Erdung. Mein Zimmer war so klein, dass ich das Bett tagsüber an die Wand klappen musste, damit ich auf der ausgeklappten Arbeitsplatte des Schreibsekretärs meine Hausaufgaben machen konnte. Aber ich hatte ein eigenes Zimmer und unglaubliche Freiheiten. Meine Mutter stieg früh ins Bett, meine Geschwister gingen nachts aus und ich lauschte atemlos mit Kopfhörern nicht nur den Radiopredigten, sondern auch den Hörspielen im Bayerischen Rundfunk. Ich erinnere mich an den Detektiv Dickie Dick Dickens von Wolf und Alexander Becker oder eine grandios gruselige Fassung vom Hund von Baskerville. Das Hören im Dunkeln hatte eine besondere Magie, wenn Landschaften und Gestalten vor meinem inneren Auge entstanden. Ich habe lange gespart auf ein Tonbandgerät. Als es endlich eintraf, zeigte sich die Neugier, die schon meine Vorfahren gepackt hatte. Gleich am folgenden Tag schraubten mein Freund Markus und ich es auf, um die Technik im Inneren zu verstehen oder wenigstens zu bestaunen. Mit dem famosen Gerät konnte ich nicht nur Radiomusik aufzeichnen, sondern auch selbst etwas produzieren. Bis zu unseren heutigen riesigen Möglichkeiten via Podcasts, YouTube-Videos und Instagram-Reels sollte es noch viele Jahrzehnte dauern. Wenn solche Technik eines Tages für alle in einfach bedienbarer Form zur Verfügung steht, so dämmert es mir schon damals, kommt etwas Großartiges auf uns zu.

Ich studierte im vierten Semester Theologie und das Thema Medien tauchte unverhofft im Vorlesungsverzeichnis auf. Im Fachbereich Praktische Theologie bot Professor Werner Krusche ein Seminar Rundfunkhomiletik an. Ein Angebot, das ich begeistert nutzte. Wir hörten wöchentlich gemeinsam eine Sendung der Evangelischen Morgenfeier des Bayerischen Rundfunks, die anschließend vom Professor und seinen Assistenten genüsslich in der Luft zerrissen wurde. Schon damals wuchs in mir vorsichtig der Wunsch, eines Tages selbst im Studio vor dem Mikrofon zu sitzen und eine Predigt abzuliefern, an der der Herr Professor nichts zu meckern hatte. Beim katholischen Universalgelehrten Professor Eugen Bieser hörte ich staunend eine Vorlesung über Religion und Kommunikation. Dort erfuhr ich die steile These des US-Medienwissenschaftlers Marshall McLuhan: Das Medium ist die Botschaft. Es kommt also längst nicht nur auf die übermittelten Inhalte an, sondern auch auf den Übermittler. McLuhan teilte Medien in heiße und kalte auf. Kalt waren für ihn Fernsehen und Zeitungen, als heiß bezeichnete er Bücher, Kino, Fotografie und Radio, weil sie direkt die das Medium nutzende Person erreichen und aufheizen. Eine umstrittene Theorie, die mir aber sofort einleuchtete. Hatte ich es doch jahrelang erlebt, wie mich Buchautoren, Fotografinnen oder Radiostimmen unmittelbar ins Herz trafen. Vor allem die nächtlichen Stunden mit dem eindringlichen Bekehrungspredigten des Evangeliumsrundfunks. Die Nächte mit Kopfhörer und Radiopredigten aus dem Evangeliumsrundfunk, die lateinische Schülerzeitung, das Rundfunkseminar mit meinem Theologieprofessor, all das hatte in mir den Wunsch geweckt, selbst größere Texte zu schreiben und zum Mikrofon zu greifen. Nach meiner Zeit als Vikar, einer Art Pfarrerslehrling, bot sich die perfekte Gelegenheit, das Medienjahr. Es war eine von der Kirche finanzierte Zusatzausbildung. Es genügte ein kurzes Gespräch mit dem Ausbildungsreferenten und ich war dabei. Ein Jahr volontär bei Zeitung, Radio, Fernsehen und das mit dem Status und dem Gehalt eines Pfarrers zur Anstellung. Für die Medienextratour hatte ich mich aber nicht nur wegen der Liebe zu Radio und Zeitschriften gemeldet. Schon als junger Vikar in Freising hatte ich bemerkt, dass viele Menschen, die ihr Kind taufen lassen oder kirchlich heiraten wollten, unsere Gemeinde kaum kannten. Manche wussten nicht einmal, wo die damals noch turmlose Christi-Himmelfahrtskirche war, das Gebäude unserer Gemeinde. Trotzdem hatten sie alle eine Meinung zum Thema Kirche. Wo hatten sie die? Zu einem guten Teil aus Berichten in Zeitungen, Zeitschriften, Radio und Fernsehen. Bei solchen Besuchen wünschte ich mir mehr als einmal, mich eines Tages um die mediale Präsenz von Kirche und Glauben kümmern zu dürfen. Dabei ging es nicht darum, dass die Kirche besser rüberkommt oder irgendwie Reklame für die christliche Religion zu machen. Ich konnte mir schon damals vorstellen, dass es auch mediale Gemeinschaften geben könnte. Sonntags in die Kirche zu gehen, galt als höchste Form christlichen sozialen Zusammenseins. Ich hatte aber völlig unpersönliche Gottesdienste erlebt. Man kam, hörte, sang und ging wieder nach Hause. Vielleicht ermöglichen weiterentwickelte Medien eines Tages neue Formen von religiös-sozialem Zusammenhalt. Jetzt hatte ich Gelegenheit, bei solchen Neuanfängen dabei zu sein. Eine Station war der Bayerische Rundfunk. Die Stelle des evangelischen Redakteurs der Abteilung Religion und Kirche war verwaist und ein junger Typ aus dem Zündfunk war eingesprungen, Jürgen Seeger. Der wusste zwar, wie Radio funktioniert, hatte aber wenig Ahnung von Kirche. Da bildeten wir, der studierte Theologe als Volontär und der kaum ältere Rundfunker, ein experimentierfreudiges Kreativteam. Wenn ich eine Idee hatte, durfte ich loslegen. Herumtelefonieren, Gesprächspartner suchen und mit einem Tonbandgerät zu einem Interview losziehen. Da war es wieder, das gute, alte Tonband. In der Materialausgabe erhielt ich ein schweres Aufnahmegerät der Marke Uhr in einer stabilen braunen Lederhülle. In der Seitentasche ein dickes graues Mikrofon von Sennheiser.
Voller Stolz hängte ich es mir über die Schulter und stapfte los, durchzogen vom Gefühl, durch und durch ein Radioreporter zu sein. Ich interviewte Tante Grete, eine entfernte Verwandte, die ich bisher nur als Blinde kannte. Durch den Fortschritt in der Augenmedizin konnte sie mit über 50 Jahren nach einer Operation zum ersten Mal sehen und schilderte mit der Begeisterung eines kleinen Kindes den bunten Neuanfang ihres Lebens. Radio machen fand ich wunderbar. Am Anfang brauchte ich eine Idee, Gesprächspartner, Good Vibrations bei den Interviews. Danach viel Zeit mit mir allein, beim geduldigen Anhören und Auswählen. Geistesblitze beim Texten für einen Sprecher oder mich selbst. Schließlich kam die Feinarbeit mit der Tontechnikerin im Studio, die die Tonbänder mit Schere und Klebeband zusammenfügte. Am Ende stand der fertige Beitrag für ein Magazin oder eine ganze Sendung. Radioleute waren feine, geistreiche und in angenehmer Weise bescheidene Menschen. Wer groß rauskommen wollte, ging zum Fernsehen. Wer geduldig und intelligent etwas bewirken wollte, blieb eher beim Radio. Hörfunkredakteure, das merkte ich später im Vergleich mit Filmern, mischten sich kaum ein. Und wenn, dann vornehm und mit einer leisen Prise Humor.

Das Medienjahr war die intensivste Lernphase meines Lebens. Noch nie hatte ich in so kurzer Zeit so viel Neues in mich aufgesogen. Mit einer derart prall gefüllten Zusatzausbildung ohne auch nur eine Minute Langeweile hatte ich nicht gerechnet. Und schon gar nicht, wohin sie mich hinkatapultieren sollte. Paul Rieger, der Chef des Evangelischen Presseverbands, kannte mich als Volontär in seinem Haus. Ich hätte bei der Kirchenzeitung Sonntagsblatt und beim Evangelischen Pressedienst, EPD, reinschnuppern dürfen. Rieger war politisch blendend vernetzt und saß in etlichen Gremien der Staatsregierung, ohne selbst CSU-Mitglied zu sein. Er spürte früh, dass Neues am Horizont heraufzog. Kurz vor dem Ende meines Medienjahres lud er mich in sein Büro ein und eröffnete mir, er wolle eine Abteilung für neue Medien gründen und ich sollte sie leiten. Platz dafür gab es im Haus eigentlich keinen, doch das winzige Zimmerchen im dritten Stock, in dem auch der Zugang zum Aufzugsmotor war, würde meiner Ein-Mann-Abteilung schon reichen. Ich tröstete mich mit dem damals angesagten Motto »Small is beautiful« des britischen Ökonomen E.F. Schumacher und mit dem guten Gefühl, ganz vorne dabei zu sein. Ende 1981, nach 12 Jahren rot-gelber Bundesregierung, roch es nach politischen Veränderungen. Die Kirchen im traditionell CSU-geführten Bayern erschnupperten die neue Luft besonders schnell. Das Monopol des öffentlich-rechtlichen Rundfunks würde fallen. Das war klar. Aber sollte die Kirche da gleich mitmischen? Das war ein Konflikt, der Soundtrack meiner nächsten 10 Jahre werden sollte. Die Struktur dieser Art von Dilemma findet sich bis heute. Es kommt eine neue Technologie, die das Alte gefährden wird. Kann man das Alte bewahren, indem man sich dem Neuen verweigert? Wie oft hatte ich das schon erlebt? Viele werden sich kaum noch erinnern, aber es gab diese Debatte wieder und wieder. Als das Fernsehen kam, als das Vormittagsprogramm startete, als 1969 das Farbfernsehen eingeführt wurde, als 1972 Taschenrechner allmählich bezahlbar wurden, als es 1979 Videorekorder zu kaufen gab und 1980 die ersten Heimcomputer. Nun ging es um das Privatfernsehen, das nach langem Vorlauf 1984 startete. Ein gutes Jahr später legten die privaten Radiosender los. Später folgten Debatten derselben Struktur wegen E-Mail, Handys, Internet, Smartphones, KI und vielem anderen. Und wie ging es aus? Das Neue war nicht zu verhindern. Niemals. Vieles Neue, das sehe ich im Rückblick deutlich, hat seine Versprechungen nicht einlösen können. Die PC-Revolution versprach uns die Entlastung von Routinearbeiten, aber all die Zeitersparnis, die die allgegenwärtigen Computer uns gebracht haben, haben sie selbst wieder aufgefressen. Die maßlose Produktion neuer Texte, Klänge und Bilder, die durch KI möglich geworden ist, überschwemmt die krebsartig wachsenden Datenspeicher mit immer nutzloser werdenden Inhalten. Und trotzdem, es hat mir immer gefallen. Stets hatte ich die Hoffnung, aus alledem etwas Gutes herauszuholen. Mit dem Urvertrauen des kleinen Jungen, mit dem Sonnengottnamen, habe ich 1981 das Zimmerchen mit der Aufschrift »Abteilung Neue Medien« bezogen. Ich war frisch verheiratet, 28 Jahre jung und hatte neben der Arbeit im Haus des Presseverbands das Drittel einer Pfarrstelle in Planegg übertragen bekommen, im Südwesten Münchens. Damit war ich in den Augen der Kirchenleitung immerhin zu 33% ein richtiger Gemeindepfarrer. Mit Konfirmandenunterricht, Gottesdiensten, Gemeindefesten, Taufen, Hochzeiten, Beerdigungen und was noch alles dazugehörte. Die Abteilung Neue Medien war nach und nach in ein Zweizimmerbüro umgezogen, in dem ein sympathisches Chaos von Stativen, Akkus, Ladegeräten, Scheinwerfern und anderen Utensilien für den nächsten Dreh herrschte. Ich hatte eine Mitarbeiterin einstellen können, die mit Herz und Verstand all die verrückten neuen Aktivitäten organisierte. Die studierte Germanistin Konstanze Keutler ließ sich auf alle Innovationen ein.
Das war zunächst eine elektrische Schreibmaschine mit Typenrad und einem Mini-Display, auf dem man noch etwas korrigieren konnte, bevor das Rad schnurrend die komplette Zeile aufs Papier hämmerte. 1990 fasste ich meine und die vielen Erfahrungen anderer mit der schönen neuen Computerwelt in dem launigen Werk »Das christliche Computerbuch« zusammen. Wenn ich heute darin blättere, merke ich deutlich erste Anklänge an den späteren Longseller »Simplify Your Life«. Es ging mir darin nie nur um Technik, sondern vor allem um das, was sie mit Menschen macht und wie sie trotz aller Beschwerlichkeiten den Spaß daran nicht verlieren und das Beste für sich herausholen können. Überall entstand Neues, auch bei uns zu Hause. Im Mai 1983 brachte meine Frau Marion unseren ersten Sohn Simon zur Welt. Schnell wurde uns klar, dass unsere kleine Erdgeschosswohnung in Münchens traditionsreichem, aber lautem Viertel Schwabing für unsere Kleinfamilie nicht gerade ideal war. Dazu kam, vor knapp einem Jahr war Marions Mutter im Alter von nur 58 Jahren gestorben. Damit waren Marion und ich Vollwaisen. Unsere Erbschaften waren nicht übermäßig hoch, jeder von uns hatte zwei Geschwister, die miterbten. Aber zwei solche Erbschaften zusammengenommen ergaben das Grundkapital für ein eigenes Haus. Den Rest liehen wir uns zu damals hohen Zinssätzen und stotterten es mit teuren Raten jahrzehntelang ab. Wir suchten, wo uns das Leben ruhiger schien, im Münchner Westen. Im Süden war es zu teuer, im Norden gefiel es uns nicht, im Osten war es laut wegen des Flughafens Riem. Nach monatelanger Suche fanden wir ein passendes Objekt in Gröbenzell. Vielleicht habe ich den Begriff neue Medien einfach zu wörtlich genommen und mich simultan mit allem beschäftigt, was neu und irgendwie Medium war und nach Zukunft klang. Ende der 1980er Jahre merkte ich deutlich, dass ich unter den Medien Lieblinge hatte und Sorgenkinder. Zu letzteren gehörte das Fernsehen. Es war einfach eine zu große Sache. Unsere kleine Produktion war chancenlos gegenüber den Programmfabriken der mächtigen und immer perfekter werdenden Sender. Dazu kam etwas Persönliches. Fürs Filmemachen hatte ich nicht genug Biss. Wenn mir nur das Aussteigen nicht so schwer gefallen wäre. Glücklicherweise half mir meine Frau. Unendlich ausdauernd hatte sie all die Jahre unsere inzwischen zwei Söhne aufgezogen und dabei von zu Hause als freiberufliche Verlagslektorin sehr erfolgreich gearbeitet. Jetzt sei sie dran, erklärte sie mir. Den Begriff Homeoffice gab es noch nicht. Man war längst noch nicht dauerhaft online wie heute. Sie wollte endlich eine volle Stelle beim Verlag, wo sie mit Kolleginnen zusammenarbeiten und mehr Autorenkontakte pflegen konnte. Wie das gehen sollte? Ganz einfach. Ich sollte als Hausmann den Haushalt und die beiden Jungs managen. Ich war über ihren Vorschlag sehr verwundert und zugleich tief in mir drin unendlich erleichtert. »Ihre Frau wird Ihnen das nicht danken«, ermahnte mich mein Chef. Aber er ließ mich gehen. Etwas Neues begann, und ich fragte mich, ob es in meinem Leben einen 10-Jahres-Rhythmus geben könnte. 1991 war wirklich ein Einschnitt. Plötzlich war ich 4 Tage in der Woche allein zu Hause. Der 7-jährige Simon ging in die Grundschule, den 4-jährigen Lukas brachte ich zum Kindergarten. Ich lernte kochen, Waschmaschine bedienen, putzen, und ich genoss es, wenn am Abend die Ehefrau aus dem Verlag heimkam. Seit ein paar Monaten gab es keine DDR mehr. Mein Terminkalender war gähnend leer. Das Pfarrersgehalt war versiegt.

Im Lesezeichen XXL hören Sie heute Erlebnisse und Erinnerungen von Werner Tiki Küstenmacher aus seinem Buch Einfach Tiki. Der autobiografische Band ist 2026 im Herder Verlag erschienen, hat 224 Seiten und kostet 22 Euro. Er ist überall im Buchhandel erhältlich, auch in unserem Online-Shop. Seit wann zeichnen Sie, wird Tiki Küstenmacher häufig gefragt. Wie er diese Frage beantwortet, darum geht es als nächstes. Schon als kleiner Junge bemalte er heimlich die Zimmerwände. Wie genau sein Weg zum professionellen Karikaturisten verlief, hören Sie gleich. Bescheiden meint er, das Geheimnis, ein guter Zeichner zu werden, liege schlicht in der Übung.

0: Schon als kleiner Junge bemalt Werner Tiki Küstenmacher heimlich die Wände der elterlichen Wohnung mit allerlei Zeichnungen. Später kreiert er eigene Comichefte und kleine Männchen für die Schülerzeitung. Alles nur Gekritzel? Wohl kaum. Denn heute ist Werner Tiki Küstenmacher erfolgreicher Karikaturist und Buchautor. Bei seinen Cartoons hat er ein besonderes Faible für biblische Geschichten. Zu einem Theologen passt das ja. 2026 ist außer seiner Lebensgeschichte ein neuer Band mit heiteren Cartoons und Bibelrätseln rund um die Schöpfung erschienen. Tikis Tierleben. Seine Figuren, ob Tiere oder Menschen, haben dicke Nasen und Kulleraugen. Bis heute zeichnet der 1953 geborene Münchner bewusst mit einer gewissen Kindlichkeit. Seine Haltung ist mild und menschlich, auch wenn er mal überspitzt auf Marotten von Christen hinweist oder die Kirche als schwerfälliges Containerschiff karikiert. Werner Tiki Küstenmacher bleibt nachsichtig und freundlich. Wie genau sein Weg zum professionellen Künstler verlief, erfahren Sie als nächstes. Jürgen Werth liest weiter aus dem Buch Einfach Tiki.
1: Seit wann zeichnen Sie? Das werde ich oft gefragt. Meine Antwort ist stets die gleiche. Schon immer. Es ist ja auch der Normalfall, dass Kinder irgendetwas zeichnen, bevor sie schreiben lernen. Aber ein bisschen exzessiver als normale Kinder scheine ich das schon betrieben zu haben. Ich muss höchstens 4 Jahre alt gewesen sein. Da schoben meine Eltern eines Tages die kleine Kommode im Flur unserer Wohnung in der Schwabinger Bauerstraße beiseite und staunten. Dahinter hatte ich die gesamte Wand vollgekritzelt, exakt bis zum von der Kommode verdeckten Rand. Der Moment, an dem mein Graffiti ans Licht kam, ist mir noch lebhaft vor Augen. Ich erinnere mich aber nicht mehr, wann, wie und warum ich es angefertigt habe. Mitten zwischen den zwei Ereignissen verläuft bei mir die Grenze der infantilen Amnesie. Verdrängt habe ich auch Höhe und Art der Bestrafung. Ich weiß nur noch, dass einzelne Familienmitglieder durchaus Hochachtung vor der gewitzten Wahl des Verstecks hatten. Beim Zeichnen gab es solche Aha-Momente auch. Etwa als ich entdeckte, dass bei Disney alle weiblichen Figuren riesige Wimpern hatten, die Männchen aber nicht. Ein Markenzeichen, das ich übernommen und bis heute beibehalten habe. Ich habe die Augenformen abgeguckt und ausprobiert, welche Emotionen meine Figuren damit ausdrücken konnten. So habe ich mir gleichsam die Grammatik der Gesichtsausdrücke erarbeitet. Was ich nicht wusste, etwa zur gleichen Zeit erforschte der US-Psychologe Paul Ekman die Facial Expressions, die Gesichtsausdrücke, und erlebte dabei sicher mindestens so schöne Geistesblitze wie ich. Ich merkte, dass andere Zeichner andere Wege gefunden hatten, mit ein paar Strichen den Gesichtern ihrer Kreationen Gefühle zu verleihen. Etwa Wilhelm Busch, von dem wir viele Bücher hatten und über dessen heftig übertriebene Figuren ich mich sehr amüsieren konnte. Wie wichtig ein Text beim Bild ist, merkte ich auch bei Cartoons in Zeitungen. Nur selten war ein Gag auch ohne Worte witzig. Im Bücherschrank fand ich noch riesige Alben mit Stichen von Ludwig Richter. Die hatte mein Großvater Gustav Küstenmacher gesammelt, weil er den klaren, feinen Strich dieses spätromantischen Zeichners sehr bewunderte. Von Gustav ist ein einziges kleines Gemälde erhalten, das er im Alter von 15 Jahren gemalt hat. Eine farbige Rebhuhnfamilie mit akribisch feinem Strich und einem Ludwig-Richter-Dorf im Hintergrund. Es hängt neben meinem Arbeitstisch. Manchmal kommt es mir vor, als würden die comicartigen Gesichter von Opas kleinen Hühnchen aus bald 100 Jahren Vergangenheit zu mir rufen: Mal uns weiter, mal uns weiter. Wenn ich einen Stift in die Hand nahm, war es immer meine linke Hand. Mein Vater soll gelegentlich versucht haben, mir das Schreibgerät in die rechte Hand zu stecken. Aber wenn ich tagsüber künstlerisch tätig wurde, war er meist in der Arbeit. Den anderen in der Familie schien es egal zu sein und möglicherweise sagte sogar meine Oma: Lass ihn doch. Sie hatte ihre Kindheit und Jugend in den USA verbracht, wo es schon 1881 einen linkshändigen Präsidenten gab. So wilhelminisch streng wie bei uns schien es bei der Schreiberziehung in den Vereinigten Staaten nicht zugegangen zu sein. Ich kam 1959 in die Grundschule. Ein Jahr, in dem in Deutschland noch jedes linkshändige Kind umerzogen wurde. Was ich damals nicht wusste, linkshändige Kinder, die sich aus eigenem Antrieb und ohne Zwang das Schreiben selbst beigebracht haben, sind eigentlich nicht wieder auf die rechte Hand umzustellen. Außerdem entwickeln sie oft eine unkonventionelle Stifthaltung. Bei mir ruht das Schreibgerät auf dem Ringfinger, Mittel- und Zeigefinger liegen darüber und über die beiden greift mein Daumen. Das Ganze sieht aus wie eine Faust, aus der irgendwo der Kuli-Bleistift oder Füller herausragt. Das muss dir doch wehtun, sagten alle, die mich beim Malen oder Schreiben sahen. Aber ich konnte damit nachweislich stundenlang meine ausführlichen Kunstwerke anfertigen. Ich war fast 60, als mir das endlich ein Profi bestätigte. Der Kinderarzt Dr. Rupert Dernick hatte hunderte von Kindern mit eigenartigen Schreibhaltungen fotografiert, untersucht und befragt. Kein einziges Kind hatte wegen der falschen Fingeranordnung Schmerzen. Offenbar suchen sich die Finger den Weg um den Stift, der am besten zur individuellen Bauweise der Hand passt. Meine Klassenlehrerin Frau Maderholz wollte mich trotzdem zum Seitenwechsel bewegen. Meine Eltern sollten zu Hause darauf achten, dass ich den Griffel nicht

krakelig, damit es echter wirkte. Ähnlich ging ich auch in der Schule vor. Wenn die Lehrerin guckte, nahm ich den Griffel schnell in die andere Pote. Was für ein Segen für mich waren die damals vollen Klassen. Bald war es Frau Maderholz offensichtlich egal, mit welcher Hand ich so schön schreiben konnte, und ließ mich machen. Ein Mitschüler erzählte mir später, ich sei unter den 1000 Kindern der Grundschule am Bayernplatz 1959 das einzige Linkshändige gewesen. Beim Thema Linkshänder umlernen kann ich bis heute an die Decke gehen. Ab und zu gebe ich Zeichenkurse, bei denen ich Menschen die einfachen Tricks zeige, mit denen sie einem Gesicht Emotionen verpassen können. Auch Leute, die schwören, keinerlei erkennbare Figur zeichnen zu können, bringen am Ende passable Männchen zu Papier, über die sie sich kaputt freuen. Wirklich schwer tun sich nur die umgelernten Linkshänder. Oft haben sie schon Probleme mit ihrer normalen Handschrift. Es war ein Verbrechen, was da jahrhundertelang an kleinen Menschen begangen wurde. Mit der auf den Rücken gebundenen linken Hand oder gezielten Schlägen mit dem Lineal auf die böse Hand. Der Begriff Linkshänder, denke ich, führt in die Irre. Treffender wäre linksarmig, denn die Finger beider Hände sind nahezu gleich geschickt und gelenkig. Das ist zu spüren beim Klavierspielen oder Tippen auf der Tastatur. Dass nicht die Hand, sondern der ganze Arm dominiert, wird sofort deutlich, wenn man mit der schwächeren Seite einen Ball wirft, einen Tennisschläger hält, den Geigenbogen führt oder eben wie ich eine Gitarre in die Hand nimmt. Meine Schwester berichtete mir, wie sie beim Klavierunterricht in eine bestimmte Handhaltung getriezt wurde, die ihr anfangs sehr unnatürlich vorkam. Ich habe im Fernsehen afroamerikanische Jazzpianisten gesehen, die mit verrückt verkrümmten Fingern gespielt haben, wie die jungen Götter. Sie waren mir, dem Jungen mit der schräg aussehenden Stifthaltung, natürlich auf Anhieb sympathisch. Nein, allzu eiserne Regeln traue ich seitdem nicht über den Weg. Dass das auch beim Glauben eine gesunde Einstellung ist, habe ich erst später verstanden. Im Gymnasium zeichnete ich für die Schülerzeitung, aber die blasierten Typen aus der Oberstufe wollten meine kindlichen Männchen nicht haben. Meine Ambitionen verlagerten sich in Richtung Musik. Mit coolen Läufen auf der E-Gitarre und effektvollen Flamenco-Rhythmen konnte ich die Mädchen mehr beeindrucken als mit lustigen Strichfiguren, glaube ich zumindest. Als ich mit dem Theologiestudium an der Kirchlichen Hochschule in Neuendettelsau begann, wollte ich endlich die Kinderzeichnungen hinter mir lassen. Jetzt wurde seriöse Theologie gemacht und Musik mit geistlichem Tiefgang. Vor dieser großen Fehlentscheidung hat mich Andreas Ebert bewahrt, Studienanfänger wie ich. Ein echter Freundschaftsdienst. Als er meine Zeichnungen sah, schrie er vor Begeisterung und meinte, daraus machen wir theologische Comics. Darauf kam er, weil er ein Riesenfan der Peanuts von Charles M. Schulz war. Er besaß sogar ein Buch, Charlie Brown fragt nach Gott, in dem der US-Theologe Robert L. Short die tiefere religiöse Bedeutung dieser berühmten Comicstrips herausarbeitete. Durch dieses Buch bin ich ein großer Fan der Peanuts geworden und von seinem Schöpfer. Charles Schulz war sehr engagiert in seiner Baptistengemeinde. Man spielte in seinen weltberühmten Strips immer wieder einmal auf die Bibel an. Wir machten uns mit Volldampf an die Arbeit und versorgten die Lehrveranstaltungen für Erstsemester mit entsprechend illustriertem Lernmaterial. Andere Karikaturisten haben mir von ähnlichen Entscheidungen berichtet. Es war für einige ein bewusster Schritt, sich zu den Zeichnungen ihrer Kinder- und Teenagerzeit zu bekennen und zu sagen, ja, ich bleibe bei diesen einfachen Männchen. Vielleicht ist es eine Art Friedensschluss mit dem inneren Kind oder ein Eingeständnis der eigenen Grenzen.

0: Er kann singen und gut vorlesen kann er auch. Jürgen Werth liest jetzt weiter aus der Lebensgeschichte des Karikaturisten, Autors und Pfarrers Werner Tiki Küstenmacher.
1: 1974 war ich zusammen mit Andreas Ebert an den Studienort Tübingen umgezogen. Vor der Mensa verkaufte der Verband der Rheinischen Theologiestudierenden Poster für 5 D-Mark. Es waren Raubdrucke einer Karikatur, auf der Mönche am Fließband Christusfiguren auf Kreuze nagelten. Das Geschäft mit diesem zynischen Humor lief gut. Ich war Schatzmeister des Lab-Thé, dem bayerischen Pendant zu den rotzig linken rheinländischen Posterverkäufern, und schlug unserer Studentengruppe vor, den Nagelmönchen etwas geistlich Anspruchsvolleres entgegenzusetzen. Andreas Ebert wusste sofort, womit. Ein Bibelposter über Prediger Salomo. Alles hat seine Zeit. Ich erkundigte mich bei einer Druckerei, wie so etwas am billigsten herzustellen wäre. Wenn ich meine Zeichnung auf matter Zeichenfolie abliefern würde, meinte der preisbewusste schwäbische Chef, könnte er die teuren Reprokosten sparen. Bei einer Auflage von 1000 Stück käme ein Poster auf 47 Pfennig. Diese 470 Mark streckte ich vor. Nach den ersten 100 verkauften Plakaten waren wir in der Gewinnzone und ich ging als erfolgreichster Kassenwart in die Verbandsgeschichte ein. Das Zeichnen auf der rutschigen, riesigen Folie war eine Herausforderung, aber es winkte reicher Lohn. Rückblickend staune ich über unseren Optimismus, aber wir platzten einfach vor Zuversicht. Und es gelang. Zur Mitarbeit mussten wir niemanden motivieren. Wer aus Bayern war und evangelische Theologie studierte, arbeitete mit beim Verkauf. Das Geschäftsmodell war so einfach und erfolgreich, dass 2 weitere Motive folgten. Psalm 23, Du bist bei mir, und das hohe Lied der Liebe aus 1. Korinther 13. Diese Bibelposter wurden in mehreren Universitätsstädten von den Lab-T-Leuten verkauft und polsterten die Vereinsfinanzen auf. Fiskalisch lief so etwas damals erfrischend unkompliziert. Naivität siegt. Viele Jahre lang hingen diese Poster an der Arbeitszimmertür junger Pfarrerinnen und Pfarrer, häufig auch in den Toiletten. Manche überdauerten sogar Jahrzehnte. Und gelegentlich erreichen mich noch heute nostalgische Nachfragen. Um das einmal zu klären. Zeichner ist der Oberbegriff für alle, die nicht malen. Karikatur heißt Übertreibung und bezeichnet vor allem die verfremdete Darstellung eines Menschen. Deshalb lassen sich die politischen Zeichner gerne als Karikaturisten anreden. Cartoon wiederum ist das englische Wort für den festen Karton, auf dem Zeichner arbeiten. Früher galt die Regel, ein Cartoon ist kurz, also ein einzelner Bildwitz. Ein Comic ist lang, das kann ein Streifen sein, Comic Strip, eine ganze Geschichte oder ein ganzes Buch. Aber dann bezeichneten Filmstudios ihre Zeichentrickfilme plötzlich als Cartoons. Und die Begriffsverwirrung war perfekt, bis auf den heutigen Tag. Viele meiner Karikaturistenkollegen haben ein Problem. Sie leiden darunter, keine richtigen Künstler zu sein. Ich habe dieses Problem nicht, weil es mir nie um große Kunst ging, sondern um Effekt. Die Leute sollen lachen, sich freuen, staunen. Das reichte mir. Ich hatte früh erkannt, dass mir richtiges Malen schwerfällt. Vielleicht bin ich einfach in einer bestimmten Stufe der Evolution hängen geblieben. Wenn ich etwas zeichne, ziehe ich mit einem Stift die Umrisse. Soll das Ganze etwas schöner werden, male ich die Flächen zwischen den Strichen mit bunten Stiften aus. Das Zeichnen mit Linien hat einen weiteren praktischen Vorteil. Es geht schnell. In der Schule war ich beliebt und bei Lehrern berüchtigt, weil ich schnell eine kritische oder satirische Botschaft mit einer Strichzeichnung übermitteln konnte. Ein Zettel, der durch die Bankreihen gereicht wurde und bei den Betrachtenden ein Kichern erzeugte. Was für eine herrliche Reaktion. Tiki hatte wieder eine winzige Portion Freude in die Welt gepustet. In den Jahren nach 1982 hatte ich als Leiter des evangelischen Fernsehens in Bayern zunehmend mit dem Evangeliumsrundfunk ERF zu tun, jenem Medium meiner nächtlichen Mittelwellenexpeditionen in der Teenie-Zeit. Das christliche Medienunternehmen in Wetzlar scharrte angesichts der heraufziehenden neuen Möglichkeiten mit den Hufen, ins Fernsehen einzusteigen. Dadurch war ich öfter in Wetzlar und verhandelte über mögliche Kooperationen. Ebenfalls in Wetzlar angesiedelt war der Informationsdienst der Evangelischen Allianz, kurz IDEA. Ein Redakteur fragte mich, ob ich nicht für sie als Karikaturist arbeiten wolle. Ein reizvolles und zugleich heikles Angebot. Das Verhältnis zwischen IDEA und dem Evangelischen Pressedienst EPD war angespannt. Während der EPD von den Landeskirchen getragen wird und viel über sozialpolitische Themen berichtet, veröffentlicht IDEA vor allem Meldungen über evangelikale Bewegungen und evangelikale Positionen zu aktuellen Ereignissen. Ich verdankte der evangelikalen Jugendarbeit beim CVJM eine Menge und hatte für deren Anliegen Sympathie. Gleichzeitig hatte ich mich bei der emanzipatorisch orientierten evangelischen Jugend in der Landeskirche wohlgefühlt und im Theologiestudium gelernt, die schrecklichen Denkverbote mancher evangelikalen Gruppen zu durchschauen und zu überschreiten. Irgendetwas hat mich geritten, mich trotzdem auf das Wagnis einzulassen. Fast ein Jahrzehnt lang waren meine Karikaturen Bestandteil von IDEA. Das hat mich nicht nur Sympathien bei den klassischen Landeskirchen gekostet, auch bei den Evangelikalen war es ein ständiger Kampf, wie weit ich als Karikaturist gehen konnte. Für mich war es Ehrensache, als Karikaturist wie ein Hofnarr immer wieder gegen die Überzeugungen der Redaktion anzustinken und sie zu warnen, wo sie zu weit ging mit ihrem Verurteilen Andersdenkender. Einigen Mitarbeitenden war ich persönlich verbunden. Sie machten mir Mut, kritisch zu bleiben, denn auch innerhalb der Redaktion gab es erfreulich viel Diskussion über die politische Ausrichtung von IDEA. Ein knappes Jahrzehnt habe ich durchgehalten, mal als Feigenblatt, mal als Störenfried. Mal gelobt, wenn meine Meinung auf Linie war, mal nicht abgedruckt, wenn ich zu weit daneben lag. Es war ein sportlicher, aber auch ein zermürbender Wettkampf. Am Ende ging es nicht mehr und war auf jeden Fall für mich eine Befreiung.

In der Sendung Lesezeichen XXL hören Sie Erlebnisse und Erinnerungen von Werner Tiki Küstenmacher. Das autobiografische Buch Einfach Tiki ist 2026 im Herder Verlag erschienen, hat 224 Seiten und kostet 22 Euro. Neue Bibelcartoons des Karikaturisten und Theologen gibt es auch. Im Münchner Claudius Verlag ist ein Band mit heiteren Bibelrätseln erschienen. Tikis Tierleben. Welche der vielen Tiere, die Tiki für das Buch mit unverwechselbarem Strich gezeichnet hat, gibt es tatsächlich in der Bibel und welche nicht? Leichte und knifflige Rateaufgaben laden ein, die Bibel neu zu entdecken. Tikis Tierleben kostet 8 Euro. Beide Titel, Tikis Tierleben und Einfach Tiki, sind überall im Buchhandel erhältlich, auch in unserem Online-Shop. Nach etwas Musik erfahren Sie, wie die Freundschaft zwischen Tiki Küstenmacher und Jesus angefangen hat und welche Rolle der Glaube heute für ihn spielt.

0: Ich war immer dankbar für mein Leben, habe es nie als selbstverständlich genommen. Zugleich hatte ich stets viele Ängste. Der rote Faden bei mir ist wohl, durch die Freundschaft mit dem gütigen Menschensohn Jesus nahm meine Dankbarkeit zu und meine Ängste gingen zurück.
1: Das heitere, gelassene, helle steckt schon in seinem Namen. Tiki bedeutet Sonne. Werner Tiki Küstenmacher wird 1953 im Nachkriegsdeutschland geboren. Ein Hoffnungsträger der Eltern auf bessere Zeiten. Werner Tiki Küstenmacher hat diesen Auftrag angenommen, zunächst unbewusst. Später, verstärkt durch die positive Kraft des christlichen Glaubens, hat er das Leichte und Gelassene bewusst eingeübt. Sein Leben soll Leichtigkeit und Freude ausstrahlen. Das Frohe und Leichte spiegeln auch seine zahlreichen Cartoons, die seine Autobiografie Einfach Tiki begleiten und beim Blättern immer wieder zum Schmunzeln bringen. Im abschließenden Teil unserer Sendung liest Jürgen Werth aus den Kapiteln Glauben und Bücher.
0: Was für ein Glück, dass ich in einem Haushalt mit Büchern aufgewachsen bin. Mein 11 Jahre älterer Bruder bekam zu Weihnachten von einem Onkel stets den neuesten Band des Jahrbuchs Durch die weite Welt aus dem Frank Verlag, den ich bald mehr als Geschenk für mich betrachtete. Aufregende Reiseberichte von Herbert Rittlinger, der mit dem Klepperfaltboot durch ferne Erdteile reiste und sich mit dem Selbstauslöser vor spektakulären Kulissen fotografierte. Artikel über grandiose technische Erfindungen. Vorne eine farbige Ausklapptafel mit quer aufgeschnittenen Ozeanriesen, Bergwerken oder Chemiefabriken. Im vorigen Kapitel habe ich beschrieben, wie ich diese Art von Bildern selbst nachahmen wollte. Doch auch die Texte prägten mich. Sie erzählten vom Fortschritt, von neuen Möglichkeiten, mutigen Entdeckungen. Ein anderes Jahrbuch, das eigentlich für meinen Bruder gedacht war, hieß Onkel Tobias Kinderkalender und enthielt liebenswert schrullige Geschichten von Jeremias Schrumpelhut und Kapitän Kümmelkorn. Sie beruhten auf Hörspielen der 1950er Jahre vom RIAS Berlin, die ich aber trotz aller Radiobegeisterung nie zu hören bekam. Ich war jedenfalls gleichmäßig versorgt mit Sachbüchern und Erzählungen. Ich erinnere mich noch gut daran, wie ich im Kindergottesdienst von der Schöpfungsgeschichte gehört habe und der Sache mit den 7 Schöpfungstagen. Mir als kleinem Jungen war sofort klar, das ist keine Beschreibung wie in einem Schulbuch, sondern eine schöne Erzählung. Mit ihr sollte uns erklärt werden, warum die Woche 7 Tage hat. Das merkte ich auch daran, dass die Geschichte am Ende eine Botschaft für uns hat. Tag Nummer 7, der letzte Tag der Woche, ist ein ganz besonderer Ruhetag. Das war schon so seit Anbeginn der Welt. So ging es mir auch mit der Geschichte über Noah, die Arche und die Sintflut. Dass Gott erst nach Noahs Landung den Regenbogen neu erschaffen haben sollte, fand ich eine nette Erzählung für abends am Lagerfeuer. Aber dass Regenbögen entstehen, wenn Licht auf Wassertropfen trifft, war mir schon mit 7 Jahren völlig klar. Ich war stolz darauf, dass ich das so klar sah. Für mich stand fest, die Schöpfungsgeschichte musste später erfunden sein. Bei der Erschaffung der Welt konnte schließlich kein Mensch dabei gewesen sein. Da hatte jemand etwas aus der Jetztzeit in die allerfrüheste Vergangenheit verlegt. Glücklicherweise bin ich in einer aufgeklärten, naturwissenschaftlich geprägten Familie aufgewachsen und hatte kein Vorbild, das mich auf ein mythisches Weltbild eingeschworen hat. Dank dieser frühen eigenen Gedankenerlebnisse habe ich mir im weiteren Verlauf meiner religiösen Entwicklung so manchen denkerischen Unsinn nicht einreden lassen. Selbst in der Bibel gelesen hatte ich als Kind noch nicht. Wir hatten Bilder, Bibeln und biblische Erzählungen. Das änderte sich, als mit etwa 13 Jahren etwas begann, das ich meine religiöse Grundausbildung nennen könnte. Sie geschah gleichzeitig in 2 reichlich verschiedenen Gruppierungen. Die eine war die emanzipatorische Jugendarbeit der linken evangelischen Jugend München mit der Gründung der autonomen Basisgemeinde Gethsemane. Das war meine Kirchengemeinde, wo ich zum Kindergottesdienst ging. Ich wurde eingeladen, Mitglied in einer neuen Jugendgruppe zu werden. Später begann dort für mich der Konfirmandenunterricht. Ich meldete mich als Helfer für den Kindergottesdienst. Nach der Konfirmation wurde ich mit meinem Freund Manni Leiter einer Gruppe für 7- bis 10-jährige Jungen, der wir den Namen UGVGN gaben. Uns graust's vor gar nichts. Die andere Gruppierung war der Christliche Verein Junger Männer, CVJM. Mein 11 Jahre älterer Bruder war dort sehr engagiert. Als ich 13 war, wurde eine neue Gruppe gegründet und er meinte, da musst du unbedingt hin. Im CVJM drehte sich alles um die Bibel. Man musste unbedingt eine eigene haben und täglich darin lesen. Es gab Lesepläne, Bibelandachten und ergreifende Lesungen von Gideons Eroberungszügen aus dem Alten Testament am Lagerfeuer. Ich war stolz auf meine rote Senfkornbibel, über 1000 Buchseiten, kaum größer als eine Schachtel Zigaretten. Irgendwann habe ich beschlossen, das kleine Ding von vorn nach hinten durchzulesen, wie einen normalen Roman. Allerdings ist das bei der Heiligen Schrift nicht so einfach. Die zig Seiten langen Bauanleitungen für den Tempel oder die öden Geschlechterlisten überblätterte ich schnell. Jedenfalls habe ich beim Lesen schon als Jugendlicher deutlich gespürt, das ist ein von vielen verschiedenen Personen geschriebenes Buch. Zutiefst menschlich, mit herrlichen Höhepunkten und Merkwürdigkeiten, die heute niemandem etwas mehr sagen. Die Bibel ist eine Quelle unseres kulturellen Gedächtnisses. Sie erzählt auch von Grausamkeiten, die vor Jahrtausenden geschahen, und von Gottesbildern, von denen die Menschen sich Schritt für Schritt befreien konnten. Diese Entwicklung ist schon im Alten Testament selbst zu finden, wo sich die Vorstellung eines grausamen, rächenden Gottes immer mehr in Richtung Barmherzigkeit entwickelt. Darum ist die Bibel noch heute eine Erkenntnisquelle und ein Wegweiser in Richtung Güte, Friedfertigkeit, Liebe und Mitmenschlichkeit. Dass ich beschlossen habe, Theologie zu studieren, verdanke ich zwei Büchern. Die Sache mit Gott von Heinz Zahnt war eine mit Herzblut geschriebene, populärwissenschaftliche Einführung, die mir Lust machte, in diese Wissenschaft mit dem größten aller vorstellbaren Forschungsgegenstände einzutauchen. Das andere war das Buch von der Liebe, eine unscheinbare Sammlung kleiner religiöser Erfahrungen von Ernesto Cardenal, Priester und Kulturminister in Nicaragua. Dort vernahm ich einen anderen Ton als bei den Theologen, poetisch, staunend, träumend. Das schrieb jemand, der sich in Gott verliebt hatte. Später begriff ich, dass ich mit diesem 7-Stern-Taschenbuch einen schmalen, aber tiefen Nebenfluss des Glaubens angezapft hatte, die Mystik. Hier wird das Göttliche nicht erforscht, sondern erfahren. Andreas Ebert und ich haben im ersten Semester unseren Ernesto geliebt und verschlungen. Es war ein wunderbarer Einstieg ins Studium. Statt nur kühl und sachlich die Stufen der Theologie zu betreten, wurden wir von einer Welle glühender Begeisterung hineingespült. Zwischen diesen Polen, Wissenschaft und Wunder, spielt sich mein Leben als Christ bis heute ab. Bemerkenswerterweise sind beide Pole undenkbar ohne Bücher. Gute Lektüre aller Art erzeugt unersetzliche geistliche Bildung. Ein Hoch auf alle, die sie schreiben und verlegen. Drucken und gestalten, verkaufen und Empfehlungen, Buchhandlungen betreiben und sicher noch lange Menschen fürs Lesen gewinnen und begeistern.

Dass ich Zeichner und Autor geworden und geblieben bin, verdanke ich auch meiner Frau. Marion hat in ihrer Jugend noch viel mehr gelesen als ich. Ihren geistlichen Aufbruch erlebte sie als Teenager bei den Jesus People, eine Bewegung mit Wurzeln in den kalifornischen Hippie-Kreisen, die auch in Deutschland viele Anhänger fand. Wenig später wurde Marion Gründungsmitglied der ökumenischen Basisgemeinde Teestube. Dort hatte sie das Glück, vom Gründer, Pfarrer Dr. Erhard Griese, noch während ihrer Gymnasialzeit eine fundierte theologische Grundlage zu bekommen und nie in evangelikalen Kreisen festzuhängen. Marion studierte in München Germanistik, evangelische Theologie und im Nebenfach Philosophie, wobei sie ein Lesewunder war. Germanistikstudenten waren dafür berüchtigt, ihre Literatur nicht im Original zu konsumieren, sondern nur in kurzen Zusammenfassungen. Marion aber fraß sich unermüdlich durch die Unmengen Primärliteratur. Und das tut sie bis heute, auch mit theologischen Werken. Ich erzähle das, weil sie Hochachtung hatte vor Menschen, die Bücher schrieben. Und was tut ein Mann, der dieser Frau imponieren möchte? Wir hatten uns im Juni 1977 in München bei der Vorbereitung eines Studentenfests kennengelernt. Ich war gerade aus den USA zurückgekehrt, wo ich Richard Rohr getroffen hatte. Eigentlich wollte ich weiter studieren in Heidelberg. Ein Zimmer hatte ich dort schon bezogen. Aber bei meiner Ankunft in Deutschland hatte ich mit Schrecken erfahren, dass meine Mutter mit Gallenkrebs im Krankenhaus lag. Also zog ich Hals über Kopf zurück nach München. Als ich Marion sah, war ich völlig von ihr verzaubert und sendete ein stilles Stoßgebet zum Himmel, sie möge keinen Freund haben. Gleichzeitig musste ich ihr sagen, dass ich nicht lange bleiben könne. Meine Mutter liegt im Sterben. Ein paar Tage später starb sie, friedlich und im eigenen Reihenhäuschen. Meine Geschwister und ich hatten mit einem liebevollen Hausarzt und einer sporadisch auftauchenden Krankenschwester eine Palliativstation improvisiert. Und das zu einer Zeit, als dieses Wort höchstens in Fachkreisen bekannt war. Rückblickend kann ich nur dankbar staunen, was Marion über die vielen Jahre alles mit mir ausgehalten hat. Kaum hatten wir uns verliebt und beschlossen, zusammenzubleiben, zog ich schon wieder von ihr weg. Mit Andreas Ebert wollte ich den Kreis meiner Studienorte Neuendettelsau, München, Tübingen, München wieder im abgeschiedenen Neuendettelsau beschließen und mich brav auf die schwierige kirchliche Aufnahmeprüfung vorbereiten. Marion studierte derweil in meiner alten Studenten-WG in Tübingen. Während meiner 2 Jahre Vikariat in Freising lebten wir in einer Fernbeziehung, doch wir blieben uns unverdrossen treu. Pünktlich zum Ende der Vikarszeit feierten wir eine wunderschöne Hochzeit mit riesiger Gemeindebeteiligung in Freising.

Jesus ist mein Freund. Ich weiß nicht mehr, wann und wo ich das zum ersten Mal gehört habe, aber es ist meine früheste religiöse Erinnerung. Dass Gott alles sieht, dass er straft, dass Jesus der Sohn ist und an einem Kreuz starb, das habe ich später gelernt, aber es hat mich wenig beeindruckt. Mich begeisterten die Geschichten, in denen Jesus den Sturm stillte, Kranke heilte, Blinde sehend machte, auf wunderbare Weise Menschen etwas zu essen oder zu trinken herbeischaffte oder sich bei fremden Leuten zum Essen einladen ließ. Später erfuhr ich, dass man so etwas Jesusfrömmigkeit nennt. Mein Glaube war von Anfang an kein abstraktes Denk- oder Gehorsamsgebäude, sondern beruhte auf einer menschlichen Beziehung. Jesus lebte neben mir wie ein unsichtbarer Freund. Ohne Worte sprach ich immer wieder mit ihm. Ich habe eine Zeit meines Lebens in den Kreisen gläubiger Menschen mit einem festen Jesusbild verbracht und erfahren, wie gut es sich dort anfühlt. Man ist eine verschworene Gemeinschaft gegen den Zeitgeist da draußen, gegen die Zweifler und Rationalisten. Später habe ich erfahren, was das Zeitalter der Aufklärung für einen Fortschritt gebracht hat. Mit dem gleichen Gehirn, mit dem ich glaube, vertraue, liebe und bete, darf ich meinen Glauben, mein Vertrauen, meine Liebe und meine Gebete auch überprüfen. Dass unser Geist das Kunststück beherrscht, sich selbst zu befragen und immer wieder zu überschreiten, ist ein enormer Fortschritt. Als ich den ersten Schock überstanden hatte, habe ich zu einem neuen, klaren und herrlich hellen Verhältnis zu Jesus gefunden. Ich habe gemerkt, dass es nicht nur den projizierten Jesus gibt, der aus meinen Träumen und Wunschträumen besteht, sondern dass es auch ein Abbild Jesu in meiner Seele gibt. Jesus war schon da, lange bevor ich die ersten Informationen über ihn erfahren habe. Mit diesem Wissen begann ich, die biblischen Berichte über Jesus mit anderen Augen zu lesen. Ich lernte im Studium zu unterscheiden, wo Erzählungen legendenhaft ausgeschmückt waren und wo ihr wahrer Kern ist. Ich entwickelte mit der nächtlichen Radiosendung des Evangeliumsrundfunks Interesse am christlichen Glauben, leistete mir aber glücklicherweise den Luxus, mehrere Spielarten davon kennenzulernen. In keiner christlichen Gruppierung konnte ich alles unterschreiben. Das hatte den Nachteil, nirgends wirklich zu Hause zu sein. »Du kannst doch deinen Glauben nicht wie in einem Baukasten selbst zusammenbauen«, hörte ich manchmal. »Wenn das jeder so macht, was wird dann aus unserer Kirche? Was würde dann aus dem Glauben werden, der uns doch vereinen und verbinden soll?« In meinem persönlichen Glaubensbekenntnis standen immer ein paar Sätze, die sich mit dem offiziellen Glaubensbekenntnis nicht vertragen hätten. Ich sehe sie beide vor mir. Hier mein kleines Lego-Haus, dort die riesige, uralte Kathedrale. Wie gehen diese beiden Arten von Glauben zusammen? Das hat meine Frau und mich lange beschäftigt. Dank der Beschäftigung mit Entwicklungspsychologie wurde uns immer klarer, unser Glaube ist weder ein Baukasten noch ein Kirchengebäude. Das ist viel zu statisch gedacht. Glaube wächst und entwickelt sich mit unserem eigenen Reifen weiter. Unser Glaube ist im besten Fall ein lebenslanger, lebendiger, schöpferischer Prozess mit Gott. So wie in unserem Buch Simplify Your Love, Liebe mehr ist als ein Gefühl, sondern vor allem eine Reise, so ist es auch beim Glauben. Er verändert sich, wird erwachsen und muss sich in komplexen Lebenssituationen bewähren können. Herausforderungen, die mit dem einfachen Kinderglauben nicht mehr zu meistern sind. Es ist sinnlos und unmenschlich, ihn in einem bestimmten Stadium festzurren und einfrieren zu wollen. Damit unser Glaube wächst, müssen wir ihn pflegen wie ein guter Gärtner. Wild wuchernde Äste abschneiden, verkümmernde Triebe hegen und pflegen. Wir dürfen auch Früchte ernten und unseren Glauben genießen. Glaube macht stark und mutig, zufrieden und sicher. Aber wir sollen unseren Glauben auch immer wieder hinterfragen, anzweifeln. Wir müssen die Praxis und die Theorie ansehen. Lippenbekenntnisse vergleichen mit dem gelebten Leben. Wenn das nicht passiert, wird christlicher Glaube zur Routine, die unser Herz nicht mehr entzückt. Schlimmstenfalls erstarrt er und wird zum Nährboden
für Fundamentalismus oder Zynismus. Besser, wir pflanzen voller Mut Neues und erweitern damit unseren Glaubensgarten. Mit dem glücklichen Christus an unserer Seite, der als Auferstandener von Maria Magdalena zu Recht als Gärtner wahrgenommen wurde. Was ist Glück? Wurde der Künstler André Heller einmal gefragt. Und er hat eine, wie ich finde, sehr schöne Antwort gegeben. Glück ist die Abwesenheit von Angst und die Anwesenheit von Gelassenheit. Nimmt man das als Maßstab, war Jesus sicher die meiste Zeit seines Lebens ein glücklicher und empfindungsfähiger Mensch. Es wird im Neuen Testament erstaunlich oft von seinen Gefühlen berichtet. Er hat geweint, als er die Stadt Jerusalem sah und wusste, dass sie bald nach seinem Tod zerstört werden wird. Er konnte zornige Schimpfwörter ausstoßen, wenn er zu tun hatte mit den engherzigen Pharisäern. Er konnte ausgelassen feiern. Schließlich haben ihn seine Gegner als Fresser und Weinsäufer bezeichnet. Er wurde traurig, als er einen reichen jungen Mann wieder von sich weggehen sah. Er hat vor seiner Verhaftung und drohenden Hinrichtung im Gebet mit seinen Ängsten gerungen. Aber er ist ausgesprochen mutig und ohne jeden Hass in den Tod gegangen. Gelassenheit finde ich bei ihm auch oft, etwa in seinen Gleichnissen. Das Reich Gottes wächst gegen alle unsere Sorgen und Zweifel. Wir müssen es nicht herbeizwingen durch die peinliche Einhaltung von Gesetzen und mit radikalem Gehorsam, so wie es die Pharisäer glaubten. Jesus liebte Gleichnisse aus der Natur, in denen von unserem Wachstum die Rede ist. Er will, dass wir nicht die kleinen Samenkörner bleiben, als die wir auf die Erde kamen. Er will, dass wir wachsen, dass wir Frucht bringen, reifen und uns am Ende hingeben, wenn die Zeit der Ernte gekommen ist. Niemand, sagt Jesus, hat größere Liebe als die, dass er sein Leben lässt für seine Freunde. Und das ist Jesus für mich von Anfang an gewesen, ein Freund.

Es war jedes Mal ein wundervoller Moment, wenn unsere Söhne uns mitteilten, dass sie Väter würden. Großeltern zu werden ist ein sehr archaischer Vorgang. Ein Enkelkind zu haben bedeutet, dass das Leben auch in unserer Familie weitergeht. Aber es ist auch Anlass, das Leben selbst zu feiern. Weil mit jedem Menschen etwas Neues zur Welt kommt. Weil sich in jedem Neugeborenen die unendlichen Möglichkeiten Gottes widerspiegeln. Wenn sich der Blick so weitet, ist das eigene Leben nicht mehr so wichtig. In einer Gesellschaft mit einer immer älter werdenden Bevölkerung können wir Alten es uns zur Aufgabe machen, den Jungen und Jüngsten unseren Segen zu geben. Wer das kann, bewahrt seine Seele vor Griesgram und wird zu einem guten Vorfahren für die Generationen, die wir nicht mehr leben werden. Vielleicht ist es mit 72 Jahren noch etwas früh, aber mir geht es beim Anblick unserer inzwischen drei Enkelkinder wie dem greisen Propheten Simeon in der Weihnachtsgeschichte. Als er das Jesuskind in die Arme nehmen und mit eigenen Augen sehen konnte, sagte er dankbar: Nun lässt du, Herr, deinen Diener in Frieden von dieser Welt nach Hause fahren. Hoffentlich muss ich noch nicht so schnell abreisen. Wenn ich mir darüber Gedanken mache, höre ich neben mir meinen Freund, den erwachsenen Jesus, wie er zu mir sagt: Nimm es nicht so schwer. Wenn du das Leben mit der heiteren Gelassenheit des Glaubens sehen und andere segnen kannst, ist es doch einfach, Tiki.

In der Sendung Lesezeichen hörten Sie heute Auszüge aus der Lebensgeschichte von Werner Tiki Küstenmacher. Die Autobiografie ist unter dem Titel Einfach Tiki im Herder Verlag erschienen. Das Buch mit zahlreichen Karikaturen hat 224 Seiten und kostet 22 Euro. Sie können es über unseren Online-Shop bestellen und in jeder anderen Buchhandlung. Alle Informationen zu dieser Sendung, auch einen Link zur Webseite des Autors, finden Sie auf erfplus.de/lesezeichen. Werner Tiki Küstenmacher hat auch Bücher von Jürgen Werth illustriert. Ihn als Sprecher für die Tiki-Biografie zu gewinnen, hat für dieses Projekt daher gut gepasst.

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Ich verabschiede mich mit dem schönen Schlusssatz aus Tikis Lebensgeschichte. Wenn du das Leben mit der heiteren Gelassenheit des Glaubens sehen und andere segnen kannst, ist es doch einfach. Diese entspannte Haltung wünsche ich mir. Und Ihnen auch. Auf bald wieder beim Lesezeichen. Ich bin Ute Häuser-Ludwig.

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1: Zum Abschluss des Tages laden wir Sie ein, das Gebet Martin Luthers aus seinem Abendsegen mitzubeten.
2: Das walte Gott, Vater, Sohn und Heiliger Geist. Amen. Ich danke dir, mein himmlischer Vater, durch Jesus Christus, deinen lieben Sohn, dass du mich diesen Tag gnädiglich behütet hast. Und bitte dich, du wollest mir vergeben alle meine Sünde, wo ich Unrecht getan habe, und mich diese Nacht auch gnädiglich behüten. Denn ich befehle mich, meinen Leib und Seele und alles in deine Hände. Dein heiliger Engel sei mit mir, dass der böse Feind keine Macht an mir finde. Amen.
1: Und nun flugs und fröhlich geschlafen, so wie Martin Luther es empfiehlt. Wir wünschen Ihnen eine gute und gesegnete Nacht unter dem Schutz Gottes.

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1: Und so vollendete Gott am siebenten Tage seine Werke, die er machte, und ruhte am siebenten Tage von allen seinen Werken, die er gemacht hatte.
2: Der Sonntag hat begonnen. Noch ist es Nacht, doch schon in ein paar Stunden wird der Sonntag seinen Lauf nehmen. Gott hat uns Menschen den Ruhetag geschenkt. Dafür bin ich dankbar. Schon im ersten Buch der Bibel gibt Gott die Richtung vor, wie er sich die Zeiteinteilung gedacht hat. Nach 6 Tagen Arbeiten, Gestalten, tätig sein, schaut Gott sich an, was er erschaffen hat. Er freut sich daran und ruht. Einen ganzen Tag lang, den er eigens dazu geschaffen hat. Wie schön! Eine Verschnaufpause. Sie kehrt regelmäßig wieder. Ich will den Sonntag dankbar als Geschenk annehmen. Als Gelegenheit zum Nachdenken, zum Erholen, um Dinge zu tun, die mich selbst und andere erfreuen. Dabei denke ich auch an die Menschen, die am Sonntag wegen ihrer Berufe im Einsatz sind. Menschen in Pflegeberufen, pflegende Angehörige, Menschen, die unsere Gesellschaft am Laufen halten. Ich möchte den vor mir liegenden Tag dazu nutzen, wieder neu dankbar für das Gute in meinem Leben zu werden. Herr Jesus Christus, hilf mir dabei, den Sonntag, das Ruhegeschenk, das du jedem Menschen gemacht hast, aus deiner Hand anzunehmen und so zu nutzen, wie du es dir gedacht hast, zu meinem Wohl und zum Wohl meiner Mitmenschen. Amen. Wenn Sie das Vaterunser mitsprechen möchten, können Sie das jetzt tun.
1: Vater unser im Himmel, geheiligt werde dein Name. Dein Reich komme, dein Wille geschehe, wie im Himmel, so auf Erden. Unser tägliches Brot gib uns heute und vergib uns unsere Schuld, wie auch wir vergeben unseren Schuldigern. Und führe uns nicht in Versuchung, sondern erlöse uns von dem Bösen. Denn dein ist das Reich und die Kraft und die Herrlichkeit in Ewigkeit. Amen.
2: Lassen Sie uns den Sonntag beginnen unter dem Segen des Herrn. Und der Friede Gottes, der höher ist als alle Vernunft, bewahre eure Herzen und Sinne in Christus Jesus. Amen.

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1: Angedacht.
2: Reich, Christ, authentisch. Geht das? Matthias Wiens aus Gießen denkt nach über eine Empfehlung des Apostels Paulus zum Umgang mit Reichtum und Besitz.
3: Es ist ein Einbruch, der in die Geschichte eingegangen ist. Im Dezember 2025 sind Diebe in die Sparkasse in Gelsenkirchen eingebrochen. Dort wurden Unmengen an Wertsachen entwendet und die Diebe sind mit vollen Taschen entkommen. Dieses Ereignis hat deutschlandweit Wellen geschlagen und viele der Kunden ratlos zurückgelassen. Eine Sache wird durch diesen Vorfall wieder einmal besonders deutlich. Geld oder Wertsachen sind unsicher. Selbst wenn sie sicher verwahrt sind, gibt es keinen hundertprozentigen Schutz. Wertsachen können geklaut werden. Aktien können von heute auf morgen an Wert verlieren. Immobilien können durch Naturphänomene beschädigt werden. Es gibt keine hundertprozentige Sicherheit. Deswegen meint der Bibeltext, den ich heute genauer anschauen möchte, dass ich mich nicht auf Reichtum verlassen soll. Die Verse stehen im 1. Timotheusbrief, Kapitel 6, Verse 17 bis 19. Schärfe denen, die es in dieser Welt zu Reichtum gebracht haben, ein, nicht überheblich zu sein und ihre Hoffnung nicht auf so etwas Unbeständiges wie den Reichtum zu setzen, sondern auf Gott. Denn Gott gibt uns alles, was wir brauchen, in reichem Maß und möchte, dass wir daran Freude haben. Ermahne sie, Gutes zu tun, freigebig zu sein und ihren Besitz mit anderen zu teilen. Wenn ihr Reichtum in solchen Taten besteht, ist das im Hinblick auf ihre Zukunft eine sichere Kapitalanlage und sie werden das wahre Leben gewinnen. Soweit der Bibeltext. Der Apostel Paulus hat diese Worte an Timotheus geschrieben, der in der antiken Stadt Ephesus für eine Gemeinde verantwortlich ist. Timotheus soll also die Leute in seiner Gemeinde ermahnen, die reich sind. Hier werden also die Reichen angesprochen, die Christus nachfolgen. Auffallend ist, dass die Worte von Paulus ein recht positives Bild abgeben. Er kritisiert nicht, dass jemand reich ist. Paulus ermahnt mit 2 Punkten und gibt 5 positive Impulse weiter, wie mit dem Reichtum im Sinne Gottes positiv umgegangen werden kann. Paulus zeigt, wie reiche Christen ihren Glauben authentisch leben können. Die Worte von Paulus gelten aber nicht nur für die Leute damals, sondern gelten ebenso für mich heute. Viele, mich selbst mit einbezogen, werden sich selbst nicht als reich bezeichnen. Dennoch ist die Lebensqualität in Deutschland im Vergleich zu anderen Ländern, auch mit einem Mindestgehalt, hoch. Hinzu kommt die Möglichkeit, diverse Hilfen vom Staat zu erhalten, so dass ich mir über ausreichend Lebensmittel oft keine Gedanken machen brauche. Egal, ob Sie sich als reich bezeichnen oder nicht, ich bin mir sicher, diese Verse haben Ihnen etwas zu sagen. Ganz unabhängig

Schärfe denen, die es in dieser Welt zu Reichtum gebracht haben, ein, nicht überheblich zu sein und ihre Hoffnung nicht auf etwas so Unbeständiges wie den Reichtum zu setzen, sondern auf Gott. Denn Gott gibt uns alles, was wir brauchen, in reichem Maß und möchte, dass wir daran Freude haben. Wer reich ist, soll nicht überheblich oder hochmütig werden. Etwas über dem Durchschnitt zu leben, ist eine Steilvorlage zum Hochmut. Wer sich etwas gönnen kann, präsentiert das gerne, auch in den sozialen Netzwerken. Mit einer hochmütigen Person ist es schwer, Beziehungen zu knüpfen, da sie sich selbst als besser oder anderen übergeordnet ansieht. Hochmut verhindert echte Gemeinschaft, auch in einer christlichen Gemeinde. Gemeinschaft entsteht in der christlichen Gemeinde auf der Grundlage des gemeinsamen Glaubens an Jesus Christus. Gemeinschaft, wie in einer lieben Familie, weil alle sich als Kinder Gottes verstehen. Echte, brückenbauende Gemeinschaft, trotz all der Unterschiedlichkeit, soll für die Nachfolger von Jesus ein Markenzeichen sein. Hochmut jedoch baut Unterschiede ein und verhindert so, dass Gemeinschaft entsteht. Weiter sagt Paulus, zu der richtigen Haltung gehört auch, dass ich nicht meine ganze Hoffnung auf den Reichtum setze. Das tragische Beispiel der Sparkasse Gelsenkirchen bestätigt das. Vielmehr setze ich meine Hoffnung auf Gott. Warum? Weil Gott mir alles gibt, was ich brauche, und das in reichem Maß, so dass ich daran Freude habe. Gott ist nicht knausrig, Gott ist ein Gönner. Vor allem überhäuft er mich mit seiner Gnade, indem er durch Jesus einen Weg zu ihm geschaffen hat. Aber von ihm kommt auch alles Gute in der Welt, alle Freude und aller Reichtum. Gott hat die Welt geschaffen und er ist der Ursprung von allem. Deswegen ist es viel besser, sich an Gott zu hängen, als an Reichtum. Besonders denjenigen, die viel Besitz haben, kann es schwerer fallen, auf Gott zu vertrauen. Aber Gott ist verlässlicher als jeder Tresor. Wenn Menschen erkennen, dass alles von Gott kommt, gibt es keinen Grund zum Hochmut mehr. Hochmut beginnt nicht ab einem gewissen Kontostand, sondern wird mir quasi in die Wiege gelegt. Ein Kleinkind gibt oft an mit dem stärksten Papa, das Schulkind mit dem schnellsten Fahrrad und der Jugendliche mit dem coolsten Handy. Auch kleine Errungenschaften können dazu führen, dass ich mir selbst den Erfolg zuschreibe, andere geringachte und damit Gemeinschaft zerstöre. Legen Sie lieber den Hochmut zur Seite, statt Reichtum. Denn egal, wie viel Sie beiseite gelegt haben oder welche Versicherung Sie abgeschlossen haben, letztlich ist alles in dieser Welt unsicher. Das soll mir nicht Angst machen, sondern mich motivieren, in die offenen Arme Gottes zu laufen. Er ist derselbe, gestern, heute und in alle Ewigkeit und verspricht uns ewige Sicherheit. Ich lade Sie ein, die Perspektive zu weiten. Gott ist der Einzige, der Sicherheit, Halt und ewiges Leben über den Tod hinaus verspricht. Ist diese Haltung zum Reichtum klar, zeigt sie sich mit Gottes Hilfe in einem zweiten Punkt. In Vers 18 begegne ich nun einigen konkreten Aufforderungen. Ermahne sie, Gutes zu tun, freigebig zu sein und ihren Besitz mit anderen zu teilen. Die Erkenntnis, dass Gott mich versorgt und aller Reichtum ein Geschenk Gottes ist, sollte sich nun in konkreten Taten zeigen. So sind Reiche aufgefordert, Gutes zu tun, ja, reich zu sein in guten Werken, wie es in einer anderen Übersetzung heißt. Wer jetzt denkt, war ja klar, dass es mal wieder um Spenden geht, den bitte ich auf jeden Fall, bis zum nächsten Punkt dran zu bleiben. Wenn Paulus dazu auffordert, Besitz mit anderen zu teilen, geht es Paulus nicht nur darum, dass irgendwas gespendet wird. Das Wort, das im Urtext verwendet wird, drückt aus, dass man durch gemeinsame Teilhabe an etwas Gemeinschaft hat. So sollen Reiche in der christlichen Gemeinde die Gemeinschaft fördern, indem sie andere Leute an ihrem Reichtum teilhaben lassen. Wenn ich mich an die erste Ermahnung erinnere,

seid nicht hochmütig, dann finde ich hier die Ermutigung, genau das Gegenteil mit Reichtum zu erreichen. Hochmut wegen des Reichtums verhindert Gemeinschaft. Teilhabe am Reichtum ermöglicht und fördert Gemeinschaft. Mit anderen Worten, Paulus drückt aus, dass der Reichtum innerhalb der christlichen Gemeinde zu keinem sozialen Gefälle führen darf. Auch heute ist Gemeinschaft in der Gesellschaft zunehmend ein schwieriges Thema. Der relative Reichtum im Westen, verbunden mit den Gedanken der Aufklärung, haben dazu geführt, dass Menschen immer stärker individualistisch leben. Mittlerweile ist es richtig anstrengend, Gemeinschaft zu erleben. Kleinere Gruppen radikalisieren sich oder spalten sich ab. Die Gesellschaft wird in vielen Fragen als gespalten wahrgenommen. Hinzu kommt, dass Geld immer die Möglichkeit bietet, weitere Trennungsschranken einzubauen. So können Leute beim Lieblingsverein eine großartige Fangemeinschaft bilden, aber die VIP-Plätze bieten Privatsphäre. Ebenso beim Flughafen, auf Konzerten und so weiter. Dieses Abgrenzen aufgrund finanzieller Unterschiede darf es in der christlichen Gemeinde nicht geben, sagt Paulus. Gerade die christliche Gemeinde darf und sollte in dieser Hinsicht ein Gegengewicht darstellen. Dort, wo Christen sich versammeln, sollte ein Ort sein, an dem Gemeinschaft über die gesellschaftlichen Schichten hinweg gelebt wird. Wie kann das aussehen? Da gibt es zum Beispiel die ältere Witwe mit Haus und Garten, die gerne die Frauentreffen beherbergt. Oder das Unternehmer-Ehepaar, das im Sommer die Jugend der Gemeinde in ihren Pool einlädt. Oder die Menschen in der Gemeinde, die ihr Auto oder Wohnmobil an Studenten verleihen. Oder den Rentner, der seine Zeit und sein Geld dafür einsetzt, den Garten vom Gemeindehaus zu pflegen, damit dort gemeinsam gefeiert werden kann. Menschen in einer christlichen Kirche sind darum bemüht, jenseits von Status und Prestige Gemeinschaft zu fördern. Sie setzen gerne ihren Besitz dafür ein, Grenzen zu durchbrechen. Gemeinschaft erleben, das fordert alle. Aber gerade Menschen, die von Gott mit Reichtum gesegnet sind, haben oft mehr Möglichkeiten, gemeinschaftsfördernde Aktionen zu starten. Paulus ruft auf, zu guten Werken, großzügig zu sein und zum gemeinnützigen Handeln. Das ist ein Handeln, das aus der richtigen Haltung zum Reichtum resultiert. Im letzten Punkt möchte ich die Folgen der richtigen Haltung und des guten Handelns anschauen. In Vers 19 heißt es: Wenn ihr Reichtum in solchen Taten besteht, ist das im Hinblick auf ihre Zukunft eine sichere Kapitalanlage und sie werden das wahre Leben gewinnen. Jetzt verschiebt Paulus den Fokus auf das Zukünftige. Wenn solche Taten, wie im vorigen Punkt besprochen, getan werden, dann hat das Ewigkeitswert. Das Geld ist eben nicht einfach weg, sondern es wird quasi für eine sichere Kapitalanlage eingezahlt. Nicht auf der Erde, sondern im Himmel. Deswegen geht es Paulus nicht darum, zum Spenden aufzurufen, sondern er erklärt, wie reiche Christen mit ihrem Geld umgehen können, damit der Reichtum nicht zu einem Hindernis für den Himmel wird. Gute Werke, die aus der richtigen Haltung stammen, haben einen ewigen Mehrwert. Dieser Vers ist nicht in dem Sinne zu verstehen, dass ich mir meine Eintrittskarte für den Himmel kaufen kann. Ob ein Mensch nach dem Tod die Ewigkeit bei Gott verbringt oder nicht, hängt keinesfalls vom Umgang mit Reichtum ab. Denn gerettet bin ich nur durch den Glauben an Jesus Christus, wie Epheser 2, Vers 8 sagt. Noch einmal, durch Gottes Gnade seid ihr gerettet, und zwar aufgrund des Glaubens. Ihr verdankt eure Rettung also nicht euch selbst, nein, sie ist Gottes Geschenk. Wenn es nicht um eine Eintrittskarte geht, was ist dann gemeint? Reichtum ist unsicher, wie im ersten Vers aufgeleuchtet ist. Das macht es unmöglich, hier auf Erden mit Sicherheit vorzusorgen. Daher möchte ich meinen Reichtum lieber nutzen, um für die Zukunft vorzusorgen, nämlich für das Leben nach dem Tod. Dabei gelten gute Taten nicht als Eintrittsgebühr, sondern sind Ausdruck meines Glaubens.
Wenn klar ist, dass alles von Gott geschenkt ist, dann müssten meine guten Taten nur so sprudeln. Wenn das nicht so ist, vertraue ich Jesus Christus dann zu wenig? Ein Beispiel. Ein guter Freund von mir schmeißt eine Party. Er fragt, ob ich am Vorabend beim Aufbau mithelfe. Egal, ob ich mithelfe oder nicht, ich weiß, dass ich beim Fest am Samstag eingeladen bin, weil ich sein Freund bin. Weil ich aber am Abend Zeit habe, helfe ich ihm selbstverständlich. Wenn ich Freitag Zeit habe und ihm aus Faulheit oder einer Laune heraus nicht beim Aufbau helfe, dann könnte er mit Recht fragen, ob ich wirklich sein Freund bin. In ähnlicher Form können fehlende gute Taten ein Ausdruck von fehlendem Glauben sein. Als Christ bin ich aufgerufen, meinen Blick zu weiten. Das Leben hier auf der Erde ist nicht alles, was zählt. Wer an Jesus glaubt, wird auch in der Ewigkeit mit ihm leben. Es gilt, meine irdischen Dinge dafür einzusetzen, Christus nachzufolgen. Dadurch erhalten die irdischen Dinge ewigen Mehrwert. Diese Verse machen einen krassen Gegensatz deutlich. Sie betonen, wie unsicher Reichtum auf der Erde ist. Jedoch kann dieser unsichere Reichtum genutzt werden, um eine sichere Kapitalanlage für die Zukunft zu errichten. Diese sichere Kapitalanlage gibt es nicht auf der Erde, sondern nur bei Gott. Christen sind aufgefordert, nicht nur auf lohnenswerte Anlagen und Rendite im Hier und Jetzt zu schauen, sondern ihren Blick zu weiten. Wie kann ich meinen Besitz einsetzen, dass Gottes Reich wächst? Wo kann ich meinen Teil beitragen, dass Gottes Wort verkündigt wird? Wen kann ich unterstützen, der eine wichtige Arbeit tut? Was kann ich tun, um Gemeinschaft zu fördern? Setze ich meinen Besitz hier zum Wohl des Reiches Gottes ein, dann hat das ewige, positive Auswirkungen. Wenn ich so lebe, bin ich als Christ authentisch. Zusammenfassend halte ich fest: Reichtum ist ein Segen und soll ein Segen sein.

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1: Ich war immer dankbar für mein Leben, habe es nie als selbstverständlich genommen. Zugleich hatte ich stets viele Ängste. Der rote Faden bei mir ist wohl, durch die Freundschaft mit dem gütigen Menschensohn Jesus nahm meine Dankbarkeit zu und meine Ängste gingen zurück. Es war wunderschön, das beim Schreiben endlich zu verstehen.
2: Das hat Werner Tiki Küstenmacher einmal auf die Frage nach dem roten Faden in seinem Leben geantwortet. Im Frühjahr 2026 ist die Autobiografie des Bestsellerautors, Karikaturisten und evangelischen Pfarrers im Herder Verlag erschienen. Unter dem Titel Einfach Tiki. Dieses Buch stellen wir im Lesezeichen vor. Dazu begrüßt sie herzlich Ute Häuser-Ludwig. Was erfahren Sie in unseren Lesungen? Zum Beispiel, wie Werner Tiki Küstenmacher, 1953 geboren, zu seinem Spitznamen Tiki gekommen ist. Sie erleben mit, wie er als Kind in den 1960er Jahren mit Hilfe des ERF die Faszination fürs Radiohören entdeckt. Und er schildert seinen Weg zum Karikaturisten von heiteren Bibel- und Kirchencartoons. All das und noch viel mehr füllt seine Lebensgeschichte, ein Leben in Worten und Strichen, so lautet der Untertitel seiner Autobiografie. Zum Auftakt erforscht Werner Tiki Küstenmacher die Bedeutung seines Namens. Es liest Jürgen Werth.
1: Mein Leben hätte fast mit meinem Tod begonnen. Dazu muss ich ein bisschen ausholen. Anfang 1945, 8 Jahre vor meiner Geburt und noch mitten im Krieg, brachte meine Mutter ihr drittes Kind zur Welt. Nach meiner Schwester Helga und meinem Bruder Helmut war es wieder ein Mädchen, Ilse. Nach 6 Tagen starb Ilse. Mein Vater, begleitet von einem Friedhofsangestellten, beerdigte ihren kleinen Körper in einem Schuhkarton auf dem evangelischen Friedhof in Finkenkrug bei Berlin. Ilse starb an einer Rhesusunverträglichkeit. Die roten Blutkörperchen in ihren Adern wurden innerhalb weniger Tage vom eigenen Immunsystem aufgefressen. Ein Phänomen, das erst ein paar Jahre vor Ilses Geburt entdeckt worden war. Weil die ersten Versuche mit dem Serum von Rhesusaffen durchgeführt wurden, blieb der Name der niedlichen Makaken an dieser Bluteigenschaft hängen. Meine Eltern hatten also eine Ahnung, woran ihre Tochter 3 Monate vor dem Ende des Zweiten Weltkriegs gestorben war. Aber ein Mittel dagegen gab es damals noch nicht. Doch in den 8 Jahren zwischen Ilses Tod und meiner Geburt war der medizinische Fortschritt genau das entscheidende Stück weitergekommen. Das komplizierte Wechselspiel der Blutarten zwischen Mutter und Kind wurde entwirrt. Ist eine rhesusnegative Mutter mit einem rhesuspositiven Kind schwanger, wird es für dieses und alle nachfolgenden Kinder gefährlich. Für Ilse bedeutete es den sicheren Tod. Ich hatte kein Jahrzehnt später eine Chance. Es war haarscharf. Erst Anfang 1953 starteten die ersten Versuche, gefährdeten Müttern spezielle rote Blutkörperchen zu injizieren. Genau das geschah vor meiner Geburt, weil unser Hausarzt von der neuen Methode gehört hatte. 14 Jahre später, bei meiner Konfirmationsfeier, saß dieser Dr. Hoffmann mit an meinem Tisch. Ein kluger Schachzug meiner Mutter, denn damit stellte sie ein lebendiges Denkmal neben mir auf. Und das zu meinem Fest des Übergangs in eine neue Bewusstseinsstufe. »Dass du lebst, verdankst du vielen anderen«, lautete die Sockelinschrift. Dr. Hoffmann freute sich sehr über mein Leben, als ein strahlendes Lächeln voller Berufsstolz und Helferfreude kann ich mich noch gut erinnern. Nach Ilses Tod blieb ein leiser Schatten in unserer Familie. Vielleicht suchte meine Mutter deshalb einen Namen, der Licht brachte. Sie fand Tiki. Während sie mit mir schwanger war, las sie das Buch Kon-Tiki. Der Autor war Thor Heyerdahl, ein unverschämt gut aussehender norwegischer Biologe. Er hatte seine Hochzeitsreise auf Fatu Hiva verbracht, eine Insel am äußersten östlichen Rand von Französisch-Polynesien. Heyerdahl hatte auf Fatu Hiva erlebt, dass der Passatwind und der Äquatorialstrom stetig von Ost nach West zogen. Wer sich an Südamerikas Küste aufs Meer wagt, würde automatisch zu den fernen Inseln im Pazifik gelangen. Noch bevor Heyerdahl 30 Jahre alt wurde, beschloss er, seine abwegige Theorie höchstpersönlich zu beweisen. Eine Wucht von Taten drang, die mich bis heute fasziniert. Um die Pointe vorwegzunehmen, er hat mit einer abenteuerlichen Floßfahrt bewiesen, dass so eine Reise möglich ist. Heyerdahl hatte von Sagen über Kon-Tiki Viracocha gehört, einem Häuptling der Inkas, von dem es hieß, dass er in grauer Vorzeit mit seinen Anhängern nach Polynesien gekommen sei. Später wurde er als Sonnengott verehrt. Bei diesem Begriff hat es wohl bei meiner Mutter geklingelt. Ihr nächstes Kind sollte Tiki heißen, ganz gleich, ob es Junge oder Mädchen wird. Sie hatte nach den dunklen Kriegsjahren und dem tragisch frühen Tod der kleinen Ilse einen Lichtbringer verdient. Der Standesbeamte lehnte es ab, Tiki als Vorname einzutragen. Es gab keine Namensvorbilder. Der berühmte US-Footballer Tiki Barber wurde erst 1975 geboren und als Namenspate taugt er bis heute nicht in deutschen Standesämtern. Aber in unserer Familie hatte ich von Anfang an nie einen anderen Namen als Tiki. Und immer war mir irgendwie klar, dass ich ein Sonnenschein zu sein hatte. Namen haben eine enorme Kraft. So wie mich mein Vorname mit Sonne und Südsee verband, trägt auch mein Familienname eine ganz besondere Geschichte in sich. Küstenmacher. Unseren Familiennamen habe ich immer gemocht, schon weil er selten war und sonderbar, ja sogar lustig. Ein Mensch, der Küsten machen kann. Im Familienkreis waren allerlei Theorien im Umlauf, wie er entstanden sein könnte. Sicher beruht er auf der Berufsbezeichnung Kistenmacher, was eine eher abfällige Bezeichnung für einfache Schreiner gewesen sein könnte. Aber wie wurde das I zum Ü? Vielleicht auf dem Umweg über ein Y. Eine gängige Theorie lautete, dass in der Barockzeit ein Kistenmacher seinen Namen modisch mit einem Y abgegradet hatte. Doch in meinen endlosen Recherchen ist mir nie ein Küstenmacher mit Y begegnet. Da waren es wohl eher sechselnde Zeitgenossen, die eines Tages aus dem I ein Ü werden ließen. Genaue Regeln für die Rechtschreibung gibt es ohnehin erst seit etwa 1900. Jedenfalls entstand durch das Ü, wie bei einer versehentlich in falscher Farbe gedruckten Briefmarke, ein wundervoll seltener Familienname. Personen mit dem Nachnamen Kistenmacher mit I finden sich in Deutschland in gut 140 Orten, Küstenmacher mit Ü nur in 5. Und alle davon kenne ich. Am Anfang habe ich von meiner Schwester Ilse erzählt, die im Januar 1945 nach nur einer Woche starb. 1977 gestand mir meine Mutter auf dem Sterbebett, dass ich noch ein weiteres totes Geschwisterkind hatte. Ich zögere davon zu berichten, aber in ein Buch mit dem Titel »Einfach Tiki« gehört das Folgende unbedingt hinein. Denn dieses weitere tote Kind ist wohl der tiefere Grund, warum meine Mutter mir den Namen eines Sonnengottes gegeben hat. Der Zweite Weltkrieg endete etappenweise. In Europa war er am 8. Mai 1945 vorbei. Generalfeldmarschall Keitel unterschrieb die Kapitulationsurkunde im sowjetischen Hauptquartier in Berlin-Karlshorst. 40 Kilometer westlich davon lebte meine Mutter mit ihren 5 und 3 Jahre alten Kindern in Finkenkrug im Landkreis Falkensee in einer Wohnung eines kleinen Mehrfamilienhauses. Mein Vater war bereits in britischer Kriegsgefangenschaft. Deutschland wurde von den Siegern aufgeteilt in 4 Besatzungszonen. Finkenkrug wurde russisch. Und die Russen kamen. Über der Wohnung der Familie Küstenmacher standen Zimmer leer. Dort wurden 3 Soldaten aus Russlands fernem Osten einquartiert. Und meine Mutter musste sie bedienen. Mit dem Feind im selben Haus. Mit Russen unter einem Dach zu leben, hatte für meine Mutter allerdings eine andere Qualität als für die deutsche Durchschnittsfrau. Bevor sie meinen Vater kennengelernt hatte, hatte sie sich als Krankenschwester unsterblich in einen georgischen Arzt verliebt. Sie hat mir so oft von ihm erzählt, dass ich noch heute seinen Namen weiß. Genaueres über die Intimität dieser Beziehung aber hat sie nie verraten. Sie merkte, dass die 3 jungen Iwans ein Auge auf sie geworfen hatten. Einer war schüchtern, aber freundlich. Die beiden Kameraden drängten ihn, sich an sie heranzumachen, und meine Mutter ließ es geschehen. »Ich spüre keinen Hass«, sagte sie mir. Weitere Details gab sie nicht preis, nur das Entscheidende. Sie wurde von dem Russen schwanger. Wann die Besatzer wieder auszogen, weiß ich nicht. Ich kenne nur den holzschnittartig kurzen, düsteren Bericht meiner Mutter über das, was danach geschieht. Buchstäblich bei Nacht und Nebel geht sie zu einer Engelmacherin. Die Operation misslingt und sie bringt auf dem Heimweg allein in der Dunkelheit in einem Straßengraben das tote Kind zur Welt. Wie unendlich einsam muss meine Mutter da gewesen sein. Kann ich jetzt als Mann überhaupt ermessen, was Frauen im Krieg und nach dem Krieg von Männern leiden mussten? In tiefster Nacht, im Zentrum der Hölle, geschieht etwas, das dem kleinen Russenkind den Tod bringt und dem ich mein Leben verdanke. Sie hat es ihrem Mann berichtet, als er schwer krank aus der Kriegsgefangenschaft zurückkam. Doch unter welchen Umständen auch immer dieses Russenkind gezeugt wurde und auf welche Weise auch immer, es noch früher starb als meine Schwester Ilse im Jahr davor. Für meinen Vater war es eine katastrophale Kränkung. Eine Frau bekommt ein Kind von einem anderen. Das ist faktisch das Ende eines Paars. Bestimmt hat sich mein Vater bemüht, Verständnis für seine Frau zu haben, aber die Tatsache war damit nicht aus der Welt. Heinrich und Charlotte mussten neu anfangen. Es gab viel zu tun. Das Land war zerstört. Aus dem russischen Herrschaftsgebiet mussten sie so schnell wie möglich raus. 5 Jahre später beschlossen sie, nach all den dunklen Jahren im Krieg, im aufgehenden Licht des Friedens, es noch einmal zu wagen und das so sehnlich erhoffte 3. Kind zu bekommen, das am Leben bleibt. Es hat lange gedauert, bis es bei dem nicht mehr jungen Paar geklappt hat mit dem Wunschbaby. In der Bibel gibt es viele solcher Paare. Und dann ist es endlich gelungen, in der neuen Heimat München. Ein kleiner Sonnenbringer sollte es werden, erkennbar am Namen des Sonnengottes Tiki. Wäre ich ein Mädchen geworden, hätte ich auch diesen Ehrennamen bekommen. Ohne dass es mir jemand sagen musste, habe ich die mit dem Namen verbundene Aufgabe verstanden und übernommen, den Menschen die Sonnenseite zu zeigen. Auf die Schattenseite konzentrieren sie sich von allein. Wenn ich auf all meine Tätigkeiten zurückblicke, ist dieser Drang zum Licht, zu Freude, Humor und Optimismus die verbindende Klammer. Lustige Karikaturen statt ernster Kunst. Eine mutmachende, frohe Botschaft statt Angst vor der Hölle. Aktiv das Leben einfacher machen, statt sorgenvoll in die Zukunft blicken. Am Ende meiner düsteren Familienaufstellung mit der gestorbenen Schwester Ilse und dem abgetriebenen Russenkind hat mich der Therapeut lange angeschaut, dann gelächelt und gesagt, es ist doch etwas Gutes dabei herausgekommen. Diesen Moment vergesse ich nie.

Am Sonntag, 9. August 1953, an dem ich mit gesunden roten Blutkörperchen zur Welt kam, war Neumond. Das habe ich erst viel später erfahren, als mir meine australische Schwiegertochter ein seltsames Poster geschenkt hat. »The moon the night you were born«, steht da drauf. Und darüber schwebt auf schwarzem Grund eine sehr dunkelgraue Mondscheibe. Ganz anders als dieses fast schwarze Ensemble vermuten lässt, sollen Neumondgeborene optimistisch und enthusiastisch sein. Denn der lichtlose Moment am Abendhimmel ist ein Symbol für Neubeginn. Dieses wunderbare Gestirn, das mich immer ergriffen hat, beginnt mit seinem eintägigen Verschwinden am Himmel einen neuen Zyklus. Da kam ich also im Dunkel des Neumonds zur Welt, mit dem unausgesprochenen Auftrag, als Tiki Licht zu verbreiten. Ob meine Mutter den Neumond am Tag meiner Geburt bemerkte? Jedenfalls wurde mir durch die Rhesusinjektion und die Penicillingabe eine tüchtige Grundportion Vertrauen auf den medizinischen Fortschritt eingepflanzt, verbunden mit Neumond, Optimismus und Lust auf Zukunft. Dazu ein begeistert dankbares, positives Vorurteil gegenüber den USA. Es wurde einfach immer heller. In meinem kleinen Körper, in Deutschland, in der Welt und überhaupt. So führt mich der Mond zur Sonne und zu meinem Namen Tiki. Noch eine gute Geschichte von Mama Charlotte. 9 Monate nach meinem glücklichen Neumondauftritt im Morgengrauen kam der Tod noch einmal an mein Kinderbett. Eine Infektion mit anschließender Lungenentzündung. Meine Mutter war Krankenschwester an der Berliner Charité gewesen. Profimäßig hat sie Temperatur, Stuhlgang und Medikamente auf Millimeterpapier festgehalten. Darüber mein voller offizieller Name, Werner Küstenmacher, mit Geburtsdatum, wie sie es in der Klinik gelernt hatte. »Ich solle dieses Blatt gut aufheben«, sagte sie und deutete auf die Kurve. Nach 5 Tagen mit 40 Grad Fieber war sie endlich abgesunken. Nach 5 Tagen mit Chininzäpfchen, Dolviran, Alkoholwickeln, Wadenwickeln und Kamillenverbänden steht dort zweimal das erlösende Wort »Penicillininjektion«. Was heute ein Routinemedikament ist, war 1954 durchaus ein Schatz. 1941 wurde der erste Patient damit erfolgreich behandelt. 5 Jahre vor meiner Krankheit war die erste Ladung US-Penicillin per Flugzeug nach Deutschland gekommen und erst 1 Jahr nach meiner lebensrettenden Spritze startete die Produktion in Deutschland. 3 Wochen lang ist meine Fieberkurve auf dem Zettel. Mehrmals in dieser Zeit, erzählte mir meine Mutter, war sie überzeugt, dass ich die Nacht nicht überlebe. Es kann sogar sein, dass ich diese Wochen in einem Krankenhaus lag. Keiner kann sich mehr daran erinnern. Ich habe mir, wie viele Kinder, viel zu wenig über meine eigene Kindheit erzählen lassen. Und wenn es doch passierte, habe ich vieles wieder vergessen. Es war meine Mutter, die mich damals aus meinem Albtraum weckte. Nass geschwitzt und voller Angst hing ich im Schwebezustand zwischen Traumwelt und Wachwelt. Kurz vor dem endgültigen Zugriff der heißen weißen Ungeheuer höre ich die Stimme meiner Mutter, die immer wieder meinen Namen rief. »Tiki! Tiki!« Und ich spürte ihre Hände, die mich wachrüttelten und aus der beklemmenden Enge befreiten. Was für eine Kraft Namen haben! Ich habe Theologie studiert, aber die Zeile »Geheiligt werde dein Name im Vaterunser« habe ich nie wirklich verstanden. Eines Abends wollte ich es wissen, habe mich in diesen Satz förmlich hineingewühlt und fand eine frappierende Erklärung. Mit der 2. Zeile im Vaterunser will Jesus die 1. Zeile löschen. Am Anfang des Gebets verwendet Jesus für den Gott der Juden, dessen Name Ich bin, der Ich bin, nicht ausgesprochen werden durfte, ein vertrautes, liebevolles Vater. Doch direkt danach stellt er mit »Geheiligt werde dein Name« klar, jeder Name für Gott ist heilig. Menschen haben nicht das Recht, Gott zu benennen. Mit einem neuen Gedankenbild, das vorherige Gedankenbild zertrümmern
In der orientalischen Dichtung findet sich diese Technik öfter. Sie ist so etwas wie die poetische Art des Bilderverbots. Das Göttliche bleibt unbenennbar, unfassbar, unverneinbar. Sogar die Frage, ob es Gott gibt, ist unangemessen. Existenz, wie wir sie Dingen und Personen zusprechen, ist für das Göttliche unpassend. Dietrich Bonhoeffer brachte diese Einsicht in einer schönen Paradoxie auf den Punkt. Einen Gott, den es gibt, gibt es nicht. Diese Erklärung, mit Zeile 2 die Zeile 1 löschen, ist ein theologischer Einfall, auf den ich wirklich stolz bin. Doch warum verzichtet Jesus in seinem Gebet nicht gleich ganz auf einen Gottesnamen? Warum gibt er uns dieses Vaterbild mit, das er im Satz darauf gleich wieder durchstreicht? Namen haben Kraft und man braucht einen kraftvollen Namen, um das Gebet zu starten. Aber man muss diese schwere Energiequelle danach nicht mehr mit sich herumschleppen. Ist das nicht genial? Um das Jahr 2000 herum erlebte ich eine Art Shitstorm, weil ich in einer Predigt gesagt hatte, dass Gott kein Vater ist, auch keine Mutter, dass es alles nur Bilder sind, Hilfsmittel, Krücken. Ich kenne Menschen, die daran zerbrochen sind, Gott als Vater ansprechen zu müssen, weil ihr eigener Vater für sie ein Horror und diese Gottesvorstellung damit für sie vergiftet war. Wer seinen Glauben mit nüchternem Verstand prüft, merkt bald, wie Menschen ihre eigenen Eigenschaften in Gott wiederfinden möchten. Man nennt das Projektion. Menschen übertragen eigene Vorstellungen auf Gott. Gott ist groß, unsichtbar, für unsere Augen leer. Da liegt es nahe, einen Beamer anzuschalten und sich zu wünschen, dort die eigenen Bilder, Vorstellungen und Eigenarten wiederzufinden. Der Satz, geheiligt werde dein Name, dagegen ist ein guter Gottesname. Ein Name ganz ohne Bilder und Vergleiche. Denn es geht ja nicht nur um einen Namen, wenn man versucht, Gott anzusprechen. Es geht immer auch um die Eigenschaften und Vorstellungen, die mit diesem Namen verbunden sind. Denn Namen haben Kraft.

0: Werner Tiki Küstenmacher ist evangelischer Pfarrer, Zeichner und Bestsellerautor. Er lebt seit vielen Jahren zusammen mit seiner Frau in Gröbenzell, einem Vorort von München. Bekannt wurde er besonders durch seine Simplify Your Life Bücher, die zu einem einfachen und glücklichen Lebensstil ermutigen. Einfach Tiki ist sein erstes persönliches Buch mit kurzen, klaren Kapitelüberschriften. Namen, Medien, Zeichnen, gefolgt von den Themen Bücher, Bühne und Glauben. Mit seinem Glauben und seiner Freundschaft mit Jesus werden wir uns später ausführlicher beschäftigen. Zunächst geht es um seine Neugier auf Medien aller Art, angefangen vom Radio, über Zeitschriften und den ersten Computern. Immer hat Werner Tiki Küstenmacher die Hoffnung getrieben, dass mit technischen Innovationen doch am Ende etwas Gutes herauszuholen ist. Sein erstes und wichtigstes Medium stand 1962 in seinem Kinderzimmer, ein Radio. Damit geriet der gerade mal 7-Jährige auf die Frequenz des ERF, des Evangeliumsrundfunks, und war fasziniert von den Stimmen eindringlicher Prediger, die ins nächtliche Zimmer schallten.
1: In den wilden Jahren nach dem Ende des Zweiten Weltkriegs wurde meinen Eltern in Berlin bald klar, dass sie raus müssen aus der sowjetisch besetzten Zone, die ab 1949 DDR hieß. Meine Mutter heuerte bei einem der abenteuerlichen Treks an, die buchstäblich bei Nacht und Nebel geheime Fahrten in den Westen organisierten. An einer schlecht bewachten Stelle der bayerischen Grenze stiefelte sie im Morgengrauen in die US-Zone, holte sich im Landratsamt eine Einreiseerlaubnis und fuhr mit dem rettenden Papier wieder zurück. Bürokratie und Ländergrenzen, das war schon immer ein Kapitel voller Kuriositäten. In dieser Nachkriegszeit waren es oft unscheinbare Bekanntschaften aus Vorkriegszeiten, die zu wichtigen Entscheidungen für die Zukunft führten. Mein Vater kannte aus seinen Zeiten als Siemens-Werkstudent einen Berliner, der sich im Bayerischen Wald mit einer Radiowerkstatt über Wasser hielt und einen Kompagnon brauchen konnte. So wurde es der Ort Kötzting im Bayerischen Wald, in den sich meine Eltern mit ihren zwei schulpflichtigen Kindern aus dem sowjetischen Einflussbereich retteten. Mein Vater, den meine Mutter als nicht besonders geschäftstüchtig einstufte, reparierte in einer improvisierten Werkstatt alte Radiogeräte. Besondere Konzentration kostete ihn dabei die Arbeit mit dem Lötkolben, was Mutter in dem typischen Berliner Knüppelvers zusammenfasste: Kinder betet, Vater lötet. Diese Zeit der Improvisation und des Zusammenlebens auf engem Raum muss auch ihren Charme gehabt haben. Gerne erzählte meine Mutter, wie sie ständig nach Stoffresten Ausschau hielt, die sich als Bespannung für die großen Lautsprecheröffnungen der Radios eignete. 1950 bekam mein Vater eine Anstellung bei seinem alten Arbeitgeber Siemens, der seine Zentrale von Berlin nach München verlegt hatte. 1951 meine Wohnung gefunden und der Rest der Familie zog mit Sack und Back in die Bauernstraße 9 im Stadtteil Schwabing. Zu den geretteten Schätzen gehörte eine enorme Anzahl enorm großer Radios. Eines davon verbarg unter einem riesigen Klappdeckel ein Grammophon, das sogar die alten Schellackplatten abspielen konnte. Das Medium schlechthin wäre Fernsehen gewesen, aber so ein Apparat überstieg das Familienbudget bei weitem. Da konnte nur wieder Fortuna helfen, und sie tat das tatsächlich. Ein Elektrogeschäft in Schwabing suchte einen Werbeslogan und veranstaltete dazu ein Preisausschreiben. Mit dem zeittypischen Reim »Man kauft bei Graf, denn sein System ist zuverlässig und bequem« gewann Fatih 1959 den ersten Preis. Ein kühlschrankgroßes TV-Gerät von Siemens mit hochglanzpolierten Schiebetüren. Es gab nur ein Programm, natürlich schwarz-weiß, das am späten Nachmittag begann. Aber was dann auf dem fast runden Bildschirm erschien, war für mich eine einzige Sensation. 1960 gab es knapp 4 Millionen angemeldete TV-Empfänger in Deutschland, 4 Jahre später doppelt so viele. Wir waren also als frühe Fernsehzuschauer unter den Medienpionieren. Und ich gehörte als kleiner Junge zu den privilegierten frühen Guckern. Obwohl mein Fernsehkonsum pädagogisch streng reglementiert war, erinnere ich mich an uralte Serien wie »Die seltsamen Abenteuer des Hiram Holiday« oder »Geheimauftrag für John Drake«. Meist waren das Gucklöcher in die USA, jenes Märchenland, aus dem vor einem halben Jahrhundert meine Oma Mimi gekommen war, deren korrekter Vorname Marie war. Als wir 1962 nach dem Tod meines Vaters in ein winziges Reihenhaus im Münchner Stadtteil Mittersendling umzogen, waren die riesigen Radiowunderwerke noch immer da. Und es war Ehrensache, dass jeder in seinem Zimmer Platz machte für so ein Prachtexemplar. So kam es, dass ich ab meinem 7. Lebensjahr begeisterter, nächtlicher Mittel- und Kurzwellenhörer wurde. Per Kopfhörer suchte ich den Äther nach Sendern ab und traf bald auf den deutschen Evangeliumsrundfunk. Ausgerechnet die frommen Christen betrieben eine Art Schwarzsende. Das Programm, das 1959 gestartet hatte, war eine Pioniertat. Weil private Rundfunkanstalten im Nachkriegsdeutschland verboten waren, sendete der Evangeliumsrundfunk aus dem Ausland ins deutschsprachige Europa. Über Radio Monte Carlo kamen sie auf Mittel- und Kurzwelle auch zu uns. Die Tonqualität war grenzwertig. Halbwegs guter Empfang war erst nach Sonnenuntergang möglich. Aber gerade die sphärisch verzerrten Stimmen aus undefinierbaren Fernen gaben dem Hörerlebnis etwas subversiv Abenteuerliches. Beim Empfang von Kurzwelle stellte sich heraus, dass der metallene Spiralfederboden unter meiner Matratze die ideale Antenne war und der Heizkörper die perfekte Erdung. Mein Zimmer war so klein, dass ich das Bett tagsüber an die Wand klappen musste, damit ich auf der ausgeklappten Arbeitsplatte des Schreibsekretärs meine Hausaufgaben machen konnte. Aber ich hatte ein eigenes Zimmer und unglaubliche Freiheiten. Meine Mutter stieg früh ins Bett, meine Geschwister gingen nachts aus und ich lauschte atemlos mit Kopfhörern nicht nur den Radiopredigten, sondern auch den Hörspielen im Bayerischen Rundfunk. Ich erinnere mich an den Detektiv Dicky Dick Dickens von Wolf und Alexander Becker oder eine grandios gruselige Fassung vom Hund von Baskerville. Das Hören im Dunkeln hatte eine besondere Magie, wenn Landschaften und Gestalten vor meinem inneren Auge entstanden. Ich habe lange gespart auf ein Tonbandgerät. Als es endlich eintraf, zeigte sich die Neugier, die schon meine Vorfahren gepackt hatte. Gleich am folgenden Tag schraubten mein Freund Markus und ich es auf, um die Technik im Inneren zu verstehen oder wenigstens zu bestaunen. Mit dem famosen Gerät konnte ich nicht nur Radiomusik aufzeichnen, sondern auch selbst etwas produzieren. Bis zu unseren heutigen riesigen Möglichkeiten via Podcasts, YouTube, Videos und Instagram Reels sollte es noch viele Jahrzehnte dauern. Wenn solche Technik eines Tages für alle in einfach bedienbarer Form zur Verfügung steht, so dämmerte es mir schon damals, kommt etwas Großartiges auf uns zu.

Ich studierte im vierten Semester Theologie und das Thema Medien tauchte unverhofft im Vorlesungsverzeichnis auf. Im Fachbereich Praktische Theologie bot Professor Werner Krusche ein Seminar Rundfunkhomiletik an. Ein Angebot, das ich begeistert nutzte. Wir hörten wöchentlich gemeinsam eine Sendung der Evangelischen Morgenfeier des Bayerischen Rundfunks, die anschließend vom Professor und seinen Assistenten genüsslich in der Luft zerrissen wurde. Schon damals wuchs in mir vorsichtig der Wunsch, eines Tages selbst im Studium